0: Nach seinem Rücktritt als Unionsfraktionschef im Juli räumt Jens Spahn jetzt seinen Sitz im Haushaltsausschuss. Er hatte den Posten erst Anfang des Monats übernommen. In den vergangenen Tagen gab es Kritik an ihm. Spahn hatte an einer Sitzung nicht teilgenommen. Später stellte sich dann heraus, dass er mit seiner Familie auf Sardinien war. Die spanische Regierung will heute ein Dekret zum Wohnungsmarkt vorlegen. Auslöser war die Zwangsräumung einer Wohnung, in der eine 87-jährige Frau 70 Jahre lang gewohnt hatte. Nach großen Protesten und Verhandlungen mit den Eigentümern darf sie jetzt in die Wohnung zurückkehren. Aus Madrid Hans-Günther Kellner.
1: Über Detailfragen wie die Höhe der künftigen Miete oder warum eine solche Einigung nicht vor der Zwangsräumung möglich war, machte die Anwältin keine Angaben. Die zentralen Forderungen der Organisation Mieterinnengewerkschaft für das von der Regierung angekündigte Dekret sind weiterhin: keine Wohnungsräumungen mehr, wenn den Betroffenen keine alternative Wohnung angeboten werden kann. Mietverträge müssen künftig unbefristet sein. Bislang befristete Mietverträge sollen sich künftig automatisch verlängern. Die Mieten sollten zudem eingefroren oder zumindest an die Entwicklung der Einkommen angepasst werden.
0: In Frankreich haben mehrere Gewerkschaften für heute zu einem landesweiten Streik aufgerufen. Sie wollen gegen den Sparkurs der Regierung demonstrieren und fordern eine bessere Bezahlung und mehr Personal im öffentlichen Dienst sowie bei Feuerwehr und Polizei. Übermorgen beginnt im französischen Parlament die Haushaltsdebatte. Das Wetter in Deutschland. Nachts im Nordwesten bewölkt mit Schauern. Im Südosten gering bewölkt oder klar, 17 Grad im Ruhrgebiet bis 3 Grad im Bayerischen Wald. Am Tage im Nordwesten viele Wolken, sonst nach Nebel heiter bis wolkig. 19 Grad auf Fehmarn bis 30 Grad an der Obermosel. Am Mittwoch dann heiter bis sonnig bei 18 bis maximal 30 Grad. Es ist gleich 2:03 Uhr.
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1: Um 3 Uhr mit Olaf Knapp. Zwischen Union und SPD dauert die Debatte über die geplante Pflegereform an. Kanzler Merz, Finanzminister Klingbeil und Gesundheitsminister Linnemann beraten über Änderungen, die die SPD eingefordert hat. Eigentlich soll das Kabinett die Pflegereform morgen auf den Weg bringen. Aus der Nachrichtenredaktion Tabea Schöpe.
2: Kürzen, wegstreichen oder sparen. Dafür allein soll die Pflegereform nicht stehen, sagen die Sozialdemokraten. Sie befürchten, dass die Kosten künftig vor allem bei den Pflegebedürftigen und bei ihren Familien landen. Deshalb wollen sie zum Beispiel den Eigenanteil für einen Platz im Pflegeheim deckeln und Privatversicherte sollen sich laut SPD stärker an den Kosten beteiligen. Die Idee hält das CDU-geführte Gesundheitsministerium aber für rechtlich bedenklich. Und überhaupt, sagt Linnemann, der Entwurf ist eher eine erste Hilfe, um die Beiträge stabil zu halten.
1: Die ukrainische Hauptstadt Kiew ist auch in dieser Nacht Ziel russischer Raketenangriffe geworden. Einwohner berichten von mehreren lauten Explosionen. Die ukrainischen Flugabwehrsysteme wurden nach Armeeangaben aktiviert. Gestern hatten russische Drohnen die Akademie der Wissenschaften in Kiew getroffen. Den ukrainischen Behörden zufolge kamen mindestens 2 Menschen ums Leben. Die spanische Regierung will heute ein Dekret zum Wohnungsmarkt vorlegen. Auslöser war die Zwangsräumung einer Wohnung, in der eine 87-jährige Frau 70 Jahre lang gewohnt hatte. Nach großen Protesten und Verhandlungen mit den Eigentümern darf sie jetzt in die Wohnung zurückkehren. Aus Madrid Hans-Günther Kellner.
3: Über Detailfragen wie die Höhe der künftigen Miete oder warum eine solche Einigung nicht vor der Zwangsräumung möglich war, machte die Anwältin keine Angaben. Die zentralen Forderungen der Organisation Mieterinnengewerkschaft für das von der Regierung angekündigte Dekret sind weiterhin: keine Wohnungsräumungen mehr, wenn den Betroffenen keine alternative Wohnung angeboten werden kann. Mietverträge müssen künftig unbefristet sein. Bislang befristete Mietverträge sollen sich künftig automatisch verlängern. Die Mieten sollten zudem eingefroren oder zumindest an die Entwicklung der Einkommen angepasst werden.
1: Das Tech-Unternehmen OpenAI veröffentlicht sein neues KI-Modell wegen Sicherheitsbedenken erst einmal nicht. Es habe in Tests seine Nutzer nicht immer ehrlich darüber informiert, welche Aktionen es unternommen habe, sagte ein Manager des Unternehmens dem Wall Street Journal. Außerdem habe die Software teilweise auf eigene Initiative gehandelt, ohne sich vorher eine Erlaubnis einzuholen. Geplant war, dass die neue ChatGPT-Version in den kommenden Tagen oder Wochen herauskommen sollte. Das Wetter in Deutschland. Tagsüber im Nordwesten viele Wolken, sonst nach Nebel heiter bis wolkig, nach Südosten hin sonnig. 19 Grad auf Fehmarn bis maximal 30 Grad an der Obermosel. Es ist 3.03 Uhr.
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1: Um 4 Uhr mit Olaf Knapp. In Berlin ringt die Regierungskoalition weiter um eine Einigung im Streit um die Finanzierung der Pflegeversicherung. Bei Verhandlungen zwischen Bundeskanzler Merz, Gesundheitsminister Lindemann und Finanzminister Klingbeil gibt es noch keinen Durchbruch. Warum die Lage so kompliziert ist, dazu aus Berlin Matthias Deiß.
2: Es geht um zweierlei, um Geld und um politisches Profil. Die SPD macht das Thema Pflegeversicherung zu Gerechtigkeitsfrage und sagt in letzter Minute kurz vor der geplanten Verabschiedung im Kabinett keine Kürzung, trotz explodierender Kosten und obwohl der Entwurf, um den es hier geht, schon seit 4 Monaten vorliegt. Heißt im Umkehrschluss, das Geld muss nun woanders herkommen, sonst drohen der Pflegekasse Zahlungsschwierigkeiten und uns Versicherten empfindliche Beitragserhöhungen. In erster Linie muss die Runde also Geld auftreiben.
1: Der russische Präsident Putin hat angeordnet, die Armee weiter aufzustocken. In einem Dekret heißt es, die Personalstärke werde um 15.500 Soldaten erhöht und erreiche damit 1,55 Millionen. Der ukrainische Präsident Zelensky warf Russland in seiner abendlichen Videoansprache vor, mit einer zusätzlichen Mobilmachung begonnen zu haben, die auch ausländische Staatsbürger mit einbeziehe. Nach seinen Worten bereitet Nordkorea die Entsendung von 10.000 weiteren Soldaten vor. Nach Demonstrationen für die Rechte von Mieterinnen und Mietern in Spanien darf eine 87-Jährige in ihre zwangsgeräumte Wohnung zurück. Die Anwältin der Frau teilte mit, dass eine Einigung erzielt worden sei. Die Miete darf künftig laut einem Medienbericht nur maximal 30% des Bruttoeinkommens der Rentnerin betragen. Die schwerbehinderte Frau war vergangene Woche auf einer Trage aus ihrer Wohnung in Madrid geholt worden. Sie hatte dort 70 Jahre lang gelebt. Der Vorgang hatte Proteste zehntausender Spanier ausgelöst. Sie forderten einen besseren Schutz vor Zwangsräumungen und grundsätzliche Änderungen im Mietrecht. Die spanische Regierung hat Reformen versprochen und will heute ein Dekret beschließen. Am Vormittag wird in Berlin der Deutsche Schulpreis verliehen. Im Finale stehen 15 Schulen. Die meisten Nominierten kommen aus Bayern, Baden-Württemberg, Hessen und Nordrhein-Westfalen. Der Hauptpreis ist mit 100.000 Euro dotiert. Dazu gibt es 5 weitere Preise. Die Jury bewertet unter anderem die Unterrichtsqualität, die Leistung und den Umgang mit Vielfalt an den Schulen. Das Wetter in Deutschland. Am Tage im Nordwesten viele Wolken, sonst nach Nebel heiter bis wolkig. Nach Südosten hin sonnig, 19 Grad auf Fehmarn bis 30 Grad an der Obermosel. Am Mittwoch heiter bis sonnig bei 18 bis maximal 30 Grad. Es ist gleich 4.03 Uhr.
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1: Um 5 Uhr mit Olaf Knapp. Zwischen Union und SPD dauert die Debatte über die geplante Pflegereform an. Kanzler Merz, Finanzminister Klingbeil und Gesundheitsminister Linnemann beraten über Änderungen, die die SPD eingefordert hat. Eigentlich soll das Kabinett die Pflegereform morgen auf den Weg bringen. Aus der Nachrichtenredaktion Tabea Tschöpe.
2: Kürzen, wegstreichen oder sparen. Dafür allein soll die Pflegereform nicht stehen, sagen die Sozialdemokraten. Sie befürchten, dass die Kosten künftig vor allem bei den Pflegebedürftigen und bei ihren Familien landen. Deshalb wollen sie zum Beispiel den Eigenanteil für einen Platz im Pflegeheim deckeln und Privatversicherte sollen sich laut SPD stärker an den Kosten beteiligen. Die Idee hält das CDU-geführte Gesundheitsministerium aber für rechtlich bedenklich. Und überhaupt, sagt Linnemann, der Entwurf ist eher eine erste Hilfe, um die Beiträge stabil zu halten.
1: Der russische Präsident Putin hat angeordnet, die Armee weiter aufzustocken. In einem Dekret heißt es, die Personalstärke werde um 15.500 Soldaten erhöht und erreiche damit 1,55 Millionen. Der ukrainische Präsident Selenskyj warf Russland vor, auch ausländische Staatsbürger mit einzubeziehen. Nach seinen Worten bereitet Nordkorea die Entsendung von 10.000 weiteren Soldaten vor. Die spanische Regierung will heute ein Dekret zum Wohnungsmarkt vorlegen. Auslöser war die Zwangsräumung einer Wohnung, in der eine 87-jährige Frau 70 Jahre lang gewohnt hatte. Nach großen Protesten und Verhandlungen mit den Eigentümern darf sie jetzt in die Wohnung zurück. Aus Madrid Hans-Günther Kellner.
3: Über Detailfragen wie die Höhe der künftigen Miete oder warum eine solche Einigung nicht vor der Zwangsräumung möglich war, machte die Anwältin keine Angaben. Die zentralen Forderungen der Organisation Mieterinnengewerkschaft für das von der Regierung angekündigte Dekret sind weiterhin keine Wohnungsräumungen mehr, wenn den Betroffenen keine alternative Wohnung angeboten werden kann. Mietverträge müssen künftig unbefristet sein, bislang befristete Mietverträge sollen sich künftig automatisch verlängern. Die Mieten sollten zudem eingefroren oder zumindest an die Entwicklung der Einkommen angepasst werden.
1: Das Tech-Unternehmen OpenAI veröffentlicht sein neues KI-Modell wegen Sicherheitsbedenken erst einmal nicht. Es habe in Tests seine Nutzer nicht immer ehrlich darüber informiert, welche Aktionen es unternommen haben, sagte ein Manager des Unternehmens dem Wall Street Journal. Außerdem habe die Software teilweise auf eigene Initiative gehandelt, ohne sich vorher eine Erlaubnis einzuholen. Das waren die Nachrichten. Das Wetter in Deutschland. Tagsüber im Nordwesten viele Wolken. Sonst nach Nebelauflösung heiter bis wolkig, nach Südosten hin sonnig. 19 Grad auf Fehmarn bis maximal 30 Grad an der Obermosel. Es ist 5.03 Uhr.
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1: Manche Geschichten beginnen so, dass ich sofort wissen will, wie sie ausgehen. Diese hier zum Beispiel. Ein riesiger Drache erscheint am Himmel, feuerrot. 7 Köpfe hat er, dazu 10 Hörner. Mit seinem gewaltigen Schwanz fegt er Sterne vom Himmel und schleudert sie auf die Erde. Ein furchteinflößendes Ungeheuer. Und ausgerechnet ihm stellt sich ein Engel entgegen. Das überrascht mich. Engel stelle ich mir eher sanft und beschützend vor, aber dieser hier kämpft. Und er ist nicht allein, andere Engel sind bei ihm. Gemeinsam treten sie gegen den Drachen an. Ein heftiger Kampf beginnt. Der Drache wehrt sich mit aller Macht. Seine Verbündeten stehen ihm zur Seite und doch können sie sich nicht behaupten. Der Drache verliert und wird aus dem Himmel gestürzt. Was für eine Geschichte! Sie steht in der Bibel, im Buch der Offenbarung. Der Engel, der gegen den Drachen kämpft, ist der Erzengel Michael. An ihn erinnert die Kirche heute am Michaelistag. Fremd sind diese Bilder, fast wie aus einem Fantasy-Film. In ihnen erzählt die Offenbarung vom Bösen. Der Drache steht für alles, was bedroht und zerstört. Doch die Geschichte geht weiter. Das Böse kann zwar erschreckend mächtig wirken, aber es behält nicht das letzte Wort. Genau darauf möchte ich vertrauen. Besonders dann, wenn es um mich herum ganz anders aussieht. Wenn ich von Krieg und Gewalt höre, die kein Ende nehmen. Von Hass, der immer wieder neuen Hass hervorbringt. Oder wenn mir im eigenen Leben etwas über den Kopf wächst. Dann sehe ich oft nur den Drachen. Nur das, was gerade groß und bedrohlich vor mir steht. Die Geschichte von Michael macht mir Mut, mich davon nicht einschüchtern zu lassen. Denn manchmal füllt das, was mir Angst macht, das ganze Bild aus. Aber es bestimmt eben nicht, wie die Geschichte weitergeht.
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1: Um 6 Uhr mit Alexander Terhorst. Am Flughafen Leipzig-Halle wird ab heute ein neu entwickeltes Flugzeug gebaut. Die Deutsche Aircraft eröffnet für die Endfertigung des Mittelstreckenfliegers ein neues Werk. Unternehmenschef Nico Neumann sagte dem MDR, die Maschine sei in Bayern entwickelt worden und werde in Sachsen aus zugelieferten Bauteilen zusammengesetzt. Es sei das erste deutsche Luftfahrtprojekt seit mehr als 20 Jahren, bei dem Entwicklung, Produktion und Vertrieb komplett in Deutschland stattfinde. In das neue Werk wurden mehr als 100 Millionen Euro investiert. Bis zu 300 Arbeitsplätze sollen entstehen. Der Deutsche Pflegerat hat die Bundesregierung aufgefordert, die bisherigen Pläne für eine Pflegereform umfassend zu überarbeiten. Verbandspräsidentin Christine Vogler sagte dem Redaktionsnetzwerk Deutschland, besonders die höheren Hürden beim Zugang zu den Pflegegraden seien kritisch. Der Bedarf verschwinde dadurch nicht. Am späten Abend hatten Bundeskanzler Friedrich Merz, Gesundheitsminister Carsten Linnemann und Finanzminister Lars Klingbeil über die Pflegereform beraten. Über Ergebnisse wurde nichts bekannt. Der Verband Deutscher Verkehrsunternehmen lehnt den Vorschlag der Verbraucherzentralen für ein bundesweit einheitliches Nahverkehrsticket ab. VDV-Sprecher Eike Arnold sagte dem MDR, Preise an der Fahrzeit auszurichten, benachteilige Menschen im ländlichen Raum. Das Angebot unterscheide sich dort von dem in großen Metropolen. Deshalb seien einheitliche Preise nicht gerecht. Die Verbraucherzentralen hatten ein System mit 5 Zeittickets vorgeschlagen. Für 15 Minuten Fahrzeit würden demnach 2,50 Euro fällig. Der US-Technologiekonzern OpenAI hat wegen Sicherheitsbedenken die Veröffentlichung eines neuen KI-Modells vorerst gestrichen. Der zuständige Manager erklärte, die Software GPT 6.1 Astra habe in Tests Nutzer nicht immer ehrlich darüber informiert, welche Aktionen sie unternommen habe. Das KI-Modell habe auch auf eigene Initiative gehandelt, ohne eine Erlaubnis einzuholen. Nach einer Reihe ähnlicher Vorfälle hatten zuletzt Firmenchefs von KI-Unternehmen in den USA dafür plädiert, die KI-Entwicklung zu bremsen. Nach Protesten gegen ihre Zwangsräumung darf eine 87-Jährige in Madrid in ihre Wohnung zurück. Wie die Anwältin der Frau mitteilte, wurde eine Einigung mit den Eigentümern erzielt. Laut einem Medienbericht darf die Miete nur maximal 30% des Bruttoeinkommens der Rentnerin betragen. Die schwerbehinderte Frau war vergangene Woche auf einer Trage aus ihrer Wohnung geholt worden. Sie hatte dort 70 Jahre lang gelebt. Das waren die Nachrichten.
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2: Guten Morgen. Die Temperaturen auf dem Brocken bedeckt bei 17 Grad. Chemnitz meldet leicht bewölkt 15, Dresden ebenso. Wolkig ist es in Erfurt und in Eisenach bei 14 Grad. Der Fichtelberg meldet leicht bewölkt und 11 Grad. 13 in Gera, in Görlitz ebenfalls 11. Halle 10, Leipzig leicht bewölkt 11. Magdeburg wolkig 14 und in Meiningen leicht bewölkt bei 13 Grad. Heute kommt noch mal viel Sonne. Im Nordwesten ein paar Wolken mehr als anders. Wo aber überall trocken, 23 bis maximal 27 Grad, in Sachsen recht windig. Morgen ebenfalls freundlich und trocken, in Sachsen weiter windig bei Temperaturen bis maximal 26 Grad. Am Donnerstag in Sachsen viel Sonne, sonst allmählich überall mehr Wolken und zum Abend Schauer bei etwas sinkenden Temperaturen. Der MDR Kulturverkehrsservice. A2 Richtung Hannover zwischen Allerengersleben und Helmstedt Zentrum, 5 Kilometer Baustellenstau, hier dauert es 20 Minuten länger. Dann B 176 Richtung Bad Langensalza zwischen Döllstedt und Gräfentonner steht ein defekter LKW auf der rechten Spur. Und noch eine B Bundesstraße 281 Richtung Saalfeld zwischen Limbach und Steinheit wird eine Ölspur beseitigt. Ansonsten gute und hier, wie es aussieht, überall freie Fahrt für Sie. Es ist 6.04 Uhr.
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2: Ganz früher Dienstagmorgen. Ich bin Ellen Schweder. Willkommen bei uns.

Bei James Bay scheint schon die Sonne ins Zimmer. Sunshine in the Room hier bei MDR Kultur. Es ist jetzt die Zeit so langer, schräger Sonnenstrahlen am Morgen und am Abend, die Zeit letzter Grillabende mit der Wärme, die wir nochmal bekommen. Und auch wenn die Tage jetzt schon wieder knapp kürzer sind als die Nächte, man kann nochmal draußen zusammenkommen. Wir haben jetzt noch eine reichliche Stunde bis zum Sonnenaufgang und knipsen bis dahin gleich erstmal die Leselampe an, schauen in die Zeitungen von heute. Ein großes Thema, der Rückzug von Jens Spahn nach seiner nächsten Geschichte, seiner Urlaubsreise, seiner unangemeldeten. Wir schauen auf die Kommentare dazu gleich hier bei MDR Kultur nach Fjäril.

0: 10:50 ist es geworden. Guten Morgen und willkommen bei MDR Kultur. An zwei Tagen der vergangenen Sitzungswoche war Jens Spahn nicht anwesend an seinem Posten im Haushaltsausschuss. Er selbst hatte erklärt, dass er auf Sardinien auf sein krankes Kind aufpassen musste. Das trifft auf viel Kritik. Und nun tritt Ex-Fraktionschef Spahn nochmal zurück. Diesmal von genau diesem Posten im Haushaltsausschuss. Er wolle sich auf seine Familie konzentrieren. Außerdem sei alles um seine Person herum so fürchterlich politisiert. Der Rücktritt kam für viele nicht gänzlich unerwartet. Hier die Kommentare in der MDR Kultur Medienschau.
1: Zwei Tage Abwesenheit während einer Sitzungswoche sind im Bundestag keine Seltenheit, meint die Frankfurter Allgemeine Zeitung. Allerdings, wenn es um Jens Spahn geht, gelten offenbar besondere Regeln. Der über die Leihmutter-Affäre gestürzte Vorsitzende der Unionsfraktion ist offenbar einigen Abgeordneten zu schnell an eine begehrte Stelle der Fraktionsarbeit zurückgekehrt. Der Reutlinger Generalanzeiger sieht noch nicht das politische Ende von Spahn. Der Christdemokrat ist mittlerweile zur Diva seiner eigenen bundespolitischen Seifenoper avanciert. Nach nur wenigen Wochen, nachdem er sich mit viel Pathos und Entschuldigungsschreiben vom Amt des Fraktionsvorsitzenden verabschiedet hat, kam der Rücktritt vom Rücktritt. Rein in den Haushaltsausschuss, raus aus dem Haushaltsausschuss. Mit Spannung erwarten die Beobachter die Fortsetzung der Spahn-Show. Die Rheinzeitung aus Koblenz attestiert Spahn fehlendes politisches Gespür. Dass der CDU-Politiker kurz nach dem Aus als Unionsfraktionschef den mächtigen und einflussreichen Posten im Haushaltsausschuss erhalten hat, sorgte intern schon für erheblichen Unmut. Denn viele Abgeordnete hoffen vergeblich auf eine solche Chance. Nun fehlte Spahn im Ausschuss, vielleicht aus persönlich nachvollziehbaren Gründen. Doch gerade wird ein Bundeshaushalt beraten, der die Koalition wegen fehlender Milliarden an den Rand des Scheiterns bringen könnte. In einer solchen Lage sind Engagement und Präsenz gefragt. Beides konnte Spahn offenbar nicht liefern. Die Badische Zeitung aus Freiburg schreibt: Dass sich Spahn aktuell auf Wahlkreis und Familie konzentrieren möchte, ist verständlich. Das Bundestagsmandat muss er nun aber auch ordentlich ausüben oder sich ganz aus der Politik zurückziehen. All das ist aber kein Grund, dass Spahn und seine Familie nicht nur Kritik, sondern auch Hass abbekommen. Abschließend kommentiert NTV Online: Nach der Geburt seines Sohnes legt Spahn die Prioritäten möglicherweise einfach woanders, auf die Familie. Und mit diesen Prioritäten bringt er offenbar nicht mehr die Disziplin für den grauen Bundestagsalltag auf. Umso richtiger ist der Rücktritt vom Ausschussposten. Den Haushalt mitzugestalten ist kein Job, den man nebenbei machen kann.
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Avi Avital mit seiner Mandoline und dem berühmten El Paño Morono von Manuel de Falla. MDR-Kultur hier. Und wissen Sie, was ein Sudden Singer ist? Denn wenn Sie es tun, gehören Sie wahrscheinlich zu denen, die relativ oft soziale Medien nutzen. Das ist so eine spontane Kulturaktion, ein unangekündigter Auftritt am ungewöhnlichen Ort, so ähnlich wie ein Flashmob, nur als One-Man-Show. Wir stellen Ihnen gleich jemanden vor, der als Sudden Singer eine große Followerschaft in den sozialen Medien hat. Das macht sich nämlich alles sehr gut als unterhaltsames Kurzvideo. Aber Riccardo Marinello, der Tenor, den Sie jetzt gleich bei uns erleben, der ist auch mit großer Ernsthaftigkeit zugange und demnächst live in Leipzig zu erleben. Mehr dazu gleich nach Paradise. Hier ist Jordan Rakai.

0: 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Bei uns treffen Sie jetzt Riccardo Marinello. Das ist ein Tenor und seine strahlende Stimme ist vielen Menschen aus dem Netz bekannt. Er ist da sehr aktiv, eine Art Musikinfluencer. Hier bei MDR Kultur und MDR Klassik ist er bald zu erleben im Rahmen eines wirklich außergewöhnlichen Konzerts, das kuratiert wurde von und mit den Hörern von MDR Klassik. Soundtrack meines Lebens heißt es, wird zu erleben sein im MDR-Studio am Leipziger Augustusplatz, jetzt bald im Oktober. Und für diese Aktion haben sich die Kollegen von MDR Klassik, die sich damit verabschieden, unter ihren Hörern umgehört. Den ganzen Sommer über Menschen nach Musiken mit ganz besonderer persönlicher Bedeutung gefragt und nach ihren Geschichten dazu. Nun kommen diese Geschichten im moderierten Konzert mit dem MDR Sinfonieorchester und dem MDR Kinderchor zur Aufführung. Und der Stargast dabei ist Riccardo Marinello, der hier schon mal vorab vom Soundtrack seines Lebens erzählt, beim Treffen mit unserem Kollegen Albrecht Wagner.
1: Der traditionsreiche Beruf des Sängers hat durch Riccardo Marinello eine neue Spielart bekommen, den Sudden Singer.
2: Ein Sudden Singer, der tritt plötzlich irgendwo auf, wo ganz viele Menschen sind, ob das jetzt in einem Restaurant ist oder in einer Mall, dann stehe ich auf oder bleib in dem Fall sitzen, isst eine Pizza und fange an, La Donna Mobile zu singen.
1: Social Media affine Menschen werden längst wissen, wovon die Rede ist. Riccardo Marinello erreicht mit seinen Videos, in denen er irgendwo plötzlich zu singen beginnt, ein Millionenpublikum. Dabei beruht der Erfolg nicht darauf, dass er lossingt, sondern wie. Mit strahlender Tenorstimme, die Menschen sofort in ihren Bann zieht.
2: Die plötzlichen Bewegungen, die Augenblicke quasi in den Gesichtern, das ist einfach unglaublich schön zu sehen und man weiß einfach, dass man in dem Moment dem Menschen etwas Gutes gibt.
1: Dass er mit klassischem Gesang ein Millionenpublikum erreichen kann, weiß Riccardo Marinello seit dem Start seiner Karriere. Der kommt ganz unklassisch in eine Castingshow. 2007 gewinnt er mit knapp 19 Jahren die erste Staffel von Das Supertalent.
2: Das ist ein Gefühl, das kann man in Worte nicht beschreiben. Ne? Man ist dankbar und das ging ja auch dann so schnell. Man hat gewonnen und dann am nächsten Tag kam schon um 6 Uhr morgens das Kamerateam. Dann gab es Interviews, dann gab es wieder andere Termine, Plattenaufnahmen und so weiter und so fort. Das ging sehr, sehr schnell.
1: Was folgt, ist wieder nicht der zu erwartende Weg. Statt den Castingshow-Gewinn zu vergolden, solange der kurzlebige Ruhm hält, bleibt Riccardo Marinello seinem Gesangstraum treu.
2: Das Einzige, was ich wollte, ist, ich wollte unbedingt diesen Weg gehen des Studierenden. Ich bin dann in die Hochschule gegangen, in die Robert-Schumann-Hochschule in Düsseldorf, habe dann da 4,5 Jahre studiert und bis heute noch nehme ich Gesangsunterricht.
1: Geboren wird Riccardo Marinello 1988 in Düsseldorf. Seine Mutter ist Deutsche, sein Vater Italiener. Er ist am Anfang der Grundschule, als er die klassische Musik entdeckt.
2: Ich erinnere mich, mit 8 Jahren habe ich das allererste Mal die 3 Tenöre im Fernsehen gesehen. Und natürlich war ich in dem Moment ein ganz großer Fan von Luciano Pavarotti und die Stimme von Luciano Pavarotti.
1: Luciano Pavarotti taucht immer wieder auf, wenn Riccardo Marinello von sich, von der Musik oder vom Singen spricht. Pavarotti ist für ihn Idol, Vorbild, Inspiration und Mutmacher. Ein Sänger im reinsten Sinne, wo das Singen und die Schönheit der Töne das Eigentliche und Einzige sind, worum es wirklich geht. Auch Riccardo Marinello will vor allem singen.
2: Es gab auch mal die eine Frage, wo siehst du dich denn eigentlich? Bist du jetzt eher im Crossover-Bereich? Bist du jetzt eher in der Oper? Ich kann es euch einfach nicht sagen, weil mir gefällt einfach alles und ich liebe alles zu singen. Ob das jetzt Bach, Mozart, Puccini ist.
1: Lieblings- oder Traumrollen hat er trotzdem. Rodolfo in Puccinis La Bohème, Nemorino in Donizettis Liebestrank oder auch Mozart-Partien. Wagner bisher weniger. Vielleicht in 10 Jahren, sagt er. Auch als Konzert- und Oratoriensänger tritt er auf und ist an einer CD-Aufnahme mit Liedern von Schubert, Schumann und Brahms beteiligt.
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1: hoch. In der Klassikszene hat Riccardo Marinello eine besondere Position. Als Castingshow-Gewinner und Social-Media-Star erfüllt er nicht das gewohnte Bild eines Opern- oder Konzertsängers.
2: Ich denke schon, dass es eine gewisse Skepsis gibt, gerade im Bereich der Oper. Aber es gab Nachrichten, die öfter schreiben, seitdem wir deine Videos geschaut haben, gehen wir in die Oper. Das ist doch das größte Kompliment, was du bekommen kannst. Ich fühle mich auf einer Bühne, Open-Air-Bühne, genauso zu Hause wie auf einer Opernbühne.
1: Solange er singen darf, was er liebt und wie er es liebt. Und auch die Höhe, an der viele einen Tenor als erstes messen, bleibt für ihn, auch wenn er sie hat, nicht das Entscheidende.
2: Eigentlich ist mir die Höhe egal, weil für mich trägt eigentlich eher die Schönheit. Denn die Stimme muss immer schön klingen.

Tenor und Influencer Riccardo Marinello im Porträt von Albrecht Wagner. Sie erleben diesen Sänger live mit dem MDR-Sinfonieorchester und dem MDR-Kinderchor im Studiokonzert Soundtrack meines Lebens, wenn Sie möchten, mit Musiken der Hörer von MDR-Klassik. 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Und die bewegenden Geschichten dazu, das alles gibt's am Freitag nächster Woche, am 9. Oktober im MDR-Studio am Leipziger Augustusplatz, und Sie können auch live bei MDR Klassik dabei sein.

0: Es ist 6.30 Uhr.
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0: Und um die kümmert sich heute Morgen Ramon Zarges. Guten Morgen, Ramon.
2: Guten Morgen. Jedes Jahr zeichnet das Land Thüringen innovative Projekte und herausragende Angebote mit dem Tourismuspreis aus. Nun stehen die diesjährigen Preisträger fest. Darunter ist auch eine bedeutende Kultureinrichtung des Landes. Anne Wiehan berichtet für Kulturkompakt.
3: Aus insgesamt 92 Bewerbungen wählte die Jury 4 Preisträger aus. In der Kategorie Digitale Innovation des Jahres ging die Auszeichnung an das Naturhistorische Museum Schloss Heidecksburg in Rudolstadt für das Digitalisierungsprojekt Digital. Dabei wurden mehr als 25.000 historische Sammlungsobjekte wie Mineralien und Präparate wissenschaftlich erfasst und online zugänglich gemacht. Zudem entstanden interaktive Angebote für Besucherinnen und Besucher, darunter ein 9 Meter breites digitales Korallenriff.
2: Weitere Preisträger des Thüringer Tourismuspreises sind der Landkulturhof Glücksbringer in Rudolstadt-Rimda, das Naturcamp Lenkrund in Frauenwald sowie der Gutsmuts-Rennstrecklauf. Der Preis wird seit 2012 vergeben und ist mit jeweils 5.000 Euro dotiert. Um angehenden Filmmusikschaffenden den Berufseinstieg zu erleichtern, wurde jetzt ein neues Stipendienprogramm ins Leben gerufen. Unter dem Titel GEMA Center of Film Music Excellence übernehmen namhafte Filmmusikschaffende die Patenschaft für Nachwuchskomponisten. Ermöglicht wurde das Programm durch die GEMA-Stiftung sowie die Franz-Grote-Stiftung. Wie genau das Exzellenzprogramm funktioniert, dazu sagte die Geschäftsführerin der GEMA-Stiftung, Monika Staudt, MDR Kultur.
4: Das müssen Sie sich so vorstellen, dass jeweils ein Mentor, eine Mentorin, über ein ganzes Jahr zwei dieser Nachwuchsfilmmusikkomponistinnen begleitet. Einerseits geht es darum, dass unsere MentorInnen die künstlerische Entwicklung dieser NachwuchsautorInnen begleiten und andererseits Vermittlung aus der Berufspraxis auch erfolgen kann, Branchenwissen auch weitergegeben wird.
2: Zu den Mentorinnen und Mentoren des Stipendienprogramms gehören unter anderem die Filmkomponisten Ali Askin, Christine Auf der Haar und Martina Eisenreich. Bewerben können sich Nachwuchsfilmmusikschaffende zwischen 18 und 35 Jahren bis zum 15. November. Ein aus einer Gedenkstätte für die nationalsozialistische Judenverfolgung in Chemnitz gestohlener gelber Davidsternaufnäher ist wieder aufgetaucht. Wie die Polizei jetzt mitteilte, ist am vergangenen Freitag anonym eine Geldbörse als Fundsache abgegeben worden. In dieser habe sich auch der Aufnäher befunden. Das Exponat war aus einer Dauerausstellung im früheren Hafttrakt B im Lern- und Gedenkort Kassberg-Gefängnis gestohlen worden. Der Davidsternaufnäher soll nun kriminaltechnisch untersucht und anschließend an den Lern- und Gedenkort zurückgegeben werden. In Berlin wird heute Vormittag zum 20. Mal der Deutsche Schulpreis verliehen. Nominiert sind 15 Schulen aus ganz Deutschland, darunter auch die staatliche Grundschule Tannroda im thüringischen Bad Berka. Für den Schulpreis suche die Jury nach Einrichtungen, die sich von anderen abheben, so Jurymitglied Angelika Wolters. Sie sagt der MDR:
5: Also Exzellenz heißt schon, dass man Lernarrangements so organisiert, dass Schülerinnen und Schüler arbeiten, Erfolge haben. Wenn eine Schule es schafft, für die ihnen anvertrauten Kinder Erfolge zu organisieren, von den Leistungsschwachen wie auch für den Hochbegabten, dann ist das schon eine Exzellenz und eine große Kunst der Pädagogik.
2: Insgesamt werden beim Deutschen Schulpreis 6 Preise verliehen. Der Hauptpreis ist mit 100.000 Euro dotiert, 5 weitere mit je 30.000 Euro. ARD Alpha und die ARD Mediathek übertragen die Verleihung ab 9.25 Uhr. Live.
0: Und das war Ramon Zarges mit den ersten Kulturnachrichten für diesen Dienstag.
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0: Die Temperaturen liegen zwischen 9 und 10 Grad in Halle und Leipzig zum Beispiel und 16 haben wir im Moment in Chemnitz schon gemessen. Sie steigen heute auf Werte hoch über 20, in den Spitzen bis 27 Grad. Dabei sonnig, nur im Nordwesten zum Teil stärker bewölkt, aber überall trocken. Auch morgen freundlich und trocken, in Sachsen weiter windig. Und am Donnerstag dann vor allem in Sachsen viel Sonne, sonst ziehen dann allmählich mehr Wolken heran. Und zum Abend kann es am Donnerstag dann auch wieder erste Schauer geben. Die Temperaturen sinken dann zur zweiten Wochenhälfte hin. Und jetzt schauen wir auf die Straßen. Hier ist der MDR Kulturverkehrsservice. A2 Richtung Hannover. Zwischen Allerengersleben und Helmstedt Zentrum 5 Kilometer Baustellenstau. 20 Minuten dauert es länger. A17 Richtung Dresden. Zwischen dem Grenzübergang Breitenau-Schönwald und Bad Gottleuba 2 Kilometer Stau. Für 10 Minuten wartet man. Vorsicht auf der B7 Schmölln-Altenburg. Zwischen Burkersdorf und der B93 befindet sich in beiden Richtungen eine ungesicherte Unfallstelle. Dann B84 Eisenach-Facha. Vorsicht zwischen Eisenach und Klausberg liegt ein totes Wildschwein auf der Fahrbahn. Die B176 Richtung Bad Langensalza zwischen Döllstedt und Gräfentonner. Hier steht ein defekter LKW auf der rechten Spur. Und eine Meldung aus dem Kyffhäuser Kreis. Hier ist die Straße zwischen Esperstedt und dem Abzweig Ringleben nach einem Unfall gesperrt. Kommen Sie gut an, 6.36 Uhr.
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Rokotag bei MDR Kultur, Regenvariante, Musik aus der Region hier bei MDR Kultur. Wir schauen gleich auf einen, dem man nicht immer so ganz leicht zuhören konnte als Zeitgenossen. Helmut Qualtinger, jetzt ist er schon 40 Jahre tot, und die Kritik und die unglaublichen bissigen Kommentare, die dieser Kabarettist seinen Zeitgenossen hat angedeihen lassen, die gewinnen natürlich so im Rückblick auch etwas, das man durchaus lieb haben kann. Schauen Sie mal, gleich der Stichtag, der auf sein Leben schaut und uns seine Kunst näher bringt, nach Desiree hier und You Gotta Be bei MDR Kultur am Dienstag 6:40 Uhr.

0: Gotta Be bei Desiree bei MDR Kultur. Damit ist es 6.44 Uhr.
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0: Es gibt kaum was Schöneres, als dem Schweigen eines Dummkopfes zuzuhören. Das ist ein Zitat des Wiener Schauspielers Helmut Qualtinger. Sein Landsmann, der Schriftsteller und Theaterkritiker Hans Weigel, beschrieb ihn einst so: grantig, witzig, musisch, vielfältig, aggressiv, heimlich gutmütig, zum Exzess neigend, sich verschwendend, ja verschleudernd. Dem schwarzen Humor zugeneigt, so formuliert es unser Stichtagautor Thomas Hartmann und erzählt uns nun hier von einem, der sich immer wieder an aalglatter Anpassung und Mitläufertum rieb, als einer der bedeutendsten Kabarettisten Österreichs starb, heute vor 40 Jahren.
2: Helmut Qualtinger wird 1963 in einem Interview gefragt, ob er sich vorstellen könne, am Wiener Burgtheater zu spielen. Kann der Kabarettist und Schauspieler absolut nicht.
3: Das Burgtheater ist zu einer Institution geworden in Österreich, wie gewisse Mehlspeisen oder wie die Lipizzaner, und ist einfach geheiligt worden und sanktioniert worden. Und es sind dort also lauter Staatsbeamte, die eben in einer sehr überlieferten Art Theater spielen.
2: Die Burg und er, das passt in Qualtingers Augen einfach nicht. Die Bühne ist ihm zu staatstragend, hat auch etwas Rückwärtsgewandtes. Und der gern aufmüpfige Qualtinger will weder das eine noch das andere sein.

0: Die Kabarettbühne betritt Qualtinger nach dem Zweiten Weltkrieg. Er baut ein Studententheater auf.
1: Es hat kein Mensch uns zugesehen, kein Mensch hat uns verstanden. Wir waren leer, aber glaube ich, dadurch lernt man was.
0: In den 1950er Jahren gehört Qualtinger wie Gerhard Bronner, Karl Merz und später Georg Kreisler dem namenlosen Ensemble an. Mit den Kabarettprogrammen, mit Radio- und Fernsehsendungen, mit bissigen Zeitungskolumnen steigert der Schnäpsesammler seinen Bekanntheitsgrad.
2: Als Präsident des österreichischen Fremdenverkehrsindustriellen Verbandes heiße ich alle Mitglieder willkommen, die es sich zur Aufgabe gemacht haben, den Fremden der industriellen Verwertung in Österreich zuzuführen.
0: Qualtinger attackiert Postengeschacher oder Korruption und mit Vorliebe den Kleinbürger, der seine Meinung je nach politischer Großwetterlage formt, der unter den Nazis bestens klargekommen ist und sich nun als Opfer stilisiert. Sein Porträt des angepassten wie gefährlichen Mitläufers, der Herr Karl, das er 1961 ins Fernsehen bringt, schockiert, löst Widerspruch aus, aber, so sieht es Qualtinger, viel zu kurz. Stattdessen ereilen ihn bald Lobeshymnen für diese Kunstfigur.
1: Furchtbar, furchtbar, das Verbrechen, wie man diese gutgläubigen Menschen in die Irre geführt hat. Geführe hat geführt, aber Persönlichkeit war er. Vielleicht ein Dämon, aber man hat die Größe gespürt. Ich meine, er war nicht groß. Bin ja vor ihm gestanden. Wenig.

Alternative Rock mit viel Synthesizer dabei, was man den Steaming Satellites allerdings nicht anhört. Die sind schon seit den frühen 2000ern zusammen unterwegs und stammen ursprünglich aus der Geburtsstadt von Wolfgang Amadeus Mozart. Nach Österreich klang das nicht unbedingt. Something Real hier bei MDR Kultur. Zurück in die Region jetzt und zum großen Thomaskantor. Hier ist eine kleine Musik von Johann Sebastian Bach.

0: Aus dem weltlichen Werk Bachs, aus dem wohltemperierten Klavier, spielte das BBC Symphony Orchestra London. Eine Stadt und ihr wichtigster Wirtschaftszweig, wie die miteinander verwoben sein können, dem spüren wir heute nach hier bei MDR Kultur, und zwar am Beispiel von Zwickau. Der Anlass ist besorgniserregend. Das VW-Werk und damit der Automobilstandort Zwickau haben keine gesicherte Zukunft. Ist die Stadt ohne Autobau denkbar? 1904 immerhin hat alles schon begonnen mit August Horch, später die Trabis vom VEB Sachsenring und dann VW. Der Konzern hat hier investiert. 8000 Menschen haben Verbrenner wie Golf und Passat gebaut. Der größte private Arbeitgeber in Sachsen. Und dann die Entwicklung Zwickaus zum Zentralgestirn der Elektroautoproduktion. Wer bei VW war, war auf der sicheren Seite, so dachten viele. Auch Stefanie Haferkorn, die schon mit der Lehre bei VW in Zwickau eingestiegen ist.
1: Mit 16 wusste ich ehrlich gesagt nicht so richtig, was ich machen will. Und habe mich halt eigentlich überall beworben. Und dann hat der Checkpoint hier zugeschlagen. Volkswagen, und habe gesagt, okay, dann mache ich das. Und es war ja bis dato ein sehr, sehr sicherer Arbeitgeber, wo man einfach gedacht hat, dass man bis zu seiner Rente arbeitet. Manchmal ist es auch gar nicht so richtig greifbar. Ja, man hat einfach Ängste.
0: Stefanie Haferkorn, Zwickauerin und eine von vielen Stimmen, die wir heute hören zum Thema. Da am Abend nochmal ausführlicher mehr dazu. Denn wir widmen heute unser Spezial der Frage, wie es inzwischen in Zwickau aussieht und wie es dort weitergehen wird. Ausgangsthese: Volkswagen steckt tief in der Krise. Nicht zum ersten Mal, aber dieses Mal ist es anders. Und das erklären dann MDR-Reporter Ralf Geißler, die Publizistin Ulrike Herrmann und Professor Jan Schubert, der sich an der Hochschule Zwickau mit Kraftfahrzeugtechnik beschäftigt. Das Spezial bei MDR Kultur heute ab 18 Uhr.

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3: Um 7 Uhr mit Alexander Terhorst. Am Flughafen Leipzig-Halle wird ab heute ein neu entwickeltes Flugzeug gebaut. Die deutsche Aircraft eröffnet für die Endfertigung des Mittelstreckenfliegers ein neues Werk. Unternehmenschef Nico Neumann sagte dem MDR, die Maschine sei in Bayern entwickelt worden und werde in Sachsen aus zugelieferten Bauteilen zusammengesetzt. Es sei das erste deutsche Luftfahrtprojekt seit mehr als 20 Jahren, bei dem Entwicklung, Produktion und Vertrieb komplett in Deutschland stattfinde. In das neue Werk wurden mehr als 100 Millionen Euro investiert. Bis zu 300 Arbeitsplätze sollen entstehen. Der Deutsche Pflegerat hat die Bundesregierung aufgefordert, die bisherigen Pläne für eine Pflegereform umfassend zu überarbeiten. Verbandspräsidentin Christine Vogler sagte dem Redaktionsnetzwerk Deutschland, besonders die höheren Hürden beim Zugang zu den Pflegegraden seien kritisch. Der Bedarf verschwinde dadurch nicht. Am späten Abend hatten Bundeskanzler Friedrich Merz, Gesundheitsminister Carsten Linnemann und Finanzminister Lars Klingbeil über die Pflegereform beraten. Über Ergebnisse wurde nichts bekannt. Der Verband Deutscher Verkehrsunternehmen lehnt den Vorschlag der Verbraucherzentralen für ein bundesweit einheitliches Nahverkehrsticket ab. VdV-Sprecher Eike Arnold sagte dem MDR, Preise für an der Fahrzeit auszurichten, benachteilige Menschen im ländlichen Raum. Das Angebot unterscheide sich dort von dem in großen Metropolen. Deshalb seien einheitliche Preise nicht gerecht. Die Verbraucherzentralen hatten ein System mit 5 Zeittickets vorgeschlagen. Der US-Technologiekonzern OpenAI hat wegen Sicherheitsbedenken die Veröffentlichung eines neuen KI-Modells vorerst gestrichen. Der zuständige Manager erklärte, die Software GPT 6.1 Astra habe in Tests Nutzer nicht immer ehrlich darüber informiert, welche Aktionen sie unternommen habe. Das KI-Modell habe auch auf eigene Initiative gehandelt, ohne eine Erlaubnis einzuholen. Nach Protesten gegen ihre Zwangsräumung darf eine 87-Jährige in Madrid in ihre Wohnung zurück. Wie die Anwältin der Frau mitteilte, wurde eine Einigung mit den Eigentümern erzielt. Laut einem Medienbericht darf die Miete nur maximal 30% des Bruttoeinkommens der Rentnerin betragen. Die schwerbehinderte Frau war vergangene Woche auf einer Trage aus ihrer Wohnung geholt worden. Sie hatte dort 70 Jahre lang gelebt. Das waren die Nachrichten.
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4: Wir schauen auf die Temperaturen, gemessen in der vergangenen Stunde. Auf dem Brocken wolkig bei 17 Grad, Chemnitz leicht bewölkt und 16, Dresden leicht bewölkt 15 Grad, wolkig in Eisenach und Erfurt bei 13 Grad, leicht bewölkt auf dem Fichtelberg bei 11, in Gera bei 12 und in Halle bei 10 Grad. Görlitz ebenfalls 10, auch Leipzig, Magdeburg wolkig 14 Grad und Meiningen 13 im Moment. Heute bringt uns der Tag viel Sonne, im Nordwesten zum Teil auch länger Wolken, aber trocken, 23 bis 27 Grad die Höchstwerte. Morgen ähnlich, in Sachsen weiter recht windig wie auch heute schon, freundlich trocken bis 26 Grad. Am Donnerstag wird es dann ein bisschen kühler und es gibt in Sachsen noch viel Sonne, sonst allmählich mehr Wolken und zum Abend neue Schauer. Der MDR Kulturverkehrsservice. A2 Richtung Hannover, zwischen Alleringersleben und Helmstedt Zentrum, 12 Kilometer Stau und stockender Verkehr wegen Bauarbeiten. 40 Minuten dauert es länger. A17 Richtung Dresden, zwischen dem Grenzübergang Breitenau-Schönwald und Bad Gottleuber, 2 Kilometer Stau, hier 10 Minuten plus. B7 Schmölln-Altenburg, zwischen Burkersdorf und der B93, in beiden Richtungen stockender Verkehr nach einem Unfall. Und im Kyffhäuserkreis ist die Straße zwischen Esperstedt und dem Abzweig Ringleben nach einem Unfall gesperrt. Soweit die Meldungen. Es ist 7.04 Uhr.
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4: Am letzten Dienstag im September. Ich bin Ellen Schweder. Willkommen bei uns.

Es ist eine große Kunst, etwas Wichtiges auszudrücken, ohne sich zu sehr zu verlieren im Beschreiben, im Ausformulieren, im Genausein. Antoine de Saint-Exupéry ist das hervorragend gelungen mit dem kleinen Prinzen. Ein Text, in dem so viele Menschen wichtige Sachen finden, die einfach da sind in Metaphern. Es ist das berühmte Zauberwort, das ihm hier und da gelungen ist. Aber kann man diese Weltsicht vom kleinen Prinzen auch ohne Worte ausdrücken, rein über Bewegungen? Wenn das einer weiß, dann die Profis vom Tanz. Und in Magdeburg, da versuchen sie das jetzt. Da kommt die weltberühmte Geschichte von Antoine de Saint-Exupéry als Ballett auf die Bühne. Und wir lassen uns gleich mal erzählen, wie. Bis dahin, hier bei MDR Kultur, die phänomenale Norah Jones und Feeling the Same Way. Dienstagmorgen, 7:08 Uhr.

0: 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Guten Morgen, 6:11 ist es. Mal mir ein Schaf, das kann ich mir noch vorstellen, getanzt. Aber bei der Botschaft vom Fuchs, da wird's schon schwieriger. Sie wissen schon, man ist für das verantwortlich, was man sich vertraut gemacht hat. Wir reden über eins der bekanntesten Werke der Literaturgeschichte, über Antoine de Saint-Exupérys Erzählung Der kleine Prinz. Das bekannteste Zitat: Man sieht nur mit dem Herzen gut, das Wesentliche ist für die Augen unsichtbar. Ist dieser Stoff für eine tänzerische Umsetzung geeignet? Mit dieser Frage ist Sandra Meyer ins Opernhaus in Magdeburg gegangen und hat dort den Ballettdirektor Jörg Mannes getroffen, der diese Frage mit unbedingt Ja beantwortet und mit seiner Choreografie ab dem 3. Oktober ganze Familien in die Ballettaufführungen locken möchte.
1: Die Bühne eine Wüste, angedeutet als Videoprojektion, und die Tänzer spielen mit Papierfliegern, bis einer von ihnen abstürzt. Damit beginnt im Magdeburger Opernhaus die Geschichte vom kleinen Prinzen, die seit 80 Jahren Millionen von Lesern berührt, auch Ballettdirektor Jörg Mannes.
2: Ja, ich finde es eine schöne Philosophie in einer gewissen Weise. Es ist ja keine richtige Geschichte eigentlich. Es ist ja sehr, sehr vielschichtig, aber der Grundkanon ist einfach Empathie und auf etwas frei zugehen, ohne Vorurteile sozusagen. Das ist so die Message und das finde ich sehr schön.
1: Nicht umsonst wurde diese einfache und gleichzeitig tiefgründige Sicht auf die Welt in fast 500 Sprachen übersetzt. Hier allerdings wird sie nicht in Worten erzählt, sondern vertanzt.
2: Ja, ich sehe Tanz als ein Medium, das eigentlich direkt zu den Menschen spricht, eigentlich über das Unbewusste, das heißt über das Emotionale. Deswegen finde ich eben solche Themen, die solche Grundthemen ansprechen, eben für den Tanz gut geeignet. Man spricht direkt die Gefühle an, ohne über den Intellekt zu gehen. Natürlich ist der Intellekt auch da, aber man versucht das über diese Ebene zu vermitteln.
1: Gestrandet in der Wüste treffen also der kleine Prinz und der Pilot aufeinander. Zwei Figuren, die in diesem Ballett allerdings immer wieder ineinander übergehen. Denn Mannes legt die Biografie von Saint-Exupéry mit in diese Geschichte. Seine Liebe zum Fliegen und seine komplizierte Beziehung zu seiner Partnerin Consuelo.
2: Und was ich da eben Kunstgriff sozusagen mache im Stück, sie sind einer, aber sind es auch nicht. Also sie dialogisieren auch miteinander. Und also der kleine Prinz hat ja seine Rose, die er zurücklässt, um die er sich aber immer kümmert. Saint-Exupéry hatte auch seine Partnerin, die er auch zurückgelassen hat, wo das dann auch konfliktbehaftet war. Und was ich so empfinde, Saint-Exupéry hatte eine unglaubliche Liebe zum Fliegen. Und so hat der Pilot seine Rose, ist die Liebe zum Fliegen sozusagen. Und das wird kombiniert, um diese Geschichte dann zu erzählen.
1: Auf der Bühne wird diese Reise zu einem großen Bilderbogen, unterstützt durch Videoprojektionen. So gibt es nicht nur verschiedene Rosen, der Prinz trifft auch auf all die seltsamen Figuren. Das Schaf, der Fuchs, der König, der keine Untertanen hat, der Geschäftsmann, der Sterne verkauft, die ihm gar nicht gehören.
2: Also der Fuchs steht für die Freundschaft, der auch mit dem Prinzen gemeinsam durch das All reist, die Schlange eben der Tod, der aber auch etwas Tröstendes hat in einer gewissen Weise. Der König, der keine Untertanen hat. Dann gibt es die Eitle, die sich im Spiegel betrachtet und eben immer die Fehler an sich selbst findet auch. Das sind alles so Charaktere, die wir alle aus unserem täglichen Leben kennen in einer gewissen Weise.
1: Ein Panoptikum einer ziemlich verrückten Welt, die am Ende auf der Erde zusammenläuft, erzählt Mannes. Alles unterstützt durch die Musik Benjamin Britten, Tschaikowski, Prokofjew und Ligeti. Mal verspielt, mal pathetisch, mal schroff. Wie auch die Darstellung der einzelnen Charaktere, gut zu erkennen durch die Kostüme und eindeutige Requisiten, haben alle auch ihre eigenen Bewegungsduktus. So tanzt der Trinker mit einer riesigen Flasche und der König mit einem Sitzball. Das ist mal einfühlsam und auch komisch, vor allem aber ergeben sich immer wieder einprägsame Bilder. Schließlich will man Erwachsene und Kinder erreichen.
2: Das Kind wird das Stück anders sehen als ein Erwachsener. Und einer, der gerade das Buch aus der Hand gelegt hat, wird das Stück anders sehen als jemand, der sich nur rudimentär aus der Schulzeit daran erinnert, ganz klar. Aber jeder soll etwas mitnehmen können daraus.
1: Man ahnt, Kinder sehen die Komik, die schrägen Typen, die Papierflieger. Erwachsene erkennen sich selbst wieder, im gestressten Geschäftsmann, in der eitlen Figur vor dem Spiegel. Humor mischt sich mit poetischen Bildern und vielleicht erinnert sich der ein oder andere tatsächlich an die vielleicht bekannteste Botschaft des kleinen Prinzen. Man sieht nur mit dem Herzen gut.
2: es ist alles drin, wenn man so will. Es ist die Komik drin, es ist hoffentlich die Poesie drin, auch die Tragik von eben Saint-Exupérys Tod, die aber dann auch am Ende dann auch in diese Message läuft, okay, man kann alles lösen, wenn man es mit Empathie und eigentlich mit einer gewissen kindlichen Naivität angeht.
0: Der kleine Prinz als Ballett von Jörg Mannes. Die Premiere dann am Sonnabend, 18 Uhr, im Opernhaus in Magdeburg.

0: Bei diesen Klängen sind sie schon längst dicke Freunde und heben zum ersten Mal zusammen ab. Elliot und der erste Außerirdische, der Millionen Kinobesucher zum Weinen gebracht hat in den 80ern, E.T. Wir hörten ein Stück aus der legendären Filmmusik von John Williams und damit ist es 7.23 Uhr geworden. MDR Kultur jetzt mit der ersten Single aus dem neuen Album von Felix Mayer und seiner Band Zug nach Marseille. Das 7. Studioalbum Paradies erscheint am 11. Dezember.
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Felix Mayer und seine Band Projectil und auch Norbert Leisegang, genau, von Keimzeit, durfte mitsingen bei Zug nach Marseille hier bei MDR Kultur zu hören, kurz vor 7:30. Gleich die Kulturnachrichten und bis dahin gibt's jetzt hier die Abräumerin gestern von den MTV Music Awards. Hier ist Madonna mit I Deserve It.

0: Madonna, I Deserve It bei MDR Kultur. Und damit ist es 7.30 Uhr geworden.
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2: Jedes Jahr zeichnet das Land Thüringen innovative Projekte und herausragende Angebote mit dem Tourismuspreis aus. Nun stehen die diesjährigen Preisträger fest. Darunter ist auch eine bedeutende Kultureinrichtung des Landes. Anne Wiehan berichtet für Kulturkompakt.
3: Aus insgesamt 92 Bewerbungen wählte die Jury 4 Preisträger aus. In der Kategorie Digitale Innovation des Jahres ging die Auszeichnung an das Naturhistorische Museum Schloss Heidecksburg in Rudolstadt für das Digitalisierungsprojekt Heidi Digital. Dabei wurden mehr als 25.000 historische Sammlungsobjekte wie Mineralien und Präparate wissenschaftlich erfasst und online zugänglich gemacht. Zudem entstanden interaktive Angebote für Besucherinnen und Besucher, darunter ein 9 Meter breites digitales Korallenriff.
2: Weitere Preisträger des Thüringer Tourismuspreises sind der Landkulturhof Glücksbringer in Rudolstadt-Remda, das Naturcamp Lenkrund in Frauenwald sowie der Gutsmuts Rennsteiglauf. Der Preis wird seit 2012 vergeben und ist mit jeweils 5.000 Euro dotiert. Die erste Konzertmeisterin der Sächsischen Staatskapelle Dresden macht sich Sorgen um den männlichen Nachwuchs in der Musik. Es sei Zeit, das Thema Geschlechtergerechtigkeit neu zu denken, das sagt Yuki Manuela Janke dem MDR.
4: Es ist tatsächlich jetzt völlig normal geworden. Auch in unserem Orchester haben wir sehr, sehr viele Kolleginnen mittlerweile. Auch in den Hochschulen sieht man eigentlich nur noch Studentinnen. Und auch bei Probespielen sieht man ja zu 80%, muss man, also oder mehr, weibliche Kandidaten und sehr wenige männliche. Und ich bin immer der Meinung, dass eine Mischung das ausmacht. Also wenn es zu viele Männer sind, dann ist es auch jetzt nicht gut. Aber wenn es zu viele Frauen werden, dann ist es auch eben nicht so geeignet, auch im Sozialen zusammen.
2: Das sagt Yuki Manuela Janke, die heute ihren 40. Geburtstag feiert. Sie ist erste Konzertmeisterin der Sächsischen Staatskapelle und damit eine der wenigen ersten Konzertmeisterinnen in Deutschland überhaupt. Ein ausführliches Gespräch mit ihr finden Sie auf mdr.de/kulturnachrichten. 53 Jugendliche aus ganz Deutschland sind zu neuen Anne-Frank-Botschafterinnen und Botschaftern ernannt worden. Das Berliner Anne-Frank-Zentrum würdigt damit ihr Engagement gegen Diskriminierung sowie für Demokratie und Erinnerungskultur. Die Jugendlichen hatten unter anderem Theaterstücke, Ausstellungen und Projekte zur Erinnerung an die NS-Verbrechen entwickelt. Insgesamt wurden in diesem Jahr 25 Projekte in 10 Bundesländern umgesetzt, darunter auch in Sachsen. Die Auszeichnung fand zum 14. Mal statt. Insgesamt gibt es in Deutschland rund 530 Anne-Frank-Botschafterinnen und Botschafter. Mit der Darstellung des Boxhelden Rocky Balboa ging der Stern des Schauspielers Sylvester Stallone Mitte der 70er Jahre auf. Der mittlerweile 80-jährige Schauspieler hat jetzt seine Autobiografie The Steps, die Geschichte meines Lebens, veröffentlicht. Gabi Biesinger berichtet.
5: The Steps erzählt Stallones Leben im Spiegel des Erfolgs des Rocky-Films. Die schwierige Kindheit, seine lieblosen Eltern, sein Bedürfnis nach öffentlicher Anerkennung, die er aufsog. Drastisch schildert er seine jahrelangen Misserfolge in New York. Leben auf der Straße, Ratten, Kakerlaken, auch später in Los Angeles ist es anfangs hart. Bis er das Drehbuch für Rocky in 3,5 Tagen schreibt und in einem nervenzerreibenden Poker mit den Hollywood-Bossen enorme Summen für das Skript zurückweist, weil sie ihm die Hauptrolle verwehren. Auch wenn die Erzählungen um die Entstehung von Rocky nicht ganz neu sind, macht Stallones detaillierte Schilderung sie doch packend.
2: Nach dem Erfolg von Rocky feierte Stallone vor allem in weiteren Actionfilmen große Erfolge. Neben einigen Oscar-Nominierungen wurde Stallone allerdings auch 10-mal mit der Goldenen Himbeere als schlechtester Schauspieler gewürdigt. Auch darum geht es in seiner jetzt erschienenen Autobiografie The Steps.
6: Wenn die dann verfilmt wird, Ramon, dann ist doch die Frage, wer spielt Stallone?
2: Würde mir niemand einfallen. Stallone ist unspielbar.
6: Die Kulturnachrichten. Dankeschön, lieber Ramon.
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6: Im Moment Temperaturen bis 16 Grad, knapp über 10 vielerorts allerdings nur. Sie steigen heute ordentlich, 23 bis 27 Grad dürfen wir erwarten, dabei sonnig. Im Nordwesten zum Teil auch stärker bewölkt, aber trocken. Recht böiger Wind, vor allem in Sachsen, das bleibt auch morgen so. Morgen nochmal freundlich und trocken bis 26 Grad. Am Donnerstag dann Wetteränderung, in Sachsen noch viel Sonne, ansonsten mehr Wolken und zum Abend neue Schauer. Es wird auch etwas kühler. der MDR Kulturverkehrsservice. A2 Richtung Hannover zwischen Eilsleben und Marienborn-Helmstedt. 12 Kilometer Stau an einer Baustelle. 1 Stunde 45 Minuten dauert es dadurch länger. A4 Görlitz Richtung Dresden zwischen Kodersdorf und Niederseifersdorf. Im Tunnel Königshainer Berge erfolgt Blockabfertigung und dadurch dort Stau für 20 Minuten. B7 Schmölln-Altenburg zwischen Burkersdorf und der B93 in beiden Richtungen stockender Verkehr nach einem Unfall. Im Kyffhäuser Kreis ist die Straße zwischen Esperstedt und dem Abzweig Ringleben nach einem Unfall gesperrt und im Wartburgkreis die Straße zwischen Großensee und Dankmarshausen, Sperrung hier ebenfalls nach einem Unfall. Soweit die Meldungen. Es ist 7.35 Uhr.
7: 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Eagle and the Man.
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Buch und Bühne. In beiden Bereichen gibt es viele Diskussionen heute Morgen. Der Verlagspreis wäre ein Stichwort. KI als Autorin ein anderes. Die Kulturnachrichten bzw. unser Blick in die Feuilletons, in die Kulturseiten der heutigen Tageszeitungen. Das haben wir gleich hier bei MDR Kultur. Nach diesem Klassiker, das ist Katie Lang und Miss Chatelaine. Willkommen, guten Morgen. 8:08 ist es geworden.

0: Es ist 7.42 Uhr.
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0: Hören Sie die Auswahl des heutigen Tages von Jörg Schieke.
2: Ein Roman der gehobenen Machart wird zum Bestseller, von der Kritik wohlwollend besprochen und als Kandidat für Literaturpreise gehandelt. So geschehen mit jenem französischen Roman, der in deutscher Übersetzung Das oder Sterben heißt, von Télisson Orléans stammt und nun von speziellen KI-Detektoren eben als nichtmenschliches Produkt enttarnt wurde. Das Ganze ist zwar noch nicht letztgültig geklärt, aber die Hinweise verdichten sich. Die FAZ zeichnet heute nach, über welche konkreten Markierungen so etwas vonstatten geht, und man darf vermuten, dass die ganze Problematik uns in den nächsten Jahren noch oft beschäftigen wird. Mit der Analyse von Satzrhythmen, sprachlichen Bildern, Handlungsmustern und so weiter jagt praktisch die eine KI die andere, um ihr zu beweisen, dass sie als KI erkannt wurde. Das Fazit der FAZ zu diesem Fall in Frankreich: unverständlich bleibt, warum ein derart schwacher, kitschiger Text in den Himmel gelobt und verteidigt wurde. Oder verschont. Die Besprechung in Le Monde war so lauwarm, dass man sich fragt, warum kein Verriss daraus wurde. Offenbar ist das Problem weniger, dass KI pseudoliterarische Texte verfassen kann, sondern vielmehr, dass Experten, welche die Sache der Literatur verteidigen sollten, entweder keine Qualitätsstandards haben oder aus politischen Gründen davon absehen, diese anzuwenden. Vielleicht wäre das eine Debatte wert. Zitat Ende. Solange es hingegen noch menschengemachte Bücher gibt, sollte es auch den Deutschen Verlagspreis geben, der in diesem Jahr Preisgelder an 79 unabhängige Verlage ausgeschüttet hat. Die Leipziger Volkszeitung listet zunächst die geehrten 9 Leipziger Verlage auf und schreibt dann über die Bedeutung dieses Preises: Die nominierten Verlage stehen für die große Vielfalt und Qualität des unabhängigen Verlegens in Deutschland, teilte Kulturstaatsminister Wolfram Weimer mit. Gerade dort, wo nicht die Marktlogiken des Mainstreams entscheiden, entstehen Bücher, die Debatten anstoßen, Horizonte erweitern und damit unsere Buchkultur bereichern. Zitat Ende. Und offensichtlich mal ein harmonisch verlaufender Treff von Buchbranche und Kulturstaatsminister. In Weimar laufen die Achava-Festspiele noch bis 11. Oktober. Jetzt schon abgeschlossen ist der Meisterkurs für 6 junge Sängerinnen und Sänger, die eine Woche lang bei Thomas Quasthoff, der unbestritten ein Meister ist, geprobt und weitergelernt haben. Nun durften sie vorzeigen bzw. singen in der Sendehalle in Weimar. Und was das bedeutet in dieser Kunstsparte, erklärt die Thüringer Allgemeine. Zitat: Quasthoff, der schon seit mehr als 20 Jahren an der Musikhochschule Hans Eisler Berlin Gesang lehrt und bei Achava als Artist in Residence engagiert ist, hat eine glasklare Einstellung, wenn es darum geht, junge Talente zu fördern. Sie müssen sich bei einem Liederabend beweisen. Denn gerade beim Liedvortrag, ob es sich nun um Werke von Schubert, Schumann, Mozart oder Wolf handelt, kann sich kein Teilnehmer verstecken. Es gibt kein Bühnenbild, kein Kostüm, keine Inszenierung. Von Quasthoff stammt zudem der Satz: Schön singen allein reicht nicht. Das Publikum im vollbesetzten Saal, so erfahren wir zum Schluss, zeigte sich von dem Liederabend begeistert.
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0: Wenn das ein Kaffee wäre, die Popmusik von Jonathan Jeremiah, dann wäre es einer mit einem Schuss Schlagsahne drin. Long Night war das hier bei MDR Kultur. 8 vor 8 ist es damit. Und hier kommt ein Kulturtipp, der Sie nach Leipzig einlädt, ins Museum der Bildenden Künste. 4 Wände voller Kunst lautet der Titel der neuen Sonderausstellung dort. Und was sich dahinter verbirgt, weiß Katrin Engelhardt.
1: In den 1920er Jahren hatte Leipzig eine der größten jüdischen Gemeinden in Deutschland. Viele Familien waren große Kunstliebhaber. Sie sammelten Kunst und standen in engem Austausch mit dem Museum der Bildenden Künste. Nach der Machtübernahme der Nationalsozialisten wurde das jüdische Leben in der Stadt ausgelöscht und die einst große Verbundenheit der Leipziger Juden mit dem Kunstmuseum geriet in Vergessenheit. Eine neue Ausstellung möchte das ändern. Sie zeigt Kunstwerke, die einst in den Wohnräumen der Familien zu Hause waren.
2: Für die Ausstellung haben wir Kunstwerke wieder nach Leipzig geholt, die jetzt auf der ganzen Welt verstreut sind und sich damals aber in Leipziger Privatbesitz befunden haben. Auftakt der Ausstellung machen Werke aus der Sammlung Karl Lilienfeld. Das sind ganz tolle, leuchtende Gemälde von Karl Schmidt-Rottluff und Max Pechstein. Wir konnten eine silberne Skulptur von Max Klinger aus dem Metropolitan Museum in New York leihen für die Ausstellung.
1: Sagt Kuratorin Ulrike Sass. Insgesamt 120 Exponate sind zu sehen, viele Leihgaben aus aller Welt. Gemälde, Skulpturen und Arbeiten auf Papier von Max Lehvogt, Max Pechstein oder Max Liebermann. 4 Wände voller Kunst. Jüdische Familien und ihre Sammlungen in Leipzig heißt die Ausstellung, die heute um 18 Uhr im Museum der Bildenden Künste feierlich eröffnet wird und dann bis Ende Januar zu sehen ist.

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4: Um 8 Uhr mit Alexander Terhorst. Am Flughafen Leipzig-Halle werden ab heute Passagierflugzeuge gebaut. Das Unternehmen Deutsche Aircraft eröffnet dazu am Vormittag ein neues Werk. Dort sollen künftig jedes Jahr 48 Flugzeuge hergestellt werden. Unternehmenschef Nico Neumann sagte dem MDR, die Maschine sei in Bayern entwickelt worden und werde in Sachsen aus zugelieferten Bauteilen zusammengesetzt. In das neue Werk wurden mehr als 100 Millionen Euro investiert. Im Landtag von Sachsen-Anhalt wollen heute mehrere Parteien ausloten, ob die Wahl eines Ministerpräsidenten ohne die AfD möglich ist. Die SPD hat dazu CDU, Grüne, Linke und BSW eingeladen. Als einzige hat die CDU ihre Teilnahme abgesagt. SPD-Vizefraktionschef Andreas Schmidt hält die Initiative dennoch für nicht gescheitert. Er sagte dem MDR, jede Bemühung, Sachsen-Anhalt demokratisch zu regieren, mache Sinn. Die Linke gibt dem Projekt keine Chance. Laut Fraktionschefin Eva von Angern wird man ohne Stimmen der CDU nicht an die Ministerpräsidentenmehrheit herankommen. Sachsens Sozialministerin Petra Köpping hat davor gewarnt, bei einem Scheitern der Pflegereform die Kommunen zu überlasten. Die SPD-Politikerin sagte dem MDR, einer der Knackpunkte seien die Heimkosten. Wenn die Heimbewohner diese nicht tragen könnten, treten die Kommunen in die Erstattung ein. Das könne nicht der Weg sein. Köpping erneuerte die Forderung ihrer Partei nach einem Kostendeckel beim Eigenanteil der Pflege. Der US-Technologiekonzern OpenAI hat wegen Sicherheitsbedenken die Veröffentlichung eines neuen KI-Modells vorerst gestrichen. Der zuständige Manager erklärte, die Software GPT 6.1 Astra habe in Tests Nutzer nicht immer ehrlich darüber informiert, welche Aktionen sie unternommen habe. Das KI-Modell habe auch auf eigene Initiative gehandelt, ohne eine Erlaubnis einzuholen. Nach einer Reihe ähnlicher Vorfälle hatten zuletzt Firmenchefs von KI-Unternehmen in den USA dafür plädiert, die KI-Entwicklung zu bremsen. Nach Protesten gegen ihre Zwangsräumung darf eine 87-Jährige in Madrid in ihre Wohnung zurück. Wie die Anwältin der Frau mitteilte, wurde eine Einigung mit den Eigentümern erzielt. Laut einem Medienbericht darf die Miete nur maximal 30% des Bruttoeinkommens der Rentnerin betragen. Die schwerbehinderte Frau war vergangene Woche auf einer Trage aus ihrer Wohnung geholt worden. Sie hatte dort 70 Jahre lang gelebt. Das waren die Nachrichten.
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5: Hier die Temperaturen auf dem Brocken wolkig bei 17 Grad. Aachen meldet wolkig 13, Dresden leicht bewölkt 14 Grad. Wolkig in Eisenach bei 12 und in Erfurt bei 13 Grad. 11 Grad wurden in Gardelegen und Hoyerswerda gemessen. Magdeburg wolkig 14, Neuhaus am Rennweg leicht bewölkt 12. In Oschatz 9, in Plauen 11 Grad, Wernigerode meldet 13 und Wittenberg ebenfalls 11. Heute gibt es fast überall reichlich Sonne im Westen Thüringens und vom Harz bis zur Altmark, da halten sich auch mal ein paar Wolken. Es bleibt aber trocken. Die Höchstwerte 23 bis 27 Grad. Im Südosten Sachsens gibt es heute starkböigen Wind. In der kommenden Nacht klar oder locker bewölkt, trocken bei Tiefstwerten zwischen 13 und 6 Grad und morgen dann nochmal Sonne bei bis zu 26 Grad. Am Donnerstag wird es kühler und dann gibt es mehr Wolken und abends auch Schauer. Der MDR Kulturverkehrsservice. A2 Richtung Hannover zwischen Eilsleben und Marienborn-Helmstedt streckenweise Stau und stockender Verkehr wegen Bauarbeiten. Dort dauert es über 2 Stunden länger im Moment. A4 Görlitz Richtung Dresden zwischen Kodersdorf und Niederseifersdorf im Tunnel Königshainer Berge erfolgt Blockabfertigung und dadurch gibt es dort stockenden Verkehr. A4 Richtung Frankfurt zwischen Chemnitz-Ost und dem Kreuz Chemnitz 5 Kilometer Stau durch ein defektes Fahrzeug mit Anhänger im Baustellenbereich. 20 Minuten müssen Sie mehr rechnen. Dann B7 Schmölln-Altenburg zwischen Burkersdorf und der B93 in beiden Richtungen stockender Verkehr. Und im Wartburgkreis ist die Straße zwischen Großensee und Dankmarshausen gesperrt. Ein Grund ist ein Unfall. Kommen Sie gut an. Die Zeit, es ist 8.04 Uhr inzwischen.
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5: Am Dienstag mit Ellen Schweder. Ich grüße Sie. Willkommen.

Gaunerin, Kronin und Blind bei MDR Kultur zum Auftakt dieser Stunde. Willkommen bei uns am Dienstagmorgen. Hier gibt's gleich neues Lesefutter von einem Star der tschechischen Literaturszene, Jachim Topol. Die Hölle gibt es nicht, heißt sein neues Buch, und doch wird darin fürchterlich gelitten. Bis wir uns da reinbegeben, gehen wir noch ein Stück. Mit Christina Lux Wege heißt dieser Titel.

0: Christina Lux hier mit dem renommierten Jazz-Trompeter Joe Kraus an ihrer Seite und Wege. 8.12 Uhr ist es damit.
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0: Jachim Topol, 1962 in Prag geboren, ist seit Jahrzehnten eine Größe in der tschechischen Literatur. Seine Romane haben Kultstatus. Doch mit dem russischen Angriff auf die Ukraine geriet der Autor in eine tiefe Krise. Ich konnte ein Jahr lang nicht schreiben, überhaupt nichts, sagt Topol. Dann begann er mit dem Roman »Die Hölle gibt es nicht«. Und der ist jetzt auf Deutsch erschienen. Holger Heimann hat das Buch gelesen und stellt uns hier zunächst die Hauptfigur vor.
2: Tomasz ist am Ende. Die Texte des Journalisten sind nicht mehr gefragt. Er säuft. Manchmal leckt er den Alkohol sogar vom Fußboden auf. Seine Ehe ist völlig zerrüttet. Der Macho ist von Frauen besessen und vergnügt sich mit einer deutlich jüngeren Geliebten. Seinen schwulen Sohn Jeronim versteht er nicht. Der Anfang 60-Jährige ist gründlich demoralisiert und leidet an akuter Nostalgie. Wohin, so fragt er sich, sind die Hoffnungen und Träume der samtenen Revolution von 1989 entschwunden?
3: Im Suff spürt Tomasz, wie ihm die Züge entgleiten und die Schultern unter dem Gewicht des Augenblicks nach vorne sacken. Eine Karikatur der eigenen Jugend ist er geworden, außerdem hat er bestimmt eine Fahne. Noch ein Schnaps und ihm ist alles egal. Die Premiere, die wird schon irgendwie, gilt übrigens für alles.
2: Die Hauptfigur im neuen Roman von Jachim Topol wirkt wie das Abziehbild eines wütenden, alten, weißen Mannes, der einer vergangenen Welt hinterher trauert und sich weinerlich in seiner alternen Lebenskrise suhlt. Aber der konventionelle und klischeehafte Romanbeginn ist ein Trick des Autors. Topol schafft eine Erwartungshaltung, nur um diese furios zu unterlaufen. Denn der banale private Niedergang von Tomasz kollidiert mit viel größeren, mit epochalen Beben. Die Handlung setzt am 24. Februar 2022 in Prag ein, dem Tag des russischen Überfalls auf die Ukraine. Gerade erst haben die Menschen die Masken der Covid-Pandemie abgelegt, da wird ihre Existenz erneut fundamental erschüttert. Jachim Topol hat für diese Erschütterung nach historischen Parallelen gesucht und sie in der Barockzeit gefunden.
3: Mein Held, der ein bisschen psychopathisch ist und viel trinkt, ist von dem Gedanken besessen, dass die Russen wieder nach Prag kommen. Er ist überzeugt, dass die Menschen im Barock ein ähnliches Lebensgefühl hatten. Sie fürchteten sich vor Kriegen und vor Seuchen und sie hatten Angst vor der Zukunft, so wie wir heute. Es gibt jedoch einen grundlegenden Unterschied, sagt Tomasz. Die Menschen damals haben an Gott geglaubt, an ein Leben nach dem Tod und an die Kraft der Kunst. In unserer Zeit glaubt kaum jemand an Gott. Das Leben nach dem Tod interessiert niemanden und die Kunst wird zu Kommerz oder Popkultur.
2: Die Menschen glaubten früher nicht nur an Gott, sondern auch an den Teufel. Die Vorstellung von der Hölle hinderte sie daran, Gräueltaten zu begehen, sinniert Tomasz einmal. In der säkularen Welt existiert dagegen kein jüngstes Gericht. Die Hölle gibt es nicht. Diese moderne Gewissheit ist alles andere als ein Segen. Das ist die bittere Ironie des Romantitels. Die Abschaffung des Teufels im menschlichen Bewusstsein hat das Böse nicht besiegt, sondern es im Gegenteil entfesselt. Der Roman nimmt die Leser mit in russische Folterkeller. Und der aus einem solchen Keller entkommene Cornelius führt in einer grotesken Performance, die an eine Inszenierung des Marquis de Sade erinnert, die Realität des absolut Bösen drastisch vor Augen. Es ist eine radikale Provokation, mit der Cornelius sein paralysiertes Publikum wachrütteln will. Das, so darf man vermuten, ist auch die Intention des Romans, der dennoch nicht schwer und düster daherkommt. Seine hochenergetische Sprache, die furiosen Dialoge, die wie verbale Boxkämpfe anmuten, vor allem aber der groteske Humor am Abgrund wirken als intensive Gegenmittel.
3: Mein Held und seine Freunde, ich glaube, dass dies eine tschechische Tradition ist, helfen sich gegenseitig mit schwarzem Humor. Sie versuchen über all das zu lachen, um nicht verrückt zu werden.
2: Jachim Topol hat seinen Roman als ein Buch beschrieben, in dem die Verzweiflung durch Hoffnung und Liebe maskiert ist. Die Sorge von Tomasz um seinen Sohn Jeronim ist der stärkste und markanteste Ausdruck bedingungsloser Zuneigung. Am Ende bringt der Vater ein existenzielles Opfer für den Sohn. Das besiegelt zwar seinen eigenen Zusammenbruch, zeugt aber zugleich von innerer Größe und ermöglicht Jeronim eine Zukunft. Welche das sein wird, bleibt offen. Aber genau in dieser Offenheit liegt etwas eminent Hoffnungsvolles.
0: Jachim Taupol, Die Hölle gibt es nicht, unser Buch der Woche, übertragen aus dem Tschechischen von Eva Profusova, ist im Surkamp Verlag erschienen. Holger Heimann stellte das Buch vor, MDR Kultur am Dienstag, jetzt mit Van Morrison. 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

Diana Krall war das. Mit Hits von Nat King Cole hat sie in den 90ern ihren Aufschlag hingelegt. Einen Aufschlag, der tiefe Spuren hinterlassen hat auf dem Spielfeld des Jazz. Ich glaube, keine Jazzsängerin hat so viele Male es geschafft, ihre Alben in den Billboard Jazz Charts unterzubringen wie Diana Krall seit Beginn ihrer Karriere vor inzwischen 30 Jahren. MDR Kultur mit Exactly Like You, das waren Musical-Klänge von ihr. Es ist jetzt 8.24 Uhr geworden und wir hören eine zarte Weise von Andrea Falconieri.

0: Lautmusik interpretiert auf zwei Barockgitarren und einer Basslaute hier bei MDR Kultur. Ein großer Preis für eine kleine Schule. Das könnte wahr werden heute Vormittag, denn dann wird in Berlin der Deutsche Schulpreis verliehen, vom Kanzler persönlich. Und unter den 15 Nominierten ist eine Dorfschule, wie es sie eigentlich gar nicht mehr gibt, die Grundschule von Tannroda, südlich von Weimar in Thüringen. Warum? Was macht diese Schule aus? Da hören wir jetzt mal kurz rein, was die Kinder und ihre Schulleiterin dazu sagen.
1: Also weil wir sehr viel mit selber entscheiden dürfen und weil das Lernen hier einfach Spaß macht.
2: Und einfach auch alle Lehrer und Hortner mega nett sind.
1: Und wir sind auch Raccoons-Schule. Also das heißt, dass wir eine Schule sind, die sehr gesund lebt, wo Entspannungs- und Sportpausen immer dabei sind.
2: Ich finde es halt richtig schön hier.
3: Wir arbeiten projektorientiert. Das bedeutet, dass wir fächerübergreifend lernen. Und die Kinder können bei uns druckfrei, also ohne Notendruck lernen. Die Kinder lernen nach in eigenem Lerntempo und auch nach ihren Stärken.
0: Das sagt Manuela Döring, die Leiterin der Grundschule in Tannroda, und die hofft heute auf den Deutschen Schulpreis. Das hieße neben viel Ehre auch 100.000 Euro, wenn es der erste Platz würde. Platzierte bekommen immerhin noch 30 bzw. dann 5.000 Euro Preisgeld. Da kann die Jena-Planschule in Weimar von erzählen. Die zählt im vergangenen Jahr zu den Siegern. Und wir werden natürlich berichten in den Kulturnachrichten, wie es dieses Jahr aussieht. Jetzt noch nicht in der nächsten Ausgabe. Die gibt es schon in 3 Minuten. Und bis dahin machen jetzt diese beiden Schweizer hier nochmal richtig Krach. Das ist das Duo Yellow mit Breakouts.

0: Es ist 8.30 Uhr.
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0: Und die bringt uns Ramon Zarges.
2: Vor dem Hygienemuseum in Dresden soll künftig an die Rolle des Museums während der NS-Diktatur erinnert werden. Insgesamt werden am Vormittag 8 neue Gedenksteine vor der Einrichtung verlegt, darunter auch ein sogenannter Kopfstein. Einzelheiten dazu von Thomas Remmert aus der Kulturkompakt-Redaktion.
3: Mit dem Kopfstein soll auf die Rolle des Museums als Instrument der sogenannten Rassenlehre im Nationalsozialismus verwiesen werden. Es ist der erste dieser Art in der sächsischen Landeshauptstadt. Die 7 Stolpersteine sollen zudem an jüdische Mitarbeiterinnen und Mitarbeiter erinnern, die 1933 durch die Nationalsozialisten entlassen oder aus ihren Ämtern verdrängt wurden. Kulturbürgermeisterin Anne-Katrin Klepsch sagte der Sächsischen Zeitung, die sichtbare Erinnerung an die jüdischen Opfer und die NS-Vergangenheit des Hygienemuseums seien eine gemeinsame Verantwortung.
2: Einer der neuen Gedenksteine erinnert an die Medizinerin und damalige wissenschaftliche Geschäftsführerin des Hygienemuseums Martha Fränkel. In Dresden gibt es laut Stadt derzeit 417 Stolpersteine. In Bad Blankenburg wurde am Abend der Thüringer Tourismuspreis verliehen. Damit zeichnet das Land innovative Projekte und herausragende Angebote aus. Zu den diesjährigen Preisträgern gehört auch eine bedeutende Kultureinrichtung. Anne Wiehan berichtet.
4: Aus insgesamt 92 Bewerbungen wählte die Jury 4 Preisträger aus. In der Kategorie Digitale Innovation des Jahres ging die Auszeichnung an das Naturhistorische Museum Schloss Heidecksburg in Rudolstadt für das Digitalisierungsprojekt HiDigital. Dabei wurden mehr als 25.000 historische Sammlungsobjekte wie Mineralien und Präparate wissenschaftlich erfasst und online zugänglich gemacht. Zudem entstanden interaktive Angebote für Besucherinnen und Besucher, darunter ein 9 Meter breites digitales Korallenriff.
2: Zu den weiteren Preisträgern des Thüringer Tourismuspreises zählt auch der Gutsmuts-Rennsteiglauf. Der Preis wird seit 2012 vergeben und ist mit jeweils 5.000 Euro dotiert. Die Kirchengemeinde in Kleinpaschleben bei Köthen kann die mehr als 150 Jahre alte Orgel in der Dorfkirche endlich sanieren. Fast 10 Jahre lang hat die Gemeinde Spenden gesammelt. Dabei sind nun die 84.000 Euro zusammengekommen, die die Instandsetzung kosten wird. Finanziell unterstützt wird das Vorhaben unter anderem von der Evangelischen Landeskirche und vom Land Sachsen-Anhalt. Bei dem Instrument in der Dorfkirche Kleinpaschleben handelt es sich um eine Orgel des Baumeisters Gottlieb Pfanneberg aus Köthen. Aus dem Jahr 1867. Sie gehört zu den großen Schauspielerinnen des internationalen Kinos. Oscar-Preisträgerin Helen Mirren wird am Abend mit dem Douglas Sirk-Preis des Filmfest Hamburg ausgezeichnet. Mirren wird die Ehrung persönlich in der Hansestadt entgegennehmen. Ines Hermann berichtet.
5: Mirren erhält die Auszeichnung für ihre Hauptrolle in Anton Corbijns Ein Talent fürs Morden. Darin spielt sie eine weltberühmte Krimi-Autorin, die zurückgezogen in der Schweiz lebt und dort auf einen jungen Literaturagenten trifft. Helen Mirrens Rollen seien präzise, eigenwillig und immer überraschend, hieß es von der Leiterin des Filmfests Hamburg, Malika Rabahalla. Mirren habe die Fähigkeit, selbst ikonischen Figuren Widersprüchlichkeit, Humor und Menschlichkeit zu verleihen. Der Douglas Sirk-Preis wird seit 1995 beim Filmfest Hamburg an Persönlichkeiten verliehen, die sich besonders um die Filmkultur verdient gemacht haben.
2: Neben Helen Mirren zählen unter anderem Sandra Hüller, Isabelle Huppert und Wim Wenders zu den bisherigen Preisträgern. Das Filmfest Hamburg läuft noch bis zum 3. Oktober.
0: Und das waren die Kulturnachrichten mit Ramon Zarges.
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0: Das wird nochmal so ein Spätsommertag mit viel Sonne. Hier und da Wolken, vor allem so im Westen Thüringen und vom Harz bis zur Altmark. Aber ansonsten freundlich und überall trocken, trotz der Wolken. 23 bis 27 Grad maximal heute. In der kommenden Nacht dann locker bewölkt oder klar bei 13 bis 6 Grad. Und morgen nochmal ähnlich warm mit 22 bis 26 Grad. Am Donnerstag wird es dann kühler. Dann gibt es in Sachsen noch viel Sonne. Ansonsten von Westen her Bewölkungszunahme und Schauer. Der MDR Kultur Verkehrsservice. Was ist los auf den Straßen? A2 Richtung Hannover. Zwischen Irxleben und Marienborn, Helmstedt. Streckenweise Stau und stockender Verkehr. Das scheint sich jetzt aufzulösen. Es waren über 2 Stunden, die man dort gewartet hat. Vor einer Stunde. Inzwischen sind es noch 60 Minuten. A4 Görlitz Richtung Dresden. Zwischen Kodersdorf und Niederseifersdorf im Tunnel Königshainer Berge erfolgt Blockabfertigung heute Morgen. Dadurch dort stockender Verkehr. Dann A4 Richtung Frankfurt. Zwischen Chemnitz-Ost und dem Kreuz Chemnitz 6 Kilometer Stau nach einem Unfall in der Baustelle. Man wartet 30 Minuten. B247 Richtung Ohrdruf zwischen Gotha und der A4. Behinderungen durch einen defekten LKW. Und Unfall im Wartburgkreis. Hier ist die Straße zwischen Großen See und Dankmarshausen gesperrt. Kommen Sie gut an. Die Zeit 8.35 Uhr.
6: 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Jetzt aus Leipzig. Karl die Große.
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Karl die Große mit Musik von der aktuellen Platte aufgehoben. Mit Unterstützung aus Oberbayern ist Wenke Wollny hier unterwegs. Die Herzblutmusiker Sebastian Horn und Gerd Baumann waren dabei vom Projekt Dreiviertel Blut. Dreh dich nicht, hörten wir. Und damit 8:39 Uhr.

0: MDR Kultur am Dienstagmorgen und wir gehen jetzt nach Zwickau, in die sächsische Traditionsstadt, in der der Autobau wie fast nirgendwo sonst zur DNA gehört. Angefangen hat das schon vor über 120 Jahren, als August Horch hier seinen Firmengrundstein gelegt hat. Nach den legendären Oberklassefahrzeugen der Vorkriegszeit kam der millionenfach gebaute Trabant als Symbol einer ganzen Epoche und in den 90ern begann hier die Volkswagen-Ära. Doch so prächtig der Blick in den Rückspiegel aussieht, der Blick nach vorn macht schwere Sorgen. Anfang September 2026 wurde ein internes Papier des VW-Vorstands bekannt, das verriet, das VW-Management plant, im Zuge eines massiven Sparprogramms die Fahrzeugproduktion in Zwickau einzustellen bis 2031. Ob es so kommt, man weiß es nicht. Die Stadt sucht den richtigen Gang, um mit diesen Erschütterungen zurechtzukommen. Anne Seiler mit Beobachtungen vom Straßenrand.
1: Thomas Müller steht hinter dem August-Horch-Museum, zieht an seiner E-Zigarette und verfolgt eher halbherzig ein Brandschutzseminar. Er ist Gästeführer hier. Sein Herz schlägt für Autos, für die Automobilindustrie in Zwickau. Die Leidenschaft hat er wie viele andere hier mit der Muttermilch aufgesogen.
2: Weil ich im VEB Sachsenring damals gelernt habe, das ging 1984 los, ich bin hier Tischler geworden und habe also das miterlebt, wie hier Automobile produziert werden, habe erlebt, wie also neue Modelle eingeführt werden. Das sind also alles Dinge, die vergisst du nicht. Bis heute hänge ich da dran.
1: Eine Regel in Zwickau besagt, hier hat das Auto immer Vorfahrt, sagt Thomas Müller. Schmunzelnd. Gar nicht witzig findet er die Aussichten für die Stadt. 8000 oder sogar noch mehr Menschen könnten ihre Arbeit verlieren.
2: Das ist jetzt Schlange stehen am Galgenberg. Es ist tatsächlich nicht schön. Die können gute Autos bauen, die müssen bloß Aufträge kriegen von ihrem Mutterkonzern. Weil wir sind ein Montagebetrieb hier. Das ist das ganze Dilemma.
1: Im Fahrzeugwerk in Zwickau werden aktuell 6 vollelektrische Modelle parallel auf 2 Fertigungslinien produziert. Alle sind sie elektrisch und alle gehören sie zum Volkswagen-Konzern. Dass all das in ein paar Jahren komplett weg sein könnte, das ist nicht das Thema von André Meyer. Er ist der wissenschaftliche Leiter des Horch-Museums. Er sagt, wenn man leidenschaftslos auf die Automobilindustrie blicke, habe sie einfach Wohlstand nach Zwickau und Westsachsen gebracht. Im Alltag ist der Automobilbau dennoch täglich spürbar, egal wie man in Zwickau von A nach B kommt.
3: Das ist in unseren Schulen spürbar, in den Inhalten, in den Programmen, die für unsere Kleinsten schon angeboten werden, in dem Kindergärten hierher kommen und sich von den Ideen inspirieren lassen. Das geht hier über die Studienfächer weiter, die man an der Westsächsischen Hochschule besuchen kann, wo es einen eigenen Bereich Automobilbau, Karosseriebau gibt. Ja, es wird nach wie vor hier in dem technischen Bereich viel angeboten.
1: Zwickau bleibt der Automobilindustrie erhalten. Nach Willen des VW-Konzerns soll ein Kompetenzzentrum für Kreislaufwirtschaft entstehen. Investitionen von bis zu 90 Millionen Euro sind geplant. Ob noch andere Investoren an die Werktore klopfen, ist noch offen.
3: Wenn wir uns die Geschichte angucken, hatte Zwickau immer einen gewissen Bonus. Unabhängig davon, wer hier produzierte, konnte man immer auf Standortfaktoren verweisen. Man konnte auf Infrastruktur verweisen. Man konnte auf das Know-how der Menschen verweisen, die das seit vielen, vielen Jahren hier so machen. Wir haben hier einen Standort, der auch möglicherweise nach VW für irgendeinen anderen Produzenten eine Option bietet.
1: André Meyer glaubt fest daran, dass es in der Automobilindustrie in Westsachsen weitergeht. Das hofft auch Fanny Steuer. Seit Anfang 2026 leitet sie die Kunstsammlung in Zwickau, zu denen auch das Max-Pechstein-Museum gehört. Wir treffen uns passenderweise auf einem Parkplatz, da das Museum gerade umgebaut wird. Mit der drohenden Schließung des Automobilwerkes reift aber auch bei den Kunstsammlungen bereits eine Idee und die verrät Fanny Steuer hinter vorgehaltener Hand.
4: Und ja, wir hatten auch schon den Gedanken, uns mal künstlerisch bzw. mit Künstlern zusammen dieser Identitätsfacette zu nähern und auch zu sagen, versuch doch mal dieses Thema Mobilität, dieses Thema Speed einer Gesellschaft, Speed auch am Ende einer Stadtdynamik mal zu fassen. Also nicht nur rein auf das Auto und die Produktion zu sehen, sondern auch noch, was es eigentlich zeigt für die Modernisierung dieser Gesellschaft und für die Modernisierung Zwickaus. Das ist aber tatsächlich noch Zukunftsmusik. Da suchen wir noch nach entsprechenden Partnern.
1: Vielleicht entsteht dabei eine Zusammenarbeit zwischen den Kunstsammlungen und dem Horch-Museum. Kunstsammlungsleiterin Fanny Steuer jedenfalls weiß, die Attraktivität einer Stadt, einer ganzen Region, ist immer ein Gesamtpaket. Bricht eine wichtige Säule weg, wäre das fatal. Das wolle nun auch die Kunstsammlungen nach außen tragen.
0: Zwickau. Wir sind Auto, so heißt heute Abend unser Spezial. Und dann streifen wir durch die Stadt mit MDR-Reporter Ralf Geißler, hören die Publizistin Ulrike Herrmann mit ihren Ansichten zum VW-Management und wir fragen Mobilitätsprofessor Jan Schubert, welche Zukunft hat das Auto? Zu hören hier bei MDR Kultur nach 6.

Nate Amos ist so ein richtiger Troubadour. Der Brite war ganz am Anfang schon dabei, als Bandcamp die Online-Plattform für Musik eröffnet hat, 2012. Noch ganz unbekannt hat er da schon veröffentlicht und davor mit Musik sich durch seine Tage gekämpft. This is Lorelei ist das Projekt, das er 2012 dort veröffentlicht hat bei Bandcamp. Inzwischen sehr erfolgreich. Wir hörten Billy Comeback. MDR Kultur jetzt mit einer Klassik. Das ist Musik von Hubert Parry. Was Leichtes, Britisches. Und das 10 vor 9.

aus London, Maya Delilah. Pretty Face hier bei MDR Kultur. Neue Musik, beziehungsweise jetzt schon ein paar Jahre her, ihre erste Veröffentlichung beim neuen Label damals bei Blue Note, wo sie gezeichnet hat 2022. MDR Kultur, jetzt ist es 9:04, hier gibt es gleich die Nachrichten und dann gehen wir zu Toni und Mike ins Dresden des Jahres 89 in der Lesezeit. Schönen Dienstag.

0: Wenn Herr Scheer seinen Drahtkorb hervorholt, kann das für den 13-jährigen Toni und seine Mitschüler nur eins bedeuten. 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
3: Um 9 Uhr mit Alexander Terhorst. Am Flughafen Leipzig-Halle werden ab heute Passagierflugzeuge gebaut. Das Unternehmen Deutsche Aircraft eröffnet dazu am Vormittag ein neues Werk. Dort sollen künftig jedes Jahr 48 Flugzeuge hergestellt werden. Unternehmenschef Nico Neumann sagte dem MDR, die Maschine sei in Bayern entwickelt worden. Sie werde in Sachsen aus zugelieferten Bauteilen zusammengesetzt. In das neue Werk wurden mehr als 100 Millionen Euro investiert. Im Landtag von Sachsen-Anhalt wollen heute mehrere Parteien ausloten, ob die Wahl eines Ministerpräsidenten ohne die AfD möglich ist. Die SPD hat dazu CDU, Grüne, Linke und BSW eingeladen. Als einzige hat die CDU ihre Teilnahme abgesagt. SPD-Vizefraktionschef Andreas Schmidt hält die Initiative dennoch für nicht gescheitert. Er sagte dem MDR, jede Bemühung, Sachsen-Anhalt demokratisch zu regieren, mache Sinn. Sachsens Sozialministerin Petra Köpping hat davor gewarnt, bei einem Scheitern der Pflegereform die Kommunen zu überlasten. Die SPD-Politikerin sagte dem MDR, wenn Heimbewohner die Kosten nicht tragen könnten, träten die Kommunen in die Erstattung ein. Das könne nicht der Weg sein. Man brauche einen Kostendeckel beim Eigenanteil. Um das zu finanzieren, sollte es einen Ausgleich zwischen den privaten und gesetzlichen Kassen geben. Wer mehr verdiene, sollte zudem mehr in die Versicherung einzahlen. Bundestagspräsidentin Julia Klöckner hat das Verhalten der Abgeordneten von AfD und Linken im Bundestag scharf kritisiert. Die CDU-Politikerin sagte in einem Podcast der Funke Medien, beide Fraktionen hätten mit Abstand die meisten Ordnungsrufe. Sollte es bei Debatten eskalieren, werde sie die ganze Fraktion rausschmeißen. Klöckner kritisierte zudem die Reden einzelner Abgeordneter. Sie würden gezielt für das Publikum auf ihren Online-Kanälen gehalten, anstatt zur Debatte im Parlament beizutragen. Nach Protesten gegen ihre Zwangsräumung darf eine 87-Jährige in Madrid ihre Wohnung behalten. Wie die Anwältin der Frau mitteilte, wurde eine Einigung mit den Eigentümern erzielt. Laut einem Medienbericht darf die Miete nur maximal 30% des Bruttoeinkommens der Rentnerin betragen. Die schwerbehinderte Frau war vergangene Woche auf einer Trage aus ihrer Wohnung geholt worden. Sie hatte dort 70 Jahre lang gelebt. Das waren die Nachrichten. Das Wetter, die Temperaturen von 8 Uhr. Auf dem Brocken wolkig bei 17 Grad, in Chemnitz leicht bewölkt 16. Dresden fast wolkenlos 14 Grad, Eisenach fast wolkenlos 12. Erfurt 13, Fichtelberg wolkig 10 Grad, Gera wolkenlos 13. In Görlitz leicht bewölkt bei 12 Grad. In Halle leicht bewölkt 9, in Leipzig 10 Grad, Magdeburg wolkig 14 und in Meiningen 14 Grad. Die Vorhersage, sonnig heute, im Nordwesten zum Teil stärker bewölkt auch, 23 bis 27 Grad, in Sachsen böiger Wind. Nachts locker bewölkt oder klar bei 13 bis 6 Grad. Morgen dann freundlich, trocken, in Sachsen windig, 22 bis 26 Grad. Und am Donnerstag erst viel Sonne, dann von Westen her Bewölkungszunahme und auch abends Schauer. Etwas sinkende Temperaturen. MDR Verkehrsdienst. A2 Richtung Hannover zwischen Irxleben und Marienborn-Helmstedt. Stockender Verkehr wegen Bauarbeiten. 1,5 Stunden Verzögerung. A4 Richtung Dresden zwischen Kirchhammer Dreieck und Bad Hersfeld steht ein defekter LKW auf der rechten Spur. A4 Richtung Dresden zwischen Wommen und Herleshausen liegen große Fahrzeugteile auf der Fahrbahn. A4 Görlitz-Dresden zwischen Kudersdorf und Niederseifersdorf im Tunnel Königshainer Berge gibt es Blockabfertigung, dadurch stockender Verkehr. Und A4 Richtung Frankfurt zwischen Chemnitz Ost und Kreuz Chemnitz, 7 Kilometer Stau nach einem Unfall im Baustellenbereich, 30 Minuten Verzögerung. Geblitzt wird auf der A4 Richtung Dresden, Höhe Wilsdruff. Auf der A9 Richtung Berlin am Schkeuditzer Kreuz und auf der A14 Richtung Magdeburg zwischen Wandsleben und Magdeburg Stadtfeld. Soweit der MDR Verkehrsdienst, die Zeit 9.05 Uhr.
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4: Dazu begrüßt Sie Ben Garrett Hernandez. Und wir gehen heute wieder ins Frühjahr 1989 nach Dresden Laubegast mit Thilo Krauses neuem Roman Jetzt, wo du ein Held bist. Heute hören Sie die zweite der 15 Folgen. Tino ist schon fast 13. Zu Hause streiten die Eltern, bis sein Vater die Wohnung verlässt und Toni endlich einschlafen kann. In der Schule ist Mathe, Tonis Lieblingsfach, bei Frau Brunner, die er heimlich bei ihrem Vornamen Antje nennt. Er und Mike, der Sitzenbleiber mit dem Hörgerät, sind ihre besten Schüler und sicher hätte er sich an diesem Tag für die Bezirksmatheolympiade qualifiziert, wenn er nicht über den Aufgaben eingeschlafen wäre. Antje hatte ihm einen Brief an seine Eltern mitgegeben. Der Geografieunterricht, der begann erstmal mit einer Ranzenkontrolle. Herr Scheer ging mit einem silbernen Drahtkorb durch die Reihen und sammelte alle verbotenen Dinge aus dem Westen ein. Nachdem er bei Toni nichts gefunden hatte, reichte ihm Mike blitzschnell ein Foto rüber, das Toni mit dem Knie unter der Bank gegen die Tischplatte drückte. Mike kam davon, aber schon erklärte Herr Scheer, dass das alles kleine Bomben wären in seinem Korb. Er schlug ein Buch auf und zeigte, wozu das führte. Auf dem Bild war ein geschrumpfter Körper mit einem Totenschädel. Es liest Oskar Hoppe.
1: Herr Scheer blätterte auf die nächste Seite. Erst dachte ich, einen merkwürdig dunklen Wald zu sehen oder eine Felswüste. Aber dann kam Herr Scheer auf seiner Runde durch die Bänke näher. Mit Wald hatte das Bild nicht im geringsten etwas zu tun. Es waren Reste von Mauern, Reste von Häusern, die sich in den grauen Himmel erhoben. Den Vordergrund bedeckte eine Wüste von Steinen, eine Hügellandschaft, durch die sich ein schmaler, staubiger Pfad zog. Herr Scheer stand jetzt direkt vor Franziska. Ich war gefesselt von diesem Bild, von der Katastrophe. Ich beugte mich leicht zu Franziska hinüber, die vor mir zurückwich. Und da stand er, mein Großvater. Auf dem Pfad in der Bildmitte eine dunkle, einbeinige Figur an Krücken, den Stoff des leeren Hosenbeins hinten in den Gürtel gesteckt. Mir schien, jeden Moment würde sich Großvater umdrehen und mir aus dem Bild heraus zulächeln. Ich betrachtete den kahlen Schädel, den Rücken, die Gliedmaßen, die ganze Ungeheuerlichkeit seines beschädigten Körpers. Und ich erschrak darüber, wie taub mein eigenes Knie war, mein Bein gefühllos, als wäre es kein Teil mehr von mir. Mikes Bild war noch nicht zu Boden gefallen. Ein Rest Kraft musste noch in mir stecken, wenngleich jegliche Stärke mit der Einsicht zu versickern schien, wie dumm ich alle Zeit gewesen war. Nie hatte jemand ein Wort über Großvaters Stumpf verloren. Immer hatte er zu den Alltäglichkeiten gehört, wie die Sonne auf- und unterging. Von fern drang die Stimme von Herrn Scheer zu mir. Es dauerte einen Moment, bis ich aus seinen Worten den richtigen Satz geformt hatte. »Wie sitzt du eigentlich da?« Herr Scheer hatte sich mir von Franziskas Seite entgegengebeugt. Ich dachte, seinen Zorn zu riechen. »Ich muss auf Toilette, Herr Scheer.« »So sitzt man nicht da«, bellte Herr Scheer und machte Anstalten, auf meine Seite der Bank zu kommen. Mir rann der Schweiß über den Bauch. Von meinen Beinen aus hatte sich ein Zittern im ganzen Körper ausgebreitet. Kein Zittern, ein Beben. Eine Welle von Bewegung, die von mir Besitz ergriffen hatte. Ich erwiderte den Blick von Herrn Scheer und sagte so laut, dass es alle hören konnten, »Mein Großvater ist tot, seit einem Monat, und umgebracht hat er niemanden.« Ich fischte nach Mikes Bild unter der Bank, warf den Stuhl zurück und stand. Eine unglaubliche Energie, die mich durchflutete. Herr Scheer stand keine Armlänge entfernt, aber im anderen Gang. Ich hatte den längeren Weg zur Tür. Nicht schwer, das zu wissen. Aus dem Augenwinkel sah ich Herrn Scheer, der sich ebenfalls in Bewegung setzte. So groß wie er war, schien er einen Moment zu brauchen, um in Schwung zu kommen. Ich war an der ersten Bankreihe vorbei, als er plötzlich aus meinem Blickfeld schwand. Es folgte ein Knall, ein dumpfer Schlag, dann Stille. Eine kurze, atemlose Stille. Das Lehrerpult lag hinter mir. Ich schwenkte Richtung Tür. Von Herrn Scheer keine Spur. Ich glaubte, ein Kichern zu hören, dann ein Lachen. Es war nicht Mike, der lachte, oder Franziska oder Enrico. Die ganze Klasse lachte aus voller Kehle. Ein einziger, riesiger Mund. Ich hielt inne und wagte einen Blick zurück. Herr Scheer kniete neben der ersten Sandra. Die Kordeln eines Tonbeutels hatten sich um seine Beine gewickelt. Fieberhaft versuchte er loszukommen, aber verhedderte sich nur noch mehr. Das Lachen war zur Woge geworden, die mich umschloss, die mich aufhob. Ich öffnete die Tür und wurde durchs Treppenhaus gespült, hinaus aus der Schule über die Hauptstraße hinweg. Ich rannte. Ich rannte und ich lachte, wie meine Klasse gelacht hatte. Lauthals und erleichtert, der Tortur entkommen zu sein. In der Hand trug ich die drei grinsenden Amerikaner mit den Helmen auf den Knien und dem Adler im Hintergrund. Gleichzeitig liefen mir die Tränen über die Wangen. An Großvaters Begräbnis wollte mich niemand dabei haben. Ein paar Stunden war ich allein in meinem Zimmer geblieben und hatte meine Fische betrachtet. Nichts schien sich verändert zu haben. Großvater lebte noch. Aber nein, das tat er nicht. Genauso wenig war er es gewesen, den ich auf dem Bild gesehen hatte. Jener unbekannte Mann inmitten der Ruinen hatte ihm nur wie aufs Haar geglichen. Die Art dazustehen, den Kopf gegen die Brust gesenkt, wie in Deckung, als könnte jederzeit jemand zuschlagen. Die Stützen ein wenig gegen das Bein versetzt, der Körper leicht nach vorn gelehnt. Wie oft hatte ich Großvater so im Garten gesehen, den Blick über die Hecken hinweg auf eine Landschaft gerichtet, die mir jäh vor Augen getreten und genauso plötzlich wieder verschwunden war. Nichts um mich erinnerte an die Steinwüste, den Verhau aus zerbrochenen Mauerresten, trotzdem rannte ich. Und ich hatte das Gefühl, dass ich es auch für Großvater tat. Ich rannte für ihn, für uns, für Großmutter und vielleicht auch für meine Eltern. Ich sprang über Schlaglöcher, mein Mund schmeckte nach Stahl. Im Sportunterricht hätte ich längst angehalten, aber in diesen Minuten konnte ich nicht anders als laufen. Ich hörte das Horn eines Schleppers, roch das Wasser. Gegenüber wuchsen die Wachwitzer Höhen empor, bewaldet und dunkel. Häuser leuchteten zwischen den Bäumen, trotzige Villen mit hölzernen Treppenhäusern und bemoosten Ziegeldächern wie jene hier auf meiner Seite. Ein Labyrinth aus Sträßchen und Wegen zog sich über den Hang. Doch wohin man auch ging, am Ende landete man in der Anziehung des Fernsehturms, der sich über allem erhob. Gegen die Wolken schien er sich in manchen Momenten zu neigen, als ob die rot-weiß gestreifte Spitze etwas auf die Unterseite des Himmels kritzelte. Mit Antje hatten wir auf der schwankenden Plattform gestanden. Der Wind riss an unseren Aufgabenzetteln, wo wir aus Winkel und Höhe berechnen sollten, wie stark sich der Turm denn nun wirklich bewegte, aber niemand konnte sich konzentrieren. Ich sah das Haus, in dem ich wohnte, die Gartensparte, unsere Schule und Großmutters Block. Dazu die riesigen Gärtnereien, die Kohlehaufen zum Heizen der Gewächshäuser, die Kiesgrube mit dem Mount Klamotte, wo die seltsamen Männer mit den Ferngläsern saßen, denn wer sich von den Erwachsenen traute, ging nackt schwimmen dort. Ich stand nah am Geländer, das mir fast bis zum Kinn reichte. Die anderen schauten in Richtung Stadt, in Richtung Zentrum, aber ich folgte der Elbe, wie sie sich aus dem Gebirge herunterschlängelte. Fern gegen Osten, über den Rand des Elbkessels hinaus erhoben sich die Tafelberge der sächsischen Schweiz. Lilienstein, Pfaffenstein und Königstein. Ich versank in der aufblühenden Landschaft. Der Himmel gläsern blau, die Sonne fahl, eine Klarheit in der Luft, die mich durchatmen, die mich seufzen ließ. Ich wusste, die anderen lächelten über mich. Wie sie es im Mathematikunterricht taten, aber sie ließen mich schauen. Mike tauchte neben mir auf und sagte: »Na, Großer, versuchst du, mein Versteck zu finden?« Er wirkte vergnügt und lümmelte am Geländer. Ich deutete mit der Hand nach Süden und sagte, schau dir das alles mal an. Im Erzgebirge liegt noch Schnee. Mike erwiderte nichts. Er nickte belustigt, schürzte die Lippen und brummte, Wenn ich mich unbeobachtet fühlte, wagte ich einen Blick steiler hinab, auf den Streifen Brachland zwischen Laubegast und Tolkewitz. In einer von Großmutters Lieblingsgeschichten waren die Wiesen gefroren und halb Laubegast vergnügte sich auf dem Eis. Manche mit Schlittschuhen, das waren die wenigsten, die anderen auf glatten Sohlen, wie Großmutter. Die Kinder bauten Tore, an den Wochenenden tauchten Fotografen auf, es gab Würstchen und Tee an schnell aufgestellten, rauchenden Buden. Im Frühling schmolz das Eis und die Wiesen standen bis in den Sommer hinein unter Wasser. So kam es nicht von ungefähr, dass der Flutgraben dort entlang lief. Ein schnurgerader, von Haselbüschen und Erlen beschatteter Lauf. Kurz vor der Elbe senkte sich das Bett und führte unter einer unauffälligen Brücke hindurch. Diese letzten Meter waren dicht bewuchert und von Pappeln beschattet. Ein dämmeriger Fleck in der sonst gleißenden Ebene. Von der Elbe aus konnte man sich durchs Unterholz schlagen und in den Brückenauslass steigen. Dort, inmitten von Böschungsgewucher, umgebrochenen Stämmen und einem Dschungel aus Unkraut, lag mein Versteck. Keine komfortable Behausung, ein kühler Rachen, den ich in Besitz genommen hatte. Aus Strick, Schwemmgut und Müll hatte ich mir einen Sessel gebaut. Wenn ich kam, holte ich ihn hervor, sonst schob ich ihn weit in die Dunkelheit unter der Brücke, die von oben kaum größer als ein Stecknadelkopf gewesen war. Ich lachte nicht mehr, ich weinte nicht mehr. Ich rannte die Böschung zum Ufer hinab, diesem Hügelchen, auf dem wir winters immer Schlitten fuhren. Der Kies knirschte unter meinen Sohlen, es roch nach Schlamm und allerlei unbestimmbaren Dingen. Ein paar schnelle Schritte und ich war hinter Ufergestrüpp auf der kleinen, vom Flutgraben angespülten Landzunge verborgen. Verborgen für meine Eltern, für meine Klassenkameraden, für meine Schwester. Ich trat auf die wogende Mauer grün zu, hinter der sich die Brücke samt Auslass verbarg, und tappte in den mir bekannten Dämmer hinein. Zu meinen Füßen plätscherte der Flutgraben. Wenn es tagelang regnete, blieb nur ein schmaler, trockener Streifen, auf dem ich hin und her wandeln konnte. Heute war das Wasser friedlich. Schemenhaft erkannte ich meinen Sessel, den ich Richtung Licht zog. Noch einmal huschte ich zurück und hob das dünne Ästchen auf, das genau in Augenhöhe in eine Fuge des gemauerten Brückenbogens passte. Ich verkantete die Spitze und ruckelte ein wenig, bis mir der erste Stein entgegenrutschte. Auch die beiden Nachbarsteine entfernte ich und legte sie zu meinen Füßen ab. Schemenhaft erkannte ich alles, was Herr Scheer heute gern bei mir gefunden hätte. Das war mein Tresor der verbotenen Dinge. Ein Löffel hatte gereicht, um ihn auszuheben. In der erstaunlich trockenen Erde hinter der Brückenmauer lagerten meine Schätze. 2 Comics, 4 Matchbox-Autos, ein Autoquartett, dazu Bilder meiner Helden. Edmund Hillary und Tenzing Norgay, Hermann Buhl und Kurt Diemberger. Vorsichtig rollte ich Mikes Bild zusammen und sperrte die 3 Amerikaner dazu. Hier waren sie sicher und Mike damit auch. Eine schwere Müdigkeit überkam mich. Aber ich hatte noch eine Sache zu erledigen. Ich machte den Arm lang und schloss mein Buch in die Hand. Ich sank in meinen Sessel, blätterte die nächste leere Seite auf und schrieb, ich habe einen Großvater, der im Krieg war. Nahtlos fügte sich der Satz zu den anderen Sätzen, die ich notiert hatte. Ich habe eine Schwester, die nur ich sehe. Mutter hat sie verloren. Meine Eltern streiten. Meine Eltern streiten. Ich legte den Stift in meinen Schoß und schloss die Augen. Die Pappeln rauschten hell, wie es nur Pappeln tun. Ein Geräusch wie Regen. Auch die Elbe hörte ich. Ein tiefes Schwappen und Gurgeln. Ich erwachte vom Dröhnen eines Schleppers, der sich elbaufwärts arbeitete. Die Maschinen stampften gegen die Strömung. Ich blinzelte ins Licht. Mein Buch hatte der Wind zugeblättert. Ein feuchter Hauch blies mir in den Rücken. Alles kehrte im Bruchteil einer Sekunde zurück. Der Brief von Antje, die Ranzenkontrolle, das vermeintliche Bild meines Großvaters, das Bild von Mike. Ich schaute in die Runde, glich den Lauf der Sonne mit der Länge der Schatten ab und kam zum Schluss, dass es kurz nach Mittag sein musste. Ich leckte mir über die Lippen. Mein Niki war dreckig. Mein Gesicht musste es auch sein. Ich legte mein Buch zurück, schloss den Tresor und schob meinen Sessel zurück ins Dunkel. Dann wusch ich mir mit dem Wasser des Flutgrabens das Gesicht. Ich hätte nicht sagen können, dass es sauber war, aber von der Elbe würde ich mir keinen Tropfen je auf die Wangen spritzen. Anstatt auf kürzestem Weg zur Großmutter zu rennen, schlich ich am Ufer des Flutgrabens entlang. Wie ein Schatten flog ich über die Wiesen, bis ich auf das gepflasterte Sträßchen traf, das von Tolkewitz herüberführte. Die Wege hin zu dem Block, in dem Großmutters Wohnung lag, waren eng, von hohen Zäunen gesäumt, durch die der Flieder quoll. Die Büsche schwappten über mich hinweg, dass sich an manchen Stellen ein wucherndes Labyrinth fügte. Meist lag es verlassen, aber wehe, ich würde jemandem begegnen. Ich dachte, man würde mir den Schweiß ansehen, den Dreck und die Tränen. Man würde mich nach meinem Ranzen fragen und zu dem Schluss kommen, dass dem Toni wieder einmal eine Sache passiert war, die nur ihm passieren konnte. Eilig ging ich an Großmutters Garten vorbei, dem Türchen mit einem Strick um den Pfosten gehalten. Blieb noch der Bleichplan, eine Lücke im Zaun und ich war zwischen den wallenden Lagen und Bettbezügen verschwunden. Ich konnte die Kühle fühlen, wenn der Wind mir den Stoff gegen die Haut blies. Großmutters Wohnung lag an der äußersten linken Seite, ein kleiner Balkon, halbe Treppe, dahinter die Küche. Vom ersten Stock herunter rief Frau Hahn, dass ich nicht durch die frische Wäsche schleichen sollte, ob ich das nicht beigebracht bekäme, da wo ich herkam. Aber es war mir gleich. Ich stieg die drei wackelnden Steinstufen zu Großmutters Küchenbalkon hinauf, öffnete das gelbblaue, mit Sprelakat verkleidete Türchen und blieb erschrocken auf der Schwelle zur Küche stehen. »Den hast du vergessen?« Mike sprang kauend von Großmutters Küchentisch auf und reichte mir meinen Ranzen. »Nun guck nicht so. Ist alles gut. Der Scher ist noch vor dem Pausenklingeln abgezogen, als er begriffen hatte, dass er nicht so viele Einträge schreiben konnte. Dem hast du den Zahn gezogen.« Mike grinste mich an. Ich sah noch die Reste des Eierkuchens, den er kaute. Nichts war gut. Im Ranzen steckte der Brief von Antje, die Qualifikation für die Mathe-Olympiade konnte ich vergessen, und jetzt noch Mike, der wer weiß warum hier aufgetaucht war und vergnügt meine Eierkuchen in sich hineinschaufelte, während meine Schwester in ihrer unnachahmlichen Art mit geschlossenen Augen sacht den Kopf schüttelte. Großmutter ließ einen dampfenden Eierkuchen aus der Pfanne auf meinen Teller schwappen. Ich nahm Besteck und das Schälchen Apfelmus dazu und balancierte ins Schlafzimmer, wo ich alles vorsichtig in die Höhe hob und auf dem linken der beiden Kleiderschränke abstellte. Mike stemmte die Hände in die Hüfte und sah zu, wie ich mit einem Fuß auf den Griff der Schranktür trat, Schwung holte und mich an der Kante mit beiden Händen hinaufzog. Ich legte mich bäuchlings auf die Schaumstoffmatte, fuhr mir meinen Teller und schaute auf Mike herunter, der die Augen zusammenkniff. Er kratzte sich am Kopf. Ich deutete auf den Schrank, der längs vor meinem stand. Es war der von Großvater. »Jetzt komm, ist noch Platz hier oben.« Mike verschwand kurz aus dem Zimmer, um seinen Teller zu holen, den er mir nach oben reichte. Schnell wuchtete er sich auf den Schrank nebenan. So lagen wir uns ausgestreckt gegenüber. Mikes Kopf war so nah wie in dem Moment, als wir im Sport zusammengestoßen waren. Ich sah seine gesprenkelten Augen, das Hörgerät und den Flaum seiner raspelkurzen Haare. Von Mike schien eine seltsame Macht auszugehen, eine Selbstverständlichkeit, auf der Welt zu sein und sich in ihr zu bewegen, so wie er kaute und schnitt und schmatzte, wohingegen ich in Gedanken auf mich schaute, ein weicher kleiner Junge, fast 13 zwar, aber doch eher 10, so vorsichtig, wie ich mit allen Dingen war und sei es nur das Apfelmus auf meinen Eierkuchen zu verstreichen. »Du stinkst. Wo bist du gewesen?« »Nicht nur du hast ein Versteck.« Mike schaute mir belustigt in die Augen. »Muss ein interessantes Versteck sein.« Er sog die Luft ein und schnupperte. »Ist es gemütlich da?« »Wie man's nimmt«, erwiderte ich. »Ah, jetzt macht er den Geheimnisvollen.« Ich zuckte mit den Schultern und sagte, »genau wie du.« Ich wusste nicht, woher ich den Mut zu so einem Gespräch nahm. Mike steckte sich ein riesiges Stück Eierkuchen in den Mund und drehte sich genüsslich auf den Rücken. Sag mal, haben nicht die Römer auch im Liegen gegessen? Er schmatzte. Jedenfalls hast du mich gerettet. Dieser Knallerbsenstrauch von Scheer hätte mich zur Schnecke gemacht. Nicht der Rede wert. Ehrensache. Mike kratzte sich am Kopf. War reine Dummheit, dass ich das Bild dabei hatte. Ich hörte auf zu kauen und schaute ihn an. Jetzt lach mal, sagte Mike. Er schien zu überlegen. Machen wir ein Geschäft. Mein Foto kannst du fürs Erste behalten, aber verschmeiß es nicht. Und dann bringst du mir irgendwas dazu. Etwas, das ich gebrauchen kann. Etwas, das fetzt. Dann zeige ich dir mein Versteck und du mir deins. Mike rollte sich zurück auf den Bauch und streckte mir den Arm entgegen. Schlag ein! Ich griff seine Hand, die sich schwielig und härter anfühlte als meine. Wir schauten uns in die Augen und Mike tat so, als würde er auf unsere Hände spucken. Bald hatten wir zu Ende gegessen. Mike plapperte und summte vor sich hin. Auf deinen Schrank komme ich gern mal wieder, sagte er. Sicher, erwiderte ich, auch wenn ich nicht wusste, ob ich mich freuen sollte oder ob ich mir nur noch weitere Katastrophen eingebrockt hatte. Mike war gegangen. Ich saß bei Großmutter in der Küche, sah sie hantieren, ihre Hände pergamentenfaltig, doch so geschickt, dass eine seltsame Faszination von ihnen ausging. Wie oft waren mir als Kind die Lieder schwer geworden, bis ich über dem Klappern, Wischen und Klicken in der Küche einschlief. Draußen blähten sich die Laken und die Rosen nickten im Mittagswind um den Balkon. Großmutter stellte die Teller zusammen und machte Wasser heiß für den Abwasch. »Ein netter Junge«, sagte sie. »Aber jetzt zieh dir mal was Frisches an, so wie du riechst.« Ich stand auf und schmiegte mich an Großmutter, die nichts wissen wollte von mir, die mir Eierkuchen buk, bis mir schlecht war. Wenn ich stank, dann konnte ich mich umziehen, und das war's dann. Mit derselben Ruhe hatte sie sich um Großvater gekümmert. Ihre Hände rochen nach Bohnen oder Feinmechaniköl oder Desinfektion. Wenn wir alle draußen im Garten Bowle schlürften, setzte sie sich manchmal an die Nähmaschine. Die Nadel ratterte und Großmutter summte. Sie nähte Brotsäckchen und Tischdecken. Sie kürzte Hosen für mich, nachdem sie auf der Jagd war, wenn es mal etwas gab in den gähnend leeren Vorstadtkaufhäusern. Sie trat niemandem zu nahe. Sie verlor keine großen Worte, selbst jetzt nicht, da Großvater gegangen war. Wenn sie mich weinen sah, sagte sie, »Dein Opa geht jetzt wieder auf zwei Beinen umher« und nahm mich schweigend in den Arm. Ich wischte mir die Tränen aus den Augen, sah ihre Runzeln und Leberflecke, ihre Narben, von denen ich nicht wusste, woher sie kam. Es war Großmutters Stille, die mich ausfüllte. Auch ich würde die Dinge für mich behalten. Ich würde in mein Buch schreiben und es an der Elbe in meinem Tresor aus Erde lassen. Alles, was zu wissen war. Und wenn ich genug Sätze gesammelt hätte, dann würden sich die Dinge fügen, ohne dass ich jemanden fragen musste. Ich würde Herrn Scheer verstehen, der uns quälte. Antje, die an uns glaubte. Frau Kohl, die mir nachstellte. Oma, die nichts dergleichen tat. Mutter, die sich sorgte, die trank und stritt. Und Vater, der ohne Höhen und Tiefen war, immerzu anwesend, obwohl er eine unheimliche Abwesenheit verströmte. Und so wie ich verstand, warum alle um mich herum ihr Leben auf ihre Art lebten, würde auch meine Schwester verschwinden. Und jetzt, was hast du, mein Schneggel? Großmutter trocknete sich die Hände ab und schaute milde zu mir herüber. Vor meinen Eltern wäre mir kein Sterbenswörtchen über die Lippen gekommen, aber Großmutter bauschte nichts auf und machte nichts klein. Ich habe einen Brief von Frau Brunner bekommen. Großmutter stellte die Gasflamme höher, die fauchend blau unter dem Teekessel erstrahlte. Dann nahm sie die Pfeife von der Spitze. Jetzt bring mal den Brief her. Sie hielt die Lasche über den Wasserdampf, bis sich der Leim langsam zu lösen begann. Jetzt du, sagte Großmutter und reichte mir den Brief. Ich löste vorsichtig die letzte klebende Stelle und zog das säuberlich von Antje gefaltete Blatt hervor. Liebe Familie, Ihr Sohn Toni ist in Mathematik einer meiner besten Schüler. Er hat es verdient, an der Bezirksolympiade teilzunehmen. Es ist nur so, dass er mir schon zum zweiten Mal im Unterricht eingeschlafen ist. Ich würde mich gern mit Ihnen unterhalten. Mit freundlichen Grüßen, Ihre Antje Brunner. Ich las die Zeilen mehrere Male. Ich freute mich. Die Olympiade war nicht verloren, aber ich wollte mich nicht mit Antje und meinen Eltern darüber unterhalten, warum ich schlief oder nicht schlief. Großmutter wusch weiter ab. Ich reichte ihr den Brief herüber, aber sie schüttelte den Kopf. Gibt es etwas, das ich wissen muss? Ich bin bei der Qualifikation für die Mathe-Olympiade eingeschlafen. Na, du hast Nerven. Großmutter lachte und ich versuchte erst gar nicht, mich zu erklären. Hier, für gehabten Ärger. Großmutter holte ein Schälchen rote Grütze aus dem Kühlschrank und goss Vanillesoße dazu. Ich steckte den Brief zurück in den Umschlag und Großmutter verklebte alles wieder mit Leim und ein wenig Spucke. Begeistert löffelte ich meine Grütze. Welchen Geschmack die Masse haben sollte, war nicht herauszufinden, aber ein besseres Dessert konnte ich mir nicht vorstellen. Großmutter plätscherte mit Tellern und Tassen und ich trollte mich, wie ich es nur bei Großmutter durfte. Wenn mir danach war, stand ich auf und ging meinen eigenen Dingen nach. Manchmal kramte ich in den Schränken und setzte mir Großmutters Hüte auf. Oder ich ging in Mutters altes Zimmer, in dem immer noch ihr Bett stand, ein brauner Ledersessel und eine Korbtruhe mit Wäsche darin. Am liebsten aber schob ich am Ende des Flurs den Vorhang beiseite und kletterte auf das dahinter verborgene Regal. Dort saß ich auf dem obersten Brett und schaute durch das kleine Fenster hinaus auf die Platanen und die löchrige Straße darunter. Ich wusste, jeden Moment würden Mutter und Vater auftauchen, um mich abzuholen. Sonst fuhren wir erst sonnabends um die Mittagszeit zu Vater aufs Dorf, aber die nächsten beiden Wochen war wegen Angelegenheiten, die uns Schüler nichts angingen, freitags schon Schulschluss. Ich öffnete das rissige Fenster einen Spalt breit und lauschte hinaus. Ich fragte mich, ob meine Eltern mir erzählen würden, was im Brief stand. Ich fragte mich noch viele andere Dinge, an die ich mich nicht mehr erinnere. Aber im Grunde war nur eines wichtig. Die Sache mit Mike. Es war kurz nach zwei, als ich unser Auto am steirischen Hof um die Ecke biegen sah. Vater grüßte Großmutter flüchtig. Seit ich denken konnte, hatten sie nie viele Worte gewechselt. Wenn Großmutter ihn aufziehen wollte, schaute sie ihn an und sagte, »Guck nicht so böse.« Vater senkte den Blick und erwiderte so ärgerlich, wie er es schaffte, ärgerlich zu sein, »Mach ich nicht.« Auch mich begrüßte er im Vorübergehen. Er war da, ich war da, das genügte. Mutter schien durchaus zu bemerken, dass ich frische Sachen trug, aber sie sprach mich nicht darauf an. Ich schnappte meinen Ranzen und gab Großmutter einen Kuss. Mutter sagte, dass wir am Friedhof halten würden, um den Grabstein anzuschauen, aber Großmutter wollte zu Fuß gehen. Ich kletterte auf die Rückbank. Großmutter warf mir eine Kusshand zu und ich merkte, wie viel lieber ich hier geblieben wäre. Wir rollten durch diese kleine Welt mit Fleischer, Fischladen und Gemüsehändler. Dazu der Konsum, in den mich Großmutter schickte, wenn sie etwas vergessen hatte. Aber es waren nicht diese Orte der Erwachsenen, die mich interessierten. Eher schaute ich auf die Hauseingänge, wo Klassenkameraden wohnten, auf die Mauerlöcher und gerissenen Zäune, die ein Netz von Geheimwegen aufspannten. Da lag unauffällig die Verkehrsinsel, wo dicht an dicht vierblättrige Kleeblätter wuchsen, dass wir letzten Sommer unser Taschengeld mit dem Sammeln aufgebessert hatten. Ich sah auch den Schotterplatz, auf dem sich mit viel Mühe in den Steinen winzige Fossilien finden ließen. Dann hörte Laubegast auf. Neben uns türmten sich die Kohlehügel der Gärtnereien. Und hinter diesem Ödland wiederum begann Leuben mit dem Friedhof, auf dem nun Großvater lag. Ich mochte Leuben nicht. Ich mochte den Friedhof nicht. Die Toten waren mir egal, bis auf Großvater natürlich. Aber meine Eltern waren andere Menschen hier. Vater meinte, dass wir den Grabstein schön ausgesucht hätten. Mir schien er nichts mit dem Großvater zu tun zu haben, den ich gekannt hatte, so schwarz und spiegelnd blank die Oberfläche war. Mutter und Vater standen versunken vor dem Grab. Ich hatte mich zurückfallen lassen, wie ich es manchmal tat, um meine Eltern unbemerkt zu betrachten. Mein stets elegant gekleideter Vater mit Hornbrille und dunklem, unglaublich vollem Haar. und meine Mutter, die mit ihm Schritt halten wollte, die in dieser Zeit noch versuchte, ihn zu berühren, seine Hand zu greifen. Ich sah, wie Mutter die Tränen kamen. Sie schmiegte sich an Vater, der nicht anders konnte, als einen Arm um sie zu legen. »Jetzt wein doch nicht«, sagte er.
4: Oskar Hoppe las die zweite Folge aus dem Roman »Jetzt, wo du ein Held bist« von Thilo Krause in der Produktion des Mitteldeutschen Rundfunks mit dem Norddeutschen Rundfunk aus diesem Jahr. 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
1: Manche Geschichten beginnen so, dass ich sofort wissen will, wie sie ausgehen. Diese hier zum Beispiel. Ein riesiger Drache erscheint am Himmel, feuerrot. 7 Köpfe hat er, dazu 10 Hörner. Mit seinem gewaltigen Schwanz fegt er Sterne vom Himmel und schleudert sie auf die Erde. Ein furchteinflößendes Ungeheuer. Und ausgerechnet ihm stellt sich ein Engel entgegen. Das überrascht mich. Engel stelle ich mir eher sanft und beschützend vor, aber dieser hier kämpft. Und er ist nicht allein, andere Engel sind bei ihm. Gemeinsam treten sie gegen den Drachen an. Ein heftiger Kampf beginnt. Der Drache wehrt sich mit aller Macht. Seine Verbündeten stehen ihm zur Seite und doch können sie sich nicht behaupten. Der Drache verliert und wird aus dem Himmel gestürzt. Was für eine Geschichte! Sie steht in der Bibel, im Buch der Offenbarung. Der Engel, der gegen den Drachen kämpft, ist der Erzengel Michael. An ihn erinnert die Kirche heute am Michaelistag. Fremd sind diese Bilder, fast wie aus einem Fantasy-Film. In ihnen erzählt die Offenbarung vom Bösen. Der Drache steht für alles, was bedroht und zerstört. Doch die Geschichte geht weiter. Das Böse kann zwar erschreckend mächtig wirken, aber es behält nicht das letzte Wort. Genau darauf möchte ich vertrauen. Besonders dann, wenn es um mich herum ganz anders aussieht. Wenn ich von Krieg und Gewalt höre, die kein Ende nehmen. Von Hass, der immer wieder neuen Hass hervorbringt. Oder wenn mir im eigenen Leben etwas über den Kopf wächst. Dann sehe ich oft nur den Drachen. Nur das, was gerade groß und bedrohlich vor mir steht. Die Geschichte von Michael macht mir Mut, mich davon nicht einschüchtern zu lassen. Denn manchmal füllt das, was mir Angst macht, das ganze Bild aus. Aber es bestimmt eben nicht, wie die Geschichte weitergeht.
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0: Freundschaft im 18. Jahrhundert, das Jahrhundert der Aufklärung und auch der Empfindsamkeit. Studierende der Martin-Luther-Universität lassen Briefe, Gedichte und Musik aus dieser Zeit lebendig werden, von Klopstock und von den Menschen, die ihm besonders nahe standen. Freundschaft, Drama und große Gefühle ist diese szenische Lesung mit Musik überschrieben. Beginn ist heute Nachmittag schon um 16 Uhr im Werkraum des Neuen Theaters in Halle. In den 1920er Jahren hatte Leipzig eine der größten jüdischen Gemeinden in Deutschland. Viele Familien waren große Kunstliebhaber. Sie sammelten Kunst und standen in engem Austausch mit dem Museum der Bildenden Künste. Nach der Machtübernahme der Nationalsozialisten wurde das jüdische Leben in der Stadt ausgelöscht und die einst große Verbundenheit der Leipziger Juden mit dem Kunstmuseum geriet in Vergessenheit. Eine neue Ausstellung möchte das ändern. Sie zeigt Kunstwerke, die einst in den Wohnräumen der Familien zu Hause waren.
1: Für die Ausstellung haben wir Kunstwerke wieder nach Leipzig geholt, die jetzt auf der ganzen Welt verstreut sind und sich damals aber im Leipziger Privatbesitz befunden haben. Auftakt der Ausstellung machen Werke aus der Sammlung Karl Lilienfeld. Das sind ganz tolle, leuchtende Gemälde von Karl Schmidt-Rottluff und Max Pechstein. Wir konnten eine silberne Skulptur von Max Klinger aus dem Metropolitan Museum in New York leihen für die Ausstellung.
0: Sagt Kuratorin Ulrike Sass. Insgesamt 120 Exponate sind zu sehen, viele Leihgaben aus aller Welt. Gemälde, Skulpturen und Arbeiten auf Papier von Max Slevogt, Max Pechstein oder Max Liebermann. 4 Wände voller Kunst, jüdische Familien und ihre Sammlungen in Leipzig heißt die Ausstellung, die heute um 18 Uhr im Museum der Bildenden Künste feierlich eröffnet wird und dann bis Ende Januar zu sehen ist. Und nach Weimar ins Lichthauskino. Hier läuft heute Abend der Film Vaterland über die Rückkehr des Nobelpreisträgers Thomas Mann ins zerstörte Deutschland von 1949. Nach langen Jahren im Exil fährt er erst nach Frankfurt, dann über die Zonengrenze nach Weimar. In beiden Städten soll er den Goethe-Preis bekommen und eine Rede halten. Beide Systeme wollen den Dichter für sich nutzen, doch Thomas Mann versucht, die Kultur gegen die Politik zu verteidigen. Pavel Pawlikowski ist der Regisseur und sagt über seinen Film:
2: Ich versuche, eine große Geschichte ganz einfach zu erzählen, auch mit Hilfe der Schwarz-Weiß-Bilder, nicht abzulenken mit zu vielen Informationen und Nuancen.
0: Hans Zischler und Sandra Hüller spielen die Hauptrollen in diesem Film, dessen Bilder oft wirken wie Fotografien. Ein Film über eine Reise, die zwar historisch verbürgt ist, aber in Teilen fiktionalisiert wurde. Vaterland läuft aktuell in vielen Programmkinos, etwa im Lichthauskino in Weimar. Da kann man ihn heute Abend um 19.15 Uhr sehen.
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3: Um 10 Uhr mit Alexander Terhorst. Die deutschen Staatsschulden sind im zweiten Quartal des Jahres weiter gestiegen. Wie das Statistische Bundesamt mitteilt, standen Bund, Länder und Gemeinden Ende Juni mit etwa 2,8 Billionen Euro in der Kreide. Das sei 1% mehr als im ersten Quartal. Gründe seien Ausgaben aus dem Sondervermögen für Infrastruktur und Bundeswehr. Thüringen und Sachsen-Anhalt gehörten mit 2,1 bzw. 2,0% zu den Bundesländern mit dem höchsten Schuldenanstieg. Am Flughafen Leipzig-Halle werden ab heute Passagierflugzeuge gebaut. Das Unternehmen Deutsche Aircraft eröffnet dazu am Vormittag ein neues Werk. Dort sollen künftig jedes Jahr 48 Flugzeuge hergestellt werden. Unternehmenschef Nico Neumann sagte dem MDR, die Maschine sei in Bayern entwickelt worden und werde in Sachsen aus zugelieferten Bauteilen zusammengesetzt. In das neue Werk wurden mehr als 100 Millionen Euro investiert. Sachsens Sozialministerin Petra Köpping hat davor gewarnt, bei einem Scheitern der Pflegereform die Kommunen zu überlasten. Die SPD-Politikerin sagte dem MDR, wenn Heimbewohner die Kosten nicht tragen könnten, treten die Kommunen in die Erstattung ein. Das könne nicht der Weg sein. Man brauche einen Kostendeckel beim Eigenanteil. Um das zu finanzieren, sollte es einen Ausgleich zwischen privaten und gesetzlichen Kassen geben. Wer mehr verdiene, sollte zudem mehr in die Versicherung einzahlen. Im Landtag von Sachsen-Anhalt wollen heute mehrere Parteien ausloten, ob die Wahl eines Ministerpräsidenten ohne die AfD noch möglich ist. Die SPD hat dazu CDU, Grüne, Linke und BSW eingeladen. Als einzige abgesagt hat die CDU ihre Teilnahme. SPD-Vizefraktionschef Andreas Schmidt hält die Initiative dennoch für nicht gescheitert. Er sagte dem MDR, jede Bemühung, Sachsen-Anhalt demokratisch zu regieren, mache Sinn. Bundestagspräsidentin Julia Klöckner hat das Verhalten der Abgeordneten von AfD und Linken im Bundestag scharf kritisiert. Die CDU-Politikerin sagte in einem Podcast der Funke Medien, beide Fraktionen hätten mit Abstand die meisten Ordnungsrufe. Sollte es bei Debatten eskalieren, werde sie die ganze Fraktion rausschmeißen. Klöckner kritisierte auch die Reden einzelner Abgeordneter. Sie würden gezielt für das Publikum auf ihren Online-Kanälen gehalten, anstatt zur Debatte im Parlament beizutragen. Das waren die Nachrichten.
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4: Sehr schön freundlich auch heute wieder und auch schon nicht mehr so kalt. Chemnitz meldet 17 Grad, Dresden, Erfurt und Gera 16. Eisenach, Görlitz und Leipzig sind bei 15 Grad, Halle meldet 14 und Magdeburg und Meiningen sind bei 16 Grad. Heute sonnig, gebietsweise wolkig, in Sachsen auch recht windig, 23 bis 27 Grad nochmal. In der Nacht locker bewölkt oder klar bei 13 bis 6 Grad. Und morgen freundlich, trocken, in Sachsen wieder windig bei maximal 26 Grad. Und der MDR-Verkehrsdienst meldet A2 Richtung Hannover, zwischen Kreuz Magdeburg und Bornstedt, 9 Kilometer Stau nach einem Unfall und wegen Bauarbeiten. Das kostet Sie 2 Stunden. Bleiben Sie geduldig. A4 Richtung Frankfurt zwischen Chemnitz Ost und Chemnitzer Kreuz, 5 Kilometer stockend plus 10 Minuten. A72 Richtung Hof zwischen Chemnitz Süd und Stolberg Nord, 5 Kilometer Stau an einer Baustelle plus 20 Minuten. Und im Landkreis Weimarer Land ist die Straße zwischen Wormstedt und Eckholstedt nach Unfall gesperrt. Geblitzt wird auf der A4 Frankfurt Richtung Dresden in Höhe Wilsdruff und auf der A9 Richtung Berlin am Schkeuditzer Kreuz in der Überfahrt zur A14 Richtung Dresden. Soweit der Verkehr. 10:04.
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4: Und dazu begrüßt Sie ganz herzlich Annette Mautner. Hallo.

Miracle, Cocoon und das Wunder. Ja, ein solches beschert uns gerade das Hoch namens Arno. Ein grandioses Wetter, so Ende September. Es lässt einen doch eigentlich dauernd lächeln. Und wie, um dem etwas entgegenzusetzen, wollen wir gleich eines Mannes gedenken, der meist eher finster dreinblickte. Helmut Qualtinger. Schauspieler, Schriftsteller, Kabarettist und Rezitator. Und vor allem ewiger Grantler. Heute ist sein 40. Todestag. Im Stichtag gleich mehr. Und willkommen am Vormittag hier bei MDR Kultur.

0: I get along. Rigmor Gustafsson kommt zurecht. Und wir haben jetzt was Passendes für diesen 29. September.
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0: Es gibt kaum etwas Schöneres, als dem Schweigen eines Dummkopfes zuzuhören, hat der Wiener Schauspieler Helmut Qualtinger gesagt. Sein Landsmann, der Schriftsteller und Theaterkritiker Hans Weigel, beschrieb ihn einst so: grantig, witzig, musisch, vielfältig, aggressiv, heimlich gutmütig, zum Exzess neigend, sich verschwendend, ja verschleudernd. Qualtinger, der dem schwarzen Humor zugeneigt war, sich immer wieder an aalglatte Anpassung und Mitläufertum rieb und als einer der bedeutendsten Kabarettisten Österreichs angesehen wird, er verstarb heute vor 40 Jahren. Der Stichtag von Thomas Hartmann.
2: Helmut Qualtinger wird 1963 in einem Interview gefragt, ob er sich vorstellen könne, am Wiener Burgtheater zu spielen. Kann der Kabarettist und Schauspieler absolut nicht.
3: Das Burgtheater ist zu einer Institution geworden in Österreich, wie gewisse Mehlspeisen oder wie die Lipizzaner, und ist einfach geheiligt worden und sanktioniert worden. Und es sind dort also lauter Staatsbeamte, die eben in einer sehr überlieferten Art Theater spielen.
2: Die Burg und er, das passt in Qualtingers Augen einfach nicht. Die Bühne ist ihm zu staatstragend, hat auch etwas Rückwärtsgewandtes. Und der gern aufmüpfige Qualtinger will weder das eine noch das andere sein.

0: Die Kabarettbühne betritt Qualtinger nach dem Zweiten Weltkrieg. Er baut ein Studententheater auf.
1: Es hat kein Mensch uns zugesehen, kein Mensch hat uns verstanden. Wir waren leer, aber glaube ich, dadurch lernt man was.
0: In den 1950er Jahren gehört Qualtinger wie Gerhard Bronner, Karl Merz und später Georg Kreisler dem namenlosen Ensemble an. Mit den Kabarettprogrammen, mit Radio- und Fernsehsendungen, mit bissigen Zeitungskolumnen steigert der Schnäpsesammler seinen Bekanntheitsgrad.
2: Als Präsident des österreichischen Fremdenverkehrsindustriellen Verbandes heiße ich alle Mitglieder willkommen, die es sich zur Aufgabe gemacht haben, den Fremden der industriellen Verwertung in Österreich zuzuführen.
0: Qualtinger attackiert Postengeschacher oder Korruption und mit Vorliebe den Kleinbürger, der seine Meinung je nach politischer Großwetterlage formt, der unter den Nazis bestens klargekommen ist und sich nun als Opfer stilisiert. Sein Porträt des angepassten wie gefährlichen Mitläufers, der Herr Karl, das er 1961 ins Fernsehen bringt, schockiert, löst Widerspruch aus, aber, so sieht es Qualtinger, viel zu kurz. Stattdessen ereilen ihn bald Lobeshymnen für diese Kunstfigur.
1: Furchtbar, furchtbar, das Verbrechen, wie man diese gutgläubigen Menschen in die Irre geführt hat. Der Führer hat geführt. Aber Persönlichkeit war er. Vielleicht ein Dämon, aber man hat die Größe gespürt. Ich meine, er war nicht groß. Bin ja vor ihm gestanden. Wenn ich

0: So gern er den Mitmenschen den Spiegel vor die Nase hält, Qualtinger zieht sich dann vom Kabarett zurück. Es sichert ihn zwar materiell ab, aber er bewirkt nichts. Österreich wie Wien bleiben miefig. Die Betroffenheit über seine Wirkungslosigkeit füttert er mit Kalorien, übergießt er mit Wein und Whisky. Qualtinger steht zwar weiterhin als Schauspieler vor Film- und Fernsehkameras, auf der Bühne oder hält Lesungen, aber Depressionen werden zu ständigen Begleitern.
1: Tja, und bei den Dreharbeiten zu dem Film Der Name der Rose erkrankte Qualtinger schwer. Er hatte den Kellermeister Remigio da Varagine gespielt. Es wurde sein letzter Film. Und im Alter von 57 Jahren starb Qualtinger am 29. September 1986 in Wien, in seiner Geburtsstadt. Heute vor 40 Jahren hat er übrigens ein Ehrengrab auf dem Wiener Zentralfriedhof.
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1: Ja, und damit haben wir es 20 Minuten nach 10 und das ist Ausgage aus Island, Infinity.

Ruß am Fenster und gehört hier bei MDR Kultur am Vormittag. Und damit vor den Kulturnachrichten noch Malakoff Kowalski. How I Think of You.

0: Malakoff, Kowalski und wir haben es 10:30.
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0: Und die kommen jetzt von Ramon Zages.
2: Vor dem Hygienemuseum in Dresden sollen Stolpersteine künftig an die Rolle des Museums während der NS-Diktatur erinnern. Insgesamt werden am Vormittag 8 neue Gedenksteine vor der Einrichtung verlegt, darunter auch ein sogenannter Kopfstein. Einzelheiten dazu von Thomas Remmert aus der Kulturkompakt-Redaktion.
3: Mit dem Kopfstein soll auf die Rolle des Museums als Instrument der sogenannten Rassenlehre im Nationalsozialismus verwiesen werden. Es ist der erste dieser Art in der sächsischen Landeshauptstadt. Die 7 Stolpersteine sollen zudem an jüdische Mitarbeiterinnen und Mitarbeiter erinnern, die 1933 durch die Nationalsozialisten entlassen oder aus ihren Ämtern verdrängt wurden. Kulturbürgermeisterin Anne-Katrin Klepsch sagte der Sächsischen Zeitung, die sichtbare Erinnerung an die jüdischen Opfer und die NS-Vergangenheit des Hygienemuseums seien eine gemeinsame Verantwortung.
2: Einer der neuen Gedenksteine erinnert an die Medizinerin und damalige wissenschaftliche Geschäftsführerin des Hygienemuseums Martha Fränkel. In Dresden gibt es laut Stadt derzeit insgesamt 417 Stolpersteine. Die erste Konzertmeisterin der Sächsischen Staatskapelle Dresden macht sich Sorgen um den männlichen Nachwuchs in der Musik. Es sei Zeit, das Thema Geschlechtergerechtigkeit neu zu denken, sagte Yuki Manuela Janke dem MDR.
4: Es ist tatsächlich jetzt völlig normal geworden. Auch in unserem Orchester haben wir sehr, sehr viele Kolleginnen mittlerweile. Auch in den Hochschulen sieht man eigentlich nur noch Studentinnen. Und auch bei Probespielen sieht man ja zu 80%, muss man, also oder mehr, weibliche Kandidaten und sehr wenige männliche. Und ich bin immer der Meinung, dass eine Mischung das ausmacht. Also wenn es zu viele Männer sind, dann ist es auch jetzt nicht gut. Aber wenn es zu viele Frauen werden, dann ist es auch eben nicht so geeignet, auch im Sozialen zusammen.
2: Sagt Yuki Manuela Janke, die heute ihren 40. Geburtstag feiert. Sie ist erste Konzertmeisterin der Sächsischen Staatskapelle und damit eine der wenigen ersten Konzertmeisterinnen in Deutschland überhaupt. Ein ausführliches Gespräch mit ihr finden Sie auf mdr.de/kulturnachrichten. Der aus der Gedenkstätte für die nationalsozialistische Judenverfolgung in Chemnitz gestohlene David-Sternaufnäher ist wieder aufgetaucht. Wie die Polizei jetzt mitteilte, ist am vergangenen Freitag anonym eine Geldbörse als Fundsache abgegeben worden. In dieser habe sich auch der gelbe Aufnäher befunden. Das Exponat war aus einer Dauerausstellung im früheren Hafttrakt B im Lern- und Gedenkort Kassberg-Gefängnis gestohlen worden. Der David-Sternaufnäher soll nun kriminaltechnisch untersucht und anschließend an den Lern- und Gedenkort zurückgegeben werden. In Berlin wird zur Stunde zum 20. Mal der Deutsche Schulpreis verliehen. Nominiert sind 15 Schulen aus ganz Deutschland, darunter auch die staatliche Grundschule Tannroda im thüringischen Bad Berka. Für den Schulpreis suche die Jury nach Einrichtungen, die sich von anderen abheben, so Jurymitglied Angelika Wolters. Sie sagte dem MDR:
5: Also Exzellenz heißt schon, dass man Lernarrangements so organisiert, dass Schülerinnen und Schüler arbeiten, Erfolge haben. Wenn eine Schule es schafft, für die ihnen anvertrauten Kinder Erfolge zu organisieren, von den Leistungsschwachen wie auch für den Hochbegabten, dann ist das schon eine Exzellenz und eine große Kunst der Pädagogik.
2: Insgesamt werden beim Deutschen Schulpreis 6 Preise verliehen. Der Hauptpreis ist mit 100.000 Euro dotiert, 5 weitere mit je 30.000 Euro. ARD Alpha und die ARD Mediathek übertragen die Verleihung aktuell live.
0: Vielen Dank, Ramon Zages.
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0: Sonne, auch ein paar Wölkchen, in Sachsen dazu Wind und 23 bis 27 Grad. Herz, was willst du mehr? In der Nacht locker bewölkt oder klar bei 13 bis 6 Grad und morgen freundlich und in Sachsen wieder windig, 22 bis 26 Grad. Am Donnerstag dreht's dann, da kommen dann mehr Wolken und Schauer. In Sachsen hält sich die Sonne noch am längsten, etwas frischer wird's. Und der MDR Verkehrsdienst meldet A2 Richtung Hannover. Zwischen Magdeburg-Kannensteg und Bornstedt 11 Kilometer Stau wegen Bauarbeiten, 1,5 Stunden Wartezeit. Also die Unfallstelle in der Baustelle ist geräumt. Vorhin waren es ja auch noch 2 Stunden, jetzt 1,5. Also das sieht irgendwie ganz positiv aus. Und A72 Richtung Hof. Zwischen Chemnitz Süd und Stolberg Nord 6 Kilometer stocken an einer Baustelle. Da sind sie in einer Viertelstunde durch. 5 Minuten nach 10:55.
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Hüsch waren das, die Thüringer. Und wie es aussieht, hat die Truppe vor, erst im Februar wieder öffentlich aufzutreten. Und zwar am 12. Februar im Malzhaus in Plauen. Ich würde sagen, vielleicht kommt noch ein Auftrag rein. Das Internet hält sie auf dem Laufenden. Das Hüsch, Songs aus Heimat. Nee, wie war das? Songs of Heimat. Jeff Beck jetzt hier bei MDR Kultur.

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1: Auch wenn uns das Wetter die allerschönsten Spätsommertage beschert, so haben wir astronomisch gesehen hier auf der Nordhalbkugel der Erde doch Herbst. Und auch die historischen Namen, die für den September im Deutschen stehen können, also Scheiding, Herbstmond, Herbsting, die weisen auf den Abschied hin, das endgültige Sommerende. Dass es dabei mal mehr und mal weniger von Sommer oder Herbst gibt, das liegt in der Natur der Sache. Und Gottfried Benn hat dem September in genau dieser Hinsicht das folgende Gedicht geschrieben. Es liest Patrick Güldenberg.
2: September. Du, über den Zaun gebeugt mit Flocks, vom Regenguss zerspalten, seltsamen Wildgeruchs, der gern auf Stoppeln geht, zu alten Leuten tritt, die Balsaminen pflücken, Rauch auf Feldern mit Lust und Trauer atmet. Aufsteigenden Gemäuers, das noch sein Dach vor Schnee und Winter will, kalklöschenden Gesellen ein »Ach, vergebens« zuzurufen, nur zögernd sich verhält, gedrungen eher als hochgebaut, auch unflätigen Kürbis nackt am Schuh, fett und gesichtslos dies Krötengewächs, Ebenen entstiegener, Endmond aller Flammen, aus Frucht- und Fieberschwellungen abfallend, schon verdunkelten Gesichts, nah oder Täufer, des Sommers nah, Nachplapperer, Nachruf oder der Gletscher Vorlied, jedenfalls Nussknacker, Schilfmäher, Beschäftigter mit Binsenwahrheiten. Vor dir der Schnee. Hochschweigen, unfruchtbar, die Unbesahmbarkeit der Weite. Da langt dein Arm hin. Doch über den Zaun gebeugt, die Kraut- und Käferdränge, das Leben wollende, Spinnen und Feldmäuse. Du, Ebereschen verhangen von Frühherbst, Stoppelgespinst, Kohlweißlinge im Atem, lass viele Zeiger laufen, Kuckucksuhren schlagen, Lärme mit Vespergeläut, Gonge die Stunde, die so golden feststeht, so bestimmt dahinbräunt in ein zitternd Herz. Du, anderes. So ruhen nur Götter oder Gewänder unstürzbarer Titanen, langgeschaffener, so tief eingestickt Falter und Blumen in die Bahnen, oder ein Schlummer früher Art, als kein Erwachen war, nur goldene Wärme und Purpurbeeren, benagt von Schwalben, ewigen, die nie von dannen ziehen. Dies schlage, gonge, diese Stunde, denn wenn du schweigst, drängen die Säume herab, Pappel bestanden und schon kühler.

Roseanne Cash war das. Und ich hänge immer noch ein bisschen fest in dem September-Gedicht von Gottfried Benn. Er hat ihn offenbar nicht sehr gemocht, den Herbst. Allerdings hat er auch für den Sommer kaum Fröhlicheres übrig gehabt. Da hieß es einsamer nie als im August. Erfüllungsstunde im Gelände, die roten und die goldenen Brände. Doch wo ist deiner Gärten Lust? Aber so ist das wohl mit den Melancholikern, den anderen immer ein Stück voraus.

Hugh Coatman, ein Englishman, der in Paris lebt und der mich immer ein bisschen ans Ding erinnert, stimmlich. MDR Kultur am Vormittag, kurz vor 11. Ja, und dann führt uns Jola in den Schatten, Shady Grove.

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4: 11 Uhr mit Alexander Terhorst. In 19 europäischen Ländern läuft eine Großrazzia. Grund ist der Verdacht auf einen millionenfachen Betrug mit online verkauften Handys. Wie die Europäische Staatsanwaltschaft in Luxemburg mitteilte, finden 160 Durchsuchungen statt, darunter auch in Deutschland. Verbrauchern sei schätzungsweise ein Schaden von mindestens 300 Millionen Euro entstanden. Die Täter hätten aus gebrauchten Teilen Handys zusammengesetzt und diese dann im Internet als Neuware verkauft. Die deutschen Staatsschulden sind im zweiten Quartal des Jahres weiter gestiegen. Wie das Statistische Bundesamt mitteilt, standen Bund, Länder und Gemeinden Ende Juni mit etwa 2,8 Billionen Euro in der Kreide. Das sei 1% mehr als im ersten Quartal. Gründe seien Ausgaben aus den Sondervermögen für Infrastruktur und Bundeswehr. Thüringen und Sachsen-Anhalt gehören mit 2,1 bzw. 2,0% zu den Bundesländern mit dem höchsten Schuldenanstieg. Am Flughafen Leipzig-Halle werden ab heute Passagierflugzeuge gebaut. Das Unternehmen Deutsche Aircraft eröffnet zur Stunde ein neues Werk. Dort sollen künftig jedes Jahr 48 Flugzeuge hergestellt werden. Unternehmenschef Nico Neumann sagte dem MDR, die Maschine sei in Bayern entwickelt worden und werde in Sachsen aus zugelieferten Bauteilen zusammengesetzt. In das neue Werk wurden mehr als 100 Millionen Euro investiert. Bundestagspräsidentin Julia Klöckner hat das Verhalten der Abgeordneten von AfD und Linken im Bundestag scharf kritisiert. Die CDU-Politikerin sagte in einem Podcast der Funke Medien, beide Fraktionen hätten mit Abstand die meisten Ordnungsrufe. Sollte es bei Debatten eskalieren, werde sie die ganze Fraktion rausschmeißen. Klöckner kritisierte auch die Reden einzelner Abgeordneter. Sie würden gezielt für das Publikum auf ihren Online-Kanälen gehalten, anstatt zur Debatte im Parlament beizutragen. Zu dem Beinahe-Unglück einer Boeing am Münchner Flughafen hat die Bundesstelle für Flugunfalluntersuchung einen Zwischenbericht veröffentlicht. Demnach haben Daten des Flugschreibers ergeben, dass während des Starts die Bremsen zweimal betätigt worden sind. Allerdings sei unklar, ob der Kapitän die Bremspedale gedrückt habe oder ob eine technische Störung dafür verantwortlich war. Die Maschine der Vietnam Airlines war Mitte August über die Startbahn hinausgeschossen und hatte erst in letzter Sekunde abgehoben. Verletzt wurde niemand. Das waren die Nachrichten.
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5: Wo liegen wir temperaturtechnisch? Artern meldet 17 Grad, Dresden und Eisenach 18, Erfurt und Garde liegen 19 Grad. Bei 18 Grad sind auch Hoyerswerda, Magdeburg und Plauen, Oschatz und Wittenberg bei 17 und Wernigerode hat 21 Grad gemessen. Heute sonnig, gebietsweise wolkig, in Sachsen auch recht windig, 23 bis 27 Grad. In der Nacht locker bewölkt oder klar bei 13 bis 6 Grad und morgen freundlich, trocken, in Sachsen wieder windig bei 22 bis 26 Grad. Und der MDR-Verkehrsdienst hat Folgendes zu melden. A2 Richtung Hannover, zwischen Magdeburg-Kannenstieg und Bornstedt streckenweise Stau wegen Bauarbeiten, halbe Stunde mehr im Plan. A72 Richtung Hof, zwischen Chemnitz-Süd und Stolberg-Nord, 3 Kilometer stockend an einer Baustelle, plus 10 Minuten. Und die B91 Richtung Zeitz ist zwischen der A38 Abfahrt Leuna und dem Abzweig Reichardswerben nach Unfall gesperrt. Blitze haben wir auch auf der A4 Frankfurt Richtung Dresden in Höhe Wilsdruf, auf der A9 Richtung Berlin am Schkeuditzer Kreuz, in der Überfahrt zur A14 Richtung Dresden und auf der A38 Richtung Leipzig zwischen Großwechsungen und Nordhausen-West. Kommen Sie gut ans Ziel, 11:04.
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5: Und durch den begleitet Sie Annette Mautner. Hallo.

29 Palms Highway, so war es richtig. First Aid Kit hier bei MDR Kultur am Vormittag, 8:08. Und im Feuilleton gleich, da haben wir einen Bestseller und eigentlich auch Kandidaten für Literaturpreise. Aber die Lorbeeren gehen nicht an einen Autor oder eine Autorin, sondern an die KI. Solche Art Enttarnungen werden wir künftig wohl häufiger haben, aber noch ist die Aufregung darüber hörbar. In die Einzelheiten gehen wir gleich. Hier haben wir erstmal Ben Abraham mit seinem Songbird, also nicht mit dem von Fleetwood Mac.

0: Ein sehr flott Springen dabei war das. Aus Jeux d'enfants, den Kinderspielen von Georges Bizet. Und die flinken Finger hatten Katja und Marielle Labeck. 11:45.
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0: Und den Überblick hat Jörg Schieke.
2: Ein Roman der gehobenen Machart wird zum Bestseller, von der Kritik wohlwollend besprochen und als Kandidat für Literaturpreise gehandelt. So geschehen mit jenem französischen Roman, der in deutscher Übersetzung Das oder Sterben heißt, von Télisson Orléans stammt und nun von speziellen KI-Detektoren eben als nichtmenschliches Produkt enttarnt wurde. Das Ganze ist zwar noch nicht letztgültig geklärt, aber die Hinweise verdichten sich. Die FAZ zeichnet heute nach, über welche konkreten Markierungen so etwas vonstatten geht, und man darf vermuten, dass die ganze Problematik uns in den nächsten Jahren noch oft beschäftigen wird. Mit der Analyse von Satzrhythmen, sprachlichen Bildern, Handlungsmustern und so weiter jagt praktisch die eine KI die andere, um ihr zu beweisen, dass sie als KI erkannt wurde. Das Fazit der FAZ zu diesem Fall in Frankreich: Unverständlich bleibt, warum ein derart schwacher, kitschiger Text in den Himmel gelobt und verteidigt wurde. Oder verschont. Die Besprechung in Le Monde war so lauwarm, dass man sich fragt, warum kein Verriss daraus wurde. Offenbar ist das Problem weniger, dass KI pseudoliterarische Texte verfassen kann, sondern vielmehr, dass Experten, welche die Sache der Literatur verteidigen sollten, entweder keine Qualitätsstandards haben oder aus politischen Gründen davon absehen, diese anzuwenden. Vielleicht wäre das eine Debatte wert. Zitat Ende. Solange es hingegen noch menschengemachte Bücher gibt, sollte es auch den Deutschen Verlagspreis geben, der in diesem Jahr Preisgelder an 79 unabhängige Verlage ausgeschüttet hat. Die Leipziger Volkszeitung listet zunächst die geehrten 9 Leipziger Verlage auf und schreibt dann über die Bedeutung dieses Preises: Die nominierten Verlage stehen für die große Vielfalt und Qualität des unabhängigen Verlegens in Deutschland, teilte Kulturstaatsminister Wolfram Weimer mit. Gerade dort, wo nicht die Marktlogiken des Mainstreams entscheiden, entstehen Bücher, die Debatten anstoßen, Horizonte erweitern und damit unsere Buchkultur bereichern. Zitat Ende. Und offensichtlich mal ein harmonisch verlaufender Treff von Buchbranche und Kulturstaatsminister. In Weimar laufen die Achava-Festspiele noch bis 11. Oktober. Jetzt schon abgeschlossen ist der Meisterkurs für 6 junge Sängerinnen und Sänger, die eine Woche lang bei Thomas Quasthoff, der unbestritten ein Meister ist, geprobt und weitergelernt haben. Nun durften sie vorzeigen bzw. singen in der Sendehalle in Weimar. Und was das bedeutet in dieser Kunstsparte, erklärt die Thüringer Allgemeine. Zitat: Quasthoff, der schon seit mehr als 20 Jahren an der Musikhochschule Hans Eisler Berlin Gesang lehrt und bei Achava als Artist in Residence engagiert ist, hat eine glasklare Einstellung, wenn es darum geht, junge Talente zu fördern. Sie müssen sich bei einem Liederabend beweisen. Denn gerade beim Liedvortrag, ob es sich nun um Werke von Schubert, Schumann, Mozart oder Wolf handelt, kann sich kein Teilnehmer verstecken. Es gibt kein Bühnenbild, kein Kostüm, keine Inszenierung. Von Quasthoff stammt zudem der Satz: Schön singen allein reicht nicht. Das Publikum im vollbesetzten Saal, so erfahren wir zum Schluss, zeigte sich von dem Liederabend begeistert.
0: Jörg Schieke.
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0: Dann ist mal die Bühne frei für Kids with Buns und für Best Friend. Das ist eine Single aus dem kommenden 2. Album. Mitte Oktober ist es soweit. Tja, und Best Friend klingt erstmal wie ein Sommerhit, hat aber in sich, also es geht um die Erkenntnis, dass eine Beziehung nur noch auf platonischer Ebene existiert, wenn man zu viel Angst hat, sich einzugestehen, dass sie längst vorbei ist. Kids with Buns, Best Friend.

0: Something Big, der Song von Burt Bacharach, ja, in der Western-Komödie. El Capitano hat eine Rolle gespielt mit Dean Martin. 11:30.
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0: Ramon Sages hat sich erstmal noch Licht gemacht und jetzt kommt er mit den Kulturnachrichten. Hallo.
2: Hallo. Die Finanzierung des Museums der Westlausitz in Kamenz ist in Gefahr. Die geschätzten Investitionskosten in Höhe von 15 bis 20 Millionen Euro könne der Landkreis nicht aufbringen, so die Entscheidung der gestrigen Kreistagssitzung des Landkreises Bautzen. Allerdings wäre die Schließung des Museums kein Thema. Laut der Beigeordneten Romy Reinisch gehe es vielmehr um ein neues finanzielles Konstrukt. Dazu sagte sie dem MDR:
3: Wir haben die meisten Museen, die wir in Trägerschaft betreuen, und wir müssen jetzt anfangen, die Gelder anders einzusetzen, zu sparen. Und wir haben uns dazu entschlossen, die Trägerschaft des Museums der Westlausitz auf die Tagesordnung zu setzen. Das bedeutet nicht, dass das Museum geschlossen werden soll, sondern wir werden versuchen, eine neue Trägerschaft zu finden, ein neues System aufzustellen, um das Museum zu erhalten, aber in einer anderen Konstellation.
2: Das in Kamenz befindliche regionale Landschaftsmuseum Westlausitz besitzt Sammlungen zur Kulturgeschichte, Archäologie, Geologie, Zoologie und Botanik der Region. Neben dem Haus betreibt der Landkreis Bautzen das Sorbische Museum in Bautzen sowie die Energiefabrik Knappenrode. Vor dem Hygienemuseum in Dresden sollen Stolpersteine künftig an die Rolle des Museums während der NS-Diktatur erinnern. Insgesamt werden am Vormittag 8 neue Gedenksteine vor der Einrichtung verlegt, darunter auch ein sogenannter Kopfstein. Einzelheiten von Thomas Remmert aus der Kulturkompakt-Redaktion.
4: Mit dem Kopfstein soll auf die Rolle des Museums als Instrument der sogenannten Rassenlehre im Nationalsozialismus verwiesen werden. Es ist der erste dieser Art in der sächsischen Landeshauptstadt. Die 7 Stolpersteine sollen zudem an jüdische Mitarbeiterinnen und Mitarbeiter erinnern, die 1933 durch die Nationalsozialisten entlassen oder aus ihren Ämtern verdrängt wurden. Kulturbürgermeisterin Anne-Katrin Klepsch sagte der Sächsischen Zeitung, die sichtbare Erinnerung an die jüdischen Opfer und die NS-Vergangenheit des Hygienemuseums seien eine gemeinsame Verantwortung.
2: Einer der neuen Gedenksteine erinnert an die Medizinerin und damalige wissenschaftliche Geschäftsführerin des Hygienemuseums, Martha Frenkel. In Dresden gibt es laut der Stadt derzeit 417 Stolpersteine. 53 Jugendliche aus ganz Deutschland sind zu neuen Anne-Frank-Botschafterinnen und Botschaftern ernannt worden. Das Berliner Anne-Frank-Zentrum würdigt damit ihr Engagement gegen Diskriminierung sowie für Demokratie und Erinnerungskultur. Die Jugendlichen hatten unter anderem Theaterstücke, Ausstellungen und Projekte zur Erinnerung an die NS-Verbrechen entwickelt. Insgesamt wurden in diesem Jahr 25 Projekte in 10 Bundesländern umgesetzt, darunter auch in Sachsen. Die Auszeichnung fand zum insgesamt 14. Mal statt. Mit der Darstellung des Boxhelden Rocky Balboa ging der Stern des Schauspielers Sylvester Stallone Mitte der 1970er Jahre auf. Heute ist die Autobiografie des mittlerweile 80-jährigen Stallone mit dem Titel The Steps, die Geschichte meines Lebens, erschienen. Gabi Biesinger berichtet.
5: The Steps erzählt Stallones Leben im Spiegel des Erfolgs des Rocky-Films. Die schwierige Kindheit, seine lieblosen Eltern, sein Bedürfnis nach öffentlicher Anerkennung, die er aufsog. Drastisch schildert er seine jahrelangen Misserfolge in New York. Leben auf der Straße, Ratten, Kakerlaken, auch später in Los Angeles ist es anfangs hart. Bis er das Drehbuch für Rocky in 3,5 Tagen schreibt und in einem nervenzerreibenden Poker mit den Hollywood-Bossen enorme Summen für das Skript zurückweist, weil sie ihm die Hauptrolle verwehren. Auch wenn die Erzählungen um die Entstehung von Rocky nicht ganz neu sind, macht Stallones detaillierte Schilderung sie doch packend.
2: Nach dem Erfolg von Rocky feierte Stallone vor allem in weiteren Actionfilmen große Erfolge. Neben einigen Oscar-Nominierungen wurde Stallone allerdings auch 10-mal mit der Goldenen Himbeere als schlechtester Schauspieler gewürdigt. Auch darum geht es in seiner jetzt erschienenen Autobiografie The Steps.
0: Ach, Schauspieler, den musst du doch einfach nur gucken. Ramon Sages, danke.
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0: Ja, ist schon klar, der muss ja auch boxen. Aber gucken hat auch schon gereicht. Sonne, ein paar Wölkchen, in Sachsen auch Wind, dazu 23 bis 27 Grad, das hören wir gern. In der Nacht locker bewölkt oder klar bei 13 bis 6 Grad. Morgen freundliche 22 bis 26 Grad, in Sachsen spielt der Wind wieder mit. Und am Donnerstag dreht's dann. Da wird Arnaud, das Hoch, nicht mehr der Weiterbestimmer sein. Da, in Sachsen vielleicht noch ein bisschen, aber sonst macht sich Eva breit. Es ist ein dickes Tief mit mehr Wolken und mit Schauern. Etwas frischer wird's auch. Und wir schauen auf die Straßen. A2 Richtung Hannover. Zwischen Magdeburg-Kannenstieg und Bornstedt. Streckenweise Stau wegen Bauarbeiten. Halbe Stunde mehr. A4 Richtung Frankfurt, zwischen Hermsdorfer Kreuz und Jena Zentrum. Stockender Verkehr wegen eines defekten Fahrzeugs im Baustellenbereich. Kostet sie eine Viertelstunde. A4 Richtung Frankfurt, in der Auffahrt Erfurt West steht ein defektes Fahrzeug im Kurvenbereich. Vorsicht auf der A9 Richtung Berlin, zwischen Berg Bad Steben und Rudolfstein liegen Fahrzeugteile auf der Fahrbahn. Und die B91 Richtung Zeitz ist zwischen der A38 Abfahrt Leuna und dem Abzweig Reichertswerben nach Unfall gesperrt.
6: 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Jetzt aus Leipzig, Sarah Lesch.

0: Annalisa von Sarah Lesch aus Leipzig, und das ist ein Song vom neuen Album Poesie und Widerstand. Damit ist sie gerade auf Tour am 18. Oktober in Hoyerswerda.
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0: Musik von Antonio Vivaldi, gespielt hier vom Tafelmusik Baroque Orchestra. MDR Kultur am Mittag, 11:45 durch. Und da stellen wir Ihnen jetzt die Musikerin Rebecca Salomea Ziegler vor. 1991 in Herbertsheim geboren, also zwischen Rheintal und Schwarzwald. Seit einigen Jahren veröffentlicht sie unter dem Namen Salomea Alben und die Musik wurde ihr schon früh von den Eltern mitgegeben. Als Kind einer Klarinettistin und eines Hornisten war Salomea von Anfang an immer mittendrin, hat sie uns erzählt.
1: Als Kind haben mich meine Eltern jeweils oft mit auf Konzertreisen genommen, zum Beispiel zu den Bayreuther Festspieltagen. Da gab es dann eben Siegfried auf die Ohren oder zu irgendwelchen Barockfestivals, wo dann Telemann oder Mozart gespielt wurde. Ich habe oft im Orchestergraben geschlafen oder da irgendwie abgehangen. Zu Hause lief auch viel Klassik oder Joni Mitchell oder Billie Holiday. Und als ich dann als Kind selber angefangen habe, in Chören zu singen und dann in Bands zu singen, da habe ich dann viel James Brown und Aretha Franklin und solche Sachen ausgecheckt und habe dann von da meinen eigenen Weg gefunden.
0: Im Orchestergraben abgehangen. Sehr schön. Inzwischen steht Ihr Name zwar auf den Veröffentlichungen, aber zu Salomea gehört natürlich unbedingt eine Band. Ohne die geht gar nichts.
1: Ja, das ist schon meine Familie, meine besten Freunde. Wir sind gemeinsam durch die tiefsten Tiefen und die höchsten Höhen gegangen. Und sowas schweißt dann natürlich zusammen. Und da drei von uns schon seit 13 Jahren zusammen spielen, das ist einfach was, was man nicht anders herstellen kann. Eben diese drei, wir haben uns im ersten Semester in der Musikhochschule in Köln kennengelernt und Olli, unser Bassist, kam dann 2016 erstmal als Sub dazu und dann als festes Bandmitglied. Und ja, diese vielen Stunden, die wir gemeinsam im Auto auf engster Nähe miteinander verbracht haben und auf unseren zahlreichen selbst auferlegten Arbeitsphasen, wo wir uns über Tage lang irgendwo eingeschlossen haben, um Musik zu erarbeiten, zusammen zu kochen, lachen, weinen. Das sind einfach unersetzliche Beziehungen.
0: In diesem Jahr hat Salomea mit ihrer Band den Deutschen Jazzpreis als Künstlerin des Jahres gewonnen. Wo die Trophäe gelandet ist, das hat sie uns auch erzählt.
1: Der Jazzpreis steht auf dem Fensterbrett in meinem Arbeitszimmer, umrandet von Fotos von meinen Liebsten und Kerzen.
0: Axis oder Axis mit 3x, so heißt das neue Album von Salomea und Band. Einer der Songs darauf, Stick Around, und den hören wir jetzt hier bei MDR Kultur.

Salomea, wenn das jetzt interessant gewesen ist für Sie, am 21. November sind Salomea in Erfurt und am 27. in Leipzig.

Rachel und Will Ray, das amerikanische Jazz-Duo aus Brooklyn, New York City. Und dieser Mann hier, der hat seine Wurzeln in Uganda. Aufgewachsen ist er im Norden von London, Michael Kiwanuka mit One More Night. Und danach gibt es die 12 Uhr Nachrichten.

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3: Um 12 Uhr mit Renato Bodenburg. In 19 europäischen Ländern läuft eine Großrazzia wegen des Verdachts auf millionenfachen Betrug mit online verkauften Handys. Wie die Europäische Staatsanwaltschaft in Luxemburg mitteilte, finden 160 Durchsuchungen statt, darunter in Deutschland. Verbrauchern sei schätzungsweise ein Schaden von mindestens 300 Millionen Euro entstanden. Die Täter hätten aus gebrauchten Teilen Handys zusammengesetzt und diese dann im Internet als Neuware verkauft. Medienberichten zufolge wurden in einer Lagerhalle in Krefeld rund 15.000 solcher Handys gefunden. Die Supermarktkette Lidl kann vorerst weiter Rabatte in ihrer App anbieten. Das Oberlandesgericht in Brandenburg an der Havel hat die Klage von Verbraucherschützern abgewiesen. Zur Begründung hieß es, sachlich sei nicht das OLG, sondern die Landgerichte zuständig. Die Verbraucherschützer hatten geklagt, weil sie bestimmte Kundengruppen benachteiligt sehen. So hätten zum Beispiel ältere Menschen oft kein Smartphone und könnten deswegen die App des Discounters nicht nutzen. Die deutschen Staatsschulden sind im zweiten Quartal des Jahres weiter gestiegen. Wie das Statistische Bundesamt mitteilte, standen Bund, Länder und Gemeinden Ende Juni mit etwa 2,8 Billionen Euro in der Kreide. Das sei 1% mehr als im ersten Quartal. Gründe seien Ausgaben aus den Sondervermögen für Infrastruktur und Bundeswehr. Thüringen und Sachsen-Anhalt gehörten mit 2,1 bzw. 2,0% zu den Bundesländern mit dem höchsten Schuldenanstieg. Zu dem beinahe Unglück einer Boeing am Münchner Flughafen hat die Bundesstelle für Flugunfalluntersuchung einen Zwischenbericht veröffentlicht. Demnach haben Daten des Flugschreibers ergeben, dass während des Starts die Bremsen zweimal betätigt worden sind. Allerdings sei unklar, ob der Kapitän die Bremspedale gedrückt habe oder ob eine technische Störung dafür verantwortlich gewesen sei. Die Maschine der Vietnam Airlines war Mitte August über die Startbahn hinausgeschossen und hatte in letzter Sekunde abgehoben. Verletzt wurde niemand. Die Grundschule Tannroda im Weimarer Land gehört zu den Preisträgern des Deutschen Schulpreises 2026. Sie wurde in Berlin als eine von 6 Einrichtungen bundesweit ausgezeichnet und bekommt 30.000 Euro Preisgeld. Die Jury lobte bei der Grundschule mit etwa 100 Kindern vor allem das Gesundheitskonzept, das Wert auf Bewegung und gesunde Ernährung legt. Der mit 100.000 Euro dotierte Hauptpreis ging an eine Schule in Hessen. Das waren die Nachrichten.
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4: Ja, das Wetter zeigt sich überaus freundlich. Und 19 Grad haben wir schon in Chemnitz und Dresden, 21 in Eisenach, Erfurt und Gera melden 20 Grad, Görlitz 21, Halle 22 Grad, Leipzig und Meiningen sind bei 20 Grad und Magdeburg bei 21. Am Nachmittag sonnig, gebietsweise wolkig, 23 bis 27 Grad. In Ostsachsen gibt es dazu einen stark böigen Südostwind. In der Nacht dann locker bewölkt oder klar, 13 bis 8 Grad. Und morgen nochmal heiter und trocken bei 22 bis 25 Grad. Der MDR-Verkehrsdienst meldet A2 Richtung Hannover. Zwischen Magdeburg-Kannenstieg und Bornstedt streckenweise Stau wegen Bauarbeiten. Halbe Stunde mehr. A4 Richtung Frankfurt, zwischen Hermsdorfer Kreuz und Jena Zentrum 10 Kilometer Stau wegen eines defekten Fahrzeugs im Baustellenbereich. Da brauchen Sie eine Dreiviertelstunde, bis Sie durch sind. A4 Richtung Frankfurt, in der Auffahrt Erfurt West steht ein defektes Fahrzeug im Kurvenbereich. B91 Richtung Zeitz zwischen der A38 Abfahrt Leuna und dem Abzweig Reichardswerben gibt es Behinderungen nach Unfall. Und dann hätten wir noch ein paar Blitzer. Auf der A4 wird geblitzt, Frankfurt Richtung Dresden in Höhe Wilsdruff. Auf der A9 Richtung Berlin am Schkeuditzer Kreuz in der Überfahrt zur A14 Richtung Dresden. Und auf der A38 Richtung Leipzig zwischen Großwechsungen und Nordhausen West. Gute Fahrt, kommen Sie gut an. 4 Minuten nach 12.
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4: Und im Studio ist für Sie Annette Bautner. Hallo.

Smith and Burrows, All the Best Moves, hier bei MDR Kultur am Mittag, 11:08. Wenn der Berg ruft, dann wissen wir, worum es geht, um Louis Trenker und den Kampf darum, wer als erstes auf dem Matterhorn ist. Was aber, wenn der Berg bröckelt? Das Matterhorn ist zwar noch nicht gesperrt wie der Mont Blanc, aber es wird vom Aufstieg abgeraten. Zu den Ursachen der sich häufenden Felsstürze hat unsere MDR-Wissen-Redaktion geforscht. Die Erkenntnisse liefern wir gleich.

0: Filmmusik war das aus Geliebte Jane, Filmmusik von Adrian Johnston. MDR Kultur am Mittag, genau 1:15. An der Zugspitze hat es vorige Woche mehrere Felsstürze gegeben. Das Gestein, das abgebrochen und in die Tiefe gestürzt ist, hat eine riesige Staubwolke verursacht, die kilometerweit zu sehen war. Nur einer von vielen Steinschlägen und Felsstürzen, die es in diesem Jahr im Alpenraum gegeben hat. Der Mont Blanc musste für Bergsportler komplett gesperrt werden und auch vom Aufstieg zum Matterhorn raten Bergführer mittlerweile ab. In den Hochgebirgen sind die Folgen der Erderwärmung nicht mehr zu übersehen. Der Berg bröckelt, der Fels wird instabil. Woran das liegt und wie sich mit dieser Gefahr umgehen lässt, Christine Kilon aus der ARD Klimaredaktion.
1: Wow! Wow!
2: Mit einem wahnsinnigen Tempo fliegen Steine auf einen jungen Bergsteiger zu. Sie schlagen direkt neben ihm ein. Würden sie ihn treffen, wäre das tödlich. Diese Szene vom Mont Blanc, gefilmt von einer Helmkamera, ging vor wenigen Wochen viral in den sozialen Medien. Für Bergsportler sollten Aufnahmen wie dieser eine Warnung sein, mahnt der Geomorphologe Oliver Sass von der Universität Bayreuth. Die erste Regel im Hochgebirge?
3: Wenn also in irgendeinem Bereich man es dauernd klappern hört und erhöhten Steinschlag feststellt, dann sollte man da wegbleiben.
2: Steinschlag, Fels- und Bergstürze oder Murenabgänge sind im Gebirge grundsätzlich nicht ungewöhnlich. Aber mit dem Klimawandel werden sie immer wahrscheinlicher. Vor allem in den Höhen, in denen das ewige Eis im Inneren der Berge auftaut, erklärt Andrea Fischer von der Österreichischen Akademie der Wissenschaften.
4: Erhebliche Flächen oberhalb von etwa 2500 Metern bestehen aus sogenannten Permafrost, also dauerhaft gefrorenem Untergrund. Dort befindet sich Eis im Fels, im Schutt und sorgt dafür, dass der Fels und der Schutt zusammenkleben.
2: Wenn dieser Kleber verschwindet, können sich entlang von Klüften einzelne Felsbereiche lösen. Zusätzlich bringt auch Starkregen instabile Hänge in Bewegung, erläutert die Forscherin. Wie stark die Zahl der Felsstürze insgesamt zunimmt, lasse sich allerdings noch nicht genau beziffern. Christian Huggel von der Universität Zürich verweist auf eine aktuelle Studie zum gesamten Alpenbogen, die eine deutliche Zunahme großer Gesteinsabgänge belegt.
5: Und da haben wir effektiv gesehen, dass im 21. Jahrhundert im Vergleich zum 20. Jahrhundert haben wir eine sehr starke Zunahme. Wir haben früher alle 3 bis 5 Jahre solche Ereignisse gehabt. Jetzt haben wir 2 bis 3 pro Jahr.
2: Das bedeutet nicht, dass jeder Felssturz eine Folge des Klimawandels ist. Aber je wärmer es wird, desto wahrscheinlicher werden sie. Huggel verweist etwa auch auf die dunklen Hänge, die das abschmelzende Eis der Gletscher freilegt. Die speichern die Wärme und die lässt wiederum den Permafrost im Inneren der Berge schmelzen. Zwar werden die Berge künftig nicht einfach zusammenbrechen, erläutert der Bayreuther Forscher Sass, aber die Veränderungen müssen gut beobachtet werden.
3: Es gibt verschiedene Entfernungsmessmethoden, Laserscanning beispielsweise, wo man durch wiederholte Vermessung feststellen kann, ob sich das Gestein verformt. Und es ist so, dass also eigentlich jeder größere Felssturz oder Bergsturz sich andeutet bereits durch Vorläuferereignisse. Das heißt also, die Felswand beginnt sich zu verformen. Oft führt das dazu, dass wir schon Tage vorher kleinere Steinschläge haben.
2: In bekannten Problembereichen kommen auch Technologien wie Radar, GPS, Kameras oder andere Sensoren zum Einsatz, um möglichst früh zu warnen. Wenn sich eine Gefahr abzeichnet, müssen dann Wanderwege gesperrt, Straßen geschlossen oder eine Siedlung sogar evakuiert werden, sagt der Schweizer Klimaforscher Huggel. Und manchmal reicht auch das nicht.
5: Man muss auch schauen, welche Maßnahmen überhaupt dann wirksam sind. Und welche finanzierbar sind, das ist sicher in Zukunft ein wichtiges Thema. Und wenn man sieht, okay, diese Maßnahmen, die sind nicht mehr wirksam oder schlicht einfach zu teuer, dann muss man sich auch überlegen, ob man Teile von Siedlungen umsiedeln muss oder Infrastruktur an anderen Orten aufbauen.
2: Das klingt nach einer ziemlich radikalen Lösung. Aber die Menschen in den Gebirgsregionen sind daran gewöhnt, mit Naturgefahren zu leben, betont Österreicherin Fischer.
4: Insofern hält sich im Alpenraum selbst die Aufregung darüber eigentlich sehr in Grenzen, weil wir, die wir hier leben, uns ja sehr wohl bewusst sind, dass wir im Schatten der Berge leben und uns nach den Bergen auch richten müssen.
2: Und im Moment bröckelt der Berg eben zunehmend. Das wird sich langfristig auch wieder ändern, erklärt Fischer. Nämlich dann, wenn der Permafrost verschwunden ist und sich ein neues Gleichgewicht eingestellt hat. Wann das sein wird, lasse sich aber kaum abschätzen.
0: Christine Kilon über die Ursachen bröckelnder Berge in den Alpen und wie damit umzugehen ist. Nachlesen bitte gern bei mdrwissen.de.

Less Than Strangers. Das war Tracy Chapman mit einem Song von ihrem fünften Album. 2000 erschienen. Drei sollten dann noch folgen. Ja, und 3 Minuten vor 1 haben wir es jetzt. Da haben wir keine Zeit.

0: Alles durcheinander, Keimzeit. Norbert Leisegang hier bei MDR Kultur am Mittag, 12:30 haben wir's.
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0: Mit Ramon Zages.
2: Die Finanzierung des Museums der Westlausitz in Kamenz ist in Gefahr. Die geschätzten Investitionskosten in Höhe von 15 bis 20 Millionen Euro könne der Landkreis nicht aufbringen, so die Entscheidung der gestrigen Kreistagssitzung des Landkreises Bautzen. Allerdings wäre die Schließung des Museums kein Thema. Laut der Beigeordneten Romy Reinisch geht es vielmehr um ein neues finanzielles Konstrukt. Dazu sagte sie dem MDR:
3: Wir haben die meisten Museen, die wir in Trägerschaft betreuen, und wir müssen jetzt anfangen, die Gelder anders einzusetzen, zu sparen. Und wir haben uns dazu entschlossen, die Trägerschaft des Museums der Westlausitz auf die Tagesordnung zu setzen. Das bedeutet nicht, dass das Museum geschlossen werden soll, sondern wir werden versuchen, eine neue Trägerschaft zu finden, ein neues System aufzustellen, um das Museum zu erhalten, aber in einer anderen Konstellation.
2: Das Museum der Westlausitz war im Jahr 2007 erster Preisträger des Sächsischen Museumspreises. Neben dem Haus betreibt der Landkreis Bautzen das Sorbische Museum in Bautzen sowie die Energiefabrik Knappenrode. Die Grundschule Tannroda im Weimarer Land gehört zu den Preisträgern des Deutschen Schulpreises. Am Vormittag wurde sie als eine von 6 Schulen deutschlandweit ausgezeichnet und erhält 30.000 Euro Preisgeld. Mit nur rund 100 Schülern und einem 13-köpfigen Team hat die Grundschule in Bad Berka die Jury überzeugt. Tannroda habe vor allem mit seinem Gesundheitskonzept gepunktet, hieß es. In der Schule wird Wert auf Bewegung und gesunde Ernährung gelegt. Zum weiteren Konzept der Grundschule sagte die Schulleiterin Manuela Döring dem MDR:
4: Wir arbeiten projektorientiert. Das bedeutet, dass wir fächerübergreifend lernen und die Kinder können bei uns druckfrei, also ohne Notendruck lernen. Die Kinder lernen nach ihrem eigenen Lerntempo und auch nach ihren Stärken. Unterstützt wird das Ganze am Ende auch insgesamt durch das Lernen in offenen Unterrichtsformen. Ja, dass sie die Möglichkeit haben, sich auch zu entfalten und selbst mitzudenken.
2: Der mit 100.000 Euro dotierte Hauptpreis ging nach Mörfelden-Walldorf in Hessen. Übergeben wurden die deutschen Schulbuchpreise in Berlin durch Bundeskanzler Friedrich Merz. Er gilt als Wahrzeichen der Hauptstadt und als höchstes Gebäude Deutschlands. Der Berliner Fernsehturm sucht mit einem Fotowettbewerb nach ungewöhnlichen und persönlichen Blicken. Unter dem Titel One Tower, A Thousand Stories können Fotografiebegeisterte bis zum 15. Oktober selbst aufgenommene Bilder einreichen, auf denen der Fernsehturm erkennbar ist. Gesucht werden nach Angaben der Veranstalter keine klassischen Postkartenmotive, sondern kreative und individuelle Perspektiven. Vollständig oder teilweise mit KI erzeugte Bild Inhalte sind vom Wettbewerb ausgeschlossen. Die 15 von einer Jury ausgewählten Arbeiten werden dann ab dem 19. November im Foyer des Fernsehturms ausgestellt. Sie gehört zu den großen Schauspielerinnen des internationalen Kinos. Oscar-Preisträgerin Helen Mirren wird am Abend mit dem Douglas Sirk-Preis des Filmfest Hamburg ausgezeichnet. Mirren wird die Ehrung persönlich in der Hansestadt entgegennehmen, Ines Hermann berichtet.
5: Mirren erhält die Auszeichnung für ihre Hauptrolle in Anton Corbijns Ein Talent fürs Morden. Darin spielt sie eine weltberühmte Krimi-Autorin, die zurückgezogen in der Schweiz lebt und dort auf einen jungen Literaturagenten trifft. Helen Mirrens Rollen seien präzise, eigenwillig und immer überraschend, hieß es von der Leiterin des Filmfests Hamburg, Malika Rabahalla. Mirren habe die Fähigkeit, selbst ikonischen Figuren Widersprüchlichkeit, Humor und Menschlichkeit zu verleihen. Der Douglas Sirk-Preis wird seit 1995 beim Filmfest Hamburg an Persönlichkeiten verliehen, die sich besonders um die Filmkultur verdient gemacht haben.
2: Neben Helen Mirren zählen unter anderem Sandra Hüller, Isabelle Huppert und Wim Wenders zu den bisherigen Preisträgern. Das Filmfest Hamburg läuft noch bis zum 3. Oktober.
0: Helen Mirren segnen wir ab. Vielen Dank, Ramon Zages.
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0: Auch der Nachmittag bleibt sonnig, gebietsweise wolkig. 23 bis 27 Grad können wir erwarten. In Ostsachsen Vorsicht, da pfeift teilweise ein starkböiger Wind. In der Nacht geht es dann runter auf 13 bis 8 Grad. Morgen wieder rauf auf maximal 25 Grad, dazu nochmal heiter und trocken. Und am Donnerstag nur in Sachsen noch lange Zeit Sonne, sonst von Westen her Bewölkungszunahme und dann auch einige Schauer. Ein bisschen kühler wird's. Und der MDR-Verkehrsdienst hat auch was zu melden. A2 Richtung Hannover. Zwischen Magdeburg-Kannenstieg und Bornstedt 8 Kilometer stockender Verkehr wegen Bauarbeiten plus 20 Minuten. Vorsicht auf der A4 Frankfurt Richtung Dresden. Zwischen Jena-Göschwitz und Jena-Zentrum im Lobdeburg-Tunnel liegt ein Plasteteil, und zwar auf allen Spuren. Muss ein großes Teil sein. A4 Richtung Frankfurt zwischen Hermsdorfer Kreuz und Jena-Zentrum 10 Kilometer Stau wegen eines defekten Fahrzeugs im Baustellenbereich, kostet sie eine halbe Stunde. Und B91 Richtung Zeitz zwischen der A38 Abfahrt Leuna und dem Abzweig Reichertswerben gibt es Behinderungen nach einem Unfall. Kommen Sie gut ans Ziel mit uns. 5 Minuten nach 1.
6: 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The Remaining Part.

The Remaining Part waren das. Auszeits in der Musik von hier bei MDR Kultur. 8 Minuten nach halb eins. Und das ist in U2, Ordinary Love.

0: 3:45 der Mittag hier bei MDR Kultur, wo wir gerade U2 hatten. Dolly Parton, die im August im Alter von 80 Jahren ja gestorben war, die hat im Juni noch gemeinsam mit Bono einen Song aufgenommen. Das Duett wird der letzte Titel des neuen U2-Albums werden, das Mitte November rauskommen soll. Bono hat ja auch erzählt, er habe Parton zunächst für ein anderes, noch unveröffentlichtes Projekt gewinnen wollen. Hat sie am Telefon noch angespielt, aber Dolly Parton hat darauf gesagt, das sei ihr etwas zu irisch. MDR Kultur am Mittag. 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
0: Wie gesagt, 21 Uhr und schon jetzt ein Song, um ein bisschen Lust drauf zu machen. DJ Crypt und Hydrogeni, Sailing Dream.

Sailing Dream. Heute Abend ab 21 Uhr in den Jazzbeats. Mehr davon. 10 vor 1, MDR Kultur am Mittag.

Simple Twist of Fate, der Song von Bob Dylan, hier in der Version von Brian Ferry. 1:04, gleich erstmal die Nachrichten und danach schauen wir mal in die neue Biografie von Sylvester Stallone.

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3: Um 13 Uhr mit Renato Bodenburg. In 19 europäischen Ländern hat es eine Großrazzia gegen mutmaßliche Handybetrüger gegeben. Wie die Europäische Staatsanwaltschaft in Luxemburg mitteilte, fanden 160 Durchsuchungen statt, darunter in Deutschland. Verbrauchern sei schätzungsweise ein Schaden von mindestens 300 Millionen Euro entstanden. Die Täter hätten aus gebrauchten Teilen Handys zusammengesetzt und diese dann im Internet als Neuware verkauft. Medienberichten zufolge wurden in einer Lagerhalle in Krefeld rund 15.000 solcher Handys gefunden. Die Deutsche Umwelthilfe will das neue Heizungsgesetz vor dem Bundesverfassungsgericht kippen. Geschäftsführerin Barbara Metz sagte, mit dem Gesetz entstünden mehr Emissionen, die mit dem verfassungsrechtlichen Ziel der Klimaneutralität unvereinbar seien. Deshalb werde man eine Klage in Karlsruhe einreichen. Die Koalition aus Union und SPD hat das Heizungsgesetz der Ampelregierung noch einmal überarbeitet. Die neue Regelung erlaubt den Weiterbetrieb von Gas- und Ölheizungen. Die Supermarktkette Lidl kann vorerst weitere Rabatte in ihrer App anbieten. Das Oberlandesgericht in Brandenburg an der Havel hat die Klage von Verbraucherschützern abgewiesen. Zur Begründung hieß es, sachlich sei nicht das OLG, sondern die Landgerichte zuständig. Die Verbraucherschützer hatten geklagt, weil sie bestimmte Kundengruppen benachteiligt sehen. So hätten zum Beispiel ältere Menschen oft kein Smartphone und könnten deswegen die App des Discounters nicht nutzen. In Nepal ist die Suche nach Vermissten nach einem Lawinenunglück abgebrochen worden. Nach Angaben des nepalesischen Bergführerverbandes wurden bislang 4 Leichen geborgen. 12 weitere Menschen werden noch vermisst. Die Lawine war am Sonntag über einem Basislager in mehr als 7000 Metern Höhe niedergegangen. Dort hatten sich zu dem Zeitpunkt Mitarbeiter eines Expeditionsteams aufgehalten. Die Rettungsmannschaften haben kaum noch Hoffnung, Überlebende zu finden. Die Grundschule Tannroda im Weimarer Land gehört zu den Preisträgern des Deutschen Schulpreises 2026. Sie wurde in Berlin als eine von 6 Einrichtungen bundesweit ausgezeichnet und bekommt 30.000 Euro Preisgeld. Die Jury lobte bei der Grundschule mit etwa 100 Kindern vor allem das Gesundheitskonzept, das Wert auf Bewegung und gesunde Ernährung legt. Der mit 100.000 Euro dotierte Hauptpreis ging an eine Schule in Hessen. Das waren die Nachrichten.
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4: Gesunde Ernährung. Ich würde vor allem sagen, Mittagessen sollte heute am besten nach draußen verlegt werden. Artern meldet 24 Grad, Dresden und Erfurt 21, Eisenach 23 Grad, Gardelegen und Magdeburg 24, Oschatz 21, Hoyerswerda, Plauen und Wittenberg 22 Grad und Wernigerode sogar 25 Grad. Der Nachmittag auch sonnig, gebietsweise wolkig, maximal 27 Grad. In Ostsachsen gibt es dazu einen böigen Südostwind. In der Nacht locker bewölkt oder klar bei 13 bis 8 Grad und morgen nochmal heiter und trocken bei bis zu 25 Grad. Der MDR-Verkehrsdienst meldet A2 Richtung Hannover zwischen Magdeburg-Kannenstieg und Bornstedt 8 Kilometer stockend wegen Bauarbeiten plus 20 Minuten. A4 Richtung Frankfurt zwischen Hermsdorfer Kreuz und Jena Zentrum 10 Kilometer Stau wegen eines defekten Fahrzeugs im Baustellenbereich. Das kostet Sie eine Stunde. B91 Richtung Zeitz zwischen der A38 Abfahrt Leuna und dem Abzweig Reichertswerben gibt es Behinderungen nach Unfall. Und dann hätten wir noch 2 Blitzer. Einer auf der A9 Richtung Berlin am Schkeuditzer Kreuz in der Überfahrt zur A14 Richtung Dresden und der andere auf der A38 Richtung Leipzig zwischen Großwexungen und Nordhausen West. Soweit der Verkehr. 1:04.
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4: Weiter mit Arnold Mautner. Hallo und herzlich willkommen.

Ich bin keine klassische Schönheit. Hängende Augenlider, schiefer Mund, krumme Zähne, eine Stimme, die wie ein sargtragender Mafiosi klingt. Doch irgendwie funktioniert es. Zitat Sylvester Stallone. Und wie es funktioniert hat. Rocky wurde 1976 mit einem Budget von rund 1 Million US-Dollar gedreht und zum großen Überraschungserfolg an den Kinokassen. Der Film machte Stallone über Nacht zum Star, wurde in 10 Kategorien für den Oscar nominiert und gewann den Preis für den besten Film, beste Regie, besten Schnitt. Stallone selbst wurde nominiert als bester Hauptdarsteller fürs beste Originaldrehbuch. Gleichzeitig in diesen Kategorien waren bis dahin für einen Film nur Charlie Chaplin und Orson Welles nominiert worden. Einen Oscar hat Stallone noch nicht bekommen, dafür mehrere Himbeeren. Inzwischen ist er 80 und bringt heute seine neue Autobiografie raus. Wir haben schon mal nachgeschaut, was drinsteht. Gleich mehr dazu hier bei MDR Kultur am Mittag.

0: Tja, Sedin hier bei MDR Kultur am Mittag, gleich Viertel eins. Ja, gerade erst hat Stallone in einem Interview verraten, dass er von Donald Trump völlig ungefragt zu dessen Hollywood-Botschafter ernannt worden sei, was für ihn, den Trump-Anhänger, kein Problem sein dürfte. Dass er am Anfang seiner Karriere die männliche Hauptrolle in einem Softporno hatte, ist auch nicht neu. Aber heute erscheint seine neue Autobiografie, The Steps. Gabi Biesinger hat nachgelesen, was man darin erfährt.
1: Nach 340 Buchseiten beendet Sylvester Stallone die Schilderung der ersten 30 Jahre seines Lebens mit dem Augenblick des größten Triumphs.
2: And the winner is Rocky Irwin.
1: Der Schauspieler Jack Nicholson, den Stallone seit Easy Rider als großes Idol bewundert hat, steht auf der Bühne in Hollywood und verkündet, dass Rocky mit dem Oscar als bester Film des Jahres 1977 ausgezeichnet wird. Wie in Trance lässt sich Stallone von den beiden Produzenten, mit denen er vor Beginn des Projekts erbitterte Kämpfe ausfechten musste, mit auf die Bühne ziehen. Produzent Robert Chartoff dankt ihm, dass er seinen Traum von Rocky mit ihnen geteilt habe.
3: Sylvester Stallone, I'd like to thank you for sharing your dream of Rocky with us.
1: Und Stallone bringt nur noch hervor, ich liebe alle Rockies da draußen.
4: And to all the Rockies in the world, I love you.
1: Denn dass er das Leben eines Rockies hinter sich hat, schildert er in seiner Autobiografie eindringlich. The Steps erzählt Stallones Leben im Spiegel des Erfolgs des Rocky-Films. Die schwierige Kindheit, seine lieblosen Eltern, sein Bedürfnis nach öffentlicher Anerkennung, die er aufsog.
5: You absorb the love of strangers. It's like a parental pat on the back that you didn't get.
1: Im Interview mit CBS schildert Stallone auch, wie ihn seine mit der Geburtszange zugefügte körperliche Behinderung, eine teilweise Gesichtslähmung, die schleppende Sprache und die tiefe Stimme zum Außenseiter machten. Er habe sich wie eine sanfte Seele gefühlt, sei aber rübergekommen wie ein Vorschlaghammer.
5: I see myself as kind of a gentle soul, but I look like a sledgehammer.
1: Drastisch schildert er seine jahrelangen Misserfolge in New York. Leben auf der Straße, Ratten, Kakerlaken, auch später in Los Angeles ist es anfangs hart. Er verkauft seinen geliebten Hund, weil er sich das Futter nicht mehr leisten kann. Das Einzige, was er noch zu Geld machen konnte, er war total am Boden.
5: It's the only thing I could sell.
1: Bis er das Drehbuch für Rocky in 3,5 Tagen schreibt und in einem nervenzerreibenden Poker mit den Hollywood-Bossen enorme Summen für das Skript zurückweist, weil sie ihm die Hauptrolle verwehren. Stallone habe gespürt, dass er das durchziehen musste. Er sei durch jede Gosse in New York gekrochen. Er habe sich das verdient. Diese Chance würde nie wiederkommen.
5: I've literally crawled through every gutter in New York. I have paid my dues and I know I will never have this opportunity again.
1: Schließlich lenken die Bosse ein. Stallone darf den Boxer Rocky Balboa selbst spielen. Der Rest ist Hollywood-Geschichte. Auch wenn die Erzählungen um die Entstehung von Rocky nicht ganz neu sind, macht Stallones detaillierte Schilderung sie doch packend. Er spürt, jede Zurückweisung härte einen ein bisschen mehr ab.
5: Every rejection makes you a little tougher.
1: Wobei er schreibt, er könnte Nietzsches Postulat, was mich nicht umbringt, macht mich stärker, nicht teilen. Zwischendrin wirken Stallones Selbstreflexionen etwas aufgebauscht. Sein Vermächtnis aus seinen Erfahrungen im Alter von 80 Jahren fasst Stallone so zusammen.
5: My thing is perseverance and sacrifice. But when you do succeed, don't love yourself as much as you start to love the people that put you there.
1: Durchhaltevermögen, Opfer bringen, aber wenn der Erfolg kommt, liebe dich selbst nicht so sehr wie die Menschen, die dich dort mit hingebracht haben. Das dürfte an seine erste Frau Sascha gerichtet sein, die ihn in den harten Jahren bis zum Erfolg mit Rocky bedingungslos unterstützte. Einen Tipp hat der Schauspieler nach 9 Rückenoperationen dann noch für alle Altersgenossen: Macht nicht mehr eure eigenen Stunts.
5: Stop doing your own stunts.
0: Naja, der Mann ist inzwischen 80, da sollte man es ruhiger angehen lassen. The Steps, so heißt die neue Autobiografie von Sylvester Stallone. Heute erscheint sie hier in Deutschland bei Bertelsmann und auch sehr hübsch. Auf einer großen Versandplattform steht schon Bestseller dran.

Mock Morris von Percy Aldrich Granger und damit zu Ida Sand, schwedische Soul- und Jazzsängerin und berühmt dafür, aus scheinbar altbekannten Standards was Neues zu schöpfen und ihre eigenen Songs wie Evergreens klingen zu lassen. Das hier ist neu von ihr, Salt and Sugar.

Salt and Sugar, neu von Ida Sound und gehört hier bei MDR Kultur am Mittag, gleich 13:30. Und das heißt, gleich gibt's Kulturnachrichten, vorher noch Powerless, Balthasar.

0: Ja, das scheint das Mittagstief zu sein. Powerless, Balthasar, 13:30.
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0: Und die kommen jetzt von Paula Kautz.
2: Die Grundschule Tannroda im Weimarer Land ist eine der 6 besten Schulen in ganz Deutschland. Sie wurde am Vormittag mit dem Deutschen Schulpreis 2026 ausgezeichnet und erhält 30.000 Euro Preisgeld. Zum besonderen Konzept der Grundschule Tannroda sagte Schulleiterin Manuela Döring dem MDR.
3: Wir arbeiten projektorientiert. Das bedeutet, dass wir fächerübergreifend lernen und die Kinder können bei uns druckfrei, also ohne Notendruck lernen. Die Kinder lernen nach ihrem eigenen Lerntempo und auch nach ihren Stärken. Unterstützt wird das Ganze am Ende auch insgesamt durch das Lernen in offenen Unterrichtsformen. Ja, dass sie die Möglichkeit haben, sich auch zu entfalten und selbst mitzudenken.
2: Der mit 100.000 Euro dotierte Hauptpreis ging nach Mörfelden-Walldorf in Hessen. Übergeben wurden die deutschen Schulpreise heute in Berlin durch Bundeskanzler Friedrich Merz. Die Finanzierung des Museums der Westlausitz in Kamenz ist in Gefahr. Die geschätzten Investitionskosten in Höhe von 15 bis 20 Millionen Euro kann der Landkreis nicht aufbringen, so lautete die Entscheidung der gestrigen Kreistagssitzung des Landkreises Bautzen. Beigeordnete Romy Reinisch sagte dem MDR, es gehe nicht um die Schließung des Museums, sondern um ein neues finanzielles Konstrukt.
4: Wir haben die meisten Museen, die wir in Trägerschaft betreuen, und wir müssen jetzt anfangen, die Gelder anders einzusetzen, zu sparen. Und wir haben uns dazu entschlossen, die Trägerschaft des Museums der Westlausitz auf die Tagesordnung zu setzen. Das bedeutet nicht, dass das Museum geschlossen werden soll, sondern wir werden versuchen, eine neue Trägerschaft zu finden, ein neues System aufzustellen, um das Museum zu erhalten, aber in einer anderen Konstellation.
2: Das regionale Landschaftsmuseum Westlausitz in Kamenz besitzt unter anderem Sammlungen zur Kulturgeschichte, zur Geologie und zur Botanik der Region. Fast 10 Jahre lang hat die Kirchengemeinde in Kleinpaschleben bei Köthen in Sachsen-Anhalt Spenden gesammelt. Nun kann die mehr als 150 Jahre alte Orgel in der Dorfkirche saniert werden. Unterstützt wird das 84.000 Euro teure Vorhaben auch von der Evangelischen Landeskirche sowie vom Land Sachsen-Anhalt. Bei dem Instrument in der Dorfkirche Kleinpaschleben handelt es sich um eine Orgel von 1867 des Baumeisters Gottlieb Pfanneberg aus Köthen. Wie kann der Berufseinstieg für angehende Filmmusikerinnen und Filmmusiker erleichtert werden? Damit haben sich die GEMA-Stiftung und die Franz-Grote-Stiftung beschäftigt und ein neues Stipendienprogramm ins Leben gerufen. Dabei übernehmen namenhafte Filmmusikschaffende die Patenschaft für Nachwuchskomponisten. Wie genau das funktioniert, dazu sagte die Geschäftsführerin der GEMA-Stiftung Monika Staudt.
5: Das müssen Sie sich so vorstellen, dass jeweils ein Mentor, eine Mentorin über ein ganzes Jahr 2 dieser Nachwuchsfilmmusikkomponistinnen begleitet. Einerseits geht es darum, dass unsere Mentorinnen die künstlerische Entwicklung dieser Nachwuchsautorinnen begleiten und andererseits Vermittlung aus der Berufspraxis auch erfolgen kann, Branchenwissen auch weitergegeben wird.
2: Bewerben können sich Nachwuchsfilmschaffende zwischen 18 und 35 Jahren ab sofort und dann noch bis zum 15. November.
0: Also man gibt sozusagen die ganze Filmmusik noch nicht der KI-Preis. Auch gut zu hören. Vielen Dank, Paula Kautz.
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0: Sonne auch am Nachmittag. Gebietsweise ein paar Wölkchen. In Ostsachsen auch eine Menge Wind. Die Werte liegen zwischen 23 und 27 Grad. In der Nacht deutlich kühler, 13 bis 8 Grad. Morgen geht es dann wieder rauf auf maximal 25 Grad. Dazu nochmal heiter und trocken. Und am Donnerstag nur in Sachsen noch lange Zeit Sonne. Sonst von Westen her Bewölkungszunahme, dann auch einige Schauer und ein bisschen kühler. Der MDR-Verkehrsdienst meldet A2 Richtung Hannover zwischen Magdeburg-Kannenstieg und Bornstedt 8 Kilometer stockend wegen Bauarbeiten, macht 20 Minuten mehr. Vorsicht auf der A4 Richtung Frankfurt. Zwischen Gotha und Gotha-Boxberg liegt ein totes Reh auf der linken Spur. Die A38 Richtung Leipzig ist zwischen Deiderode und Friedland wegen Reinigungsarbeiten gesperrt. A73 Richtung Suhl, die Auffahrt Coburg ist nach Unfall dicht. Und B91 Richtung Zeitz. Zwischen der A38 Abfahrt Leuna und dem Abzweig Reichertswerben gibt es Behinderungen nach Unfall. Kommen Sie gut ans Ziel. 2:05.
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0: Eine Courante haben wir da gehört aus der Klavierübung Teil 2 von Johann Sebastian Bach. Im Jahr 1904, da war die Welt fürs Auto noch in Ordnung. Da startete August Horch seine Autoherstellung in Zwickau. Nach dem Zweiten Weltkrieg wurden die zerstörten Fabriken in der sowjetischen Besatzungszone enteignet. Das Werk wurde in einen volkseigenen Betrieb umgewandelt. Später ging daraus der VEB Sachsenring hervor, in dessen Hallen auch der Trabi produziert wurde. Mit der Wende kam dann das Aus für die sogenannte Rennpappe und VW investierte. Beschäftigte 8000 Menschen in der Stammbelegschaft mit der Herstellung von Autos der Marke Golf und Passat und wurde der größte private Arbeitgeber in Sachsen. Alles schien gut, denn zuletzt hat VW in Zwickau als ersten Standort in Deutschland wohlbemerkt die Produktion auf Elektroautos umgestellt. Ja, wer bei VW war, war auf der sicheren Seite, wie Stefanie Haferkorn erzählt. Sie hat in Zwickau gearbeitet und dort gelernt.
1: Mit 16 wusste ich ehrlich gesagt nicht so richtig, was ich machen will und habe mich halt eigentlich überall beworben. Und dann hat der Checkpoint hier zugeschlagen, Volkswagen, und habe gesagt, okay, dann mache ich das. Und es war ja bis dato ein sehr, sehr sicherer Arbeitgeber, wo man einfach gedacht hat, dass man bis zu seiner Rente arbeitet. Manchmal ist es auch gar nicht so richtig greifbar. Ja, man hat einfach Ängste.
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kurz, aber einprägsam, Love von Scott Matthew. Tja, und es war der Mittag hier bei MDR Kultur, der Dienstagmittag. Die Musik dafür hat Tuin Drango ausgesucht. Mein Name ist Annette Mautner. Ich sage Tschüss. Haben Sie einen schönen Nachmittag.

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4: Um 14 Uhr mit Renato Bodenburg. In 19 europäischen Ländern hat es eine Großrazzia gegen mutmaßliche Handybetrüger gegeben. Wie die Europäische Staatsanwaltschaft in Luxemburg mitteilte, fanden 160 Durchsuchungen statt, darunter in Deutschland. Verbrauchern sei schätzungsweise ein Schaden von mindestens 300 Millionen Euro entstanden. Die Täter hätten aus gebrauchten Teilen Handys zusammengesetzt und diese dann im Internet als Neuware verkauft. Medienberichten zufolge wurden in einer Lagerhalle in Krefeld rund 15.000 solcher Handys gefunden. Die Deutsche Umwelthilfe hat Verfassungsbeschwerde gegen das neue Heizungsgesetz eingereicht. Geschäftsführerin Barbara Metz sagte, mit dem Gesetz entstünden mehr Emissionen, die mit dem verfassungsrechtlichen Ziel der Klimaneutralität unvereinbar seien. Deshalb ziehe man nach Karlsruhe. Die Koalition aus Union und SPD hatte das Heizungsgesetz der Ampelregierung noch einmal überarbeitet. Die neue Regelung erlaubt den Weiterbetrieb von Gas- und Ölheizungen. Von dem Hackerangriff auf die Ludwig-Maximilians-Universität in München sind rund 600.000 Datensätze betroffen. Nach Angaben der Universität konnten die Kriminellen in das Zulassungssystem eindringen, in dem sämtliche Daten von derzeitigen und ehemaligen Studierenden gespeichert sind. Die Unterlagen reichen etwa 50 Jahre zurück. Sie enthalten zum Teil auch Angaben zu Krankenversicherungen, BAföG-Nummern und zum Studienverlauf. Bislang gibt es keine Anhaltspunkte, dass die Daten missbräuchlich verwendet wurden. Die Supermarktkette Lidl kann vorerst weiter Rabatte in ihrer App anbieten. Das Oberlandesgericht in Brandenburg an der Havel hat die Klage von Verbraucherschützern abgewiesen. Zur Begründung hieß es, sachlich sei nicht das OLG, sondern die Landgerichte zuständig. Die Verbraucherschützer hatten geklagt, weil sie bestimmte Kundengruppen benachteiligt sehen. So hätten zum Beispiel ältere Menschen oft kein Smartphone und könnten deswegen die App des Discounters nicht nutzen. In Nepal ist die Suche nach Vermissten nach einem Lawinenunglück abgebrochen worden. Nach Angaben des nepalesischen Bergführerverbandes wurden bislang 4 Leichen geborgen, 12 weitere Menschen werden noch vermisst. Die Lawine war am Sonntag über einem Basislager in mehr als 7000 Metern Höhe niedergegangen. Dort hatten sich zu dem Zeitpunkt Mitarbeiter eines Expeditionsteams aufgehalten. Die Rettungsmannschaften haben kaum noch Hoffnung, Überlebende zu finden. Das waren die Nachrichten. Das Wetter. Die aktuellen Temperaturen: Brocken, wolkig bei 18 Grad. Chemnitz fast wolkenlos 22, Dresden fast wolkenlos 22, Eisenach wolkig 24, Erfurt 23 Grad, Fichtelberg wolkenlos 13, Gera fast wolkenlos 22, Görlitz leicht bewölkt bei 23 Grad, Halle meldet 24 Grad, Leipzig leicht bewölkt 24, Magdeburg fast wolkenlos 25 und Meiningen wolkig bei 23 Grad. Am Nachmittag Schleierwolken und verbreitet Sonne, im Westen von der Altmark bis zur Rhön zum Teil stärker bewölkt, trocken, Höchstwerte 23 bis 27 Grad. Im Südosten Sachsens starkböiger Südostwind. In der Nacht klar oder locker bewölkt und trocken, Tiefstwerte 13 bis 6 Grad. Morgen Sonne, weniger Wolken und trocken, Höchstwerte 22 bis 26 Grad und am Donnerstag in Sachsen weiter viel Sonne, sonst von Westen her Bewölkungszunahme und Schauer, etwas sinkende Temperatur. MDR Verkehrsdienst. A2 Richtung Hannover zwischen Magdeburg-Cannenstieg und Bornstedt. 8 Kilometer stockender Verkehr wegen Bauarbeiten plus 20 Minuten. A4 Richtung Görlitz zwischen Uist und Salzenforst steht ein defekter LKW auf der rechten Fahrspur im Baustellenbereich. A4 Richtung Frankfurt zwischen Hermsdorfer Kreuz und Jena Zentrum 9 Kilometer Stau nach einem Unfall im Baustellenbereich. Vorsicht auf der A14 Richtung Magdeburg. Zwischen Naunhof und Dreieck Partenaue steht ein defekter LKW. Und Vorsicht, hier erfolgt ein Radwechsel auf der Fahrerseite. A73 Richtung Suhl, die Auffahrt Coburg ist nach einem Unfall blockiert. B91 Richtung Zeitz, zwischen der A38 Abfahrt Leuna und dem Abzweig Reichertswerben weiterhin Behinderungen nach einem Unfall. Soweit der MDR Verkehrsdienst, 14.04 Uhr.
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1: Ben Garrett Hernandez begrüßt Sie zur zweiten Folge aus der Erzählung Die gelbe Tapete von Charlotte Perkins Gilman. Nach der Geburt ihres Kindes hat eine junge Frau eine Phase nervöser Depressionen, wie es jedenfalls ihr Mann John nennt, ein angesehener Arzt, der ihr eine Ruhekur verordnet und für den Sommer ein Haus auf dem Land gemietet hat. Dort muss seine Frau die meiste Zeit allein in einem Zimmer verbringen. Sie möchte aber arbeiten, schreiben. Doch das darf sie nicht, um jede Aufregung zu vermeiden. Zur Untätigkeit verdammt, starrt sie die Wände an und studiert das Muster der grässlichen gelben Tapete. Es liest Valerie Ceplanova.
2: Da kommt Johns Schwester. Sie ist so ein liebes Mädchen und sie kümmert sich sehr um mich. Sie darf mich nicht beim Schreiben erwischen. Sie ist eine perfekte und begeisterte Haushälterin. Und sie möchte gar keinen besseren Beruf haben. Ich glaube wahrhaftig, sie denkt, dass es das Schreiben ist, was mich krank macht. Aber ich kann schreiben, wenn sie draußen ist. Und von diesem Fenster aus sehe ich sie schon von Weitem. Von einem blickt man auf den Weg, einen hübschen, schattigen Weg mit vielen Windungen. Und von einem anderen sieht man auf das Land hinaus. Es ist eine hübsche Gegend. Mit vielen großen Ulmen und samtig grünen Wiesen. Die Tapete hat eine Art Untergrundmuster. In einem anderen Ton. Dieses Muster ist besonders lästig. Denn man kann es nur bei bestimmter Beleuchtung erkennen und auch dann nicht deutlich. Aber an den Stellen, wo die Tapete nicht ausgeblichen ist, kann ich, wenn die Sonne nur ein bisschen scheint, eine merkwürdige, provozierende, formlose Gestalt sehen, die sich hinter dem dummen und auffälligen Vordergrundmuster herumzudrücken scheint. Da ist die Schwester auf der Treppe. So, jetzt ist der 4. Juli vorüber. Die Leute sind alle weg und ich bin todmüde. John meinte, ein bisschen Gesellschaft würde mir gut tun. Also haben wir einfach Mutter, Nelly und die Kinder für eine Woche eingeladen. Ich habe natürlich keinen Finger gerührt. Jenny kümmert sich jetzt um alles. Aber trotzdem hat es mich angestrengt. John meint, wenn es mir nicht bald besser geht, will er mich im Herbst zu Weir Mitchell schicken. Aber zu ihm will ich auf keinen Fall. Ich hatte einmal eine Freundin, die bei ihm in Behandlung war, und sie sagt, er sei genauso wie John und mein Bruder, nur noch schlimmer. Außerdem bedeutet das so viel Aufwand, so weit zu fahren. Ich habe das Gefühl, nichts ist es wert, auch nur die Hand danach auszustrecken, und ich werde scheußlich unruhig und nörglerisch. Ich weine bei der geringsten Kleinigkeit und ich weine fast die ganze Zeit. Natürlich nicht, wenn John da ist oder sonst jemand, nur wenn ich allein bin. Und im Moment bin ich viel allein. John muss wegen ernsthaften Fällen häufig in der Stadt bleiben. Und Jenny ist brav und lässt mich allein, wenn ich allein sein will. Also gehe ich ein bisschen im Garten spazieren oder schlendere den hübschen Weg entlang. Oder sitze unter den Rosensträuchern auf der Veranda. Und oft lege ich mich hier oben hin. Das Zimmer gefällt mir langsam richtig gut, abgesehen von der Tapete. Vielleicht aber auch wegen der Tapete. Sie geht mir gar nicht mehr aus dem Kopf. Ich liege hier auf diesem großen, unverrückbaren Bett. Ich glaube, es ist festgenagelt. Und folge unablässig dem Muster. Das ist wirklich so gut wie Gymnastik. Ich fange zum Beispiel unten an, dort drüben in der Ecke, wo sie noch ganz ist, und beschließe zum tausendsten Mal, diesem sinnlosen Muster auf jeden Fall bis zu irgendeinem Abschluss zu folgen. Mit den Gestaltungsgrundlagen der Ornamente kenne ich mich ein bisschen aus. Und ich weiß, dass dieses Muster sämtliche Regeln ignoriert, sei es was Strahlen, Abwechslung, Wiederholung, Symmetrie oder sonst irgendwas angeht, von dem ich je gehört hätte. Es wiederholt sich natürlich, aber nur in den Bahnen, weiter nicht. Auf eine bestimmte Weise betrachtet, steht jede Bahn für sich. Die aufgedunsenen Rundungen und Schnörkel in einer Art vulgär-romanischem Stil mit Delirium tremens. Wabernen, albernen, voneinander getrennten Säulen auf und ab. Andererseits wieder verbinden sie sich diagonal und die wild wuchernden Umrisslinien verlaufen in großen, schrägen Wellen von grausiger optischer Wirkung, wie eine Masse wüst heranwogender Meeresalgen. Auch horizontal gibt es Verbindungen, zumindest scheint es so. Und ich mühe mich bis zur Erschöpfung ab, das System zu ergründen, das hinter der Bewegung in dieser Richtung steckt. Als Zierstreifen dient eine horizontal geklebte Bahn und das vergrößert die Verwirrung aufs Wunderbarste. An einem Ende des Zimmers ist die Tapete fast noch heil. Und dort kann ich mir, wenn die quer einfallenden Lichtstrahlen schwächer werden und die niedrig stehende Sonne direkt darauf scheint, beinahe trotzdem eine strahlenförmige Anordnung vorstellen, die nicht enden wollenden Grotesken scheinen sich um ein gemeinsames Zentrum herum zu formieren und schießen dann jeweils im gleichen Winkel in die verschiedenen Richtungen. Es ermüdet mich, dem Muster zu folgen. Ich mache wohl besser ein kleines Schläfchen. Ich weiß nicht, warum ich das schreibe. Ich will es nicht. Ich fühle mich nicht fähig dazu. Und ich weiß, John würde es für absurd halten. Aber ich muss doch irgendwie sagen, was ich fühle und denke. Das ist eine solche Erleichterung. Aber langsam wird die Anstrengung größer als die Erleichterung. Die Hälfte der Zeit bin ich jetzt fürchterlich faul. Und ich lege mich sehr oft hin. John sagt, ich müsse bei Kräften bleiben. Und er lässt mich Lebertran und alle möglichen Stärkungsmittel einnehmen. Von Bier, Wein und blutigem Fleisch ganz zu schweigen. Der liebe John, er liebt mich so sehr und er kann es nicht ertragen, wenn ich krank bin. Neulich habe ich versucht, ein wirklich ernsthaftes, vernünftiges Gespräch mit ihm zu führen. Ich habe ihm erzählt, wie sehr ich mir wünschte, er würde mir erlauben, Vetter Henry und Julia zu besuchen. Aber er meinte, ich sei weder reisefähig, noch würde ich es dort aushalten. Ich habe meinen Standpunkt nicht besonders gut vertreten, denn ich musste weinen, noch bevor ich zu Ende gesprochen hatte. Es wird langsam immer anstrengender für mich, geradlinig zu denken. Das liegt bestimmt an dieser Nervenschwäche. Und der liebe John nahm mich in die Arme, trug mich einfach nach oben, legte mich aufs Bett. Dann setzte er sich zu mir und las mir vor, bis mein Kopf davon müde wurde. Er sagte, ich sei sein Liebling und sein Trost und sein Ein und Alles. Und dass ich um seinetwillen auf mich aufpassen und auf meine Gesundheit achten müsse. Er sagt, dass mir niemand außer mir selbst da heraushelfen kann. Dass ich meinen Willen und meine Selbstkontrolle einsetzen muss und mich nicht von dummen Fantasien mitreißen lassen darf. Einen Trost habe ich. Das Baby ist gesund und munter. Und es muss nicht in diesem Kinderzimmer mit der schrecklichen Tapete sein. Wenn wir es nicht als Schlafzimmer genommen hätten, wäre das liebe Kind jetzt darin untergebracht. Zum Glück ist dem Kleinen das erspart geblieben. Um nichts in der Welt würde ich wollen, dass mein Kind, so ein für Eindrücke besonders empfängliches kleines Ding, in einem Zimmer wie diesem wohnt. Ich habe noch nie darüber nachgedacht. Aber es ist doch ein Glück, dass John mir das Zimmer zugeteilt hat. Ich kann es doch viel besser ertragen als ein Baby. Natürlich erwähne ich es Ihnen gegenüber nicht mehr. Dazu bin ich zu klug. Aber trotzdem beobachte ich Sie immer noch genauso. Es gibt Dinge in dieser Tapete, die niemand außer mir kennt oder je kennen wird. Mit jedem Tag werden die schwachen Formen hinter dem Vordergrundmuster deutlicher. Es ist immer die gleiche Form, aber sie wiederholt sich sehr oft. Und sie ist wie eine Frau, die sich bückt und hinter diesem Muster herumkriecht. Ich mag das überhaupt nicht. Ich fange an zu überlegen, ach, wenn mich John doch nur von hier wegbrächte. Es ist wirklich schwierig, mit John über meinen Fall zu sprechen. Weil er so klug ist und weil er mich so liebt. Aber gestern Nacht habe ich es versucht. Der Mond schien. Der Mond scheint von allen Seiten herein, genau wie die Sonne. Manchmal hasse ich es, dem Licht zuzusehen. Es kriecht so langsam und durch irgendein Fenster kommt es immer herein. John hat schon geschlafen. Und ich wollte ihn nur ungern wecken, also bin ich still liegen geblieben und habe dem Mondlicht auf dieser wogenden Tapete zugesehen, bis mir unheimlich wurde. Die blasse Gestalt dahinter schien an dem Muster zu rütteln, als wollte sie heraus. Ich stand leise auf und ging zur Wand, um zu fühlen, ob sich die Tapete wirklich bewegte, und als ich zurückkam, war John wach. »Was ist los, Kleines?« fragte er. »Lauf nicht so herum, die wird kalt.« Ich hielt es für eine günstige Gelegenheit, und deshalb sagte ich ihm, der Aufenthalt hier würde mir nicht helfen, und mir wäre es lieber, er würde mich wegbringen. »Aber Liebling«, sagte er, »unser Mietvertrag läuft in 3 Wochen aus und ich sehe keine Möglichkeit, früher abzureisen. Die Reparaturarbeiten zu Hause sind noch nicht abgeschlossen und ich kann die Stadt im Moment unmöglich verlassen. Natürlich könnte und würde ich das, wenn du in Gefahr wärst, aber dein Zustand hat sich wirklich gebessert, Liebes, ob du es nun glaubst oder nicht. Ich bin schließlich Arzt, Liebes, und ich muss es wissen. Du bist kräftiger geworden, hast mehr Farbe und mehr Appetit. Ich habe kein bisschen zugenommen, sagte ich. Ich wiege nicht einmal so viel wie vorher. Und mein Appetit ist vielleicht abends besser, wenn du da bist, aber morgens, wenn du weg bist, habe ich viel weniger Appetit. Mein kleines Herzchen, sagte er und umarmte mich fest dabei. Natürlich kannst du so krank sein, wie es dir gefällt. Aber jetzt lass uns diese schöne Zeit dadurch vergolden, dass wir schlafen. Wir wollen morgen früh darüber reden. Und du willst wirklich nicht weg? Fragte ich niedergeschlagen. Aber warum denn, Liebes? Es sind doch nur noch 3 Wochen. Und dann fahren wir ein paar Tage irgendwo hin, während Jenny das Haus schon mal in Ordnung bringt. Wirklich, Liebes. Es geht dir schon viel besser, körperlich besser vielleicht, fing ich an und unterbrach mich sogleich. Denn er setzte sich auf und sah mich mit einem so strengen, vorwurfsvollen Blick an, dass ich kein Wort mehr herausbrachte. Mein Liebling, sagte er, ich bitte dich um meinetwillen und um unseres Kindes willen, genauso wie um deinetwillen, dass du nie wieder auch nur einen Moment diesen Gedanken zulässt. Bei einer Veranlagung wie der deinen gibt es nichts sonst, was so gefährlich und verlockend wäre. Es ist eine trügerische und dumme Einbildung. Kannst du mir als Arzt nicht vertrauen, wenn ich dir das sage? Also sagte ich natürlich nichts mehr zu diesem Thema. Und wir schliefen bald ein. Oder besser, er dachte, ich wäre zuerst eingeschlafen, aber dem war nicht so. Ich lag noch stundenlang wach und versuchte dahinter zu kommen, ob sich das Muster im Vordergrund und das Muster im Hintergrund zusammen oder einzeln bewegen. Ein Muster wie dieses hat bei Tageslicht einen Mangel an Folgerichtigkeit. Es verstößt ständig gegen die Gesetzmäßigkeit und beides wirkt auf einen normal denkenden Menschen als unablässige Reizung. Schon die Farbe ist grauenvoll, unbeständig und äußerst ärgerlich. Aber das Muster ist eine Tortur. Man meint zu begreifen, wie es geht. Aber immer wenn man ihm eine Weile gefolgt ist, schlägt es einen Purzelbaum rückwärts und dann steht man da. Es schlägt einem ins Gesicht, haut einen um und trampelt auf einem herum. Es ist wie in einem schlechten Traum. Das äußere Muster ist eine reich verzierte Arabeske, die an einen Pilz erinnert. Man stelle sich einen zerstückelten Giftpilz vor, eine unendliche Reihe von Giftpilzen, die in endlosen Windungen wachsen und austreiben. Ja, das kommt ungefähr hin. Aber nur manchmal. Es gibt bei dieser Tapete eine spezielle Besonderheit, etwas, das außer mir niemand wahrzunehmen scheint, und zwar verändert sie sich mit wechselndem Licht. Wenn die Sonne durch das Ostfenster scheint, ich warte immer auf diesen ersten langen, geraden Strahl, dann ändert sich das Muster so schnell, dass ich es kaum fassen kann. Deshalb sehe ich immer zu. Im Mondlicht, wenn der Mond scheint, dann dringt sein Licht die ganze Nacht herein. Würde ich es gar nicht für dieselbe Tapete halten. Nachts und zwar in jedem Licht, im Zwielicht, im Kerzenlicht, im Licht der Lampe und am allerschlimmsten im Mondlicht. Hat ein Gitter daraus. Aus dem äußeren Muster, meine ich. Und die Frau dahinter ist ganz deutlich sichtbar. Ich habe lange nicht begriffen, was das für ein Ding ist, das dahinter zum Vorschein kommt, dieses unklare Muster hinter dem Gitter. Aber jetzt bin ich mir ziemlich sicher, dass es eine Frau ist. Bei Tageslicht verhält sie sich still und ruhig. Ich denke, es ist das Muster, das sie zähmt. Es ist so rätselhaft. Es hat mich stundenlang gefesselt. Ich lege mich jetzt sehr oft hin. John sagt, es tut mir gut und ich soll so viel schlafen wie möglich. Im Grunde hat er diese Gewohnheit eingeführt, weil er mich drängt, mich nach jeder Mahlzeit eine Stunde hinzulegen. Ich bin davon überzeugt, dass es eine sehr schlechte Angewohnheit ist. Ich schlafe nämlich gar nicht. Und so werde ich zum Schwindeln verleitet, denn ich sage ihnen nicht, dass ich wach bleibe. Oh nein. Es ist nämlich so, dass ich seit kurzem ein bisschen Angst vor John habe. Er kommt mir manchmal so merkwürdig vor und sogar Jenny sieht mich irgendwie sonderbar an. Manchmal überlege ich mir, nur so als wissenschaftliche Hypothese, dass vielleicht die Tapete schuld ist. Ich habe John beobachtet, ohne dass er es gemerkt hat, wenn er unter irgendeinem harmlosen Vorwand plötzlich ins Zimmer kam und ich habe ihn mehrmals dabei erwischt, dass er die Tapete anstarrte. Und Jenny auch. Einmal ertappte ich Jenny sogar dabei, wie sie sie berührte. Sie wusste nicht, dass ich im Zimmer war. Und als ich sie leise, ganz leise fragte, was sie da mit der Tapete mache, da fuhr sie zusammen, als hätte ich sie beim Stehlen erwischt, sah mich ziemlich böse an und fragte, weshalb ich sie so erschreckt hätte. Dann sagte sie, dass die Tapete alles, was mit ihr in Berührung kommt, schmutzig mache. Und dass sie gelbe Flecken auf allen Kleidungsstücken von John und mir gefunden habe und dass wir doch bitte vorsichtig sein sollten. Klang das nicht unschuldig? Aber ich weiß, dass sie das Muster untersucht hat. Und ich bin fest entschlossen, dass niemand außer mir dahinter kommen soll.
1: Valerie Ceplanova las die zweite Folge aus der Erzählung »Die gelbe Tapete« von Charlotte Perkins Gilman. Diese Produktion des Bayerischen Rundfunks aus dem Jahr 2014 können wir leider in diesem Fall nicht online zur Verfügung stellen. Den Schluss der Erzählung hören Sie aber morgen bei uns in der Klassikerlesung ab 14:10 Uhr bei MDR Kultur.

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2: Um 14.30 Uhr mit Paula Kautz. Guten Tag. Die Außenstelle der israelischen Holocaust-Gedenkstätte Yad Vashem in Leipzig soll im nächsten Jahr ihren Betrieb aufnehmen. Das bestätigte Sachsens Kultusminister Konrad Clemens dem MDR. Der Freistaat wolle die Bildungsarbeit mit 5 Millionen Euro pro Jahr unterstützen.
3: Ja, zwei Dinge wären schon klar. Zum einen möchte Yad Vashem auch einen Ausstellungsbereich schaffen, also etwas, was man sehen kann. So ist ja auch die Bildungsstätte in Israel gestaltet. Und zum anderen möchten sie vor allen Dingen Multiplikatoren erreichen, also Lehrkräfte, Justizbeamte, Verwaltungsmitarbeiter, also Schulungen für Menschen, die auch etwas weitergeben können, Schulungen zum Thema Antisemitismus, aber auch zu jüdischem Leben im Allgemeinen.
2: Die Holocaust-Gedenkstätte Yad Vashem hatte im Mai bekannt gegeben, ihren ersten Ableger außerhalb Israels in Deutschland einzurichten. In München soll ein Bildungszentrum entstehen, Leipzig bekommt eine Außenstelle davon. Die Sanierung des 100 Jahre alten Industriedenkmals Wasserkugel Deutzen verzögert sich seit Jahren. Nun soll wohl in 2 Jahren mit den Arbeiten begonnen werden, das sagte der Sprecher der Lausitzer Mitteldeutsche Braunkohleverwertungsgesellschaft Uwe Steinhuber. Man habe sich beim Aufwand bisher verschätzt, das 60 Meter hohe Stahlgerüst der Wasserkugel sei verschlissen und mit umweltgefährlichem Rostschutz beschichtet.
4: Es ist also kein gewöhnlicher Mast für eine Elektroleitung, der da saniert werden muss, sondern sehr aufwendig. Hier ist alte Bleimännige verarbeitet worden. Wenn das alles abgetragen werden muss und das unter Vollschutz, ist das schon für die Firma, die das umsetzen will, eine Herausforderung. Das heißt, das Ganze wird auch etwas teurer als ursprünglich geplant. Aber wir müssen uns hier gemeinsam mit dem Denkmalschutz in kleinen Schritten vorwärts bewegen. Das ist passiert und wir gehen davon aus, dass wir Ende 2028 dort arbeiten sehen werden.
2: Die Wasserkugel Deutzen ist der letzte erhaltene Industriewasserturm in Sachsen. Im Sohlepark Bad Salzelmen in Schönebeck sind 2 Brunnenfiguren zurückgekehrt. Eine der beiden Figuren, Badende Kinder, war im vergangenen Jahr gestohlen worden. Die 2. Bronzefigur wurde daher zur Sicherheit abmontiert. Nun hat der Brunnen des Künstlers Dario Malkowski die Figuren wieder, allerdings nicht im Original. Sie wurden mit Hilfe von 3D-Technik neu hergestellt. Die Enthüllung der neuen Brunnenfiguren erfolgte heute zum 100. Geburtstag des Künstlers. Die Grundschule Tannroda im Weimarer Land gehört zu den besten Schulen bundesweit. Bundeskanzler Friedrich Merz hat die deutschen Schulpreise heute Vormittag in Berlin übergeben. Was die Schule Tannroda so besonders macht, berichtet Conny Maruna.
5: Eine Mischung aus qualitativ hochwertigem Unterricht, aus Bewegung und Gesundheit. Dazu ein Konzept, nach dem ohne Noten, altersgemischt und projektorientiert gelernt wird. Das war den Juroren eine Auszeichnung wert. Dazu ein Netzwerk von außerschulischen Partnern, das alles hat gepunktet. Tannroda hat, wie alle Preisträger, ein aufwendiges Auswahlverfahren durchlaufen und ist nun amtlich eine der besten Schulen in ganz Deutschland. Der mit 100.000 Euro dotierte Hauptpreis ging nach Mörfelden-Walldorf in Hessen.
2: Die Grundschule Tannroda bekam 30.000 Euro Preisgeld.
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2: Der Blick aufs Wetter. Aktuell viel Sonne fast überall, nur in der Mitte von Sachsen-Anhalt und Thüringen auch Wolken. Mäßiger Wind aus Südosten. Im Erzgebirge und der Sächsischen Schweiz recht kräftiger Wind mit starken Böen. Am Abend dann heiter bis wolkig und trocken bei 14 bis 19 Grad. Im Südosten Sachsens windig mit einem stark böigen Wind. In der Nacht dann gering bewölkt oder klar und trocken bei 13 bis 8 Grad und mäßiger Südostwind. In Ostsachsen starke Böen. Der MDR-Verkehrsdienst. A2 Richtung Hannover. Zwischen Magdeburg-Kannenstieg und Bornstedt stockender Verkehr. Hier brauchen Sie 30 Minuten länger. Die A4 Frankfurt Richtung Dresden. Hier wird zwischen Limbach-Oberfrohna und Kreuz-Chemnitz wegen Bauarbeiten mehrfach kurzfristig gesperrt. Die A4 Richtung Görlitz zwischen Uhüst und Salzenfors steht ein defekter LKW auf der rechten Fahrspur im Baustellenbereich. Die A4 Richtung Frankfurt zwischen Hermsdorfer Kreuz und Jena Zentrum. 9 Kilometer Stau nach einem Unfall im Baustellenbereich. Vorsicht auf der A14 Richtung Magdeburg. Zwischen Nauenhof und Dreieck Patenaue steht ein defekter LKW. Vorsicht, hier erfolgt ein Radwechsel auf der Fahrbahnseite. Und die A73 Richtung Suhl, da ist die Auffahrt Coburg nach einem Unfall blockiert. Und B91 Richtung Zeitz zwischen der A38 Abfahrt Leuna und dem Abzweig Reichardswerben gibt es Behinderungen nach einem Unfall. Soweit der MDR Kultur Verkehrsdienst. Die Zeit, es ist 14.35 Uhr.
6: 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Jetzt aus Jena, Klängels Rowell.

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1: Für den Dichter Friedrich Gottlieb Klopstock war Freundschaft mehr als eine soziale Beziehung. Der gebürtige Quedlinburger sah Freundschaft als eine der tiefsten spirituellen Erfahrungen des Menschen, eine fast heilige Verbindung zwischen Seelen, ähnlich wie die Liebe. Zitat Klopstock:
2: Die Freundschaft und die Liebe sind zwei Pflanzen an einer Wurzel. Die letztere hat nur einige Blüten mehr.
1: Am Neuen Theater in Halle gibt es heute eine ganze Lesung zu Klopstock und die Freundschaft im 18. Jahrhundert. Das Jahrhundert der Aufklärung und auch der Empfindsamkeit. Studierende der Martin-Luther-Universität lassen Briefe, Gedichte und Musik aus dieser Zeit lebendig werden. Von Klopstock und von den Menschen, die ihm besonders nahe standen. Freundschaft, Drama und große Gefühle ist diese szenische Lesung mit Musik überschrieben. Beginn ist heute Nachmittag schon um 16 Uhr im Werkraum des Neuen Theaters in Halle. In den 1920er Jahren hatte Leipzig eine der größten jüdischen Gemeinden in Deutschland. Viele Familien waren große Kunstliebhaber. Sie sammelten Kunst und standen in engem Austausch mit dem Museum der Bildenden Künste. Nach der Machtübernahme der Nationalsozialisten wurde das jüdische Leben in der Stadt ausgelöscht und die einst große Verbundenheit der Leipziger Juden mit dem Kunstmuseum geriet in Vergessenheit. Eine neue Ausstellung möchte das ändern. Sie zeigt Kunstwerke, die einst in den Wohnräumen der Familien zu Hause waren.
3: Für die Ausstellung haben wir Kunstwerke wieder nach Leipzig geholt, die jetzt auf der ganzen Welt verstreut sind und sich damals aber in Leipziger Privatbesitz befunden haben. Auftakt der Ausstellung machen Werke aus der Sammlung Karl Lilienfeld. Das sind ganz tolle, leuchtende Gemälde von Karl Schmidt-Rottluff und Max Pechstein. Wir konnten eine silberne Skulptur von Max Klinger aus dem Metropolitan Museum in New York leihen für die Ausstellung.
1: Sagt Kuratorin Ulrike Sass. Insgesamt 120 Exponate sind zu sehen, viele Leihgaben aus aller Welt. Gemälde, Skulpturen und Arbeiten auf Papier von Max Lehvogt, Max Pechstein oder Max Liebermann. Vier Wände voller Kunst. Jüdische Familien und ihre Sammlungen in Leipzig heißt die Ausstellung, die heute um 18 Uhr im Museum der Bildenden Künste feierlich eröffnet wird und dann bis Ende Januar zu sehen ist. Und nach Weimar ins Lichthauskino. Hier läuft heute Abend der Film Vaterland über die Rückkehr des Nobelpreisträgers Thomas Mann ins zerstörte Deutschland von 1949. Nach langen Jahren im Exil fährt er erst nach Frankfurt, dann über die Zonengrenze nach Weimar. In beiden Städten soll er den Goethe-Preis bekommen und eine Rede halten. Beide Systeme wollen den Dichter für sich nutzen, doch Thomas Mann versucht, die Kultur gegen die Politik zu verteidigen. Pavel Pawlikowski ist der Regisseur und sagt über seinen Film:
4: Ich versuche, eine große Geschichte ganz einfach zu erzählen, auch mit Hilfe der Schwarz-Weiß-Bilder, nicht abzulenken mit zu vielen Informationen und Nuancen.
1: Hans Zischler und Sandra Hüller spielen die Hauptrollen in diesem Film, dessen Bilder oft wirken wie Fotografien. Ein Film über eine Reise, die zwar historisch verbürgt ist, aber in Teilen fiktionalisiert wurde. Vaterland läuft aktuell in vielen Programmkinos, etwa im Lichthauskino in Weimar. Da kann man ihn heute Abend um 19.15 Uhr sehen.
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3: Um 15 Uhr mit Renato Bodenburg. Der AfD-Politiker Ulrich Siegmund will sich Mitte Dezember in Sachsen-Anhalt zum Ministerpräsidenten wählen lassen. Das kündigte er nach einer Fraktionssitzung an. Nach MDR-Informationen hat Siegmund die Zusage von mindestens 3 Abgeordneten aus anderen Fraktionen erhalten, die bei der geheimen Wahl für ihn stimmen wollten. Bei der Landtagswahl Anfang September hatte die AfD 39 Sitze bekommen. Für die Wahl zum Ministerpräsidenten ist Siegmund deshalb auf mindestens 3 Stimmen aus anderen Fraktionen angewiesen. Der neue Landtag kommt am 6. Oktober zu ihrer konstituierenden Sitzung zusammen. Eine neue OECD-Studie bescheinigte dem deutschen Bildungssystem gute Fortschritte. Untersucht wurden nicht wie bei der PISA-Studie einzelne Testergebnisse, sondern die Rahmenbedingungen. Danach schließen in Deutschland 34% der Studienabgänger ein MINT-Fach wie Mathematik oder Naturwissenschaften ab. Das ist der höchste Wert aller Industrieländer. Rund 40% der jungen Erwachsenen verfügen über einen höheren beruflichen oder akademischen Abschluss, deutlich mehr als vor 10 Jahren. Bildungsministerin Karin Prien sprach von guten Ergebnissen, wies aber auch darauf hin, dass man effektiver werden müsse. Die Grünen fordern eine neue Steuer für extrem hohe Vermögen. Der Nachrichtenagentur AFP legt ein entsprechender Antrag vor, der in den Bundestag eingebracht werden soll. Demnach sollen Vermögen ab 500 Millionen Euro erfasst werden. Der Steuersatz soll bei 2% beginnen und dann linear ansteigen. Bei einem Nettovermögen von 10 Milliarden Euro wird der Höchstsatz von 4% erreicht. Nach Angaben der Grünen würde die Steuer nur wenige hundert Menschen betreffen. Diese würden anteilsmäßig weniger Steuern und Abgaben zahlen als ein Durchschnittsverdiener. In 19 europäischen Ländern hat es eine Großrazzia gegen mutmaßliche Handybetrüger gegeben. Wie die Europäische Staatsanwaltschaft in Luxemburg mitteilte, fanden 160 Durchsuchungen statt, darunter in Deutschland. Verbrauchern sei schätzungsweise ein Schaden von mindestens 300 Millionen Euro entstanden. Die Täter hätten aus gebrauchten Teilen Handys zusammengesetzt und diese dann im Internet als Neuware verkauft. Medienberichten zufolge wurden in einer Lagerhalle in Krefeld rund 15.000 solcher Handys gefunden. Das waren die Nachrichten.
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4: Das Wetter zeigt sich heute auf dem Brocken wolkig bei 19 Grad, Chemnitz wolkenlos 22, Dresden wolkenlos 22 Grad, in Eisenach leicht bewölkt 25 Grad. Erfurt meldet auch 25 Grad, Fichtelberg wolkenlos 14, Gera wolkenlos 24, Görlitz leicht bewölkt 23, Halle 25, Leipzig meldet leicht bewölkt 24 Grad, Magdeburg fast wolkenlos 25 und in Meiningen fast wolkenlos 24 Grad. Der Abend wird heiter bis wolkig und bleibt trocken bei 14 bis 19 Grad. In Ostsachsen weht starkböiger Südostwind. In der Nacht wird es dann locker bewölkt und klar bei 13 bis 8 Grad und morgen dann wieder heiter und trocken bei 22 bis 25 Grad. Wir schauen auf die Straßen. Der MDR Kulturverkehrsservice meldet A2 Richtung Hannover zwischen Kreuz Magdeburg und Alsleben Stau und stockender Verkehr. Das sind 1,5 Stunden mehr. A4 Frankfurt Richtung Dresden wird zwischen Limbach, Oberfrohna und Kreuz Chemnitz wegen Bauarbeiten mehrfach kurzfristig gesperrt. Nochmal die A4 Richtung Görlitz. Zwischen Uhüst und Salzenforst steht ein defekter LKW auf der rechten Fahrspur im Baustellenbereich. A4 Richtung Frankfurt zwischen Hermsdorfer Kreuz und Jena Zentrum. 9 Kilometer Stau nach einem Unfall im Baustellenbereich. Das dauert eine halbe Stunde länger. A14 Richtung Magdeburg zwischen Naunhof und Dreieck Patenaue steht ein defekter LKW. Vorsicht, da wird ein Rad auf der Fahrbahnseite gewechselt. Und nochmal Vorsicht auf der B285 zwischen Urnshausen und Langenfeld. Da ist eine ungesicherte Unfallstelle. Das waren Sie, die Meldungen um 15.04 Uhr.
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4: Mit Julia Hemmerling und hier ein ganz ikonisches Riff auf dem Cembalo. Die Golden, die Strange Stranglers mit Golden Brown. Herzlich willkommen hier bei uns im Programm.

MDR Kultur am Nachmittag, 15.07 Uhr. Was machen wir in dieser Stunde? Wir schauen auf ein geliebtes Hobby, was teilweise vielleicht auch nur als kleine Sehnsucht besteht. Das ist immer mal so eine heimliche Sehnsucht bei Leuten, endlich einen Standard- oder Latin-Tanzkurs machen oder überhaupt endlich mal wieder zu tanzen. Nur sind die Hürden oft so hoch. Einen Kurs finden und vor allem einen Tanzpartner oder eine Partnerin finden. Dafür gibt es jetzt eine App. Die stellen wir Ihnen gleich vor. YouDancer heißt sie, basiert wohl auf KI, aber hilft einfach mal dabei, die Tangenten zu finden, um seiner heimlichen Sehnsucht dann doch irgendwie eine Realität zu geben. Das Angebot in dieser halben Stunde hier bei MDR Kultur und immer wieder gute Musik. Hier ist zum Beispiel ein Stück von Patrick Doyle.

0: Ich weiß nicht, ob Ihnen zu dieser Musik vielleicht gerade die Glieder gezuckt haben, aber ganz oft passiert das tatsächlich in uns, manchmal auch ohne, dass wir das bemerken. Tanzen ist eine Urausdrucksform vom Menschen und bis heute immer noch viel praktiziert, sehr populär. Zahlen belegen, dass allein mehr als 2 Millionen Menschen jedes Jahr die rund 850 Tanzschulen des Allgemeinen Deutschen Tanzlehrerverbandes besuchen, also dem ADT. Dazu kommen aber auch noch mal 200.000 Mitglieder in deutschen Tanzsportvereinen. Tanzbegeisterten fehlt allerdings öfter mal der passende Partner. Und da könnte jetzt eine neue App helfen, die heißt YouDancer. Und die vernetzt Tanzpartner für Kurse und Tanzevents. Christine Henninger hat den Dresdner Gründer und Initiator dieser App, Bernhard De Luca, getroffen.
1: Bernhard De Luca bewegt sich schon seit seiner Jugend leidenschaftlich gern übers Parkett. Standard- und lateinamerikanische Tänze tanzt er bis heute. Früher fehlte ihm allerdings oft die passende Partnerin. Außerdem nervte es ihn, sich durch unzählige Webseiten klicken zu müssen, um Kurse und Tanzevents zu finden. Das wollte der 37-Jährige ändern. Technisches Know-how brachte er mit, denn De Luca hat digitale Transformation studiert und entwickelte mit Hilfe von KI über 15 Jahre lang die App YouDancer. Wer darüber einen Tanzpartner sucht, kann unter anderem nach Umkreis, Tanzstil und Trainingsziel filtern.
2: Die Leute können das im Profil pflegen, was sie gerne tanzen, wie lange sie es tanzen. Auch das ist super interessant, weil dann finde ich nämlich auch Leute, die so ein bisschen zu meinem Level passen, zu meinen Vorerfahrungen, und das matcht dann ganz gut.
1: Auch die Körpergröße und natürlich das Alter spielen eine wichtige Rolle. Die Tänzer und Tänzerinnen geben auch an, ob sie Leader oder Follower sein möchten, also lieber führen oder folgen.
2: Bei so einem Paar, da muss jemand führen. Das war früher klassischerweise immer der Mann. Mittlerweile ist das relativ offen und es gibt tatsächlich Männer, die dort richtig Follower hingeschrieben haben. Ich kenne auch einen persönlich, der das so macht.
1: Mehrere tausend nutzen inzwischen die Plattform. Darunter ist auch Slava Markin. Der 34-Jährige kommt aus der Ukraine und lebt seit einigen Jahren in Dresden.
3: Gerade wenn man neu in einer Stadt ist oder nicht schon einen festen Tanzpartner hat, ist das sehr praktisch. Man kann relativ unkompliziert Leute kennenlernen, gemeinsam einen Kurs besuchen und dann vielleicht auch außerhalb des Kurses zusammen tanzen. Es geht also nicht nur darum, einen Tanzpartner zu finden, sondern auch darum, eine Tanzcommunity zu entdecken.
1: Bernhard De Luca kooperiert dazu mit Veranstaltern von Tanzevents. Die werden über YouDancer angekündigt und die User können sich über die App vor Ort zum Tanzen verabreden. Beispiele: der Dresdner Palais-Sommer oder der Salsa-Kongress in Berlin im August. Seit 2001 findet dieses große Tanzfest jährlich statt. Getanzt wird über 3 Tage ab nachmittags bis spät in die Nacht auf verschiedenen Tanzflächen. In diesem Jahr reisten etwa 1300 Tänzer und Tänzerinnen aus 60 Ländern zum Salsa-Kongress nach Berlin. So wie Anna Jeschkowska aus Polen.
4: I really love traveling.
5: Ich reise zu Salsa-Festivals überall auf der Welt und treffe gern Leute, die das ebenso tun. Ich nutze die App seit Berlin und meine Erfahrungen sind ganz wunderbar. Ich kann total leicht sehen, wann und wo meine internationalen Freunde tanzen. Und das begeistert mich sehr. Du fühlst dich dadurch mit den anderen verbunden, noch bevor das Event beginnt.
4: Before the event began.
1: Gemeinsam tanzen verbindet und tut Rücken und Seele gut. Deshalb ist Bernhard De Luca inzwischen auch mit Tanzverbänden und Krankenkassen im Gespräch. Sein Traum?
2: Letztendlich soll es ein Gesundheitsangebot sein. Wir haben uns ja als Mission auf die Fahne geschrieben. 2 Themen, die auch weltweit sehr viel Wirtschaftsschaden anrichten, irgendwo entgegenzuwirken, nämlich Bewegungsmangel und Einsamkeit.
1: Im November bekommt YouDancer dafür internationale Aufmerksamkeit. Ausgewählt von der Bundesregierung präsentiert Bernhard De Luca seine App beim Web Summit in Lissabon, einem der weltweit größten Treffen der Tech- und Startup-Szene.
0: Auf das also Deutschland oder besser noch ganz Europa von der Couch aufstehe und tanzen geht. Christine Henninger über einen Dresdner, der Tanz per App ermöglicht. Hier bei MDR Kultur, das ist Silje Nergård.

Angela Augs, das Leben ist ein seltsames Klavier. So hat Angela Augs alias Florian Kreyer diesen Titel hier überschrieben. Und was er pflegt in seiner Musik, wie wir gerade mitbekommen haben, ist ein schöner Dadaismus. 15:24 haben wir es jetzt.

0: Charlie Cunningham haben Sie hier gehört bei MDR Kultur, 15.31 Uhr.
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0: Mit Paula Kautz.
2: Die Außenstelle der israelischen Holocaust-Gedenkstätte Yad Vashem in Leipzig soll im nächsten Jahr ihren Betrieb aufnehmen. Das bestätigte Sachsens Kultusminister Konrad Clemens dem MDR. Der Freistaat wolle die Bildungsarbeit mit 5 Millionen Euro pro Jahr unterstützen.
3: Ja, zwei Dinge wären schon klar. Zum einen möchte Yad Vashem auch einen Ausstellungsbereich schaffen, also etwas, was man sehen kann. So ist ja auch die Bildungsstätte in Israel gestaltet, und zum anderen möchten sie vor allen Dingen Multiplikatoren erreichen, also Lehrkräfte, Justizbeamte, Verwaltungsmitarbeiter, also Schulungen für Menschen, die auch etwas weitergeben können, Schulungen zum Thema Antisemitismus, aber auch zu jüdischem Leben im Allgemeinen.
2: Die Holocaust-Gedenkstätte Yad Vashem hatte im Mai bekannt gegeben, ihren ersten Ableger außerhalb Israels in Deutschland einzurichten. In München soll ein Bildungszentrum entstehen, Leipzig bekommt eine Außenstelle davon. Verheiratet, verstoßen, verbannt. Eine Tagung in Gotha beleuchtet ab heute erstmals systematisch das Schicksal geschiedener Fürstinnen. Anlass ist das 200-jährige Jubiläum der Entstehung des neuen Herzogtums Sachsen-Coburg und Gotha. Lili Ziranka berichtet aus der Kulturkompakt-Redaktion.
4: Die Entstehung des mächtigen Herzogtums beruhte auf der angebahnten Heirat von Herzog Ernst von Sachsen-Coburg-Saalfeld mit Prinzessin Luise von Sachsen-Gotha und Altenburg. Im Jahr 1826 wurde die Ehe jedoch nach beidseitigem Ehebruch geschieden. Prinzessin Luise wurde daraufhin in das Fürstentum Lichtenberg im heutigen Saarland verbannt. Neben Luises Schicksal thematisiert die Tagung auch das der englischen Königin Katharina von Aragon, der ersten Frau Heinrichs des VIII. In Gotha stehen dabei vor allem die politischen, dynastischen und rechtlichen Hintergründe von Scheidungen und Trennungen im europäischen Hochadel im Fokus.
2: Die Kulturstiftung Dessau-Wörlitz bekommt zum Jahreswechsel eine neue Leitung. Die Position des Vorstandes und Direktors wird den Angaben nach der Kunsthistoriker Stefan Körner übernehmen. Zu seinen Aufgaben gehört dann vor allem die strategische Weiterentwicklung des UNESCO-Welterbes Gartenreich Dessau-Wörlitz. Körner folgt auf Harald Meller, der die Leitung der Kulturstiftung vor 3 Jahren kommissarisch übernommen hatte und sich nun wieder voll um seine Aufgaben als Landesarchäologe Sachsen-Anhalts kümmert. Der Intendant der Berliner Volksbühne, Matthias Lilienthal, zieht am letzten Tag des Volksbades eine positive Bilanz. Trotz der Debatten um Rassismus und Kostensteigerung habe er nur positive Resonanz bekommen. Lilienthal sagte dem RBB, seine Intention hinter dem vorübergehenden Volksbad sei auch eine deutliche Kritik an Berlins Oberbürgermeister Kai Wegner.
5: Den Blick auf das Theater zu verändern und aufzuzeigen, dass die Stadt Berlin ihre Infrastruktur verfallen lässt. Da haben wir gesagt, gut, Kai Wegner, wir können dir helfen. Wenn du das nicht hinkriegst mit den Freibädern, dann bieten wir ein zusätzliches Freibad an. Theater sind für mich Bilder. Also es sind Bilder, wo Menschen und ein Gebäude und eine Gesellschaft sich in Beziehung zueinander setzen. Und dieses Bild, dass die Menschen sich in der Innenstadt diesen Raum vor der Volksbühne zurückerobern und dort ein solches Bild machen, das ist für mich Theater.
2: Das Volksbad der Berliner Volksbühne kostete 400.000 Euro. Im August hatte es eine Veranstaltung für Menschen der schwarzen Community geplant. Das hatte rassistische Diskussionen und Drohungen ausgelöst.
0: Soweit Paula Kautz. Danke, Paula.
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0: Der Abend wird heiter bis wolkig und bleibt trocken bei 14 bis 19 Grad und mäßigem Wind aus Südosten. In Ostsachsen gibt es auch mal stärkere Böen. In der Nacht dann klar oder locker bewölkt. Trocken bleibt's. Tiefstwerte 13 bis 8 Grad. Und morgen wird es wieder heiter bis wolkig. Es bleibt wieder trocken. Höchstwerte 22 bis 25 Grad. Und der Donnerstag in Sachsen lange Zeit Sonne. Ansonsten von Westen her immer mehr Wolken und dann im Tagesverlauf ein paar Schauer. Der Donnerstag wird dann auch entsprechend kühler werden. Der MDR Kulturverkehrsservice meldet A2 Richtung Hannover zwischen Kreuz Magdeburg und Alsleben Stau und stockender Verkehr. Das dauert 30 Minuten länger. A4 Frankfurt Richtung Dresden wird zwischen Limbach-Oberfrohna und Kreuz Chemnitz wegen Bauarbeiten mehrfach kurzfristig gesperrt. Nochmal A4, aber Richtung Görlitz zwischen Uhüst und Salzenforst. Da steht ein defekter LKW auf der rechten Fahrspur im Baustellenbereich. Nochmal die A4 Richtung Frankfurt dieses Mal zwischen Hermsdorfer Kreuz und Jena Zentrum. Stau nach einem Unfall im Baustellenbereich. Das sind 10 Minuten mehr. Dann die A14 Richtung Magdeburg zwischen Nauenhof und dem Dreieck Patenaue steht ein defekter LKW. Vorsicht ist da geboten. Da wird nämlich ein Rad auf der Fahrbahnseite gewechselt. Dann die A17 Richtung Dresden zwischen Grenzübergang Breitenau-Schönwald und Bad Gottleuba, Stau und stockender Verkehr, eine Viertelstunde Verzögerung. Vorsicht auf der B2 in Leipzig zwischen den Abfahrten Goethesteig und Coburger Straße, da liegt ein Stein auf der Fahrbahn. B81 Richtung Magdeburg zwischen Halberstadt und Emersleben, 2 Kilometer Stau, das dauert eine Viertelstunde länger. Auf der B285 Mellrichstadt Richtung Bad Salzungen zwischen Urnshausen und Langenfeld, Behinderung nach einem Unfall. Und auf der B187 zwischen Lutherstadt Wittenberg und Mühlanger, da ragt ein Verkehrsschild auf die Fahrbahn, hat sich wohl was verbogen. Soweit die Meldungen um 15.37 Uhr.
6: 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Jetzt aus Leipzig, Soha Lios Aviv.

Der Leipziger Sohalios Aviv. Und der gibt übrigens auch Musikstunden. Gesang zum Beispiel. 15:40 Uhr haben wir es jetzt.

0: 3 von Massive Attack, die den Sound der 90er ganz wesentlich mitgeprägt haben. 15.43 Uhr haben wir es jetzt. Als Roland Barthes in seinem berühmten Essay Die helle Kammer die Fotografie so als Abdruck des Realen beschworen hat, da gab es gleichzeitig schon Zeitgenossen, die den Tod der Fotografie propagiert haben, das Ende der fotografischen Zeugenschaft. So, heute scheint der Glaube an den Wirklichkeitsbezug von dokumentarfotografischen und von filmischen Bildern total geschreddert zu sein. Und neben Medienethikern beschäftigt sich auch die zeitgenössische Kunst mit dieser Materie oder auch mit dieser Misere. Zum Beispiel die Galerie für zeitgenössische Kunst. Die hat am 1. Juli-Wochenende dazu eine Ausstellung eröffnet. Ulrike Thielmann hat sie besucht.
1: Fast 60 Kopien alter Schwarz-Weiß-Fotos kleben in der GFZK an der Wand. Sie dokumentieren die Unabhängigkeitsfeiern einstiger Kolonien. Die pakistanische Künstlerin Mariam Jafri hat Fotos ausgewählt, die die Perspektive der gestürzten Staatsmächte auf ihre eigene Auslöschung zeigen. Auf ihnen erscheinen sie eher wie eine geordnete Übergabe. Die verpflichteten Fotografen lichteten keine Volksfeste ab, sahen mehr europäische Staatsakte, auf denen die neuen Staatschefs in offenen Luxuslimousinen durch die applaudierenden Massen fuhren.
2: Wir sehen eine Gesellschaft, die kolonisiert ist und trotz der Unabhängigkeit eben auch weiter in so einem Abhängigkeitsverhältnis zu den kolonisierenden Mächten bleiben wird. Die ganze Ästhetik dieser Veranstaltung ist eben durch und durch europäisch geprägt,
1: betont Sabine Weyer von der Galerie für zeitgenössische Kunst. Wo bleibt die kritische Presse, fragt die Arbeit von Mariam Jafri, die Auftraggeber im Hintergrund kritisiert. Heute besitzen große westliche Agenturen die Bildrechte, verkaufen die kolonialen Perspektiven weiter, besitzen die Deutungshoheit. 4 Kunstpositionen vereint die Ausstellung unter dem Titel It's Not About Nothing, der in der doppelten Verneinung bedeutet, dass es schon um etwas geht. Franziska Sojum, Direktorin der Galerie für zeitgenössische Kunst.
3: Man sieht zum einen, dass Menschen sich engagieren, dass sie für ihre Rechte einstehen, aber dass eben auch dieser Zusammenhalt nicht zwingend eine Veränderung bringt, sondern oftmals dazu führt, dass mit leichten Veränderungen doch ähnliche Strukturen fortleben.
1: Seit den Nullerjahren arbeitet die zeitgenössische Kunst verstärkt mit Bildarchiven. Aus der historischen Distanz lassen sich Manipulationen ungleich besser erkennen. Der Mythos von der Objektivität des Bildes wird dabei immer noch gern zertrümmert, wobei er schon in Scherben liegt. Die Position des in Leipzig lebenden iranischen Künstlers Pouya Sedighi Mounani ordnet sich hier ein. Der unter anderem mit einer blau strahlenden Cyanotypie, einem Edeldruckverfahren, die staatliche Bildpresse im Iran hinterfragt und Erregung produziert.
2: Wir schauen auf eine Gruppe von Männern mit Kameras, die hier ein wichtiges Ereignis dokumentieren. Dem Künstler ging es hier darum, zu zeigen, wer fotografiert hier überhaupt und wie werden überhaupt solche Ereignisse mediatisiert.
1: Kritik an der medialen Bildberichterstattung ist indessen seit vielen Jahren ein Standard. Die kurdische Künstlerin Pinar Örenci setzt der Opferrolle in der Schau einen Film entgegen, der mit dem Bildarchiv eines türkischen Arbeitsmigranten in der BRD arbeitet. Wunderbar viel Raum erhält ein Film von Merlin Reiner, Absolvent der Leipziger Kunsthochschule, der sich teils per abstrakter, teils per naturalistischer Bleistift, Kohlezeichnung sowie Filmschnitt mit der mitteldeutschen, etwas rechtslastigen Hardtech Musikszene auseinandersetzt.
4: Ich liebe das Zeichnen, für mich ist das ganz wichtig. Ich komme ja auch aus der Malerei und aus der Zeichnung. So bin ich überhaupt erst zum Film gekommen. Und für mich ist es einfach wichtig, mich lange mit solchen Zeichnungen auseinanderzusetzen, um auch das Gefühl zu haben, ich habe das Thema wirklich für mich erschlossen.
1: So zeigt die Schau in der GFZK einmal mehr, dass wir den Fotos und Filmen noch nie trauen konnten. Ihre Versprechen von Wirklichkeit offenbar aber nicht verzichtbar sind. Und wenn doch, lassen sich durchaus mittels Kunst neue Bildwelten generieren. Ein paar mehr Beispiele dafür hätte man sich in dieser dennoch sehenswerten Ausstellung gewünscht.
0: It's not about nothing. Es geht nicht um nichts, lautet der Titel dieser Ausstellung im Pavillon der Galerie für zeitgenössische Kunst in Leipzig, GFZK. Läuft noch bis zum 18. Oktober. Ulrike Thielmann hat sie vorgestellt. Und hier einer, der tatsächlich auch sehr heimisch sein kann. Michael Bublé, hier ist der Titel Home. 15:48 Uhr.

0: Michael Bublé, Home, 15.52 Uhr sind bei MDR Kultur. Wir schauen jetzt auf eine der wenigen und eine der ersten Konzertmeisterinnen in Deutschland, die Geigerin Yuki Manuela Janka aus Dresden. Seit 2023 spielt sie die erste Geige in der Sächsischen Staatskapelle Dresden und sie wird heute 40 Jahre alt. Mein Kollege Andreas Berger vom Landesfunkhaus Sachsen hat das jetzt mal zum Anlass genommen, diese Ausnahmemusikerin zu sich ins Studio einzuladen und mit ihr über ihr Leben zu reden, über ihre deutsch-japanischen Wurzeln, ihre ersten musikalischen Erfolge und die Erfahrung, umringt von mehreren Polizisten auf der berühmten Paganini-Geige spielen zu dürfen. Und dazu hat die Geigerin Folgendes gesagt.
1: Momentan muss ich leider sagen, dass die Tendenz da ist, ja, Hauptsache eine Frau, wir zeigen dem Publikum oder wir zeigen der Welt, dass wir sehr weltoffen sind und genderneutral sind und laden einfach eine Frau ein, wo ich sehr unfair finde den Männern gegenüber, weil die Frauen, die vielleicht oder die Männer, die vielleicht genauso gut sind, nicht mehr eingeladen werden, sondern bei Dirigenten jetzt, ne, und eher dann die Frauen bevorzugt werden.
0: Sie pocht also auf Gleichberechtigung und nicht Vorzug. Yuki Manuela Janka, erste Konzertmeisterin der Sächsischen Staatskapelle Dresden. Das ganze Gespräch finden Sie auf mdr.de/kulturnachrichten.

britische Band Go-Go Penguin hören Sie hier mit Fellow Field Loops. Hatten vor wenigen Jahren ihren ganz, ganz großen Durchstarter und sind seitdem in den großen Sälen unterwegs, in der Elbphilharmonie, in der Royal Albert Hall. Ja, Go-Go Penguin, ganz große Nummer, tatsächlich mittlerweile sogar schwer zu buchen für Festivals, die nicht ein bisschen Geld noch auf Kante haben. Wir haben es jetzt 15.56 Uhr und gleich nach 16 Uhr schauen wir mal auf das Frühwerk von David Bowie. Da sind neue Sachen erschienen, eine neue Box mit CDs, mit Dingen, die man ja eigentlich von ihm hören will oder nicht. Das klären wir gleich nach 16 Uhr.

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3: Um 16 Uhr mit Renato Bodenburg. Der AfD-Politiker Ulrich Siegmund will sich im Dezember in Sachsen-Anhalt zum Ministerpräsidenten wählen lassen. Siegmund sagte nach einer Fraktionssitzung in Magdeburg, man befinde sich in konstruktiven Gesprächen mit anderen Parteien und auch einzelnen Abgeordneten. Zu Details äußerte er sich nicht. Bei der Landtagswahl Anfang September hatte die AfD 39 Sitze erhalten. Für die Wahl zum Ministerpräsidenten ist Siegmund deshalb auf mindestens 3 Stimmen aus anderen Fraktionen angewiesen. Erst im dritten Wahlgang reicht die einfache Mehrheit. Die 5 BSW-Abgeordneten hatten angekündigt, sich der Wahl enthalten zu wollen. Eine neue OECD-Studie bescheinigte dem deutschen Bildungssystem gute Fortschritte. Untersucht wurden nicht wie bei der PISA-Studie einzelne Testergebnisse, sondern die Rahmenbedingungen. Danach schließen in Deutschland 34% der Studienabgänger ein MINT-Fach wie Mathematik oder Naturwissenschaften ab. Das ist der höchste Wert aller Industrieländer. Rund 40% der jungen Erwachsenen verfügen über einen höheren beruflichen oder akademischen Abschluss. Deutlich mehr als vor 10 Jahren. Bildungsministerin Karin Prien sprach von guten Ergebnissen, wies aber auch darauf hin, dass man effektiver werden müsse. Die Grünen fordern eine neue Steuer für extrem hohe Vermögen. Der Nachrichtenagentur AFP liegt ein entsprechender Antrag vor, der in den Bundestag eingebracht werden soll. Demnach sollen Vermögen ab 500 Millionen Euro erfasst werden. Der Steuersatz soll bei 2% beginnen und dann linear ansteigen. Bei einem Nettovermögen von 10 Milliarden Euro wäre der Höchstsatz von 4% erreicht. Nach Angaben der Grünen würde die Steuer nur wenige hundert Menschen betreffen. Diese würden anteilsmäßig weniger Steuern und Abgaben zahlen als ein Durchschnittsverdiener. In Sachsen ist Anklage gegen 4 mutmaßliche IS-Mitglieder erhoben worden. Die Generalstaatsanwaltschaft in Dresden wirft den Beschuldigten die Mitgliedschaft in einer terroristischen Vereinigung vor. Sie sollen zwischen 2014 und 2017 im Irak unabhängig voneinander für den IS gekämpft haben. Für ihre Dienste hätten sie zwischen 900 und 3.300 Dollar erhalten. Die Beschuldigten waren im Frühjahr in Leipzig, Chemnitz und Plauen festgenommen worden. Das waren die Nachrichten.
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4: Das Wetter in Atern, wolkig 26, in Dresden wolkenlos 22 Grad. Eisenach meldet wolkig dunstig 26 Grad. Erfurt 25, Gardelegen leicht bewölkt 26 Grad. Hoyerswerda wolkenlos 25, Magdeburg leicht bewölkt bei 26 Grad. Neuhaus am Rennweg meldet leicht bewölkt 22, Oschatz wolkenlos 24, Plauen fast wolkenlos 23 und Wernigerode wolkig 27 Grad, Lutherstadt-Wittenberg 25. Abend heiter bis wolkig und trocken bei 14 bis 19 Grad. In Ostsachsen weht stark böiger Südostwind. Die Nacht wird dann locker bewölkt oder auch klar bei 13 bis 8 Grad. Und morgen wieder heiter und trocken bei 22 bis 25 Grad. Der MDR Kulturverkehrsservice. Vorsicht ist geboten auf der A2 Richtung Berlin. Zwischen Burg Zentrum und Burg Ost liegt ein Unterlegkeil auf der Fahrbahn. A2 Richtung Hannover zwischen Kreuz Magdeburg und Alsleben Stau und stockender Verkehr macht 30 Minuten mehr. A4 Richtung Görlitz zwischen Uist und Salzenforst steht ein defekter LKW auf der rechten Fahrspur im Baustellenbereich. Vorsicht auf der A4 Richtung Frankfurt in Höhe Berbersdorf liegt eine Latte auf der Fahrbahn. A14 Richtung Dresden zwischen Grenzübergang Breitenau-Schönwald und Bad Gottleuber Stau und stockender Verkehr, das macht 10 Minuten mehr. A72 Richtung Leipzig zwischen Dreieck Hochfranken und Pirk, Stau nach einem Unfall, da sind es ganze 2 Stunden mehr. Die B107 ist zwischen Gräfenhainichen und Hohenlubers nach einem Unfall gesperrt und die Ortsdurchfahrt Neukurtschau B92 ist nach einem Unfall im Kreuzungsbereich gesperrt. Das waren sie, die Meldungen um 16.04 Uhr.
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4: Mit Julia Hemmerling, hallo, ich grüße Sie. 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

MDR Kultur am Nachmittag, 16.07 Uhr haben wir es jetzt. Jetzt gleich in ein paar Minuten dreht sich ja alles um Davy Jones. Davy Jones klingt so ein bisschen wie ein blutrünstiger Pirat aus dem 19. Jahrhundert. Nein, das ist der Name des frühen David Bowie, der tatsächlich mal sagt, er wolle nicht mehr auf seine Handtasche angesprochen werden, nur weil er lange Haare hatte. So, jetzt kommt ein CD-Package mit David Bowies Frühwerk raus. Lohnt das oder ist das nur spätpubertäres Geschrammel? Sky Nonhoff wird das gleich besprechen. Hier bei uns im Programm bei MDR Kultur. Und hier ist Elizabeth Troy mit Gravity. Herzlich willkommen hier bei uns.

0: Graham Harvey hören Sie hier auf den Tasten. Elizabeth Troy war die Frauenstimme und ihr Duettpartner Mark Riley. All diese Leute zusammen und noch einige mehr bilden das Matt Bianco Ensemble. 16.12 Uhr haben wir es jetzt. Er war einer der umstrittensten Superstars im Pop der 70er, 80er und 90er Jahre. David Bowie aus Großbritannien, der mit seinem Sound, seinen Kostümen, seinem Habitus schon irgendwie auch so ein eigenes Universum erschaffen hat und sich auch immer wieder Neuerfindungen gegönnt hat und seine Fans überrascht hat. Aber auch Giganten haben oft nicht so wirklich groß angefangen. Bowie nämlich unter seinem bürgerlichen Namen Davy Jones. Als er Mitte der 60er Jahre unter der Ägide des Starproduzenten Shel Tormy eine Reihe von Songs aufgenommen hat, die zum größten Teil bisher unveröffentlicht sind. Und die kommen jetzt auf den Markt mit dem Titel David Bowie, The Shel Tormy Recordings, bei Parlophone Warner erschienen. Bringt einen das jetzt weiter, ist die Frage, diese Aufnahmen, oder sind das vielleicht einfach Bowies schwächste Seiten, die hier zu hören sind? Alles weitere weiß Sky Nonhoff.
1: Die Rebellion der Langhaarigen hat begonnen. Und der 17 Jahre alte Davy Jones hat gerade den Verein gegen Gewalt an langhaarigen Männern gegründet.
2: Wir sind ja alle mehr oder weniger tolerant. Doch müssen wir uns ständig Sprüche gefallen lassen wie Hallo Schätzchen oder Wo hast du denn deine Handtasche gelassen? Und das muss endlich aufhören.
3: Seinerzeit hieß er noch Davy Jones, war aber bereits ein Meister der Self-Publicity. Und wer weiß, vielleicht hatte ihn der Produzent Shel Tormy sogar damals im britischen Fernsehen gesehen, als er sich für die gepflegte Langhaarmatte stark gemacht hatte. Eben jenen Davy Jones, der ein bisschen aussah, als wäre er der kleine Bruder von Rolling Stones-Gitarrist Brian Jones. Jedenfalls erkannte Tormy in dem jungen Musiker aus dem Londoner Stadtteil Brixton diese tolle Sache, die aus einem bloßen Talent das gewisse Mehr zaubern kann. Potenzial. 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Wir schreiben das Jahr 1965, die Geburtsstunde des Swinging London, und eigentlich sind die für Davy Jones gebuchten Studiotermine eine todsichere Sache. Produzent Shel Tormy hat schon die Kings und die Who zu Superstars promoviert. Toningenieur Glyn Johns wird später zu den Großmeistern am Mischpult zählen. Und für die ganz besonderen Licks sah noch der Wundergitarrist Jimmy Page vorbei. Hier zu hören auf einer, nun ja, eher mittelprächtig inspirierten Version des Soul-Klassikers I Pity the Fool.

Aber so richtig entscheiden konnte man sich nicht. Der Sound des David Robert Jones, der sich ein Jahr später in David Bowie umbenannte, weiß nicht so recht, ob er jetzt eher nach dem Rhythm and Blues der Stones oder dem Mottgerüpel der Who klingen will, bringt aber immerhin die erste Original-Bowie-Komposition hervor. Take My Tip, gar nicht übel für einen Erstling. Und jetzt, Let's Dance.

Tatsächlich handelt es sich bei diesen Aufnahmen um so etwas wie die Apokryphen des David Bowie. Apokryphen, das sind die Schriften, die nicht in den offiziellen Kanon der Bibel übernommen wurden. Und so kommen diese Songs in der späteren Heiligsprechung Bowies schlicht nie vor. Zu Unrecht, wie nicht zuletzt dieses beseelte Solo von Gitarrist Dennis Taylor beweist.

0: Womit wir bei Sound and Vision jenes Mannes wären, der später Ziggy Stardust und Major Tom erfand, mehr noch der Popkultur etwas tatsächlich Transformatives verleihen sollte. Der hier, und das gehört dazu, sich noch ein bisschen im Gehversuch übte oder, moderner ausgedrückt, in Trial and Error. Und da muss auch, wie wir alle wissen, der eine oder andere Fehlschlag drin sein. Eins aber beweisen diese Aufnahmen noch heute, und das lässt sich in einem schönen deutschen Sprichwort komprimieren. Wer sucht, der findet.
1: Die frühesten Aufnahmen eines David Bowie. Schon alleine diese Überschrift könnte einen zum Kaufer leiten. Es ist sicherlich kein Einstiegswerk ins Schaffen von Bowie, aber tatsächlich sicherlich eine Voraussetzung für einen interessanten Musikabend. Sky Nonhoff hat David Bowie The Shell Tell Me Recordings bei Warner erschienen, vorgestellt. 16.17 Uhr haben wir es jetzt. Und nun hören wir den Klassiker von ihm. This is not America aus The Falcon and the Snowman, also der Falke, der Schneemann.

kaum zu vergleichen. Diese erwachsene David Bowie-Stimme mit der Stimme, die wir eben bei Sky Nonhoff im Beitrag gehört hat. Das ist eine CD mit, ein Album, sagen wir mal, mit Frühwerken von David Bowie erschienen. Und hier ist Lambert, der Pianist aus Hamburg, zusammen mit dem Elektroniker Ralf Heidel. Don't Know Anyone.

Mehrere Codas hat Lambert hier reinkomponiert. Und wir haben Ralf Heidel gehört, der Elektronik beigemischt hat und auch diesen wunderschönen Saxophonsatz hinzugefügt hat. 16.24 Uhr haben wir es jetzt. Und nun eine Künstlerin, die wir gerade in einer MDR Kultur Studio Session hatten. Tokunbo finden Sie immer noch im Netz bei mdrkultur.de und bei ARD Sounds. Hier ist der Titel When the Summer Ends.

0: Tokunbo. When the Summer Ends finden Sie auch bei uns im Netz Kulturstudio Session. Mal gucken bei ARD Sound 6. 16.27 Uhr haben wir es jetzt. Gleich in den Kulturnachrichten werden wir unser Augenmerk auf eine Datenerhebung machen, die in Bezug auf die Tagesschau gemacht wurde. Wie wurde dort in 1000 Sendungen Ostdeutschland wie Westdeutschland besprochen? Die Ergebnisse gleich um halb.
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1: Und damit wird natürlich am Ende alles gut werden. An Mai Kantereit, wohin du gehst, 16.30 Uhr haben wir es jetzt.
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1: Mit Paula Kautz.
3: In der Tagesschau kommt Ostdeutschland häufiger vor als Westdeutschland, und zwar vor allem mit dem Schwerpunkt rechte Politik. Das geht aus einer Analyse von Medienforschung der Universität Leipzig hervor. Über die weiteren Forschungsergebnisse der Datenerhebung berichtet Ines Herrmann.
4: Medienwissenschaftler der Uni Leipzig haben 1000 aufeinanderfolgende Ausgaben der Tagesschau um 20 Uhr analysiert und herausgefunden, gemessen an der Einwohnerzahl kommt Ostdeutschland in der Tagesschau häufiger vor als Westdeutschland. Außerdem erscheine Westdeutschland eher als Wirtschaftsregion, Ostdeutschland eher als politisches Konfliktfeld, heißt es in der heute veröffentlichten Studie. Die Redaktion der Tagesschau erklärte auf Anfrage, die Themenauswahl orientiere sich an journalistischer Relevanz, also daran, welche Themen für die Menschen und die öffentliche Debatte relevant seien und nicht an geografischen Himmelsrichtungen.
3: Im nächsten Jahr soll die Außenstelle der israelischen Holocaust-Gedenkstätte Yad Vashem in Leipzig ihren Betrieb aufnehmen. Das bestätigte Sachsens Kultusminister Konrad Clemens dem MDR. Der Freistaat wolle die Bildungsarbeit mit 5 Millionen Euro pro Jahr unterstützen, sagte Clemens.
5: Ja, zwei Dinge wären schon klar. Zum einen möchte Yad Vashem auch einen Ausstellungsbereich schaffen, also etwas, was man sehen kann. So ist ja auch die Bildungsstätte in Israel gestaltet, und zum anderen möchten sie vor allen Dingen Multiplikatoren erreichen, also Lehrkräfte, Justizbeamte, Verwaltungsmitarbeiter, also Schulungen für Menschen, die auch etwas weitergeben können, Schulungen zum Thema Antisemitismus, aber auch zu jüdischem Leben im Allgemeinen.
3: Die Holocaust-Gedenkstätte Yad Vashem hatte im Mai bekannt gegeben, ihren ersten Ableger außerhalb Israels in Deutschland einzurichten. In München soll ein Bildungszentrum entstehen, Leipzig bekommt eine Außenstelle. Sachsen-Anhalts langjähriger Staats- und Kulturminister Rainer Robra hat heute seinen Rücktritt angekündigt. Wie die Staatskanzlei mitteilte, steht der Personalwechsel am Montag an. Der 74-jährige Robra war über 2 Jahrzehnte Chef der Staatskanzlei Sachsen-Anhalt und seit 2016 zudem Kulturminister. Die Aufgabe als Chef der Staatskanzlei wird nun der bisherige Wirtschaftsstaatssekretär Gerd Zender übernehmen, hieß es. Der Bereich der Kultur werde durch Bildungsminister Jan Riedel wahrgenommen. 10 Jahre lang war die neue Mühle in Erfurt wegen baulicher Mängel gesperrt. Nun soll sie bald wieder besichtigt werden können. Mithilfe einer privaten Spende in Höhe von 250.000 Euro soll das alte Mühlenhaus umfassend erneuert werden. Das sagte der Erfurter Kulturdirektor Christian Horn.
6: Also erstmal global betrachtet war es tatsächlich oder ist es die Statik des Hauses. Das heißt, Balkenköpfe waren zum Beispiel angefault. Und dann haben wir aber auch in der Mühlentechnik einiges tun müssen. Also das Mühlenrad als solches wurde komplett erneuert. Und da sind wesentliche Bauteile eben auch so angefressen gewesen, dass wir sie austauschen müssen.
3: Laut Kulturdirektor Horn sollen Führungen wieder ab Frühjahr des nächsten Jahres möglich sein. Die neue Mühle am Breitstrom ist die letzte innerstädtische erhaltene Mühle in Erfurt.
1: Vielen Dank, Paula.
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1: Es ist noch mal so ein Balkon- oder Terrassenabend. Heiter bis wolkig und trocken, 14 bis 19 Grad. Bei mäßigem Wind aus Südosten in Ostsachsen kann es mal ein bisschen stärker wehen. Die Nacht wird dann klar und locker bewölkt und auch da bleibt es trocken. Tiefstwerte 13 bis 8 Grad und morgen wird es dann heiter bis wolkig, bleibt trotzdem trocken. Höchstwerte 22 bis 25 Grad nochmal. Der Donnerstag dann in Sachsen, lange Zeit sonnig, ansonsten aber schon von Westen her mehr Wolken. Im Tagesverlauf kommen dann ein paar Schauer runter und es wird am Donnerstag ein bisschen kühler. Wir schauen auf die Straßen. Der MDR Kulturverkehrsservice meldet. A2 Richtung Hannover zwischen Kreuz Magdeburg und Alsleben. Stau und stockender Verkehr. Das macht eine Viertelstunde mehr. A17 Richtung Dresden zwischen Grenzübergang Breitenau-Schönwald und Bad Gottleuba. Stau und stockender Verkehr. Das sind 10 Minuten mehr. Die A38 Richtung Göttingen zwischen Leuna und Merseburg Nord. Stau und stockender Verkehr. Auch da eine Viertelstunde mehr einplanen. Dann die A72 Richtung Leipzig zwischen Hof Töpen und Pirkstau nach einem Unfall. Da sind es 20 Minuten mehr. Die B107 Richtung Gentin ist zwischen Hohenlubast und Gräfenhainichen nach einem Unfall gesperrt. Und die Ortsdurchfahrt Neukurtschau B92 ist nach einem Unfall im Kreuzungsbereich auch immer noch gesperrt. Soweit die Meldungen. 16.35 Uhr.
7: 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Beach People.

Wenn Sie uns schon vor 16:30 zugeschaltet waren, dann haben Sie es vielleicht noch gehört, wie wir zuvor schon Annen-Mai Kantereit Wohin du gehst gespielt haben. Und nun, sinnvoll angeschlossen, der Bassist von Annen-Mai Kantereit hat sich irgendwann aus der Band gelöst und sein eigenes Projekt gegründet. Und das heißt Beach People. Daraus haben Sie gerade Tonight gehört. 16:38 Uhr, nun ein Klassiker. Zu dem muss ich, glaube ich, nicht sehr viel sagen.

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1: Deutsch-polnische Verbindung. Der Kulturzug ist wieder da. Der fuhr schon an diesem Wochenende. Im Oktober gibt es jetzt nochmal die Chance. 2026 ist jetzt das Jahr der gemeinsamen Jubiläen. 35 Jahre deutsch-polnischer Nachbarschaftsvertrag, 35 Jahre Städtepartnerschaft Berlin-Warschau und 20 Jahre Oder-Partnerschaft. Das ist mehr als ein Grund, den deutsch-polnischen Kulturzug mal wieder auf Reisen zu schicken. Auf insgesamt 8 Fahrten des regulären Expresszugs ja zwischen Warschau und Berlin wurde jetzt am vergangenen Wochenende und im Oktober vom 7. bis zum 10. ein ganz eigengestalteter Kulturwaggon nochmal dran gekoppelt. Da finden Konzerte statt und Lesungen und Workshops. Und außerdem beantworten lebendige Bücher Fragen zum deutsch-polnischen Verhältnis. Ein Ort der Begegnung also und des Austauschs. Marta Wilczynski ist in Warschau eingestiegen und mal mitgefahren.
2: Eine Durchsage als Einladung an alle Fahrgäste des Expresszugs von Warschau nach Berlin. Auf dieser Fahrt gibt es einen Extrawaggon mit einem besonderen Kulturprogramm. Konzerte, Lesungen, Workshops. 10 Jahre lang fuhr ein solcher Kulturzug erst zwischen Berlin und Breslau, der Kulturhauptstadt von 2016, und später auf der Expressstrecke Berlin-Posen-Warschau. Jetzt gibt es für kurze Zeit eine Neuauflage des Projekts zur 35. Jubiläumsfeier des deutsch-polnischen Nachbarschaftsvertrags und der Städtepartnerschaft Warschau-Berlin. Mit an Bord ist Małgorzata Kopka-Piątek.
3: Gut, jetzt dann nochmal auf Deutsch.
2: Unter dem Stichwort lebendige Bibliothek beantwortet die Warschauer Soziologin Fragen zum deutsch-polnischen Verhältnis.
3: Und bin heute hier mit einem super frischen, direkt aus der Druckerei Bericht Deutsche und Polen aus nächster Nähe.
2: Seit mehr als 25 Jahren untersucht das deutsch-polnische Barometer die nicht immer leichte Beziehung der Polen und Deutschen zueinander. Erst im vergangenen Jahr fiel die Bewertung der Polen für die Deutschen so schlecht aus wie noch nie. Die neue Studie zeigt aber auch, je enger der Kontakt, umso besser das Bild voneinander. Das gelte vor allem für die Menschen, die in den Grenzregionen leben, also in Westpolen und Ostdeutschland. Und das ist keine Frage der politischen Einstellung, sondern wo man geboren wurde und wie man aufgewachsen ist. Das ist in unseren Studien immer rausgekommen. Er selbst sei dafür ein gutes Beispiel, sagt Paweł Oschinski, weil er immer engen Kontakt zu Deutschland gehabt habe und sein Bild deswegen sehr positiv sei. Der Rentner ist auf Einladung des Bahnpersonals in den Kulturzug gekommen und diskutiert nun angeregt mit der Soziologin über die Studienergebnisse. Dass die Beziehung beider Nachbarn demnach asymmetrisch sei, sich die Polen also mehr für die Deutschen interessierten als umgekehrt, störe ihn nicht. Das muss auch von Herzen kommen. Man kann nicht einfach sagen, jetzt interessiert euch füreinander. Das muss sich aufbauen. Bei diesem Aufbau helfen persönliche Anknüpfungspunkte. Das bestätigt auch Jutta Walpulski, die mit ihrem Mann und 2 Freunden gerade von Warschau zurück nach Berlin fährt.
4: Kollegin, die ist meine Freundin geworden, eine polnische Kollegin. Ich war Lehrerin und wir beide haben zusammen gearbeitet und es war wunderbar. Dieser Austausch war sehr, sehr toll.
2: Noch ein paar Mal wird der Kulturzug zwischen Warschau und Berlin hin und her fahren. Mit immer neuem Programm und dem Ziel, noch mehr Menschen zusammenzubringen. Über die Grenze zwischen Deutschland und Polen hinweg.
1: Marta Wilczynski hat berichtet. Und gleich schauen wir auch noch mal auf eine Perspektive zum deutsch-polnisch-französischen Zusammenhalt. Was nämlich, muss man fragen, nützender Verträge, gerade der Zeit, wo Europa auf die Probe gestellt wird mit politischer Polarisierung, Bedrohung aus Ost, Energiekrise und was da alles so über unseren Köpfen schwebt. Hier ist aber erst einmal Aaron. 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
1: Aaron, how love is how you lose. 16.48 Uhr, Sie sind bei MDR Kultur. Wir schauen noch mal aufs Programm heute Abend, 20 Uhr. In unserer MDR Kultur Werkstatt hören Sie eine Weimarer Kontroverse. Das ist ein Veranstaltungsformat der Klassikstiftung Weimar. Und zwar zum Themenjahr Öffnen. Unter dem Titel Die offene Gesellschaft und ihre Freunde werden da aktuelle Fragen diskutiert. Also quasi so ein Gegenpol zur offenen Gesellschaft und ihre Feinde von Karl Popper. Die aktuelle Ausgabe jetzt ist aufgezeichnet am 14. September. Und da wird gefragt, wie offen Europa eigentlich sein kann und sein will und sein sollte nach innen und nach außen. Jetzt gerade für Deutschland ist ja eigentlich eine freundschaftliche Beziehung zu seinen Nachbarn im Osten und im Westen wichtig. Dazu gehört zum Beispiel auch, das 1991 in der Klassikerstadt gegründete Weimarer Dreieck in Anlehnung an dieses diplomatische Format diskutiert Helmut Heidt von der Klassikstiftung mit Claire Demesme, der Leiterin des Institut Français Bonn, und Peter Oliver Löw, dem Direktor des Deutschen Polen-Institutes. Dieses Dreiergespräch hören Sie heute ab 20 Uhr und hier schon mal ein Ausschnitt zum Thema, was nützen eigentlich Verträge?
2: Weil eben diese Analyse, diese Erfahrung, diese historische Erfahrung Polens, die fehlt in Deutschland und noch mehr in Frankreich. Und diese Sicht und Weise, die Welt zu lesen und Europa zu verstehen, die polnische Sicht, die ist auch gefragt, viel mehr als vor ein paar Jahren. Also seit dem Krieg ist das Weimar-Dreieck ein Format bzw. eine Plattform geworden, die mehr Bedeutung hat, die eigentlich wichtiger und sinnvoller ist. Das heißt nicht, dass das alles wunderbar ist, aber ich sehe da wirklich eine wichtige Änderung. Aber es gibt auch bilaterale Konstellationen und das ist etwas, was man in Deutschland vielleicht weniger kennt. Frankreich und Polen haben einen bilateralen Vertrag 2025 unterschrieben. Das ist ein Freundschaftsvertrag, also ein Staatsvertrag, ja, zwischen zwei Staaten, ähnlich wie der deutsch-französische Vertrag, Élysée-Vertrag von 1963. Also es sind drin wichtige Bereiche, mehr Zusammenarbeit im Hochschulbereich zum Beispiel, mehr Austausch zwischen Studierenden, zwischen Universitäten, in der Wirtschaft und ganz wichtig, zwei Bereiche, Energie, insbesondere mit dem Schwerpunkt nuklear, also zivil, und Verteidigung und Sicherheit.
1: Tja, wie offen kann Europa sein? Die aktuelle Weimarer Kontroverse vom 14. September. Aufgezeichnet im Bauhausmuseum mit Claire Demesme vom Institut Français in Bonn, die haben Sie gerade gehört, und Peter Oliver Löw vom Deutschen Polen-Institut Darmstadt im Gespräch mit Helmut Heidt von der Klassikstiftung Weimar. Heute Abend können Sie das ganze Gespräch hier bei uns im Programm hören, nach 20 Uhr und wie immer auch bei ARD Sounds.

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4: Um 17 Uhr mit Matthias Becker. Der AfD-Politiker Ulrich Siegmund will sich im Dezember in Sachsen-Anhalt zum Ministerpräsidenten wählen lassen. Siegmund sagte nach einer Fraktionssitzung in Magdeburg, man befinde sich in konstruktiven Gesprächen mit anderen Parteien und auch einzelnen Abgeordneten. Zu Details äußerte er sich nicht. Bei der Landtagswahl Anfang September hatte die AfD 39 Sitze erhalten. Für die Wahl zum Ministerpräsidenten ist Siegmund deshalb auf mindestens 3 Stimmen aus anderen Fraktionen angewiesen. Erst im 3. Wahlgang reicht die einfache Mehrheit. Die 5 BSW-Abgeordneten hatten angekündigt, sich bei der Wahl enthalten zu wollen. Der Thüringer CDU-Fraktionschef Andreas Bühl hat Forderungen nach möglichen finanziellen Konsequenzen für Berlin verteidigt, sollte es dort eine Regierung mit der Linken geben. Er sagte dem MDR, die Partei grenze sich bislang nicht klar genug von Antisemitismus ab. Judenhass dürfe in keiner Landesregierung Platz haben. Zugleich räumte Bühl ein, dass es bei einer Umsetzung finanzieller Schritte rechtliche Grenzen gebe. Die unionsgeführten Bundesländer hatten zuvor gedroht, bei einer Regierungsbeteiligung der Linken Finanzhilfen für Berlin auf den Prüfstand zu stellen. Das Oberverwaltungsgericht in Weimar hat einen Plan zum Bau von Windkraftanlagen in Ostthüringen für unwirksam erklärt. Darin waren sogenannte Vorranggebiete für Windräder festgelegt worden und ebenso Zonen, die dafür nicht in Frage kommen. Nach Ansicht der Richter wurden diese Zonen nicht genau geprüft. 2 Unternehmen wollten außerhalb der Vorranggebiete Windräder bauen und hatten geklagt. In Sachsen ist Anklage gegen 4 mutmaßliche IS-Mitglieder erhoben worden. Die Generalstaatsanwaltschaft Dresden wirft den Beschuldigten die Mitgliedschaft in einer terroristischen Vereinigung vor. Sie sollen zwischen 2014 und 2017 im Irak unabhängig voneinander für den IS gekämpft haben. Für ihre Dienste hätten sie zwischen 900 und 3.300 Dollar erhalten. Die Beschuldigten waren im Frühjahr in Leipzig, Chemnitz und Plauen festgenommen worden. Beschäftigte von Mercedes-Benz sollen wieder häufiger ins Büro kommen. Nach Angaben des Unternehmens wurde beschlossen, dass 4 Präsenz

0: Tage für Vollzeitkräfte zum Standard werden. Die bisherige Homeoffice-Regelung sei dafür entsprechend gekündigt worden. Ausnahmen seien nach individueller Absprache möglich. Die neue Regelung soll Anfang 2027 in Kraft treten. Die Betriebsräte müssen noch zustimmen. Das waren die Nachrichten.
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2: Der Brocken meldet 18 Grad, wolkig, Chemnitz wolkenlos bei 21, Dresden wolkenlos 22, in Eisenach sind Wolken am Himmel bei 26 Grad, Erfurt 25, der Fichtelberg nur 14 Grad, fast wolkenlos, Gera wolkig 24, Görlitz leicht bewölkt 23, Halle 25, Leipzig leicht bewölkt 25 Grad, Magdeburg meldet leicht bewölkt 26 und Meiningen leicht bewölkt 25 Grad. In der Nacht wird es locker oder gering bewölkt und trocken bei 13 bis 4 Grad nur und morgen dann wieder heiter. Teilweise wolkig, bleibt aber trocken bei 21 bis 26 Grad. Der MDR Kulturverkehrsservice A2 Richtung Hannover zwischen Irxleben und Alsleben. Stau und stockender Verkehr dauert eine Viertelstunde länger. A38 Richtung Göttingen zwischen Leuna und Merseburg Nord. Stau und stockender Verkehr macht 10 Minuten mehr. Dann die A72 Richtung Leipzig zwischen Hoftöpen und Pirk, Stau nach einem Unfall, da eine Viertelstunde mehr. Und auf der B184 Königsborn Richtung Dessau zwischen Tornau und dem Abzweig Mainsdorf, da ist Öl auf der Fahrbahn, also vorsichtig fahren. 17.03 Uhr haben wir es jetzt.
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2: Mit Julia Hemmeling und hier ist Stoppock, der es offenbar so richtig satt hat.
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0: Idee wäre, die Demokratie endlich abzuwählen.
1: Das
0: die
1: will man doch noch sagen dürfen, wird man doch noch sagen
0: und an die Spitze wieder einen völlig durchgeknallten Führer stellen.

Tja, jede Menge feine Ideen. Stoppack. Mit dem Titel Feine Ideen 2026 sogar. Wer weiß, vielleicht bringt er nächstes Jahr nochmal so ein Lied raus und auch dann werden wir es wahrscheinlich wieder spielen. 17.08 Uhr haben wir es jetzt. Was tun, wenn das Nachbarland plötzlich im Krieg ist? Der tschechische Schriftsteller Jachim Topol ist nach dem Angriff auf die Ukraine erstmal vor Schock verstimmt und kommt jetzt mit einer wahrscheinlich adäquaten Antwort in Form eines neuen Romans zurück aufs Tableau. Wir stellen Ihnen gleich sein Buch »Die Hölle gibt es nicht« vor. Und nach Halb bleibt der Krieg schon irgendwie auch so ein bisschen Nebenthema. Wir schauen aufs Völkerschlachtdenkmal in Leipzig. Da gibt es eine neue Doku über dieses Kriegsdenkmal für die napoleonische Schlacht 1813. Dann mehrfach von anderen kriegsführenden Seiten, auch von den Nationalsozialisten, genutzt. Dazu mehr nach Halb hier bei MDR Kultur. Und ich freue mich sehr über diese neue Single hier von Celeste, eine meiner Lieblingskünstlerinnen. Some goodbyes come with hellos.

0: Die Londonerin hat ihre ersten Erfolge mit Clips auf YouTube gehabt. Die sind so berühmt geworden, dass sie mittlerweile ganz, ganz fest im Sattel sitzt. Some goodbyes come with hellos. 17.12 Uhr. Joachim Topol, 1962 in Prag geboren, ist ja seit Jahrzehnten der unangefochtene Star der tschechischen Literaturszene. Seine Romane haben Kultstatus. Und wenn so eine Stimme plötzlich verstummt, dann geht ein Ruck durchs ganze Land. Der russische Angriff auf die Ukraine versetzte Topol in so eine richtig manifeste Schreibkrise. Er hat gesagt, ich konnte ein Jahr lang überhaupt nichts schreiben. Dann begann er mit dem Roman Die Hölle gibt es nicht, der jetzt auf Deutsch erschienen ist. Holger Heimann hat das Buch gelesen und mit dem Autor gesprochen.
1: Tomasz ist am Ende. Die Texte des Journalisten sind nicht mehr gefragt. Er säuft. Manchmal leckt er den Alkohol sogar vom Fußboden auf. Seine Ehe ist völlig zerrüttet. Der Macho ist von Frauen besessen und vergnügt sich mit einer deutlich jüngeren Geliebten. Seinen schwulen Sohn Jeronim versteht er nicht. Der Anfang 60-Jährige ist gründlich demoralisiert und leidet an akuter Nostalgie. Wohin, so fragt er sich, sind die Hoffnungen und Träume der samtenen Revolution von 1989 entschwunden?
2: Im Suff spürt Tomasz, wie ihm die Züge entgleiten und die Schultern unter dem Gewicht des Augenblicks nach vorne sacken. Eine Karikatur der eigenen Jugend ist er geworden, außerdem hat er bestimmt eine Fahne. Noch ein Schnaps und ihm ist alles egal. Die Premiere, die wird schon irgendwie, gilt übrigens für alles.
1: Die Hauptfigur im neuen Roman von Joachim Topol wirkt wie das Abziehbild eines wütenden, alten, weißen Mannes, der einer vergangenen Welt hinterher trauert und sich weinerlich in seiner alternen Lebenskrise suhlt. Aber der konventionelle und klischeehafte Romanbeginn ist ein Trick des Autors. Topol schafft eine Erwartungshaltung, nur um diese furios zu unterlaufen. Denn der banale private Niedergang von Tomasz kollidiert mit viel größeren, mit epochalen Beben. Die Handlung setzt am 24. Februar 2022 in Prag ein, dem Tag des russischen Überfalls auf die Ukraine. Gerade erst haben die Menschen die Masken der Covid-Pandemie abgelegt, da wird ihre Existenz erneut fundamental erschüttert. Joachim Topol hat für diese Erschütterung nach historischen Parallelen gesucht und sie in der Barockzeit gefunden.
2: Mein Held, der ein bisschen psychopathisch ist und viel trinkt, ist von dem Gedanken besessen, dass die Russen wieder nach Prag kommen. Er ist überzeugt, dass die Menschen im Barock ein ähnliches Lebensgefühl hatten. Sie fürchteten sich vor Kriegen und vor Seuchen und sie hatten Angst vor der Zukunft, so wie wir heute. Es gibt jedoch einen grundlegenden Unterschied, sagt Tomasz. Die Menschen damals haben an Gott geglaubt, an ein Leben nach dem Tod und an die Kraft der Kunst. In unserer Zeit glaubt kaum jemand an Gott. Das Leben nach dem Tod interessiert niemanden und die Kunst wird zu Kommerz oder Popkultur.
1: Die Menschen glaubten früher nicht nur an Gott, sondern auch an den Teufel. Die Vorstellung von der Hölle hinderte sie daran, Gräueltaten zu begehen, sinniert Tomasz einmal. In der säkularen Welt existiert dagegen kein jüngstes Gericht. Die Hölle gibt es nicht. Diese moderne Gewissheit ist alles andere als ein Segen. Das ist die bittere Ironie des Romantitels. Die Abschaffung des Teufels im menschlichen Bewusstsein hat das Böse nicht besiegt, sondern es im Gegenteil entfesselt. Der Roman nimmt die Leser mit in russische Folterkeller. Und der aus einem solchen Keller entkommene Cornelius führt in einer grotesken Performance, die an eine Inszenierung des Marquis de Sade erinnert, die Realität des absolut Bösen drastisch vor Augen. Es ist eine radikale Provokation, mit der Cornelius sein paralysiertes Publikum wachrütteln will. Das, so darf man vermuten, ist auch die Intention des Romans, der dennoch nicht schwer und düster daherkommt. Seine hochenergetische Sprache, die furiosen Dialoge, die wie verbale Boxkämpfer anmuten, vor allem aber der groteske Humor am Abgrund wirken als intensive Gegenmittel.
2: Mein Held und seine Freunde, ich glaube, dass dies eine tschechische Tradition ist, helfen sich gegenseitig mit schwarzem Humor. Sie versuchen über all das zu lachen, um nicht verrückt zu werden.
1: Joachim Topol hat seinen Roman als ein Buch beschrieben, in dem die Verzweiflung durch Hoffnung und Liebe maskiert ist. Die Sorge von Tomasz um seinen Sohn Jeronim ist der stärkste und markanteste Ausdruck bedingungsloser Zuneigung. Am Ende bringt der Vater ein existenzielles Opfer für den Sohn. Das besiegelt zwar seinen eigenen Zusammenbruch, zeugt aber zugleich von innerer Größe und ermöglicht Jeronim eine Zukunft. Welche das sein wird, bleibt offen. Aber genau in dieser Offenheit liegt etwas eminent Hoffnungsvolles.
0: Joachim Topol, Die Hölle gibt es nicht, aus dem Tschechischen von Eva Profusova. Im Surkamp Verlag erschienen, hat 480 Seiten. Holger Heimann hat sie Ihnen vorgestellt. Das hier ist Pamela, Better Than Before, hier bei MDR Kultur.

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1: Dieses Duo heißt Pamela, der Titel Better Than Before, klingt sonnig, ist auch sonnig. Die beiden kommen aus Sydney, Sarah Allen und Josh Campen sind dieses Duo Pamela. Und ja, man kann sagen, der Garage Rock ist zurück. Wie schön, 17:20 Uhr haben wir es jetzt und hier spielt Johannes Pramsola.

Ein Stück von Antonio Maria Montanari gehört hier bei MDR Kultur. Und es gibt Themen, die werden wahrscheinlich auch in 300 oder 400 Jahren noch da sein. Nämlich zum Beispiel diese Trotzhaltung. Entweder alles oder nichts. Das ist ein Song, All or Nothing at All, der 1939 komponiert worden ist von Arthur Altman. Die Lyrics kommen von Jack Lawrence. Und auch heute singt man ihn noch. Zum Beispiel Bob Dylan, All or Nothing at All.

Bob Dylan mit diesem Klassiker hier. 17.26 Uhr, unsere Kulturnachrichten. Redakteurin Paula Kautz steht in den Startlöchern, kratzt an der Tür und wird gleich 5:30 hier reingelassen nach Vienna Teng in Another Life.

0: Vienna Teng in another life, vielleicht im nächsten Leben. Nein, genau jetzt die Kulturnachrichten.
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2: In der Tagesschau kommt Ostdeutschland häufiger vor als Westdeutschland, und zwar vor allem mit dem Schwerpunkt rechte Politik. Das haben Medienforschende der Universität Leipzig analysiert. Über die weiteren Forschungsergebnisse berichtet Ines Herrmann.
3: Medienwissenschaftler der Uni Leipzig haben 1000 aufeinanderfolgende Ausgaben der Tagesschau um 20 Uhr analysiert und herausgefunden, gemessen an der Einwohnerzahl kommt Ostdeutschland in der Tagesschau häufiger vor als Westdeutschland. Außerdem erscheine Westdeutschland eher als Wirtschaftsregion, Ostdeutschland eher als politisches Konfliktfeld, heißt es in der heute veröffentlichten Studie. Die Redaktion der Tagesschau erklärte auf Anfrage, die Themenauswahl orientiere sich an journalistischer Relevanz, also daran, welche Themen für die Menschen und die öffentliche Debatte relevant seien und nicht an geografischen Himmelsrichtungen.
2: Der Intendant der Berliner Volksbühne Matthias Lilienthal zieht am letzten Tag des Volksbades ein positives Fazit. Trotz der Debatten um Rassismus und Kostensteigerung habe er nur positive Resonanz bekommen. Lilienthal sagte dem RBB, seine Intention hinter dem vorübergehenden Volksbad sei auch eine deutliche Kritik an Berlins Oberbürgermeister Kai Wegner.
4: Den Blick auf das Theater zu verändern und aufzuzeigen, dass die Stadt Berlin ihre Infrastruktur verfallen lässt. Da haben wir gesagt, gut, Kai Wegner, wir können dir helfen. Wenn du das nicht hinkriegst mit den Freibädern, dann bieten wir ein zusätzliches Freibad an. Theater sind für mich Bilder. Also es sind Bilder, wo Menschen und ein Gebäude und eine Gesellschaft sich in Beziehung zueinander setzen. Und dieses Bild, dass die Menschen sich in der Innenstadt diesen Raum vor der Volksbühne zurückerobern und dort ein solches Bild machen, das ist für mich Theater.
2: Der Aufbau und Betrieb des Freibades der Berliner Volksbühne kostete mehr als 400.000 Euro. Im August hatte das Volksbad eine Veranstaltung für Menschen der schwarzen Community geplant. Das hatte rassistische Diskussionen und Drohungen ausgelöst. Sachsen-Anhalts langjähriger Staats- und Kulturminister Rainer Robra hat heute seinen Rücktritt angekündigt. Wie die Staatskanzlei mitteilte, steht der Personalwechsel am Montag an. Der 74-jährige Robra war über 2 Jahrzehnte Chef der Staatskanzlei Sachsen-Anhalt und seit 2016 zudem Kulturminister. Die Aufgabe als Chef der Staatskanzlei wird nun der bisherige Wirtschaftsstaatssekretär Gerd Zender übernehmen. Der Bereich der Kultur werde durch Bildungsminister Jan Riedel wahrgenommen. Die Sanierung des 100 Jahre alten Industriedenkmals Wasserkugel Deutzen verzögert sich seit Jahren. Nun soll in 2 Jahren mit den Arbeiten begonnen werden, das sagte der Sprecher der Lausitzer Mitteldeutsche Braunkohleverwertungsgesellschaft Uwe Steinhuber. Man habe sich beim Aufwand verschätzt. Das 60 Meter hohe Stahlgerüst der Wasserkugel sei verschlissen und mit umweltgefährlichem Rostschutz beschichtet.
5: Es ist also kein gewöhnlicher Mast für eine Elektroleitung, der da saniert werden muss, sondern sehr aufwendig. Hier ist alte Bleimännige verarbeitet worden. Wenn das alles abgetragen werden muss und das unter Vollschutz, ist das schon für die Firma, die das umsetzen will, eine Herausforderung. Das heißt, das Ganze wird auch etwas teurer als ursprünglich geplant. Aber wir müssen uns hier gemeinsam mit dem Denkmalschutz in kleinen Schritten vorwärts bewegen. Das ist passiert und wir gehen davon aus, dass wir Ende 2028 dort arbeiten sehen werden.
2: Die Wasserkugel Deutzen ist der letzte erhaltene Industriewasserturm in Sachsen.
0: Soweit Paula Kautz. Vielen Dank.
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0: Die Nacht wird locker oder auch gering bewölkt und bleibt trocken. Tiefstwerte 13 bis 4 Grad. Morgen kommt Sonne, zum Teil aber auch ausgedehntere Wolkenfelder. Und es soll immer noch trocken bleiben. Höchstwerte in Sachsen 21 bis 24 Grad. Ansonsten 23 bis 26 Grad. Bei teilweise mäßigem vom Erzgebirge bis zum Elbtal starkböigem Südostwind. Am Donnerstag dann im Osten heiter und warm. Im Westen regional Regen und die Temperaturen gehen am Donnerstag etwas nach unten. Der MDR Kultur Verkehrsservice. A2 Richtung Hannover zwischen Irxleben und Alsleben, Stau und stockender Verkehr. Das macht ein Plus von 15 Minuten. A72 Richtung Leipzig zwischen Dreieck Hochfranken und Pirk, Stau und stockender Verkehr. Auch da 15 Minuten mehr. Vorsicht im Landkreis Leipzig zwischen Röther und dem Abzweig Karnsdorf, da liegen Bretter auf der Fahrbahn. Die B1 ist zwischen Abzweig Detershagen und Burg in beiden Richtungen nach einem Unfall gesperrt. Und nochmal Vorsicht auf der B62 zwischen Barchfeld und Immelborn, da ist eine ungesicherte Unfallstelle. Soweit die Meldungen um 17.34 Uhr.
6: 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Jetzt aus Leipzig, Kimona.

0: Also wenn Norah Jones und John Legend nicht jeder für sich so unglaublich gute Musiker wären, würde ich jetzt sagen, das war ein niedliches Duett. Nicht, weil es qualitativ schlecht war, sondern weil es wirklich eine niedliche Ausstrahlung hatte. 17.40 Uhr, Sie sind bei MDR Kultur und wir sprechen jetzt über das größte Denkmal Europas, das Völkerschlachtdenkmal in Leipzig, 91 Meter hoch. Unrichtiger Besuchermagnet, 300.000 Besucher kommen jedes Jahr aus der ganzen Welt zum Völki, das ja an die Schlacht gegen Napoleon und seine Verbündeten 1813 erinnert. Zwei Diktaturen machten sich den Koloss dann zur Kulisse ihrer Aufmärsche und Zeremonien. Wie soll man jetzt aber eigentlich umgehen mit so einem Monstrum in heutigen Zeiten, die von neuen Kriegen und auch von neuem Waffenrasseln geprägt ist? Dazu mehr von Dörte Hanisch.
1: Seit der Einweihung des Völkerschlachtdenkmals 1913 mit viel Publikum, Pomp und dem Kaiser diente das wuchtige Bauwerk immer wieder den Mächtigen als Kulisse für ihre Propaganda. Das Nazi-Regime zelebrierte sich hier, später machte die DDR das Denkmal zu einem Ort deutsch-sowjetischer Freundschaft. Welche Funktion erfüllt es heute? Das ist eine der Hauptfragen, mit denen sich der Brite Crawford Matthews auseinandersetzen muss. Denn er leitet seit Ende 2025 das Museum und die dazugehörige Ausstellung.
2: Ich habe natürlich nicht diese traditionelle deutsche Perspektive auf viele Sachen, die mit der Völkerschlacht oder mit dem Völkerschlachtdenkmal zu tun haben. Aber eigentlich ist es ganz vorteilhaft, finde ich, weil ich bin dann diese zwei unterschiedliche Erinnerungskulturen, Geschichtsschreibungen bekannt, damit vertraut.
1: Für die neue Ausstellung zur Völkerschlacht überlegen Matthews und sein Team, was den Besucherinnen und Besuchern heute wichtig ist. Es geht um mehr als um Objekte und Vitrinen, sagt Matthews.
2: Der Krieg ist wieder aktuell geworden. Vor allem für die jüngere Generation, die vielleicht nicht traditionell zu uns kommt, für die ist es wegen dieser Debatten über die Wehrpflicht und die Wiedereinführung oder Wiederaktivierung sozusagen der Wehrpflicht, ist es sehr, sehr aktuell geworden. Und wir sind perfekt positioniert, diese Debatten historisch zu informieren.
1: Im Archiv des Stadtgeschichtlichen Museums Leipzig schlummern noch Gegenstände, die Matthews und sein Team unbedingt zeigen möchten. Darunter ein Säbel aus der Schlacht von 1813, über dessen einstigen Besitzer sich nicht nur das einzelne Schicksal, sondern eben Geschichte als Ganzes erzählen lässt.
3: Ich entziffere die Etappen von einem preußischen Kavallerie-Hussar-Soldat gewesen sind sozusagen. Also der war wirklich überall in Europa, hat für die preußische Armee gekämpft. Der hat wirklich in allen wichtigen Konflikten und Schlachten zwischen 1812 und 1815 teilgenommen. Und genau diese Säbel und die eingeritzte Inschrift darauf ist ein Zeugnis davon.
1: Karl Gottlieb Meißner gehörte dieser Säbel. Sogar ein Foto gibt es noch von ihm, der mit viel Glück all die Schlachten mit und dann gegen Napoleon überlebte und später hochdekoriert mit 90 Jahren starb. Das Völkerschlachtdenkmal geht auf einen Entwurf von Bruno Schmitz zurück, dem Architekten des Kyffhäuser-Denkmals im Harz. Errichtet im Stil der für die Zeit damals neuartigen Monumentalarchitektur. Der Geist des noch jungen Nationalstaates, Mythen und Werte bestimmte seine Gestaltung. Botschaften, die inzwischen umstritten sind.
2: Und wir wollen uns kritisch mit Nationalismus auseinandersetzen, auch zu sehen, wie Nationalismus als Mittel benutzt werden kann, um bestimmte Gruppen, Menschen, teilweise die Gesellschaft zu manipulieren und zu bestimmten Sachen oder für bestimmte Sachen zu begeistern und nicht kritisch nachzudenken.
1: Für das Denkmalteam eine Herausforderung, die komplexen Themen mit der Schönheit des Ortes zu verbinden.
0: Soweit Dörte Hanisch. Auch die Baugeschichte des Denkmals ist irgendwie spektakulär. Dieser vermeintliche Hügel, auf dem das Denkmal steht, den gibt es angeblich gar nicht. Das und mehr zeigt die Doku. Geheimnisvolle Orte, das Völkerschlachtdenkmal heute Abend 20.15 Uhr im MDR und auch natürlich jederzeit in der ARD-Mediathek. Al Stewart haben wir jetzt hier. Year of the Cat.

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Das ist unser Programm hier heute ab 21 Uhr und das hier ist Chick Corea.

0: Gleich nach 18 Uhr schauen wir nach Zwickau mit bangem Blick, denn das VW-Werk in Zwickau steht in der Diskussion und wird möglicherweise sogar geschlossen. Daran hängen 8000 Festangestellte und natürlich eine Infrastruktur rundherum. Also Region Zwickau im Fokus gleich hier nach 18 Uhr.
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3: Um 18 Uhr mit Matthias Becker. Die AfD in Sachsen-Anhalt hat ihren Zeitplan für die Regierungsübernahme vorgestellt. Landeschef Ulrich Siegmund kündigte an, sich im Dezember zum Ministerpräsidenten wählen zu lassen. Bis dahin müssten noch Gespräche in der Fraktion und mit anderen Abgeordneten geführt werden. Auf Details ging Siegmund nicht ein. Um im ersten Wahlgang gewählt zu werden, muss er 3 Stimmen aus anderen Fraktionen erhalten. Die AfD-Fraktion nominierte außerdem den Abgeordneten Tobias Rausch für das Amt des Landtagspräsidenten. Er soll auf der konstituierenden Sitzung in der kommenden Woche gewählt werden. In Sachsen ist Anklage gegen 4 mutmaßliche IS-Mitglieder erhoben worden. Die Generalstaatsanwaltschaft Dresden wirft den Beschuldigten die Mitgliedschaft in einer terroristischen Vereinigung vor. Sie sollen zwischen 2014 und 2017 im Irak unabhängig voneinander für den IS gekämpft haben. Für ihre Dienste hätten sie zwischen 900 und 3.300 Dollar erhalten. Die Beschuldigten waren im Frühjahr in Leipzig, Chemnitz und Plauen festgenommen worden. Das Oberverwaltungsgericht in Weimar hat einen Plan zum Bau von Windkraftanlagen in Ostthüringen für unwirksam erklärt. Darin waren sogenannte Vorranggebiete für Windräder festgelegt worden und ebenso Zonen, die dafür nicht in Frage kommen. Nach Ansicht der Richter wurden diese Zonen nicht genau geprüft. 2 Unternehmen wollten außerhalb der Vorranggebiete Windräder bauen und hatten geklagt. Die Fraktionsvorsitzende der Berliner Linken, Elif Irab, ist jahrelang Mitglied des Vereins Rote Hilfe gewesen. Die Landespartei bestätigte einen entsprechenden Bericht der Frankfurter Allgemeinen und erklärte, Irab sei im vergangenen Jahr aus dem Verein ausgetreten. Ihre Mitgliedschaft sei auf ihrer Homepage immer transparent gewesen. Die Rote Hilfe gilt als linksextremistische Unterstützerorganisation und wird vom Berliner Verfassungsschutz beobachtet. Irab will nach ihrem Wahlsieg regierende Bürgermeisterin werden. Die Kulturstiftung Dessau-Wörlitz erhält Anfang kommenden Jahres einen neuen Direktor. Das Kuratorium entschied sich in einem Auswahlverfahren für den Kunsthistoriker Stefan Körner. Eine Sprecherin sagte, damit seien die Weichen für die Bewahrung des Gartenreiches gestellt. Zu der UNESCO-Welterbestätte gehören rund 240 historische Bauwerke, darunter die Schlösser Wörlitz und Oranienbaum. Das waren die Nachrichten.
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4: Das Wetter zeigt sich auf dem Brocken gerade wolkig bei 17 Grad. Chemnitz leicht bewölkt 21, Dresden wolkenlos 22, in Eisenach dunstig 25 Grad. Erfurt meldet 24, Fichtelberg fast wolkenlos 14.

0: In Gera wolkig 23, Görlitz fast wolkenlos 23, Halle 26, Leipzig wolkig 24, Magdeburg meldet wolkenlos 25 Grad und Meiningen leicht bewölkt 24 Grad. Die Nacht wird locker bewölkt oder auch gering bewölkt, bleibt wohl trocken bei 13 bis 4 Grad und morgen wird es heiter, teilweise wolkig, bleibt aber auch trocken bei 21 bis 26 Grad. Der MDR Kulturverkehrsservice meldet A4 Richtung Frankfurt, zwischen Dreieck Dresden-West und Wilsdruff Stau nach einem Unfall. Vorsicht auf der A4, nochmal Richtung Frankfurt in der Auffahrt Wilsdruff, da liegt jetzt auch ein Auspuff im Kurvenbereich. Und dann nochmal Vorsicht auf der B62 zwischen Barchfeld und Immelborn, da ist eine ungesicherte Unfallstelle. Das waren die Meldungen um 18.03 Uhr.
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0: Heute zur Autostadt Zwickau, die in Gefahr ist. Mit Julia Hämmerling, hallo.

Wir schauen heute im MDR-Kulturspezial auf Zwickau. Die Stadt könnte vor einem großen Wandel stehen. Dem VW-Werk mit 8000 Mitarbeitern und Mitarbeiterinnen geht's nicht gut. Der ganze Volkswagen-Konzern steckt ja tief in der Krise. Und nicht zum ersten Mal, aber dieses Mal ist es ein bisschen anders. Es stehen ganze Standorte auf dem Spiel. Eben auch das Automobilwerk in Zwickau in Sachsen. Das Werk ist einer der wichtigsten Industriestandorte in Sachsen. VW-Chef Oliver Blume erklärte jetzt Ende August 26, dass für Zwickau bislang keine wettbewerbsfähige Auslastung für die Zeit nach 2030 dargestellt werden könne. Und das Zynische daran ist, Zwickau war der erste Standort in Deutschland, der komplett auf die Elektroautoproduktion umgestiegen ist. Also ein Vorzeigeprojekt. 350.000 Autos könnten jährlich vom Band gehen, so ist es gerade aber überhaupt nicht. Vom Dreischichtsystem wurde auf zwei Schichten zurückgefahren. Inzwischen wurde aber auch immerhin beschlossen, Zwickau zum konzernweiten Kompetenzzentrum für Kreislaufwirtschaft und Fahrzeugrecycling auszubauen. Dafür sind Investitionen von bis zu 90 Millionen Euro vorgesehen und laut VW sollen etwa 1.000 Arbeitsplätze von den 8.000 in diesem neuen Geschäftsfeld gesichert werden. So oder so, finstere Prognose. Unser MDR Kultur heißt heute, unser Spezial, ausgebremst, wie weiter mit VW in Zwickau.

0: Das MDR-Kulturspezial zu VW in Zwickau. Kaum eine andere Stadt in Deutschland ist so tief in ihrer DNA mit dem Autobau verwurzelt wie diese sächsische Traditionsstadt. Schon vor über 120 Jahren legte August Horch hier den Grundstein für eine industrielle Erfolgsgeschichte, die er bis heute anhält. Damit sind Zwickau und Stuttgart fast gleich auf. Ob legendäre Oberklassefahrzeuge der Vorkriegszeit, der millionenfach gebaute Trabant, der ja Symbol einer ganzen Epoche ist, oder die modernen Fahrzeuge der Volkswagen-Ära, Zwickau hat Automobilgeschichte nicht nur miterlebt, sondern Zwickau hat sie auch mitgeschrieben. Soweit der Blick in den Rückspiegel. Aber jetzt schauen wir mal voraus. Anfang September 2026 wurde ein internes Papier des VW-Vorstandes bekannt. Demnach plant das Management von VW im Zuge eines massiven Sparprogramms die Fahrzeugproduktion in Zwickau bis ins Jahre 2031 einzustellen. Das ist ein Angriff auf das vierrädrige Herz der Stadt. So sehen das zumindest die Zwickauer. Anne Seiler hat sich da mal umgehört.
1: Thomas Müller steht hinter dem August-Horch-Museum, zieht an seiner E-Zigarette und verfolgt eher halbherzig ein Brandschutzseminar. Er ist Gästeführer hier. Sein Herz schlägt für Autos, für die Automobilindustrie in Zwickau. Die Leidenschaft hat er wie viele andere hier mit der Muttermilch aufgesogen.
2: Weil ich im VEB Sachsenring damals gelernt habe, das ging 1984 los, ich bin hier Tischler geworden und habe also das miterlebt, wie hier Automobile produziert werden, habe erlebt, wie also neue Modelle eingeführt werden, kenne die Serienfahrzeuge, kenne die Geschichten, wie man vorzugsweise durch politische Mitarbeit an ein Fahrzeug gekommen ist. Das sind also alles Dinge, die vergisst du nicht. Bis heute hänge ich da dran.
1: Eine Regel in Zwickau besagt, hier hat das Auto immer Vorfahrt, sagt Thomas Müller schmunzelnd. Gar nicht witzig findet er die Aussichten für die Stadt. 8000 oder sogar noch mehr Menschen könnten ihre Arbeit verlieren.
2: Das ist ganz furchtbar, weil man ein Stück seines Herzens verliert und ganz einfach die Identität verliert auch. Die Menschen sind traurig, die wissen aber noch gar nicht, was sie so richtig erwartet. Das ist jetzt Schlange stehen am Galgenberg. Es ist tatsächlich nicht schön. Die können gute Autos bauen, die müssen bloß Aufträge kriegen von ihrem Mutterkonzern, weil wir sind ein Montagebetrieb hier. Das ist das ganze Dilemma.
1: Im Fahrzeugwerk in Zwickau werden aktuell 6 voll elektrische Modelle parallel auf 2 Fertigungslinien produziert. Alle sind sie elektrisch und alle gehören sie zum Volkswagen-Konzern. Dazu werden hier noch 2 Luxuskarosserien gefertigt und lackiert. Dass all das in ein paar Jahren komplett weg sein könnte, das ist nicht das Thema von André Meyer. Er ist der wissenschaftliche Leiter des Horch-Museums. Er sagt, wenn man leidenschaftslos auf die Automobilindustrie blicke, habe sie einfach Wohlstand nach Zwickau und Westsachsen gebracht. Im Alltag ist der Automobilbau dennoch täglich spürbar, egal wie man in Zwickau von A nach B kommt.
3: Das ist in unseren Schulen spürbar, in den Inhalten, in den Programmen, die für unsere Kleinsten schon angeboten werden, in dem Kindergärten hierher kommen und sich von den Ideen inspirieren lassen. Das geht über die Namen bei den Schulen weiter. Wir haben ja das Berufsschulzentrum August Horch. Das geht hier über die Studienfächer weiter, die man an der Westsächsischen Hochschule besuchen kann, wo es einen eigenen Bereich Automobilbau, Karosseriebau gibt, der freilich einem Wandel unterzogen ist, was jetzt die Antriebe anbelangt. Ja, es wird nach wie vor hier in dem technischen Bereich viel angeboten.
1: Zwickau bleibt der Automobilindustrie erhalten. Nach Willen des VW-Konzerns soll ein Kompetenzzentrum für Kreislaufwirtschaft entstehen. Investitionen von bis zu 90 Millionen Euro sind geplant. Ob noch andere Investoren an die Werktore klopfen, ist noch offen.
3: Wenn wir uns die Geschichte angucken, hatte Zwickau immer einen gewissen Bonus. Unabhängig davon, wer hier produzierte, konnte man immer auf Standortfaktoren verweisen. Man konnte auf Infrastruktur verweisen. Man konnte auf das Know-how der Menschen verweisen, die das seit vielen, vielen Jahren hier so machen. Wir haben hier einen Standort, der auch möglicherweise nach VW für irgendeinen anderen Produzenten eine Option bietet.
1: André Meyer glaubt fest daran, dass es in der Automobilindustrie in Westsachsen weitergeht. Das hofft auch Fanny Steuer. Seit Anfang 2026 leitet sie die Kunstsammlung in Zwickau, zu denen auch das Max-Pechstein-Museum gehört. Wir treffen uns passenderweise auf einem Parkplatz, da das Museum gerade umgebaut wird. Mit der drohenden Schließung des Automobilwerkes reift aber auch bei den Kunstsammlungen bereits eine Idee und die verrät Fanny Steuer hinter vorgehaltener Hand.
4: Und ja, wir hatten auch schon den Gedanken, uns mal künstlerisch bzw. mit Künstlern zusammen dieser Identitätsfacette zu nähern und auch zu sagen, versuch doch mal dieses Thema Mobilität, dieses Thema Speed einer Gesellschaft, Speed auch am Ende einer Stadtdynamik mal zu fassen. Also nicht nur rein auf das Auto und die Produktion zu sehen, sondern auch noch, was es eigentlich zeigt für die Modernisierung dieser Gesellschaft und für die Modernisierung Zwickaus. Das ist aber tatsächlich noch Zukunftsmusik. Da suchen wir noch nach entsprechenden Partnern.
1: Vielleicht entsteht dabei eine Zusammenarbeit zwischen den Kunstsammlungen und dem Horch-Museum. Kunstsammlungsleiterin Fanny Steuer jedenfalls weiß, die Attraktivität einer Stadt, einer ganzen Region, ist immer ein Gesamtpaket. Bricht eine wichtige Säule weg, wäre das fatal. Das wolle nun auch die Kunstsammlungen nach außen tragen.
5: Also sogar durch die Adern der Kunstwelt in Zwickau fließt Benzin oder zumindest Autostrom. Anne Seiler hat über die Autowurzeln Zwickaus gesprochen.

0: Volkswagen ist ja Sachsens größter privater Arbeitgeber. 8000 Stellen hängen am Standort in Sachsens viertgrößter Stadt in Zwickau. Und bis 2030 gibt es eine Beschäftigungsgarantie. Aber was kommt danach? Bei seinem Vorortbesuch Ende August hatte der VW-Chef Oliver Blume auf diese Frage, die Frage aller Fragen, keine Antwort. Und jetzt heißt das nicht nur für die Beschäftigten, sondern für die gesamte Region irgendwie weiter bangen mit der Angst vor einem weiteren Strukturwandel im Hinterkopf. Ralf Geißler hat als Wirtschaftsredakteur bei MDR aktuell die Entwicklungen bei VW in Zwickau im Blick. Hallo, Herr Geißler.
1: Hallo.
0: Zwickau steht ja für die Zukunft des Konzerns. Also da werden voll elektrische Autos gebaut. Audi Q4 Cupra, VW aus der ID-Familie. Das klingt doch irgendwie fast ironisch oder zynisch sogar, dass ausgerechnet dieser Standort jetzt auf der Kippe steht. Wie steht es jetzt aktuell um die Auslastung des Werkes in Zwickau?
1: Ja, nicht gut. Also das Werk, das könnte 300.000 Autos im Jahr in etwa bauen. Tatsächlich kommt man nur noch auf so um die 200.000. Das heißt, man ist im Grunde nur bei 2/3 Auslastung. Man hat die dritte Schicht schon vor längerer Zeit gestrichen. Man muss allerdings ehrlicherweise dazu sagen, dass die Auslastung nicht nur was mit der Nachfrage nach Elektroautos zu tun hat. Wie ausgelastet so ein Volkswagen-Werk ist, das entscheidet man am Ende nämlich in Wolfsburg, also in der Konzernzentrale von Volkswagen. Und da hat man eben entschieden, bestimmte Fertigungslinien auch kürzer treten zu lassen, also bestimmte Modelle abzuziehen. So sollen eben in den nächsten Jahren alle VW-Elektromodelle nicht mehr in Zwickau gefertigt werden, sondern unter anderem in Wolfsburg. Und das führt eben dazu, dass Stand jetzt nach 2030 für dieses Werk eigentlich überhaupt keine Folgebelegung mehr zu sehen ist aktuell.
0: Wie gehen jetzt die Beschäftigten damit um?
1: Ja, es gibt natürlich jede Menge Frust. Es gibt auch sehr viel Kampfgeist. Die Beschäftigten sagen, wir haben doch eigentlich geliefert. Man muss sich das so vorstellen, das war ja mal ein Werk für Verbrennungsmotorautos, also im Grunde ja wie alle Autowerke in Deutschland. Mhm. Und es war das erste, was man auf Elektromobilität umgestellt hat. Und die Beschäftigten, klassische Autobauer, Benzin im Blut, die waren natürlich auch so ein bisschen skeptisch anfangs. Die waren sich nicht so sicher, ob das so eine gute Idee ist mit den Elektroautos. Die sind aber diesen Weg mitgegangen. Die haben in den vergangenen Jahren die Produktivität erhöht. Die haben jetzt schon Stellen abgebaut. Das heißt, die sagen, wir haben doch eigentlich schon geliefert. Es sind auch nur noch, Sie sagten es, 8000 Leute, es waren mal 11.000. Und man versteht sich eigentlich selbst als das effizienteste Volkswagenwerk in Deutschland und versteht eben überhaupt nicht, warum nun ausgerechnet dieses Werk vom VW-Vorstand mit auf diese Schließungsliste gekommen ist. Und was ich mir so ein bisschen traurig finde, ist, ich finde, es ist auch ein bisschen ein Versagen der Politik. Ich hatte ja gesagt, sie sind damals diesen Weg zur Elektromobilität gegangen. Und dann erleben aber dieselben Beschäftigten, die diesen Weg gehen, einen Ministerpräsident Michael Kretschmer, der überall rumläuft und sagt, ja, das also mit dem Verbrenner aus auf europäischer Ebene, das ist nicht so klug. Da habe ich mich immer gefragt, das ist doch aber vollkommen verrückt, weil er schadet ja eigentlich mit solchen Aussagen dem eigenen Werk in Zwickau.
0: Mhm. Jetzt ist ja das Tragische auch an der Region, dass nicht nur VW betroffen ist, sondern eben auch die ganzen Zulieferer, also die sächsische Autowelt. Wer gehört denn eigentlich dazu?
1: Es betrifft letztlich alle Zulieferer, wenn Volkswagen dort weniger baut, also Drechselmeier, Magna, Bosch, alle wären betroffen. Und zwar auch dann, wenn Volkswagen die Produktion nur nach Wolfsburg verlagert. Laienhaft könnte man ja denken, naja, also ob ich jetzt sozusagen den Autositz nach Zwickau liefere oder nach Wolfsburg, ist eigentlich egal. Aber natürlich entstehen dann ganz andere Kosten. Ich habe zum Beispiel mal mit einem Hersteller von Verpackungen für solche Autoteile gesprochen. Das sind richtig große Pappverpackungen. Und der sagt, wenn ich die bis Wolfsburg fahre, das lohnt sich für mich nicht. Das brauche ich gar nicht erst anfangen. Solche Verpackungswerke, die müssen eben wirklich in der Nähe des Werkes sein. Es gibt ein anderes Beispiel, Schnelle Logistik, die sorgen dafür, dass im Werk just in time produziert werden kann. Das heißt, die machen die gesamte Logistik im Vorfeld. Die nehmen die Waren an und geben sie zeitgerecht an das große VW-Werk weiter. Und auch die können im Grunde zumachen, wenn Volkswagen da aufhört zu produzieren. Denn Volkswagen ist für Schnellecke der wichtigste Kunde.
0: Das Ganze läuft noch bis 2030. Bis dahin ist die Produktion am Standort vertraglich gesichert. Was dann kommt, ist eben die große Frage. Und da ist jetzt eine Sache in der Diskussion, und zwar eine Autorecyclingstrecke. Das ist vielleicht nicht unbedingt das, was sich Autobauer wünschen, aber im Sinne der Nachhaltigkeit doch vielleicht eine gute Idee. Wie sehen Sie das?
1: Ja, sicherlich ist es im Sinne der Nachhaltigkeit eine gute Idee, aber das wird natürlich nicht alle Jobs retten. Ja, also ja, Elektroautos müssen irgendwann auch recycelt werden, aber dafür braucht man keine 8000 Leute. Und das Verständnis der Menschen dort vor Ort ist, wir sind hier Autobauer. Hier wurde früher der erste Horch gebaut, der Audi. Wir haben hier Trabis gebaut, Volkswagen, alle möglichen Sorten. Und das kann man doch jetzt nicht einfach abreißen lassen. Das ist so die Gemengelage. Es gibt noch eine andere, erstmal schräg klingende Idee des sächsischen Wirtschaftsministers, Dirk Panther, der sagt, naja, man könnte doch in dem VW-Werk vielleicht doch weiterhin Autos bauen, und zwar chinesische. Das ist auch sehr offen schon kommuniziert und diskutiert worden. Klingt erstmal ein bisschen verrückt, aber der Gedanke dahinter ist, Volkswagen baut ja in China chinesische Autos, und vielleicht wäre es ja eine Idee, diese Modelle für den chinesischen Markt auch in Deutschland zu etablieren und die in diesem Zwickauer Werk bauen zu lassen. Also auch das wird momentan diskutiert, aber entschieden ist in dieser Hinsicht tatsächlich noch nichts.
0: Der chinesische Markt ist ein schmerzhaftes Thema, also sicherlich auch bei der Belegschaft in Zwickau. Was ist denn eigentlich, wenn etwas passiert, was sich keiner vorstellen mag, nämlich die Fahrzeugproduktion wird wirklich komplett eingestellt? Haben Stadt und Land dieses Szenario irgendwie auf dem Schirm?
1: Ja, das haben sie natürlich auf dem Schirm. Deswegen gibt es ja auch diese Idee für diese Recyclingstrecke. Nicht nur die Idee, sondern die wird ja auch schon aufgebaut. Aber ja, das ist eben, wie gesagt, nur ein Teil. Und jetzt muss man eben gucken, was kann man machen. Ich glaube, die größte Sorge der Leute dort ist, dass da nicht von heute auf morgen Schluss ist, sondern dass dieses Werk so langsam ausblutet. Ja, also jetzt gehen wieder Modelle weg, da wird wieder weniger zu tun sein. Dann fallen weitere Modelle weg, ist wieder weniger zu tun. Und dass man so ganz schleichend sich so aus dieser Autoproduktion hinaus bewegt. Das ist, glaube ich, die große Sorge. Aber es ist eben schwer, da eben im adäquaten Maßstab was Vergleichbares aufzubauen. Es wird immer davon geredet, naja, man könnte jetzt vielleicht in Zukunft mit Militär- und Verteidigungsindustrie was machen. Aber das sind eben alles noch eher so am Horizont, ja, so vorsichtige Hoffnungsschimmer. Aber da ist wenig Konkretes dabei.
0: Kosten senken ist wohl irgendwie so das Credo, das der Konzernchef bei seinem Besuch auch irgendwie nochmal bekräftigt hat. Frage ist natürlich, ob es nun wirklich daran wirklich am Ende hängen wird. Und das Ganze kann man im Grunde auch nochmal zusammendenken mit der Realität, dass ja einfach VW viel teurere Autos baut als China. Hat VW da einfach den Schuss nicht gehört, was kostengünstige Produktion angeht?
1: Also tatsächlich hat man die Entwicklung eines günstigen Autos lange verschlafen. Ja, der Name Volkswagen sagt ja eigentlich, das ist ein Wagen, den sich das normale Volk leisten können sollte. Allerdings, man muss zur Fairness für Volkswagen auch dazu sagen, dass sich der chinesische Markt, die chinesischen Hersteller, die haben sich viel schneller entwickelt, als man das jemals befürchtet hatte. Also vor 10 Jahren hätte niemand gedacht, dass China mal darüber nachdenkt, in Europa eigene Autos zu bauen, geschweige denn Elektroautos auf dem europäischen Markt zu verkaufen. So ist es aber nun gekommen. Das hat man tatsächlich nicht gesehen. Was als Problem hinzukommt, ein großes Problem, ein großer Teil der Gewinne von Elektroautos, die werden über die Batterieherstellung bzw. auch über die Software erzeugt. Aber es gibt eben keine deutsche Autobatterie, und in der Softwareentwicklung sind wir auch nicht so gut. Also ja, das hat man verschlafen, und es wird natürlich jetzt sehr schwer werden, da irgendwie wieder den Anschluss zu bekommen.
0: Aber da war doch gerade Zwickau eigentlich so ganz vorne dran mit Softwareentwicklung und Batterien.
1: Also bei der Batterieforschung womöglich, Batterieherstellung nicht. Also selbst die Batterien, die in Deutschland gebaut werden, bei CATL zum Beispiel, bei Erfurt, die in vielen deutschen Autos drinstecken, das ist ein chinesisches Unternehmen. Also es ist eine chinesische Firma, die in Deutschland die große Autobatteriefabrik aufgebaut hat, die am Ende die deutschen Hersteller beliefert. Es gibt keine große Batteriefertigung eines deutschen Unternehmens in Deutschland.
0: Ralf Geißler, was halten Sie für das realistischste Szenario jetzt in 3 Jahren?
1: Ich hoffe, dass der VW-Vorstand, ich sage jetzt mal, zur Vernunft kommt und erkennt, dass man dieses Werk in Zwickau nicht zumachen kann und dass man vielleicht eine Lösung findet mit neuen Modellen, vielleicht auch tatsächlich mit Modellen, die man in China fertigt, ja auch dort deutlich günstiger fertigt, mit einem hohen Grad an Automatisierung, das eben auch in das Zwickauer Werk zu holen und zu gucken, ob die sich vielleicht in Deutschland auch verkaufen lassen würden. Das wäre meine Hoffnung.
0: Ralf Geißler von MDR aktuell zum Stand der Dinge bei VW, und zwar einfach mal aus wirtschaftlicher Perspektive. Ich danke Ihnen, Herr Geißler.
1: Gerne.

0: Ja, steht Zwickau wieder vor einem großen Strukturwandel? Ändert sich die Lebenswelt für etwa 8000 Beschäftigte in spätestens 3 Jahren? Ist das eventuell auch der Gang der kapitalistischen Dinge? Die Wirtschaftsjournalistin Ulrike Herrmann vertritt zur Automobilindustrie eine Position, die sich ziemlich deutlich von vielen Branchenvertretern unterscheidet. Ihre Argumentation hängt ganz eng mit den Thesen aus ihrem Buch zusammen, das Buch Das Ende des Kapitalismus. Und ich bin jetzt mit ihr im MDR-Kulturgespräch. Hallo, Frau Herrmann.
1: Ja, hallo.
0: Frau Herrmann, hätte eigentlich ein besseres Management die Krise von Volkswagen noch verhindern können? Oder ist man da jetzt einfach insgesamt an die Wachstumsgrenzen gestoßen mit der Automobilindustrie?
1: Ja, also man muss natürlich sagen, dass VW viele Fehler gemacht hat. Das ist ja allgemein bekannt. Nur ein Stichwort ist der Dieselskandal. Aber abgesehen von diesen Managementfehlern ist es schon so, dass die Automobilindustrie in Deutschland, und das trifft nicht nur VW, vor strukturellen Schwierigkeiten steht. Und das Hauptproblem ist natürlich die Konkurrenz aus China auf den Weltmärkten.
0: VW gehört ja trotzdem noch zu den größten Automobilherstellern der Welt. Und das heißt also, viele Probleme betreffen ja die gesamte europäische Automobilindustrie, also nicht nur VW. Das haben Sie jetzt eben auch schon so ein bisschen angedeutet. Sollte man also dem Unternehmen auch zugutehalten, dass dieser Konzern ja immens investiert hat, in Milliardenhöhe sogar, in Elektromobilität, in Software, Batterietechnik. Das heißt, wir haben es hier ja eher mit geopolitischen Entwicklungen zu tun, Energiepreise, starke Konkurrenz aus China. Ist das jetzt eher so der Hauptpunkt?
1: Ja, das Problem ist, dass man ja früher sehr viel nach China exportiert hat. Das findet nicht mehr statt. Die Chinesen bauen ihre eigenen Autos. Und gleichzeitig ist es so, dass die Chinesen eben mit ihren Autos auf den Weltmarkt drängen. Und es ist für europäische Konzerne praktisch nicht möglich, gegen China zu konkurrieren. Ganz einfach, weil das chinesische Wirtschaftsmodell so aussieht, dass der Staat umfassend die Automobilindustrie, aber auch andere Industrien in China subventioniert. Also die Löhne der Angestellten sind niedrig, Boden bekommen die Fabriken faktisch umsonst, die Energie ist niedrig, die Zinsen für Kredite sind niedrig, der Wechselkurs ist unterbewertet. Und gegen diese Rundum-Subventionen kann Europa gar nicht bestehen. Oder anders gesagt, wenn es nicht diese Subventionen gäbe, wären viele Firmen in China gar nicht profitabel. Dieses Wirtschaftsmodell in China wird sich aber nicht ändern. Das muss man sich ganz klar machen. Das ist eine Entscheidung der Kommunistischen Partei und auch von Xi Jinping, komplett auf Export zu setzen. Das heißt, Europa muss sich gegenüber China abschotten. Und das wird ja auch in Brüssel diskutiert. Da gibt es auch schon erste Beschlüsse. Und die Idee ist, dass man es genauso macht wie China früher. Also wenn man als europäische Firma in China investieren wollte, dann konnte man da ja nicht einfach hingehen. Man musste ein Joint Venture mit einer chinesischen Firma eingehen. Und genauso umgekehrt überlegt das jetzt die Europäische Union, dass China nicht mehr einfach nach Europa exportieren darf, sondern eben hier auch ein Joint Venture gründen muss. VW geht ja diesen Weg bereits. Also die haben ja jetzt eine Batteriefabrik gegründet in Spanien mit einer chinesischen Firma. Und ich glaube, das wird die Zukunft für die europäische Automobilindustrie sein, dass man eben in Europa Joint Ventures mit China hat.
0: Mhm. Inzwischen ist ja auch die Rede davon, das chinesischen Investoren anzubieten, in Deutschland zu produzieren. Wie finden Sie das?
1: Ja, das ist genau die gleiche Idee. Okay. Nicht? Nur, dass das dann eben nicht in Spanien ist, sondern in Deutschland.
0: Okay. Aber gibt es dann nochmal wesentliche Vorteile hier für Deutschland, für den deutschen
1: Markt? Ja, der Vorteil wäre ja, dass die Produktion hier bliebe und nicht abwandern würde nach China oder sonst wohin. Und dass man sozusagen die Wertschöpfung und auch das industrielle Wissen in Europa halten würde. Also wir haben ja inzwischen die Gefahr, dass durch die chinesische Konkurrenz mittelfristig die industrielle Kapazität in Europa weitgehend zerstört wird. Und das ist ja etwas, was man nicht zulassen kann. Nicht nur wegen der Arbeitsplätze, sondern auch, weil man nur, wenn man eine Industrie hat, auch in der Lage ist, Waffen zu produzieren und sich zu verteidigen. Und man kann ja jetzt nicht ignorieren, dass Russland ein extrem gefährlicher Nachbar ist.
0: Wir gucken jetzt noch mal auf ein anderes Instrument, Frau Herrmann, um dieser Situation beizukommen. Sie haben es eben schon gesagt, was jetzt gerade in Gange ist, ist, dass chinesische Autos auch für deutsche Bürger wesentlich leichter, wesentlich einfacher zu kaufen sind, weil sie eben günstiger sind. Also ein VW kostet ungefähr das Doppelte von dem, was teilweise chinesische Anbieter da bereitstellen. Also man kann sich fast schon Zwickau vorstellen als Stadt, in der es wegen niedriger Einkommensstrukturen nur chinesische Autos gibt. Was halten Sie von Kaufprämien?
1: Nichts, weil das wäre ja sehr viel Geld, das der Staat gar nicht hat. Man kann das nochmal gegen die Subventionspolitik der Chinesen nicht ankommen. Das heißt, wenn China rundum subventioniert, dann ist das kein Modell, das Europa mit seiner Struktur übernehmen kann. Die Antwort ist, dass man den Markt für chinesische Produkte schließt. In dem Sinne, man kann sie gar nicht mehr importieren. Oder man tut so hohe Zölle drauf, dass ein chinesisches Auto genauso teuer ist wie VW. Und das Angebot, das man den Chinesen machen muss, man will ja jetzt nicht komplett die Verbindung nach China kappen. Das ginge auch gar nicht, weil man auf viele chinesische Produkte angewiesen ist, seltene Erden, Antibiotika und so weiter. Das Angebot, das man den Chinesen machen muss, wenn man seinen eigenen Markt schließt, ist zu sagen, ihr könnt gerne hier in Europa produzieren. In einem Joint Venture mit einem deutschen oder spanischen Unternehmen oder was immer.
0: Für wie realistisch halten Sie diese Perspektive, um wirklich substanziell den deutschen Automarkt zu retten? Oder sind Sie eher pessimistisch und sagen Sie, der Niedergang der klassischen Autoindustrie in Deutschland ist unvermeidlich?
1: Naja, was man damit retten würde, wäre den europäischen Markt für europäische Autohersteller. Was man natürlich nicht verändern kann, ist, dass deutsche Autos auf den Weltmärkten gegen China nicht mehr ankommen. Nicht? Also die Weltmärkte wird man zu einem großen Teil verlieren.
0: Nach Berichten vom September diesen Jahres, also relativ frische Berichte, wurden Eckpunkte für den Verkauf des Werks in Osnabrück vereinbart. Danach soll der Standort nach dem Ende der Autoproduktion zu einem Zentrum für Sicherheits- und Verteidigungslösungen, also kurz für Rüstungsindustrie, zur Verfügung stehen. Ist das jetzt ein Zeichen dafür, wie flexibel auch die Automobilindustrie reagieren kann?
1: Naja, auf jeden Fall zeigt das die Zukunft der Automobilindustrie in Deutschland. Also wir müssen aufrüsten. Wie gesagt, Russland ist ein sehr gefährlicher Nachbar. Und die Rüstungsindustrie in Deutschland hat diese Kapazitäten gar nicht. Die Rüstungsindustrie weiß auch gar nicht, wie man Massengüter herstellt. Denn bisher wurden ja kaum Waffen gebaut, also waren das eher Handwerksbetriebe. Die Automobilindustrie hat genau dieses Know-how bei der Massenproduktion. Das wird dazu führen, dass die Rüstungsindustrie sich mit der Autoindustrie zusammentut, um mit der Autoindustrie und in ihren Hallen dann Rüstungsgüter herzustellen.
0: Das heißt also, welche Chancen rechnen Sie jetzt Standorten wie Zwickau, Wolfsburg, Stuttgart in so einer Postwachstumswirtschaft aus? Machen wir mal sozusagen einen Strich drunter.
1: Man wird nicht alle Kapazitäten verlieren, vor allen Dingen, wenn man eben auf Rüstung setzt und wenn man eben die Chinesen aus dem europäischen Markt fernhält. Aber natürlich ist es so, und das ist für die Beschäftigten tragisch, dass langfristig diese enorm dominante Rolle des Autos in Deutschland, das wird zu Ende gehen.
0: Im MDR Kulturgespräch die Journalistin von der Taz, Ulrike Herrmann. Sie ist Autorin der Bücher Geld als Waffe, wie die Wirtschaft über Krieg und Frieden entscheidet. Auch daraus haben Sie wahrscheinlich schon den einen oder anderen Gedanken jetzt gehört. Und das Buch Das Ende des Kapitalismus, warum Wachstum und Klimaschutz nicht vereinbar sind, 2022 bei Kiepenheuer und Witsch erschienen. Ich danke Ihnen ganz herzlich, Frau Herrmann.
1: Ja, bitte.

0: Das MDR-Kultur-Spezial zur Autostadt Zwickau. Wir haben in dieser Stunde auch schon erwähnt, dass das Wort Audi aus dem Griechischen hergeleitet ist. Übersetzt heißt es Horch. Also der Begründer der Automobilwerke in Zwickau, August Horch, hat da mit seinem Namen Pate gestanden. Das Wort Auto übersetzt heißt selbst und mobilis ist das lateinische Wort für beweglich. So, war es das jetzt eigentlich? Sind wir, was das Auto angeht, mit unserem Latein am Ende in dieser Stunde? Nein. Das sind wir nicht, denn ich bin jetzt im Gespräch mit Professor Jan Schuber, der ist Prorektor Forschung an der Westsächsischen Hochschule Zwickau, eine Hochschule für Mobilität, war vorher Dekan der Fakultät Kraftfahrzeugtechnik. Hallo, Herr Schubert.
1: Ich grüße Sie. Schönen guten Abend aus Zwickau. Vielleicht zur kleinen Einordnung, Dekan der Fakultät bin ich nicht, ich bin im Augenblick zur Prorektorforschung hier.
0: Ja, ja, genau, habe ich auch gesagt, dass Sie das waren. Ja, ja. Alles gut. Ja, okay. Sagen Sie, wie nehmen Sie gerade die Situation in Zwickau so wahr, Herr Schubert?
1: Ja, es ist schon eine angespannte Situation, weil man muss ja sagen, Volkswagen mit dem Werk in Mosel ist als größter Arbeitgeber der Region mit mehreren tausend Beschäftigten. Und dann auch im ganzen Zulieferbereich und Dienstleistungsbereich kommen natürlich noch mal viel mehr Arbeitsplätze dazu, die an dieser Produktion hängen. Und wir als Hochschule für Mobilität haben natürlich auch, sagen wir mal, eine enge Beziehung zu Volkswagen hier in der Region. Also es ist schon aufgrund der Historie mit seit 1904 Automobilproduktion durchgehend bis in die heutige Zeit, ist das schon ein ganz wichtiger Partner in der Region. Und wir hoffen natürlich, dass auch mit den vielen Kompetenzen und dem modernen Werk, dass es in der Region auch weitergeht mit Volkswagen.
0: Das heißt also auch, dass dieses Werk auch Ihre Arbeit an der Fachhochschule stark mit beeinflusst, oder?
1: Ja, auf jeden Fall. Das ist eine sich gegenseitig auch ergänzende Partnerschaft über viele Jahre. Wichtig für uns im Bereich Forschung, wichtig aber auch für uns im Bereich Lehre mit den Studenten, weil das sind wir immer wieder im Austausch, dass da auch Studenten ihre Abschlussarbeiten dann anfertigen und zu den neuesten Themen dann auch entsprechend mit Volkswagen das zusammen hier leisten an der Hochschule. Mhm.
0: Was ist so Ihre Prognose, Herr Schubert? Sie kennen die Autos aus dem Ausland, vor allem auch aus China. Sie kennen nun auch den Stand der Forschung in Deutschland und die Produktion in Deutschland. Glauben Sie, Deutschland wird ein global wichtiger Standort für den Automobilbau bleiben?
1: Davon gehe ich mal fest aus. Ich bin da eigentlich, sagen wir mal, doch ein bisschen ein Optimist, weil ich weiß, was hier in Deutschland auch an ingenieurtechnischer Arbeit geleistet wird, dass das weltweit nicht auf einmal in den letzten 10, 20 Jahren quasi zum Erliegen gekommen ist. Es sind nur halt in anderen Bereichen der Welt, ich sage mal, hat man gut aufgeholt. Man hat gut trainiert, hat gelernt und ist auch dort teilweise in den einzelnen Ländern ein bisschen mit den Randbedingungen vereinfachend unterwegs, wo wir in Deutschland oder vielleicht auch in Europa uns ein bisschen schwer tun.
0: Herr Schubert, lassen Sie uns doch mal zusammen so eine Perspektive erschließen, denn möglicherweise beschäftigen Sie sich auch eben gerade mit diesem Gedanken, was das Auto sein kann, beziehungsweise was es in Zukunft sein muss und wird. Derzeit ist es ja ein Symbol quasi auch für Freiheit, nicht nur bei den Deutschen, auch bei den US-Amerikanern zum Beispiel, aber dieser Begriff, der reibt sich auch immer wieder an den alltäglichen Bedürfnissen, die wir haben, die sich auch stark wandeln. Also was würden Sie sagen, wie sieht das Auto der Zukunft aus? Was braucht das für Features?
1: Ja gut, bevor wir vielleicht irgendwo auf technische Details eingehen, ich sage, im Augenblick ist für viele das Auto einfach auch ein unverzichtbarer Alltagsgegenstand. Es ist vielleicht, es tritt ein bisschen eine Veränderung ein, wo früher das Auto vielleicht doch stärker als Statussymbol herhalten musste oder sollte. Das geht vielleicht auch ein bisschen zurück bei der jüngeren Generation, aber dort haben wir halt auch die größeren Unterschiede, sagen wir mal, im städtischen und ländlichen Bereich. Im ländlichen Bereich sind sie quasi auf das Auto oder viele sind darauf angewiesen. Im städtischen Bereich sieht das natürlich anders aus. Wir haben auch an technischen Entwicklungen in Zukunft, gerade so in die Richtung, wenn man an dieses automatisierte, autonome Fahren denkt, wo ich da fest davon ausgehe, dass es auch technisch darstellbar ist und ist ja schon in Pilotprojekten in Deutschland heute schon darstellbar. Das wird vielleicht nochmal so ein Game Changer auch für die Zukunft sein. Allerdings, wie ich schon sagte, tun wir uns da so ein bisschen in Europa und in Deutschland auch ein bisschen schwer mit der Harmonisierung von Regulierungen. Im asiatischen Bereich, gerade die Chinesen, die sind da ein bisschen anders unterwegs. Ne? Es hängen ja auch viele Fragen so zur ganzen Haftung, was wer haftet, wenn jetzt doch irgendwas mal passiert. Und es wird auch so sein, selbst ein autonomes Fahrzeug, kein technisches System, hat eine hundertprozentige Sicherheit, Unfälle zu vermeiden.
0: Das Aber Herr Schubert, lassen Sie uns das doch mal richtig radikal durchdenken. Ein richtig autonomes Auto, jetzt unabhängig vielleicht auch von den großen Regulierungen. Wie würde das aussehen? Gibt es überhaupt noch ein Lenkrad? Arbeitet man jetzt im Auto? Wie sieht denn dann Fahren überhaupt aus?
1: Ja, also wenn wir dort, es gibt ja diese einzelnen Level, wo quasi dieses automatisierte Fahren mit dem ganzen Fahrerassistenzsystem, was viele vielleicht schon von heutigen modernen Fahrzeugen gewohnt sind, da ist man im Level 2. Im Level 3 hat man dann so teilautomatisierte Funktionen, also bestimmte Verkehrssituationen, wo der Fahrer nicht aktiv fahren muss, jederzeit aber bereit sein muss, die Fahrfunktion wieder zu übernehmen. Und spätestens dann ab Level 4 bis Level 5, ne, da redet man dann schon über autonomes Fahren, also so wie sogenannte Roboter-Taxis und so weiter. Da kann man prinzipiell eigentlich dann in diesem Level kann man auf Lenkrad und Bedienelemente verzichten, weil das sind dann wirklich autonome Fahrzeuge, die alle Verkehrssituationen selbstständig bewältigen sollen.
0: Und das heißt auch, dass das Auto dann an sich immer noch ein, ja, für sich als Fortbewegungsmittel ein Unikum bleibt? Oder befindet es sich dann auch irgendwann im Verband mit anderen Fortbewegungsmitteln? Also wo gehen da so die Ideen hin?
1: Ja, dann spricht man natürlich an vielen Stellen auch über Themen der vernetzten Mobilität. Ne? Dann kann man auch die Frage stellen, ja, ist es dann zwingend notwendig, dass man sozusagen als Privatperson selber ein Auto besitzt? Oder gibt es dann zum Beispiel Angebote, die dann auch selbstständig zu dem jeweiligen Kunden hinfahren können? Und das können ja so Roboter-Taxis, in Asien wird das ja teilweise schon in den Städten erprobt, in den großen Städten, ne? Ist da entsprechendes Angebot verfügbar und kann ich dann entsprechend auch dieses Angebot so zurückgreifen und quasi so als Service on Demand quasi, wenn ich das Fahrzeug brauche, mir das natürlich nach Hause bestellen und das bringt mich dann von A nach B und dann ist das für mich wieder erledigt und dafür bezahle ich eine Dienstleistung.
0: Und sind das,
1: wäre eine Variante für die Zukunft.
0: Sind das Ideen oder Utopien, die Sie jetzt eigentlich nur im Ausland sehen oder halten Sie das auch für realistisch, dass das in Deutschland entwickelt und eben auch umgesetzt werden könnte?
1: Ja, ich sehe das ja sowieso, wenn man in die letzten Jahrzehnte schaut, der ganze Automobilmarkt ist ja quasi ein globaler Markt. Ne? Und Hersteller, die sich auf diesem globalen Markt bewegen und zukünftig Erfolg haben müssen oder wollen, müssen sich natürlich auf diesem globalen Markt behaupten. Also dort wird die Technologie nicht an einzelnen Ländergrenzen Halt machen.
0: Mhm. Und wie sieht Deutschland da jetzt derzeit aus?
1: Ich hatte es ja schon eingangs so ein bisschen gesagt, man tut sich augenblicklich in Deutschland, aber das will ich nicht bloß auf Deutschland, weil da auch ein Stück weit die ganze EU-Harmonisierung vonnöten ist, weil gegebenenfalls wollen sie ja dann mal mit so einem Fahrzeug auch mal in ein anderes Land fahren, ne? Also wenn es darum geht, auch mal länderübergreifend eine Grenze zu überschreiten. Es muss also dort diese Harmonisierung stattfinden und da sind wir noch ein bisschen hinterher gegenüber anderen Ländern. Also gegenüber China zum Beispiel.
0: Aber sehr, sehr spannend, Herr Schubert, wie wir eine Vorstellung vom zukünftigen Autofahren oder beziehungsweise vom Fahren werden zeichnen konnten. Jan Schubert von der Westsächsischen Hochschule in Zwickau. Ich danke Ihnen ganz herzlich fürs Malen dieser Zukunftsbilder und halte Ihnen die Daumen für den Standort Zwickau, auch Ihnen.
1: Okay, wir drücken die Daumen. Recht vielen Dank für das Gespräch.
0: Ja. Sehr gerne, ich danke Ihnen.
1: Jo.
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Eine Stunde liegt jetzt hinter Ihnen oder fast eine Stunde, die zwischen Stillstand, Rückbau und Arbeitslosigkeit hin zum Entwurf radikalen Neudenkens des Autofahrens reichte. All das finden Sie derzeit in Zwickau und irgendwo zwischen diesen Polen befindet sich die Autostadt auch in einem Tanz mit kapitalistischen Leitplanken. Dieses Spezial hier bei MDR Kultur kam aus der Redaktion von Gabriele Bischoff und Annette Mielitz. Mein Name ist Julia Hämmerling. Ich danke Ihnen ganz herzlich fürs Dabeisein und fürs Zuhören und ich wünsche Ihnen einen schönen Abend. Tschüss.

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3: Um 19 Uhr mit Matthias Becker. Die AfD in Sachsen-Anhalt hat ihren Zeitplan für die Regierungsübernahme vorgestellt. Fraktionschef Ulrich Siegmund kündigte an, sich im Dezember zum Ministerpräsidenten wählen zu lassen. Bis dahin müssten noch Gespräche in der Fraktion und mit anderen Abgeordneten geführt werden. Auf Details ging Siegmund nicht ein. Um im ersten Wahlgang gewählt zu werden, muss er 3 Stimmen aus anderen Fraktionen erhalten. Die AfD-Fraktion nominierte außerdem den Abgeordneten Tobias Rausch für das Amt des Landtagspräsidenten. Er soll auf der konstituierenden Sitzung in der kommenden Woche gewählt werden. In Sachsen ist die Anklage gegen 4 mutmaßliche IS-Mitglieder erhoben worden. Die Generalstaatsanwaltschaft Dresden wirft den Beschuldigten die Mitgliedschaft in einer terroristischen Vereinigung vor. Sie sollen zwischen 2014 und 2017 im Irak unabhängig voneinander für den IS gekämpft haben. Für ihre Dienste hätten sie zwischen 900 und 3.300 Dollar erhalten. Die Beschuldigten waren im Frühjahr in Leipzig, Chemnitz und Plauen festgenommen worden. Das Oberverwaltungsgericht in Weimar hat einen Plan zum Bau von Windkraftanlagen in Ostthüringen für unwirksam erklärt. Darin waren sogenannte Vorranggebiete für Windräder festgelegt worden und ebenso Zonen, die dafür nicht in Frage kommen. Nach Ansicht der Richter wurden diese Zonen nicht genau geprüft. 2 Unternehmen wollten außerhalb der Vorranggebiete Windräder bauen und hatten geklagt. Die Fraktionsvorsitzende der Berliner Linken, Elif Eralp, ist jahrelang Mitglied des Vereins Rote Hilfe gewesen. Die Landespartei bestätigte einen entsprechenden Bericht der Frankfurter Allgemeinen und erklärte, Eralp sei im vergangenen Jahr aus dem Verein ausgetreten. Ihre Mitgliedschaft sei auf ihrer Homepage immer transparent gewesen. Die Rote Hilfe gilt als linksextremistische Unterstützerorganisation und wird vom Berliner Verfassungsschutz beobachtet. Eralp will nach ihrem Wahlsieg regierende Bürgermeisterin werden. Reimportierte Simson-Mopeds dürfen in Sachsen ab sofort mit bis zu 60 km/h schnell fahren. Das hat das Infrastrukturministerium heute mit einem entsprechenden Erlass geregelt. Nötig ist ein Gutachten, das die Verkehrssicherheit bestätigt. Die Sonderregelung gilt für alle historischen DDR-Fahrzeuge, die bis Februar 1992 erstmals zugelassen wurden. Sachsen will sich im Bundesrat dafür einsetzen, dass auch neuere Mopeds mit Tempo 60 unterwegs sein dürfen. Das waren die Nachrichten. Das Wetter zunächst mit den Temperaturen. Brockenwolkig 16 Grad, Chemnitz leicht bewölkt 20, Dresden wolkenlos 21, Eisenach leicht bewölkt 24, Erfurt wolkig 22, Fichtelberg leicht bewölkt 13, Gera leicht bewölkt 21 Grad, Görlitz wolkenlos 20, Halle meldet 24, Leipzig wolkig 23, Magdeburg fast wolkenlos 23 und Meiningen wolkig bei 22 Grad. In der Nacht locker oder gering bewölkt und trocken, Tiefstwerte 13 bis 4 Grad, morgen neben Sonne zum Teil auch ausgedehntere Wolken und trocken, Höchstwerte in Sachsen 21 bis 24, sonst 23 bis 26 Grad. Teils mäßiger vom Erzgebirge bis zum Elbtal starkböiger Südostwind. Am Donnerstag im Osten weiter heiter und warm, im Westen regional aufkommender Regen und sinkt

0: Temperatur. Sonnenuntergang in Halle war heute 18.55 Uhr, Sonnenaufgang ist morgen 7.11 Uhr. MDR-Verkehrsdienst A2 Richtung Hannover zwischen Irxleben und Allerengersleben streckenweise Stau und stockender Verkehr plus 20 Minuten. A4 Frankfurt Richtung Dresden zwischen Siebenlehn und Dreiknossen steht ein defektes Fahrzeug. Vorsicht, hier wird ein Rad auf der Fahrbahnseite gewechselt. A4 Richtung Frankfurt zwischen Dreieck Dresden West und Wilsdruf Stau nach Unfall plus 10 Minuten. Die A38 Richtung Göttingen ist zwischen Ahrenshausen und Friedland wegen Wartungsarbeiten im Heidkopftunnel bis morgen früh etwa 5.30 Uhr gesperrt. Die Umleitung führt ab Ahrenshausen zur Anschlussstelle Friedland über die B80 und B27. A72 Richtung Leipzig zwischen Galtheim und Borna Süd ist Öl auf der Fahrbahn und geblitzt wird auf der A9 Richtung Berlin am Schkeuditzer Kreuz in der Überfahrt zur A14 Richtung Dresden. Soweit der MDR-Verkehrsdienst. Die Zeit, es wird 19.05 Uhr.
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2: Dazu begrüßt sie Ben Garrett Hernandez und wir gehen heute wieder ins Frühjahr 1989 nach Dresden Laubegast mit Thilo Krauses neuem Roman Jetzt, wo du ein Held bist. Heute hören Sie die zweite der 15 Folgen. Tino ist schon fast 13. Zu Hause streiten die Eltern, bis sein Vater die Wohnung verlässt und Toni endlich einschlafen kann. In der Schule ist Mathe Tonis Lieblingsfach bei Frau Brunner, die er heimlich bei ihrem Vornamen Antje nennt. Er und Mike, der Sitzenbleiber mit dem Hörgerät, sind ihre besten Schüler und sicher hätte er sich an diesem Tag für die Bezirksmatheolympiade qualifiziert, wenn er nicht über den Aufgaben eingeschlafen wäre. Antje hatte ihm einen Brief an seine Eltern mitgegeben. Der Geografieunterricht, der begann erstmal mit einer Ranzenkontrolle. Herr Scheer ging mit einem silbernen Drahtkorb durch die Reihen und sammelte alle verbotenen Dinge aus dem Westen ein. Nachdem er bei Toni nichts gefunden hatte, reichte ihm Mike blitzschnell ein Foto rüber, das Toni mit dem Knie unter der Bank gegen die Tischplatte drückte. Mike kam davon, aber schon erklärte Herr Scheer, dass das alles kleine Bomben wären in seinem Korb. Er schlug ein Buch auf und zeigte, wozu das führte. Auf dem Bild war ein geschrumpfter Körper mit einem Totenschädel. Es liest Oskar Hoppe.
3: Herr Scheer blätterte auf die nächste Seite. Erst dachte ich, einen merkwürdig dunklen Wald zu sehen oder eine Felswüste. Aber dann kam Herr Scheer auf seiner Runde durch die Bänke näher. Mit Wald hatte das Bild nicht im geringsten etwas zu tun. Es waren Reste von Mauern, Reste von Häusern, die sich in den grauen Himmel erhoben. Den Vordergrund bedeckte eine Wüste von Steinen, eine Hügellandschaft, durch die sich ein schmaler, staubiger Pfad zog. Herr Scheer stand jetzt direkt vor Franziska. Ich war gefesselt von diesem Bild, von der Katastrophe. Ich beugte mich leicht zu Franziska hinüber, die vor mir zurückwich. Und da stand er, mein Großvater. Auf dem Pfad in der Bildmitte eine dunkle, einbeinige Figur an Krücken, den Stoff des leeren Hosenbeins hinten in den Gürtel gesteckt. Mir schien, jeden Moment würde sich Großvater umdrehen und mir aus dem Bild heraus zulächeln. Ich betrachtete den kahlen Schädel, den Rücken, die Gliedmaßen, die ganze Ungeheuerlichkeit seines beschädigten Körpers. Und ich erschrak darüber, wie taub mein eigenes Knie war, mein Bein gefühllos, als wäre es kein Teil mehr von mir. Mikes Bild war noch nicht zu Boden gefallen. Ein Rest Kraft musste noch in mir stecken, wenngleich jegliche Stärke mit der Einsicht zu versickern schien, wie dumm ich alle Zeit gewesen war. Nie hatte jemand ein Wort über Großvaters Stumpf verloren. Immer hatte er zu den Alltäglichkeiten gehört, wie die Sonne auf- und unterging. Von fern drang die Stimme von Herrn Scheer zu mir. Es dauerte einen Moment, bis ich aus seinen Worten den richtigen Satz geformt hatte. »Wie sitzt du eigentlich da?« Herr Scheer hatte sich mir von Franziskas Seite entgegengebeugt. Ich dachte, seinen Zorn zu riechen. »Ich muss auf Toilette, Herr Scheer.« »So sitzt man nicht da«, bellte Herr Scheer und machte Anstalten, auf meine Seite der Bank zu kommen. Mir rann der Schweiß über den Bauch. Von meinen Beinen aus hatte sich ein Zittern im ganzen Körper ausgebreitet. Kein Zittern, ein Beben. Eine Welle von Bewegung, die von mir Besitz ergriffen hatte. Ich erwiderte den Blick von Herrn Scheer und sagte so laut, dass es alle hören konnten, »Mein Großvater ist tot, seit einem Monat, und umgebracht hat er niemanden.« Ich fischte nach Mikes Bild unter der Bank, warf den Stuhl zurück und stand. Eine unglaubliche Energie, die mich durchflutete. Herr Scher stand keine Armlänge entfernt, aber im anderen Gang. Ich hatte den längeren Weg zur Tür. Nicht schwer, das zu wissen. Aus dem Augenwinkel sah ich Herrn Scher, der sich ebenfalls in Bewegung setzte. So groß wie er war, schien er einen Moment zu brauchen, um in Schwung zu kommen. Ich war an der ersten Bankreihe vorbei, als er plötzlich aus meinem Blickfeld schwand. Es folgte ein Knall, ein dumpfer Schlag, dann Stille. Eine kurze, atemlose Stille. Das Lehrerpult lag hinter mir, ich schwenkte Richtung Tür. Von Herrn Scher keine Spur. Ich glaubte, ein Kichern zu hören, dann ein Lachen. Es war nicht Mike, der lachte, oder Franziska oder Enrico. Die ganze Klasse lachte aus voller Kehle. Ein einziger, riesiger Mund. Ich hielt inne und wagte einen Blick zurück. Herr Scher kniete neben der ersten Sandra. Die Kordeln eines Tonbeutels hatten sich um seine Beine gewickelt. Fieberhaft versuchte er loszukommen, aber verhedderte sich nur noch mehr. Das Lachen war zur Woge geworden, die mich umschloss, die mich aufhob. Ich öffnete die Tür und wurde durchs Treppenhaus gespült, hinaus aus der Schule über die Hauptstraße hinweg. Ich rannte. Ich rannte und ich lachte, wie meine Klasse gelacht hatte. Lauthals und erleichtert, der Tortur entkommen zu sein. In der Hand trug ich die drei grinsenden Amerikaner mit den Helmen auf den Knien und dem Adler im Hintergrund. Gleichzeitig liefen mir die Tränen über die Wangen. An Großvaters Begräbnis wollte mich niemand dabei haben. Ein paar Stunden war ich allein in meinem Zimmer geblieben und hatte meine Fische betrachtet. Nichts schien sich verändert zu haben. Großvater lebte noch. Aber nein, das tat er nicht. Genauso wenig war er es gewesen, den ich auf dem Bild gesehen hatte. Jener unbekannte Mann inmitten der Ruinen hatte ihm nur wie aufs Haar geglichen. Die Art dazustehen, den Kopf gegen die Brust gesenkt, wie in Deckung, als könnte jederzeit jemand zuschlagen. Die Stützen ein wenig gegen das Bein versetzt, der Körper leicht nach vorn gelehnt. Wie oft hatte ich Großvater so im Garten gesehen, den Blick über die Hecken hinweg auf eine Landschaft gerichtet, die mir jäh vor Augen getreten und genauso plötzlich wieder verschwunden war. Nichts um mich erinnerte an die Steinwüste, den Verhau aus zerbrochenen Mauerresten, trotzdem rannte ich. Und ich hatte das Gefühl, dass ich es auch für Großvater tat. Ich rannte für ihn, für uns, für Großmutter und vielleicht auch für meine Eltern. Ich sprang über Schlaglöcher. Mein Mund schmeckte nach Stahl. Im Sportunterricht hätte ich längst angehalten, aber in diesen Minuten konnte ich nicht anders als laufen. Ich hörte das Horn eines Schleppers, roch das Wasser. Gegenüber wuchsen die Wachwitzer Höhen empor, bewaldet und dunkel. Häuser leuchteten zwischen den Bäumen, trotzige Villen mit hölzernen Treppenhäusern und bemoosten Ziegeldächern wie jene hier auf meiner Seite. Ein Labyrinth aus Sträßchen und Wegen zog sich über den Hang. Doch wohin man auch ging, am Ende landete man in der Anziehung des Fernsehturms, der sich über allem erhob. Gegen die Wolken schien er sich in manchen Momenten zu neigen, als ob die rot-weiß gestreifte Spitze etwas auf die Unterseite des Himmels kritzelte. Mit Antje hatten wir auf der schwankenden Plattform gestanden. Der Wind riss an unseren Aufgabenzetteln, wo wir aus Winkel und Höhe berechnen sollten, wie stark sich der Turm denn nun wirklich bewegte, aber niemand konnte sich konzentrieren. Ich sah das Haus, in dem ich wohnte, die Gartensparte, unsere Schule und Großmutters Block. Dazu die riesigen Gärtnereien, die Kohlehaufen zum Heizen der Gewächshäuser, die Kiesgrube mit dem Mount Klamott, wo die seltsamen Männer mit den Ferngläsern saßen, denn wer sich von den Erwachsenen traute, ging nackt schwimmen dort. Ich stand nah am Geländer, das mir fast bis zum Kinn reichte. Die anderen schauten in Richtung Stadt, in Richtung Zentrum, aber ich folgte der Elbe, wie sie sich aus dem Gebirge herunterschlängelte. Fern gegen Osten, über den Rand des Elbkessels hinaus, erhoben sich die Tafelberge der sächsischen Schweiz. Lilienstein, Pfaffenstein und Königstein. Ich versank in der aufblühenden Landschaft, der Himmel gläsern blau, die Sonne fahl, eine Klarheit in der Luft, die mich durchatmen, die mich seufzen ließ. Ich wusste, die anderen lächelten über mich, wie sie es im Mathematikunterricht taten, aber sie ließen mich schauen. Mike tauchte neben mir auf und sagte, »Na, Großer, versuchst du, mein Versteck zu finden?« Er wirkte vergnügt und lümmelte am Geländer. Ich deutete mit der Hand nach Süden und sagte, schau dir das alles mal an. Im Erzgebirge liegt noch Schnee. Mike erwiderte nichts. Er nickte belustigt, schürzte die Lippen und brummte, Wenn ich mich unbeobachtet fühlte, wagte ich einen Blick steiler hinab, auf den Streifen Brachland zwischen Laubegast und Tolkewitz. In einer von Großmutters Lieblingsgeschichten waren die Wiesen gefroren und halb Laubegast vergnügte sich auf dem Eis. Manche mit Schlittschuhen, das waren die wenigsten, die anderen auf glatten Sohlen, wie Großmutter. Die Kinder bauten Tore, an den Wochenenden tauchten Fotografen auf, es gab Würstchen und Tee an schnell aufgestellten, rauchenden Buden. Im Frühling schmolz das Eis und die Wiesen standen bis in den Sommer hinein unter Wasser. So kam es nicht von ungefähr, dass der Flutgraben dort entlang lief. Ein schnurgerader, von Haselbüschen und Erlen beschatteter Lauf. Kurz vor der Elbe senkte sich das Bett und führte unter einer unauffälligen Brücke hindurch. Diese letzten Meter waren dicht bewuchert und von Pappeln beschattet. Ein dämmeriger Fleck in der sonst gleißenden Ebene. Von der Elbe aus konnte man sich durchs Unterholz schlagen und in den Brückenauslass steigen. Dort, inmitten von Böschungsgewucher, umgebrochenen Stämmen und einem Dschungel aus Unkraut, lag mein Versteck. Keine komfortable Behausung, ein kühler Rachen, den ich in Besitz genommen hatte. Aus Strick, Schwemmgut und Müll hatte ich mir einen Sessel gebaut. Wenn ich kam, holte ich ihn hervor, sonst schob ich ihn weit in die Dunkelheit unter der Brücke, die von oben kaum größer als ein Stecknadelkopf gewesen war. Ich lachte nicht mehr, ich weinte nicht mehr. Ich rannte die Böschung zum Ufer hinab, diesem Hügelchen, auf dem wir winters immer Schlitten fuhren. Der Kies knirschte unter meinen Sohlen, es roch nach Schlamm und allerlei unbestimmbaren Dingen. Ein paar schnelle Schritte und ich war hinter Ufergestrüpp auf der kleinen, vom Flutgraben angespülten Landzunge verborgen. Verborgen für meine Eltern, für meine Klassenkameraden, für meine Schwester. Ich trat auf die wogende Mauer grün zu, hinter der sich die Brücke samt Auslass verbarg, und tappte in den mir bekannten Dämmer hinein. Zu meinen Füßen plätscherte der Flutgraben. Wenn es tagelang regnete, blieb nur ein schmaler, trockener Streifen, auf dem ich hin und her wandeln konnte. Heute war das Wasser friedlich. Schemenhaft erkannte ich meinen Sessel, den ich Richtung Licht zog. Noch einmal huschte ich zurück und hob das dünne Ästchen auf, das genau in Augenhöhe in eine Fuge des gemauerten Brückenbogens passte. Ich verkantete die Spitze und ruckelte ein wenig, bis mir der erste Stein entgegenrutschte. Auch die beiden Nachbarsteine entfernte ich und legte sie zu meinen Füßen ab. Schemenhaft erkannte ich alles, was Herr Scheer heute gern bei mir gefunden hätte. Das war mein Tresor der verbotenen Dinge. Ein Löffel hatte gereicht, um ihn auszuheben. In der erstaunlich trockenen Erde hinter der Brückenmauer lagerten meine Schätze. 2 Comics, 4 Matchbox-Autos, ein Autoquartett, dazu Bilder meiner Helden. Edmund Hillary und Tenzing Norgay, Hermann Buhl und Kurt Diemberger. Vorsichtig rollte ich Mikes Bild zusammen und sperrte die 3 Amerikaner dazu. Hier waren sie sicher und Mike damit auch. Eine schwere Müdigkeit überkam mich. Aber ich hatte noch eine Sache zu erledigen. Ich machte den Arm lang und schloss mein Buch in die Hand. Ich sank in meinen Sessel, blätterte die nächste leere Seite auf und schrieb, ich habe einen Großvater, der im Krieg war. Nahtlos fügte sich der Satz zu den anderen Sätzen, die ich notiert hatte. Ich habe eine Schwester, die nur ich sehe. Mutter hat sie verloren. Meine Eltern streiten. Meine Eltern streiten. Ich legte den Stift in meinen Schoß und schloss die Augen. Die Pappeln rauschten hell, wie es nur Pappeln tun. Ein Geräusch wie Regen. Auch die Elbe hörte ich. Ein tiefes Schwappen und Gurgeln. Ich erwachte vom Dröhnen eines Schleppers, der sich elbaufwärts arbeitete. Die Maschinen stampften gegen die Strömung. Ich blinzelte ins Licht. Mein Buch hatte der Wind zugeblättert. Ein feuchter Hauch blies mir in den Rücken. Alles kehrte im Bruchteil einer Sekunde zurück. Der Brief von Antje, die Ranzenkontrolle, Das vermeintliche Bild meines Großvaters, das Bild von Mike. Ich schaute in die Runde, glich den Lauf der Sonne mit der Länge der Schatten ab und kam zum Schluss, dass es kurz nach Mittag sein musste. Ich leckte mir über die Lippen. Mein Niki war dreckig. Mein Gesicht musste es auch sein. Ich legte mein Buch zurück, schloss den Tresor und schob meinen Sessel zurück ins Dunkel. Dann wusch ich mir mit dem Wasser des Flutgrabens das Gesicht. Ich hätte nicht sagen können, dass es sauber war, aber von der Elbe würde ich mir keinen Tropfen je auf die Wangen spritzen. Anstatt auf kürzestem Weg zur Großmutter zu rennen, schlich ich am Ufer des Flutgrabens entlang. Wie ein Schatten flog ich über die Wiesen, bis ich auf das gepflasterte Sträßchen traf, das von Tolkewitz herüberführte. Die Wege hin zu dem Block, in dem Großmutters Wohnung lag, waren eng, von hohen Zäunen gesäumt, durch die der Flieder quoll. Die Büsche schwappten über mich hinweg, dass sich an manchen Stellen ein wucherndes Labyrinth fügte. Meist lag es verlassen, aber wehe, ich würde jemandem begegnen. Ich dachte, man würde mir den Schweiß ansehen, den Dreck und die Tränen. Man würde mich nach meinem Ranzen fragen und zu dem Schluss kommen, dass dem Toni wieder einmal eine Sache passiert war, die nur ihm passieren konnte. Eilig ging ich an Großmutters Garten vorbei, dem Türchen mit einem Strick um den Pfosten gehalten. Blieb noch der Bleichplan, eine Lücke im Zaun und ich war zwischen den wallenden Laken und Bettbezügen verschwunden. Ich konnte die Kühle fühlen, wenn der Wind mir den Stoff gegen die Haut blies. Großmutters Wohnung lag an der äußersten linken Seite, ein kleiner Balkon, halbe Treppe, dahinter die Küche. Vom ersten Stock herunter rief Frau Hahn, dass ich nicht durch die frische Wäsche schleichen sollte, ob ich das nicht beigebracht bekäme, da wo ich herkam. Aber es war mir gleich. Ich stieg die drei wackelnden Steinstufen zu Großmutters Küchenbalkon hinauf, öffnete das gelbblaue, mit Sprelakat verkleidete Türchen und blieb erschrocken auf der Schwelle zur Küche stehen. »Den hast du vergessen?« Mike sprang kauend von Großmutters Küchentisch auf und reichte mir meinen Ranzen. »Nun guck nicht so. Ist alles gut. Der Scher ist noch vor dem Pausenklingeln abgezogen, als er begriffen hatte, dass er nicht so viele Einträge schreiben konnte. Dem hast du den Zahn gezogen.« Mike grinste mich an. Ich sah noch die Reste des Eierkuchens, den er kaute. Nichts war gut. Im Ranzen steckte der Brief von Antje, die Qualifikation für die Mathe-Olympiade konnte ich vergessen, und jetzt noch Mike, der wer weiß warum hier aufgetaucht war und vergnügt meine Eierkuchen in sich hineinschaufelte, während meine Schwester in ihrer unnachahmlichen Art mit geschlossenen Augen sacht den Kopf schüttelte. Großmutter ließ einen dampfenden Eierkuchen aus der Pfanne auf meinen Teller schwappen. Ich nahm Besteck und das Schälchen Apfelmus dazu und balancierte ins Schlafzimmer, wo ich alles vorsichtig in die Höhe hob und auf dem linken der beiden Kleiderschränke abstellte. Mike stemmte die Hände in die Hüfte und sah zu, wie ich mit einem Fuß auf den Griff der Schranktür trat, Schwung holte und mich an der Kante mit beiden Händen hinaufzog. Ich legte mich bäuchlings auf die Schaumstoffmatte, fuhr mir meinen Teller und schaute auf Mike herunter, der die Augen zusammenkniff. Er kratzte sich am Kopf. Ich deutete auf den Schrank, der längst vor meinem stand. Es war der von Großvater. »Jetzt komm, ist noch Platz hier oben.« Mike verschwand kurz aus dem Zimmer, um seinen Teller zu holen, den er mir nach oben reichte. Schnell wuchtete er sich auf den Schrank nebenan. So lagen wir uns ausgestreckt gegenüber. Mikes Kopf war so nah wie in dem Moment, als wir im Sport zusammengestoßen waren. Ich sah seine gesprenkelten Augen, das Hörgerät und den Flaum seiner raspelkurzen Haare. Von Mike schien eine seltsame Macht auszugehen, eine Selbstverständlichkeit, auf der Welt zu sein und sich in ihr zu bewegen, so wie er kaute und schnitt und schmatzte, wohingegen ich in Gedanken auf mich schaute, ein weicher kleiner Junge, fast 13 zwar, aber doch eher 10, so vorsichtig, wie ich mit allen Dingen war und sei es nur das Apfelmus auf meinen Eierkuchen zu verstreichen. »Du stinkst. Wo bist du gewesen?« »Nicht nur du hast ein Versteck.« Mike schaute mir belustigt in die Augen. »Muss ein interessantes Versteck sein.« Er sog die Luft ein und schnupperte. »Ist es gemütlich da?« »Wie man's nimmt«, erwiderte ich. »Ah, jetzt macht er den Geheimnisvollen.« Ich zuckte mit den Schultern und sagte, »genau wie du.« Ich wusste nicht, woher ich den Mut zu so einem Gespräch nahm. Mike steckte sich ein riesiges Stück Eierkuchen in den Mund und drehte sich genüsslich auf den Rücken. »Sag mal, haben nicht die Römer auch im Liegen gegessen?« Er schmatzte. »Jedenfalls hast du mich gerettet. Dieser Knallerbsenstrauch von Cher hätte mich zur Schnecke gemacht.« »Nicht der Rede wert. Ehrensache.« Mike kratzte sich am Kopf. »War reine Dummheit, dass ich das Bild dabei hatte.« Ich hörte auf zu kauen und schaute ihn an. »Jetzt lach mal«, sagte Mike. Er schien zu überlegen. »Machen wir ein Geschäft. Mein Foto kannst du fürs Erste behalten, aber verschmeiß es nicht. Und dann bringst du mir irgendwas dazu. Etwas, das ich gebrauchen kann. Etwas, das fetzt. Dann zeige ich dir mein Versteck und du mir deins.« Mike rollte sich zurück auf den Bauch und streckte mir den Arm entgegen. »Schlag ein!« Ich griff seine Hand, die sich schwielig und härter anfühlte als meine. Wir schauten uns in die Augen und Mike tat so, als würde er auf unsere Hände spucken. Bald hatten wir zu Ende gegessen. Mike plapperte und summte vor sich hin. »Auf deinen Schrank komme ich gern mal wieder«, sagte er. »Sicher«, erwiderte ich, auch wenn ich nicht wusste, ob ich mich freuen sollte oder ob ich mir nur noch weitere Katastrophen eingebrockt hatte. Mike war gegangen. Ich saß bei Großmutter in der Küche, sah sie hantieren, ihre Hände pergamentenfaltig, doch so geschickt, dass eine seltsame Faszination von ihnen ausging. Wie oft waren mir als Kind die Lider schwer geworden, bis ich über dem Klappern, Wischen und Klicken in der Küche einschlief. Draußen blähten sich die Laken und die Rosen nickten im Mittagswind um den Balkon. Großmutter stellte die Teller zusammen und machte Wasser heiß für den Abwasch. »Ein netter Junge«, sagte sie. »Aber jetzt zieh dir mal was Frisches an, so wie du riechst.« Ich stand auf und schmiegte mich an Großmutter, die nichts wissen wollte von mir, die mir Eierkuchen buk, bis mir schlecht war. Wenn ich stank, dann konnte ich mich umziehen, und das war's dann. Mit derselben Ruhe hatte sie sich um Großvater gekümmert. Ihre Hände rochen nach Bohnen oder Feinmechaniköl oder Desinfektion. Wenn wir alle draußen im Garten Bohle schlürften, setzte sie sich manchmal an die Nähmaschine. Die Nadel ratterte und Großmutter summte. Sie nähte Brotsäckchen und Tischdecken. Sie kürzte Hosen für mich, nachdem sie auf der Jagd war, wenn es mal etwas gab in den gähnend leeren Vorstadtkaufhäusern. Sie trat niemandem zu nahe. Sie verlor keine großen Worte, selbst jetzt nicht, da Großvater gegangen war. Wenn sie mich weinen sah, sagte sie, »Dein Opa geht jetzt wieder auf zwei Beinen umher«, und nahm mich schweigend in den Arm. Ich wischte mir die Tränen aus den Augen, sah ihre Runzeln und Leberflecke, ihre Narben, von denen ich nicht wusste, woher sie kamen. Es war Großmutters Stille, die mich ausfüllte. Auch ich würde die Dinge für mich behalten. Ich würde in mein Buch schreiben und es an der Elbe in meinem Tresor aus Erde lassen. Alles, was zu wissen war. Und wenn ich genug Sätze gesammelt hätte, dann würden sich die Dinge fügen, ohne dass ich jemanden fragen musste. Ich würde Herrn Scher verstehen, der uns quälte. Antje, die an uns glaubte. Frau Kohl, die mir nachstellte. Oma, die nichts dergleichen tat. Mutter, die sich sorgte, die trank und stritt. Und Vater, der ohne Höhen und Tiefen war, immerzu anwesend, obwohl er eine unheimliche Abwesenheit verströmte. Und so wie ich verstand, warum alle um mich herum ihr Leben auf ihre Art lebten, würde auch meine Schwester verschwinden. »Und jetzt, was hast du, mein Schneckel?« Großmutter trocknete sich die Hände ab und schaute milde zu mir herüber. Vor meinen Eltern wäre mir kein Sterbenswörtchen über die Lippen gekommen, aber Großmutter bauschte nichts auf und machte nichts klein. »Ich habe einen Brief von Frau Brunner bekommen.« Großmutter stellte die Gasflamme höher, die fauchend blau unter dem Teekessel erstrahlte. Dann nahm sie die Pfeife von der Spitze. »Jetzt bring mal den Brief her.« Sie hielt die Lasche über den Wasserdampf, bis sich der Leim langsam zu lösen begann. »Jetzt du«, sagte Großmutter und reichte mir den Brief. Ich löste vorsichtig die letzte klebende Stelle und zog das säuberlich von Antje gefaltete Blatt hervor. Liebe Familie, Ihr Sohn Toni ist in Mathematik einer meiner besten Schüler. Er hat es verdient, an der Bezirksolympiade teilzunehmen. Es ist nur so, dass er mir schon zum zweiten Mal im Unterricht eingeschlafen ist. Ich würde mich gern mit Ihnen unterhalten. Mit freundlichen Grüßen, Ihre Antje Brunner. Ich las die Zeilen mehrere Male. Ich freute mich. Die Olympiade war nicht verloren, aber ich wollte mich nicht mit Antje und meinen Eltern darüber unterhalten, warum ich schlief oder nicht schlief. Großmutter wusch weiter ab. Ich reichte ihr den Brief herüber, aber sie schüttelte den Kopf. Gibt es etwas, das ich wissen muss? Ich bin bei der Qualifikation für die Mathe-Olympiade eingeschlafen. Na, du hast Nerven. Großmutter lachte und ich versuchte erst gar nicht, mich zu erklären. Hier, für gehabten Ärger. Großmutter holte ein Schälchen rote Grütze aus dem Kühlschrank und goss Vanillesoße dazu. Ich steckte den Brief zurück in den Umschlag und Großmutter verklebte alles wieder mit Leim und ein wenig Spucke. Begeistert löffelte ich meine Grütze. Welchen Geschmack die Masse haben sollte, war nicht herauszufinden, aber ein besseres Dessert konnte ich mir nicht vorstellen. Großmutter plätscherte mit Tellern und Tassen und ich trollte mich, wie ich es nur bei Großmutter durfte. Wenn mir danach war, stand ich auf und ging meinen eigenen Dingen nach. Manchmal kramte ich in den Schränken und setzte mir Großmutters Hüte auf. Oder ich ging in Mutters altes Zimmer, in dem immer noch ihr Bett stand, ein brauner Ledersessel und eine Korbtruhe mit Wäsche darin. Am liebsten aber schob ich am Ende des Flurs den Vorhang beiseite und kletterte auf das dahinter verborgene Regal. Dort saß ich auf dem obersten Brett und schaute durch das kleine Fenster hinaus auf die Platanen und die löchrige Straße darunter. Ich wusste, jeden Moment würden Mutter und Vater auftauchen, um mich abzuholen. Sonst fuhren wir erst sonnabends um die Mittagszeit zu Vater aufs Dorf, aber die nächsten beiden Wochen waren wegen Angelegenheiten, die uns Schüler nichts angingen, freitags schon Schulschluss. Ich öffnete das rissige Fenster einen Spalt breit und lauschte hinaus. Ich fragte mich, ob meine Eltern mir erzählen würden, was im Brief stand. Ich fragte mich noch viele andere Dinge, an die ich mich nicht mehr erinnere. Aber im Grunde war nur eines wichtig. Die Sache mit Mike. Es war kurz nach zwei, als ich unser Auto am steirischen Hof um die Ecke biegen sah. Vater grüßte Großmutter flüchtig. Seit ich denken konnte, hatten sie nie viele Worte gewechselt. Wenn Großmutter ihn aufziehen wollte, schaute sie ihn an und sagte, »Guck nicht so böse.« Vater senkte den Blick und erwiderte so ärgerlich, wie er es schaffte, ärgerlich zu sein, »Mach ich nicht.« Auch mich begrüßte er im Vorübergehen. Er war da, ich war da. Das genügte. Mutter schien durchaus zu bemerken, dass ich frische Sachen trug, aber sie sprach mich nicht darauf an. Ich schnappte meinen Ranzen und gab Großmutter einen Kuss. Mutter sagte, dass wir am Friedhof halten würden, um den Grabstein anzuschauen, aber Großmutter wollte zu Fuß gehen. Ich kletterte auf die Rückbank. Großmutter warf mir eine Kusshand zu und ich merkte, wie viel lieber ich hier geblieben wäre. Wir rollten durch diese kleine Welt mit Fleischer, Fischladen und Gemüsehändler. Dazu der Konsum, in den mich Großmutter schickte, wenn sie etwas vergessen hatte. Aber es waren nicht diese Orte der Erwachsenen, die mich interessierten. Eher schaute ich auf die Hauseingänge, wo Klassenkameraden wohnten, auf die Mauerlöcher und gerissenen Zäune, die ein Netz von Geheimwegen aufspannten. Da lag unauffällig die Verkehrsinsel, wo dicht an dicht vierblättrige Kleeblätter wuchsen, dass wir letzten Sommer unser Taschengeld mit dem Sammeln aufgebessert hatten. Ich sah auch den Schotterplatz, auf dem sich mit viel Mühe in den Steinen winzige Fossilien finden ließen. Dann hörte Laubegast auf. Neben uns türmten sich die Kohlehügel der Gärtnereien. Und hinter diesem Ödland wiederum begann Leuben mit dem Friedhof, auf dem nun Großvater lag. Ich mochte Leuben nicht. Ich mochte den Friedhof nicht. Die Toten waren mir egal, bis auf Großvater natürlich. Aber meine Eltern waren andere Menschen hier. Vater meinte, dass wir den Grabstein schön ausgesucht hätten. Mir schien er nichts mit dem Großvater zu tun zu haben, den ich gekannt hatte, so schwarz und spiegelnd blank die Oberfläche war. Mutter und Vater standen versunken vor dem Grab. Ich hatte mich zurückfallen lassen, wie ich es manchmal tat, um meine Eltern unbemerkt zu betrachten. Ein stets elegant gekleideter Vater mit Hornbrille und dunklem, unglaublich vollem Haar. Und meine Mutter, die mit ihm Schritt halten wollte, die in dieser Zeit noch versuchte, ihn zu berühren, seine Hand zu greifen. Ich sah, wie Mutter die Tränen kamen. Sie schmiegte sich an Vater, der nicht anders konnte, als einen Arm um sie zu legen. »Jetzt wein doch nicht«, sagte er.
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2: 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Um 20 Uhr mit Matthias Becker. Die AfD in Sachsen-Anhalt hat ihren Zeitplan für die Regierungsübernahme vorgestellt. Fraktionschef Ulrich Siegmund kündigte an, sich im Dezember zum Ministerpräsidenten wählen zu lassen. Bis dahin müssten noch Gespräche in der Fraktion und mit anderen Abgeordneten geführt werden. Auf Details ging Siegmund nicht ein. Um im ersten Wahlgang gewählt zu werden, muss er 3 Stimmen aus anderen Fraktionen erhalten. Die AfD-Fraktion nominierte außerdem den Abgeordneten Tobias Rausch für das Amt des Landtagspräsidenten. Er soll auf der konstituierenden Sitzung in der kommenden Woche gewählt werden. In Sachsen ist Anklage gegen 4 mutmaßliche IS-Mitglieder erhoben worden. Die Generalstaatsanwaltschaft Dresden wirft den Beschuldigten die Mitgliedschaft in einer terroristischen Vereinigung vor. Sie sollen zwischen 2014 und 2017 im Irak unabhängig voneinander für den IS gekämpft haben. Für ihre Dienste hätten sie zwischen 900 und 3.300 Dollar erhalten. Die Beschuldigten waren im Frühjahr in Leipzig, Chemnitz und Plauen festgenommen worden. Die Fraktionsvorsitzende der Berliner Linken, Elif Erlab, ist jahrelang Mitglied des Vereins Rote Hilfe gewesen. Die Landespartei bestätigte einen entsprechenden Bericht der Frankfurter Allgemeinen und erklärte, Erlab sei im vergangenen Jahr aus dem Verein ausgetreten. Ihre Mitgliedschaft sei auf ihrer Homepage immer transparent gewesen. Die Rote Hilfe gilt als linksextremistische Unterstützerorganisation und wird vom Berliner Verfassungsschutz beobachtet. Erlab will nach ihrem Wahlsieg regierende Bürgermeisterin werden. Kasachstan will seine Öllieferungen nach Deutschland ausweiten. Das hat Präsident Kasym-Schumart Tokayev bei einem Treffen mit Bundeskanzler Friedrich Merz angekündigt. Merz betonte das Interesse am kasachischen Öl als wichtigen Ersatz für frühere Lieferungen aus Russland. Details nannte er aber nicht. Kasachisches Öl war bis Mai vor allem für die Raffinerie PCK Schwedt in Brandenburg von großer Bedeutung. Danach hatte Russland die Lieferung des Rohöls nach Schwedt gestoppt. Nach Sachsen-Anhalt und Thüringen dürfen auch in Sachsen reimportierte Simson-Mopeds ab sofort mit bis zu 60 km/h schnell fahren. Das hat das Infrastrukturministerium heute mit einem entsprechenden Erlass geregelt. Nötig ist ein Gutachten, das die Verkehrssicherheit bestätigt. Die Sonderregelung gilt für alle historischen DDR-Fahrzeuge, die bis Februar 1992 erstmals zugelassen wurden. Sachsen will sich im Bundesrat dafür einsetzen, dass auch neuere Mopeds mit Tempo 60 unterwegs sein dürfen. Das Wetter. In der Nacht locker oder gering bewölkt und trocken, Tiefstwerte 13 bis 4 Grad. Morgen neben Sonne zum Teil auch ausgedehnte Wolken und trocken, Höchstwerte in Sachsen 21 bis 24, sonst 23 bis 26 Grad, teils mäßiger vom Erzgebirge bis zum Elbtal, starkböiger Südostwind. Das waren die Nachrichten. 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
3: Einen wunderschönen Abend, meine sehr verehrten Damen und Herren. Ich begrüße Sie sehr herzlich hier im Bauhausmuseum in Weimar zu unserer Weimarer Kontroverse mit dem Thema heute: Wie offen kann Europa sein? Das ist Teil unserer Debattenreihe unter dem Titel Die offene Gesellschaft und ihre Freunde. Wir möchten also mit den Freunden der offenen Gesellschaft ins Gespräch kommen, ohne die kritischen Fragen, die an diese Gesellschaft zu richten sind, auszulassen. Vor 35 Jahren, 1991, haben in dieser Stadt die damaligen Außenminister Frankreichs, Deutschlands und Polens das Weimarer Dreieck gegründet, ein außenpolitisches Netzwerk. Nach dem Fall des Eisernen Vorhangs schien vieles möglich. Man hoffte auf ein Europa der offenen Grenzen und der friedlichen Kooperation jenseits dessen, was Nietzsche die ärmlichen

0: Ecken und Engen der Vaterländerei nannte. Nietzsche erwähne ich deswegen, weil das zum guten Ton gehört. In meinem Fall, ich leite das Kolleg Friedrich Nietzsche an der Klassikstiftung. Mein Name ist Helmut Heid. Und wir haben heute in Anlehnung an dieses diplomatische Format des Weimarer Dreiecks zwei Menschen eingeladen, die kompetent und auch biografisch diese beiden Regionen vertreten. Zu meiner Linken Claire Demesmay.
1: Sehr gut.
0: Claire Demesmay, danke.
1: Sogar perfekt.
0: Ja, danke. Ich spreche leider kein Französisch, spreche auch kein Polnisch. Insofern ausgleichende Ungerechtigkeit. Komme halbwegs mit Deutsch zurecht, aber auch das, naja. Also jedenfalls, Frau Demesmay ist Leiterin des Institut Français in Bonn und des Büros für Hochschulkooperationen in Nordrhein-Westfalen sowie assoziierte Forscherin am Centre Marc Bloch in Berlin. Sie publiziert vielfältig diverse Bücher in jüngerer Zeit auch auf Französisch, nämlich Frankreich und Deutschland, Bilder, Stereotype, Spiegelungen. Ich freue mich sehr, dass Sie den Weg aus Bonn hier zu uns gefunden haben.
1: Ja, vielen Dank. Sie sind gut informiert, wie ich sehe.
0: Ja, gut. Meiner Rechten haben wir Peter Oliver Löw zu Gast. Er ist Direktor des Deutschen Polen-Instituts und zugleich Honorarprofessor an der Technischen Universität in Darmstadt. Zu seinen Publikationen zählt zum Beispiel Wir Unsichtbaren, Geschichte der Polen in Deutschland, bei Beck 2014 erschienen. Er übersetzt neben seinen vielfältigen wissenschaftlichen Arbeiten auch polnische Prosa und Lyrik ins Deutsche. Und er betreibt, wenn Sie das später noch weiterverfolgen wollen, für das Deutsche Polen-Institut den Blog oder Podcast, besser gesagt, Alles über Polen. Herzlich willkommen in Weimar.
2: Ja, vielen Dank für die Einladung.
0: Im Unterschied zu der Euphorie der frühen 90er Jahre gibt es heute in allen europäischen Ländern starke politische Gruppen, die mehr Europa ablehnen, die der europäischen Integration kritisch gegenüberstehen. Und auch 10 Jahre nach der Flüchtlingskrise, die 2015-16 im Kontext des Kriegs in Syrien stattfand, erleben wir nach wie vor und bis heute vermehrte innereuropäische Grenzkontrollen. Ein Mechanismus, den wir eigentlich durch Schengen gehofft hatten zu überwinden. Das ist in Teilen wieder unsere neue Realität geworden, sodass also die innereuropäische Öffnung vor Herausforderungen nicht kleiner Art steht. Und das gilt erst recht für die Frage eines offenen Europas nach außen. An den europäischen Außengrenzen bemühen sich eine Reihe von politischen Akteuren in der EU um kontrollierte Einwanderung, um es mal so zu sagen, mit dem Ergebnis, dass wir regelmäßig von Katastrophen im Mittelmeerraum lesen müssen. Und auch der Vorwurf, Europa habe sich in eine Festung verwandelt, immer wieder hören. Wir haben also hier an diesen Stellen große Herausforderungen an die Frage, wie offen ist und kann Europa sein. Und auch in anderen Politikfeldern gerät die Idee einer europäischen Offenheit in Konflikt mit nationalen und internationalen Abgrenzungsbedürfnissen. Und ich fange vielleicht einmal mit einer sehr allgemeinen Frage an Sie, Frau Demesmay, nämlich, wie schätzen Sie in Frankreich die Haltung zu Europa ein? Also wie ist so die Stimmung mit Blick auf das europäische Projekt?
1: Tja, das ist vielleicht eine allgemeine Frage, aber eine sehr, sehr, sehr breite. Es gibt nicht die eine Vorstellung für Europa in Frankreich, sondern mehrere. Und zwar kontroverse Vorstellungen. Es gibt Vorstellungen in der Bevölkerung, es gibt Vorstellungen in der Politik. Es gibt die Vorstellung von einem Emmanuel Macron, Präsident des Landes, sehr proeuropäisch. Und es sind auch sehr kritische Stimmen gegenüber Europa. Also insofern ist das Bild sehr vielfältig und ich würde sagen vielfältiger als vor ein paar Jahren und Jahrzehnten. Wobei das Land Frankreich war immer schon sehr polarisiert in Bezug auf Europa. Also man denkt an die Diskussion Maastricht, Maastrichter Vertrag, da also Anfang der 90er Jahre. Und schon da konnte man sehen, das war die Gegner, die Befürworter und also sehr, sehr polarisiert. Und dann kam die Diskussion über die europäische Verfassung mit einem Referendum in Frankreich 2005. Das Nein hat gewonnen und auch da, das war wirklich, ja, Diskussion am Küchentisch und in der Politik. Also das war wirklich eine heikle Debatte. Also man spricht viel über Europa in Frankreich. Vielleicht trotzdem, um Ihre Frage ein bisschen zu beantworten, statt, wie ich jetzt mache, sie nicht zu beantworten. Mhm. Ich würde sagen, die Bevölkerung ist mehrheitlich für Europa. Also zum Beispiel ein Frexit ist kein Thema und ein Frexit will auch eine Partei wie der Rassemblement National nicht. Mhm. Also raus aus Europa, das ist keine richtige Diskussion. Wenn man sich diese zum Beispiel Eurobarometer, also Umfragen über Europa, sieht man, ja, die breite Mehrheit der Bevölkerung findet Europa gut. Die europäische Integration wird positiv wahrgenommen, um das sehr, sehr allgemein zu bleiben. Aber, und deswegen sage ich, das ist ambivalent, aber eine gewisse Europaskepsis ist auch da. Und viele wünschen sich ein anderes Europa. Sprich, mehr Schutz. Das ist ein Klassiker des französischen Narrativs über Europa. Mehr Schutz, das heißt, mehr Europa im Bereich Verteidigung, Sicherheit, mehr Schutz gegenüber anderen Ländern. Stichwort Freihandel. In Frankreich ist die Bevölkerung und auch die Politik sehr, sehr vorsichtig, was Freihandel angeht. Das hat man in dieser Diskussion über das Mercosur-Abkommen und Schutz im Bereich Sozialpolitik. Mhm. Und viele Stimmen sind auch sehr kritisch gegenüber Europa mit der Argumentation, die europäische Integration sei zu liberal und tue nicht genug für den sozialen Schutz der Menschen. Mhm. Also das ist dieses Narrativ, Europe qui protège, ein Europa, das schützt. Okay. Und das ist wirklich seit Jahrzehnten ist das zentral.
0: Und da kommen ja dann anscheinend zwei unterschiedliche politische Motive zusammen oder jedenfalls zwei Motive, die nicht oft im selben politischen Lager sind. Also die einen wünschen sich einen stärkeren Schutz der europäischen Außengrenzen und eine engagiertere Sicherheitspolitik und die anderen problematisieren im Prinzip die neoliberalen wirtschaftlichen Orientierungen der EU. Sind das zwei verschiedene politische Lager oder kommt das zusammen?
1: Ja, es sind zwei politische Lager. Es ist vor allem, also ich würde sagen, der Wunsch oder die Förderung, ein Europa, das schützt, das ist allgemein, das findet man. Und daraus leiten sich zwei Diskurse ab. Ein Diskurs der Pro-Europäer, die sagen, Europa ist auch da, um uns zu schützen. Das sagt der Macron-Lager zum Beispiel. Mhm. Also das ist der ganze Diskurs über europäische Souveränität, also ein starkes Europa, um die Menschen zu schützen. Und auf der anderen Seite, Europa soll uns besser schützen, macht es nicht. Also zurück zu nationalen Grenzen, weniger Kompetenzen in Brüssel und so weiter. Aber eigentlich wird alles aus dieser breiteren Forderung abgeleitet. Das finde ich interessant, weil das ist eine französische Besonderheit, Schutz Europa.
0: Das finde ich tatsächlich sehr interessant. Wir kommen gleich auf Polen, aber in Deutschland scheint mir der Diskurs bisschen anders zu sein. Also es gibt natürlich auch, wenn man so will, in der Linken eine Kritik oder eine distanzierte Haltung zu insbesondere der Freihandelspolitik der EU und zugleich aber die Polemik oder die Vorbehalte gegen eine transnationale Organisation sind viel weniger stark ausgeprägt. Das hat vielleicht auch mit der speziellen deutschen Geschichte zu tun, dass man vielleicht dankbar ist, die problematische deutsche Identität und deutsche Verantwortung für die Geschichte ein Stück weit hinter sich zu lassen, um stattdessen Teil eines europäischen Gemeinwesens zu sein und auf diese Weise sich anders positionieren zu können. Das stellt sich in Frankreich anders dar.
1: Ja, also wenn ich kurz dazu darf, bevor wir über Polen reden. Ja. Das hat auch mit der Struktur der Wirtschaft zu tun. Also Deutschland mit der Exportwirtschaft, Frankreich viel weniger. Also das ist eine konsumorientierte Wirtschaft. Das ist zugespitzt natürlich, ja, exportiert auf Frankreich. Das ist sehr, sehr schwarz-weiß. Aber um diese Tendenzen, diese Trends zu stärker oder sichtbarer zu machen. Frankreich exportiert auch in der Landwirtschaft. Und da fühlt man sich bedroht von so einem Abkommen zum Beispiel mit den Mercosur-Ländern. Und ich fand das spannend zu beobachten, dass auch die Regierung zurzeit und der Präsident, also das ist eine proeuropäische Regierung zurzeit in Frankreich, auch diese Regierung war gegen so ein Abkommen. Und dass wir in Deutschland, das hätte nicht zusammenpassen können. Also pro Europa heißt auch eine gewisse Liberalität in dem Handel und in Frankreich pro europäisch heißt aber Vorsicht, wir müssten auch unsere eigenen Produkte, wir müssen unsere eigene Industrie besser schützen. Unsere ist unsere europäische. Ja, die Argumente verlaufen eigentlich unterschiedlich in beiden Ländern.
0: Das finde ich sehr interessant. Ich würde gerne eine Frage da noch anknüpfen, nämlich, wenn man es jetzt ein bisschen verengt auf die Haltung von Präsident Macron und seinem Lager zum Thema Europa. Mir scheint, dass Macron zunächst sehr stark, er hat ja viele sehr große programmatische europäische Reden gehalten. Also mir scheint, er hatte am Anfang sehr starke Ambitionen, die europäische Integration entscheidend voranzubringen. Und mir kam es so vor, als hätte man darauf insbesondere in Deutschland ein wenig kühl reagiert oder jedenfalls nicht mit der Euphorie, die Macron ausgestrahlt hat für dieses Thema, also unter Merkel schon. Wie schätzen Sie die europäische Ambition bei Macron jetzt ein?
1: Ja, also das stimmt schon. 2017, kaum war er an der Macht angekommen, hat er diese inzwischen berühmte Sorbonne-Rede gehalten. Also sehr, sehr lang, sehr, sehr detailliert mit vielen, vielen Vorschlägen. Und der Termin war kein Zufall. Also ich weiß nicht, ob Sie sich daran erinnern, ob Sie da aufgepasst haben. Seine Rede hat Macron gehalten ein paar Tage nach der Bundestagswahl in Deutschland. Nach dem Motto, ich will den Wahlkampf nicht stören, aber sobald die Wahl steht, dann werden wir über Europa reden und zwar mit Deutschland. Also das ist auch eine Rede, die an Deutschland gerichtet war, mit dieser Hand. So, liebes Deutschland, jetzt wollen wir zusammenarbeiten. Dann haben die Regierungs- oder die Verhandlungen, eine neue Regierung zu bilden, haben monatelang gedauert und deswegen war die Wette ein bisschen, das ist nicht aufgegangen. Aber ja, das war die Hoffnung mit Deutschland, also eine stärkere deutsch-französische Zusammenarbeit auf die Wege einzuleiten, um dann Europa auch zu stärken. Es ist Macron tatsächlich nicht gelungen, also man hat oft gehört, die Frage, das habe ich immer wieder gehört, wo ist die deutsche Antwort auf die Sorbonne-Rede? Was antwortet Deutschland? Ich denke, das hat unterschiedliche Gründe. Also Macron ist da gekommen mit, auch in seinem eigenen Wahlkampf oder im französischen Wahlkampf, mit dieser Idee, jetzt Europa. Das ist jetzt der Moment. Das ist an der Zeit, Europa voranzubringen. In Deutschland war das weniger der Fall. Das war weniger dieses Gefühl der Dringlichkeit. Und ich denke, das ist ganz wichtig. In Frankreich herrschte damals, 2017, ein Gefühl der Dringlichkeit. In Deutschland war das eher, naja, wir müssten was machen. Integrieren, ja klar, und Fortschritte und reformieren, aber so dringend ist das nicht. Wir müssen nicht alles wieder neu erfinden und so weiter. Und was Macron auch sagte, ist, also eigentlich, er ist zu früh gekommen mit diesem Diskurs. Er meinte, wir brauchen eine starke europäische Verteidigung. Wir müssen uns gegenüber China und gegenüber Russland behaupten. Wir brauchen eine starke Energiepolitik, europäisch orientiert.
0: Naja,
1: aber die Welt war
0: nicht
1: noch,
0: unser Thema zu der Zeit.
1: In Deutschland, die Wahrnehmung war, die Welt ist noch in Ordnung, es läuft. Warum brauchen wir das alles? Und dann hat ihm doch die politische Situation, die außenpolitische Situation recht gegeben. Aber das war nicht wirklich hörbar, denke ich, in Deutschland, weil Ja, die Wahrnehmung war eine andere. Und um das noch ganz das abzuschließen, ich sage oft, das ist vielleicht weniger der Fall jetzt, aber Deutschland und Frankreich leben nicht immer auf dem gleichen Planeten. Wir sehen die Welt durch eine unterschiedliche Brille. Und dann hat man den Eindruck, man spricht über das Gleiche, man spricht über Europa, man spricht über Frieden. Aber eigentlich sind, das ist wie mit dem Eisberg, es stecken dahinter unterschiedliche Vorstellungen. Und das ist auch interkulturelle Arbeit. Und das macht es schwierig, sich dann zu verstehen. Auch wenn wir uns mögen, auch wenn wir gern zusammenarbeiten würden. Aber eigentlich sind diese unterschiedliche Motive.
0: Und Polen, noch ein dritter Planet? Oder?
2: Ja, auch ein dritter Planet, wobei man sich überlegen könnte, ob dieser Planet Frankreich näher steht oder Deutschland näher steht. Weil eigentlich gilt vieles von dem, was jetzt zum Thema Frankreich zur Sprache gekommen ist, auch für Polen. Das ist eine Gesellschaft, die eigentlich sehr proeuropäisch ist. Es ist aber eine Gesellschaft, die ebenso viel Wert auf die Souveränität Polens legt, deswegen auch eine etwas andere Vorstellung von Europa hat, als es Deutschland zum Teil hat. Es ist eine Gesellschaft, in der Europa auch immer wieder zum Thema wird, auch zum Thema im innenpolitischen Kampf. Es ist eine Gesellschaft und eine Politik, die auch manchmal ihre Schwierigkeiten mit dem Freihandel hat. Mercosur wurde in Polen ebenso kritisch diskutiert wie in Frankreich. Also da gibt es viele Ähnlichkeiten. Aber es gibt natürlich auch Unterschiede. Polen ist ja neu im europäischen Konzert. Oder zumindest wurde es lange Zeit nicht als gleichberechtigter Teil Europas wahrgenommen. Es war lange Zeit ausgeschlossen, weil es entweder nicht auf der Landkarte da war im 19. Jahrhundert oder es gehörte dem falschen politischen Block an. Und danach war es erstmal arm und musste sich auf die Hinterbeine stellen, um emporzukommen, während Deutschland und Frankreich irgendwie ganz natürlich zu Europa gehören. Und dieses Gefühl, nicht wirklich ernst genommen zu werden als Stimme im europäischen Konzert oder sich sehr strecken und recken zu müssen, um gehört zu werden und trotzdem nicht für voll genommen zu werden, nicht auf Augenhöhe mitreden zu können, Europa mitgestalten zu können, hat Polen über lange Zeit bis in die Gegenwart stark geprägt. Jetzt in den letzten 2, 3, 4, 5 Jahren, wo Polen tatsächlich wirtschaftliche Erfolge vorzuweisen hat, die kein anderes Land Europas vorzuweisen hat, wo Polen politisch stabil ist und gleichzeitig eine völlig neue geopolitische Bedeutung erlangt hat, angesichts von Russlands Krieg in der Ukraine. Jetzt scheint auch in Warschau man zu spüren, dass man wichtiger geworden ist und dass die anderen das auch irgendwie sehen. Mhm. Und zumindest in der Berliner Politik sendet man ja auch häufiger Signale aus, dass dem so ist, obwohl, wenn es dann drauf ankommt, dann doch wieder nur die Franzosen und die Deutschen und dann vielleicht die Engländer da so zusammensitzen und die Franzosen eben und die Polen eben doch noch nicht mit am Tisch sitzen dürfen, nicht immer.
0: Und das wird nach wie vor mit Verdruss zur Kenntnis genommen.
2: Absolut, oder? Man empfindet sich ja auch als eine Kernnation Europas. Man hat seit der frühen Neuzeit fest an dieser Europäizität Polens festgehalten. Mhm. Und dass das dann so irgendwie immer wieder aus den Zentren Europas nicht so ernst genommen wird, das hat Spuren hinterlassen. Und letztlich sagt man in Warschau, wir haben ja eigentlich recht gehabt. Wir haben gewarnt vor Russland, wir haben gewarnt davor, zu blauäugig zu sein. Wir haben Deutschland gewarnt, auch vor der eigenen Erinnerungskultur, zu sagen, wir dürfen jetzt nicht aktiv werden, zu aktiv werden, weil wir haben ja Verantwortung und Schuld und dergleichen auf uns geladen. Dem hat davor gewarnt. Außenminister Sikorski hat vor vielen Jahren schon in Berlin gesagt, ich habe mehr Angst vor einem schwachen Deutschland als vor einem starken Deutschland, das Europa auch mit zu verteidigen in der Lage ist.
0: Und das finde ich sehr interessant, Herr Löw, weil also einerseits ist dieser Befund natürlich tatsächlich verwirrend, weil also fast die Hälfte der Zeit, die es die EU gibt, ist ja Polen schon mit dabei. Naja gut, also seit 2004. Aber immerhin, es ist ja schon eine ganze Weile, die wir jetzt also über 20 Jahre in dieser Konstellation uns bewegen. Trotzdem ist natürlich die Geschichte, die Deutschland und Polen miteinander verbindet, nochmal eine andere als die, die Deutschland und Frankreich miteinander verbindet, etwas anders als die Beziehung zwischen Deutschland und Polen. Nicht zuletzt durch die von Ihnen erwähnten historischen Veränderungen und dann natürlich, dass sie sich jenseits des Eisernen Vorhangs befunden haben. Trotzdem könnte man ja eigentlich davon ausgehen, dass insbesondere durch das Heraustreten aus dem Ostblock die Orientierung Richtung Europa sehr stark ist. Also ein neuer Freiheitsgewinn, ein Ort, wo Polen sich in seiner Souveränität neu entfalten kann. Zugleich, das scheint mir schon dann auch verständlich zu sein, dass man vor dem Hintergrund der kürzlich erst wieder errungenen staatlichen Souveränität, die nicht gleich an die nächsten Institutionen statt nach Moskau jetzt nach Brüssel abgeben will oder Berlin.
2: Man nennt ja teilweise auch in dem politischen rechten Spektrum in Polen die Europäische Union Euro-Kolchose, ja, und baut dann so die gedankliche Brücke zur Sowjetunion. Das ist natürlich polemisch, aber das deutet so ein bisschen auch auf die Probleme hin, die ein Teil der polnischen Politik und Öffentlichkeit mit Europa hat. Das Jahr 2004 war unglaublich wichtig für Polen, für den Großteil der polnischen Gesellschaft. Dieser Beitritt zur Europäischen Union zementierte letztlich die Zugehörigkeit Polens zum Westen. Mhm. Das war genauso wichtig wie der Beitritt zur NATO. Die Zustimmungswerte zu Europa, zur Europäischen Union sind in Polen nach wie vor sehr hoch. Mehr als 80% der Befragten sagen, ja, es ist richtig, dass Polen Mitglied der Europäischen Union ist. Ja. Wobei die Zahl der etwas skeptischeren und der etwas neutraler Antwortenden nimmt ein bisschen zu, aber letztlich ist die Zustimmung sehr groß und das ist natürlich auch darauf zurückzuführen, dass Europa in den letzten 20, 25 Jahren enorme Summen nach Polen transferiert hat und zum Teil erst die Modernisierung der polnischen Infrastruktur des polnischen Staates mit ermöglicht hat. Das wissen auch die meisten Polinnen und Polen, auch wenn sie irgendwo rechts auf der politischen Landkarte stehen. Das trägt dazu bei, dass Europa hoch im Kurs steht.
0: Aber Sie sprachen gerade davon, das fand ich auch faszinierend, dass die wirtschaftliche Konsolidierung oder Profilierung bis hin zu einer herausragenden Position in Polen in den letzten, Sie hatten von 5, 6 Jahren geredet. Also das setzt an während der Peace-Regierung ja dann?
2: Ja, oder auch schon vorher. Also der Aufschwung Polens begann in den späten Nullerjahren, nachdem Polen der EU beigetreten war und ist bis heute ungebrochen. Polen hat die höchsten Wachstumsraten in Europa seit 10, 15 Jahren. Und so die Erfolgsschlagzeilen in der polnischen Presse in den letzten Wochen lauteten, ja, im Jahre 2040 haben wir ungefähr Deutschland eingeholt. Also man ist wirklich so auf der Spitze einer Welle, die über Polen rollt, auf so einer Erfolgswelle. Und dass die Polen, die polnische Politik, die polnische Gesellschaft trotzt geradezu vor Selbstbewusstsein. Oh. Kaum Arbeitslosigkeit, hervorragende Wirtschaftsdaten, wachsendes Nationaleinkommen, was auch immer. Es gibt wirklich sehr, sehr gute Daten. Und gleichzeitig sieht man natürlich die ökonomischen Probleme Deutschlands und Frankreichs und anderer Kernländer der Europäischen Union. Die Staaten, zu denen man über Jahrzehnte hin mit Bewunderung, Ehrfurcht und Neid hinaufgeblickt hat, sind plötzlich teilweise in einer Situation, die schlechter ist als diejenige von Polen. Und deswegen verlagern sich auch ein bisschen die Gewichte und das Selbstbewusstsein in Polen. Man möchte mehr mitreden können, man möchte mehr auch Einfluss haben auf das, wie Europa funktioniert.
0: Ich würde Ihnen gerne noch eine Frage stellen, Herr Löw, die vielleicht so ähnlich wie die Frage mit Blick auf Macron auf die europapolitischen Ambitionen der aktuellen Regierung abzielt. Also nach dem Regierungswechsel und dem Antritt Donald Tusks hatte ich den Eindruck, dass auch in Polen ein starker proeuropäischer Impuls sich erstmal durchsetzen wird oder jedenfalls verstärkt und verkörpert wird, auch in dieser Person. Was ist daraus geworden oder was ist von dieser Aufbruchsstimmung noch übrig nach Ihrem Eindruck?
2: Ja, Donald Tusk hat das ja gleich zu Beginn gemacht. Er ist zu seinen Antrittsbesuchen nach Deutschland und nach Frankreich gefahren. Ja,
0: vor der offiziellen Inauguration quasi noch, oder?
2: Ja, das war ganz schnell. Er wollte ein Zeichen setzen und auch den Dialog eröffnen. Ähnlich hat es dann auch später Friedrich Merz gemacht. Auch er ist nach Paris und dann nach Warschau gefahren, auch um ein Zeichen zu setzen. Jetzt kann es endlich losgehen. Aber es ist weder beim ersten Zeitpunkt noch beim zweiten richtig losgegangen, weil die anderen Akteure dann nicht mehr so daran interessiert waren oder weil die politische Chemie nicht so stimmte. In Berlin war Olaf Scholz an der Regierung, in Warschau hatte man auch bei den Liberalen eher ein bisschen so ein distanziertes Verhältnis zur Regierung Scholz. Und als Friedrich Merz jetzt an die Regierung kam, hat er zwar einiges versucht, aber das innenpolitische Klima in Polen ist bereits derart verseucht, dass es jeder polnischen Regierung schwerfällt, mit Deutschland gemeinsame Sache zu machen. Und der Umweg über das Weimarer Dreieck, also die Franzosen mit ins Boot zu holen, wollen, ist zwar rhetorisch immer irgendwie ganz nett, aber er führt praktisch nicht sehr viel weiter. Man kann das Weimarer Dreieck so oft bespielen, wie man möchte.
0: Aber das hören wir jetzt hier nicht so gerne. Oder?
2: Naja, aber man muss manchmal der Wirklichkeit ja auch in die Augen schauen. Ja. Auch wenn man in Weimar sitzt, in diesem schönen Städtchen, in dem man so viel vor sich hin träumen kann. Aber es ist so. Aus polnischer Sicht ist es schwierig, mit Deutschland zusammen konstruktive Politik zu machen, weil man innenpolitisch sofort eins aufs Haupt kriegt.
0: Ist das in Teilen dann auch, wenn man so will, innenpolitisches Kalkül der Regierung Tusk? Also man würde eigentlich insbesondere dadurch, dass wir ja jetzt den Präsidenten haben, der Peace nahesteht, also eine komplizierte Konstellation, aber ist es so, dass man sagen kann, Donald Tusk auch verzichtet vielleicht darauf, Zusammenarbeit mit Deutschland an die große Glocke zu hängen, weil es innenpolitisch sofort zu Schwierigkeiten führt, sodass man die Zusammenarbeit, die es an vielen Stellen ja gibt, eher auf der Arbeitsebene, wenn man so will, organisiert und nicht unbedingt auf der Ebene der großen Aktivitäten, die dann innenpolitisch ausgeschlachtet werden als Anbiederung an den gefährlichen Nachbarn und dergleichen.
2: Genau so ist es. Also die rechten Parteien und insbesondere die Peace mit Jarosław Kaczynski haben jahrelang Donald Tusk als Handlanger und Speichellecker Deutschlands dargestellt. Und das Narrativ der Rechten lautete, auch die Europäische Union werde ja letztlich von Berlin aus regiert. Und Frau von der Leyen ist ja eigentlich eine deutsche Agentin, die in Brüssel den Ton angibt. Das ist so das Narrativ, das die Rechten streuen. Und damit ist das innenpolitische Klima in Polen, wie ich sagte, verseucht. Und Tusk und seine Regierung kann sehr schwer nur konstruktive Politik mit Deutschland machen. Sie haben völlig recht, auf der Arbeitsebene läuft es sehr gut seit dem Regierungswechsel in Polen. Die Ministerien haben vielfach gute Arbeitsbeziehungen und es gibt sehr konstruktive Gespräche und ein sehr konstruktives Miteinander, einen Informationsaustausch. Aber das als Erfolgsbotschaft nach außen zu verkaufen und damit auch zu versuchen, Europa weiterzubringen, das funktioniert zurzeit nicht wirklich.
0: Okay, aber wir haben jetzt gesehen, dass sowohl in Frankreich wie auch in Polen die Regierung einen stark proeuropäischen Kurs eigentlich verfolgen, auch Mehrheiten der Bevölkerung stark proeuropäisch orientiert sind. Und das passt natürlich, wenn man so will, sofern man Europa als das Versprechen einer innereuropäischen offenen Gesellschaft versteht, wäre das dann ein Gespräch mit den Freunden dieser offenen Gesellschaft. Ich möchte aber doch einmal zu denjenigen mit Ihnen ins Gespräch kommen, die da stärkere Vorbehalte haben. Also wir haben ja sowohl in Polen wie auch in Frankreich und natürlich auch in Deutschland Vorstellungen, in denen so was wie ein Europa der Nationen oder jedenfalls ein stärker auf die nationale Souveränität abzielendes Regime eine Rolle spielt. Und was ich faszinierend finde, ist, dass wir mit dem Rassemblement National und der AfD und der Peace, die ja mit der Fratella Italia gemeinsam, also Peace mit Fratella Italia gemeinsam in der Fraktion Europäische Konservative und Reformer in der EU, der Rassemblement National ist Patrioten für Europa und die AfD ist Europa der souveränen Nationen. Also diese drei wichtigen politischen Organisationen in den Nationen sind jetzt nicht irgendwie europäisch vereint und arbeiten gemeinsam an einem eher national orientierten Konzept. Warum? Also warum verträgt sich Le Pen nicht mit Beidel?
1: Herr Haidt, sind Sie mir sehr böse, wenn ich einen Schritt zurück mache?
0: Nein, gar nicht. Gut, ich habe mich auch verrannt. Also.
1: Sehr gut. Ich fand das interessant, was Sie meinten mit einem größeren Selbstbewusstsein Polens, auch mit Blick auf Deutschland und Frankreich, mit Schwierigkeiten in der Wirtschaft und auch mit einer gewissen Frustration, vielleicht nicht so wahrgenommen zu werden von den Nachbarn, also von Deutschland und Frankreich. Und wenn ich richtig verstehe, sind Sie, naja, über das Weimarer Dreieck nicht sehr, sind nicht begeistert. Ich wollte noch zwei kleine Punkte dazu sagen. Der erste ist, ich finde, das Weimarer Dreieck ist Anfang der 90er Jahre entstanden und hat sehr lange nicht sehr viel gewirkt. Also das war vor allem Symbolpolitik. Braucht man auch. Also in der Außenpolitik sind Symbole sehr wichtig. Aber das hat nicht viel gebracht. Es hat sich aber, finde ich, seit dem russischen Angriffskrieg gegen die Ukraine geändert. Weil eben diese Analyse, diese Erfahrung, diese historische Erfahrung Polens, die fehlt in Deutschland und noch mehr in Frankreich. Und diese Sicht und Weise, die Welt zu lesen und Europa zu verstehen, die polnische Sicht, die ist auch gefragt, viel mehr als vor ein paar Jahren. Also seit dem Krieg ist das Weimar-Dreieck ein Format beziehungsweise eine Plattform geworden, die mehr Bedeutung hat, die eigentlich wichtiger und sinnvoller ist. Das heißt nicht, dass das alles wunderbar ist, aber ich sehe da wirklich eine wichtige Änderung. Und der zweite Punkt ist, wir reden jetzt klar Weimar und das ist wunderbar, dass wir über das Weimarer Dreieck in Weimar reden. Das ist das erste Mal für mich im Leben. Ich habe schon viel über das Weimarer Dreieck gesprochen, aber noch nie in Weimar. Also das ist ein historischer Moment.
0: Toll.
1: Aber es gibt auch bilaterale Konstellationen und das ist etwas, was man in Deutschland vielleicht weniger kennt. Frankreich und Polen haben einen bilateralen Vertrag 2025 unterschrieben. Das ist ein Freundschaftsvertrag, also ein Staatsvertrag, ja, zwischen zwei Staaten, ähnlich wie der deutsch-französische Vertrag, Élysée-Vertrag von 1963. Also es sind drin wichtige Bereiche, mehr Zusammenarbeit im Hochschulbereich zum Beispiel, mehr Austausch zwischen Studierenden, zwischen Universitäten, in der Wirtschaft und ganz wichtig, zwei Bereiche, Energie, insbesondere mit dem Schwerpunkt Nuklear, also zivil, und Verteidigung, Verteidigung und Sicherheit. Und das heißt, der Vertrag von Nancy, eine Stadt im Osten Frankreichs. Und warum ist das aus französischer Sicht so wichtig, so einen Vertrag, so einen bilateralen Vertrag mit Polen zu unterschreiben? Naja, auch wegen des Krieges, weil Europa sich verändert hat, weil die geopolitischen Gewissheiten, die wir bis jetzt hatten, in Frage gestellt worden sind. Und also die Sicht, die Bedeutung Polen für eine französische Regierung ist eine andere geworden. Und das darf man nicht dafür, das darf man wirklich nicht vergessen. Mhm. Wie war Ihre Frage nochmal?
0: Nee, ich würde jetzt, also komme ich gleich nochmal drauf zurück, aber ich würde jetzt gerne noch einmal Ihre Sicht dazu hören, Herr Löb.
2: Ja, es ist nicht so, dass ich das Weimarer Dreieck nicht schätzen würde. Im Gegenteil, das Weimarer Dreieck ist eine sehr wichtige Möglichkeit, gedanklich die drei Nationen zusammenzubringen und immer wieder miteinander in Austausch zu kommen. Und Sie haben recht, es gab einige gute Treffen im Weimarer Dreieck, die auch eine gewisse Außenwirkung entfaltet haben. Und wenn es dazu führt, dass Polen tatsächlich als gleichberechtigter Gesprächspartner in diesem Dreiecksverhältnis anerkannt wird und das sich auch in die politischen Öffentlichkeiten hineinträgt, dann ist das eine Erfolgsgeschichte des Weimarer Dreiecks oder dieses Formats, dieses Zusammendenkens und Zusammenwirkens dieser drei Staaten auf politischer Ebene.
0: Also zuletzt, also war ja gerade am 3. September, also vor kurzem hier in Weimar, das letzte Außenministertreffen hier bei uns in der Herzogin-Anna-Amalia-Bibliothek. Und in der Positionierung danach haben ja dann Wadepool und Barrot und Sikorski explizit auch sicherheitspolitische Themen angesprochen. Also insofern kommt man von der Symbolpolitik jetzt tatsächlich vielleicht auch in diesem Format stärker noch, jedenfalls in klarere politische Positionierung. Aber ich würde gerne, wo das vorhin angesprochen wurde, noch einmal kurz zu diesem polnisch-französischen bilateralen Freundschaftsvertrag. Einen ähnlichen Vertrag hat Polen ja, glaube ich, auch mit Großbritannien geschlossen. Und es ist interessant, dass man dort in den wechselseitigen Sicherheitsgarantien über das hinausgeht, was zwischen Deutschland und Polen vereinbart ist, zum Beispiel.
2: Ja, es wurde vor wenigen Wochen ein deutsch-polnisches Verteidigungsabkommen geschlossen, das allerdings nicht so weit geht und das auch kein Gesetz ist, kein Staatsakt wurde, sondern nur vom Parlament quasi per Akklamation dann nochmal angenommen wurde, weil die polnische Regierung Bedenken hatte, ob der Staatspräsident, der aus einem anderen politischen Lager stammt, dagegen nicht sein Veto einlegen könnte, weil das eines der Gene, was zur DNA des rechten politischen Lagers in Polen gehört, ist die Deutschlandskepsis. Und jeder konstruktive Schritt, der die deutsch-polnischen Beziehungen weiterbringt, ist aus der Sicht der Rechten etwas, was für Polen nicht gut ist. Oder es ist ein Argument, mit dem man den politischen Gegner zumindest eins auswischen kann, den Liberalen. Und so setzen sich beide Lager in dem zutiefst polarisierten polnischen innenpolitischen Miteinander, setzen sich quasi gegenseitig in Schach mit dem Thema Deutschland.
0: Und diese, also jetzt zugespitzt formuliert, antideutsche Stimmung, findet sich das in Frankreich auch oder spielt das eine deutlich kleinere Rolle dort?
1: Also ja, es gibt auch eine antideutsche Stimmung, naja, beziehungsweise…
0: Das ist sehr zugespitzt formuliert.
1: Ja, das ist sehr zugespitzt formuliert und das ist vor allem eine Haltung gegen die deutsche Politik, weniger gegen Deutschland als gegen die deutsche Politik, also um das zu korrekt zu sagen. Und das findet man an den Rand. Und zwar linksradikal in einer Partei von Jean-Luc Mélenchon und rechtsextrem oder rechtsradikal in der Partei von Marine Le Pen. Und da sind es sehr starke Worte gegen die deutsche Politik, nach dem Motto, Deutschland sei zu dominant und behaupte sich viel zu sehr in Europa und bremse auch die europäische Integration, wie sie sein sollte. Und das ist seit Jahren schon so. Interessanterweise sind das Argumente, die weniger in der Wählerschaft eine Bedeutung zu sein haben. Ich weiß nicht mehr, wie ich den Satz angefangen habe. Genau. Also im politischen Diskurs von diesen Parteien ist das stark präsent. Ich denke zum Beispiel an das Buch von Jean-Luc Mélenchon, also so linksradikal. Und das war, ich übersetze, Bismarcks Hering, Le Poison Allemand, also Deutschlands Gift. Schon der Titel sagt einiges über seine Haltung gegenüber Deutschland. Oder es ist.
0: Aber mit sowas wie Restitutionsforderungen, genau, Reparationszahlungen.
1: Genau,
0: was das ja in Polen großes Thema ist, regelmäßig.
1: Ja, gut, dass Sie das sagen, weil das ist genau, was ich noch sagen wollte. Es sind überhaupt nicht die gleichen Ressentiments in Bezug auf die Geschichte. Das ist eine ältere Geschichte. Diese Versöhnung hat auch stattgefunden zwischen Deutschland und Frankreich. Es gab ganz viele Besuche von Staatsmännern, Staatsfrauen in Frankreich an historischen Orten. Und also die Versöhnung ist wirklich abgeschlossen. Und das ist nicht vergleichbar mit der Situation Deutschland-Polen. Ja. Also das ist ein Thema weniger. Diese Deutschlandkritik bezieht sich in Frankreich vor allem auf die Europapolitik und auf die Verbindung. Also natürlich, man hängt auch von den europäischen Partnern ab, was in Berlin entschieden wird, was in Warschau oder in Rom entschieden wird. Das hat alles auch einen Einfluss auf das eigene Land. Und da ist man viel empfindlicher als vor ein paar Jahren.
2: Ja. Das ist in Polen eigentlich auch sehr ähnlich. Also auch dort, natürlich hat man die ganze Geschichte und die tragischen Ereignisse aus der Mitte des 20. Jahrhunderts, um die antideutsche Karte nochmal mit anderer Vehemenz auszuspielen. Und man kann diese Wunden immer wieder aufkratzen, weil einfach zu viel Schlimmes in Polen geschehen ist. Aber gleichzeitig zielt diese Deutschlandkritik auch auf Brüssel und auf die Tatsache, dass Deutschland in dieser Interpretation zu wenig tut, um den gewaltigen Koloss Europäische Union mit all dem bürokratischen Überbau zu reformieren oder tatsächlich Europa weiterzubringen, Europa vielleicht auch in eine andere Richtung zu geben oder Europa zu reformieren, die Europäische Union. Da sieht man, dass irgendwie Deutschland möglicherweise auf dem Bremspedal steht.
0: Jetzt würde ich gerne nochmal auf die Frage zurückkommen, die ich eingangs schon mal hatte, aber herzlichen Dank. Für mich waren das sehr informative Ausführungen, auch mit Blick auf die Frage, wie unterschiedlich mit den wechselseitigen, historisch gewachsenen Beziehungen umgegangen wird und damit politisches Kapital gemacht werden soll. Aber noch einmal die Frage von vorhin, also wie kommt es, dass die europaskeptischen Parteien in unseren drei Ländern in unterschiedlichen Fraktionen im Europäischen Parlament sind und eigentlich wechselseitig Vorbehalte haben? Also jetzt vielleicht dann noch als erstes an Sie. Also was passt der Peace nicht an der AfD?
2: Na, wir haben vorhin schon vom Bismarck-Hering gehört. Ja? Wenn die AfD in Sachsen-Anhalt sagt, sie möchte jetzt Bismarck, die Rolle Bismarcks in den deutschen Lehrplänen aufwerten, dann schellen in Polen alle Alarmglocken. Denn Bismarck war der Gründer des Deutschen Reiches 1871. Das bedeutete gleichzeitig eine Verschärfung des antipolnischen Kurses in Preußen. Preußen hatte ja damals große polnische Gebiete als Teilungsgebiet in seinem Staatsgebiet und die wurden dann deutsch. Und eine antideutsche Politik in Deutschland-Preußen verbindet sich aus polnischer Sicht ganz klar mit dem Namen Bismarck und mit seinen Nachfolgern. Und Bismarck ist nicht der einzige Schwarzcharakter in der deutschen Geschichte aus polnischer Sicht. Natürlich kommt dann auch noch ein gewisser Österreicher, ein Gefreiter, der in Deutschland dann was zu sagen bekommen hat. Und das Spiel der AfD mit der Erinnerungskultur, mit den Ereignissen des Dritten Reiches. Auch sei, wenn es nur ein rhetorisches Spiel ist, das lässt natürlich in Polen auch niemanden kalt. Und jeder, der die Verantwortung Deutschlands für die Verbrechen des Dritten Reiches im Zweiten Weltkrieg auch nur irgendwie zu relativieren versucht, ist aus polnischer Sicht kein Gesprächspartner oder niemand, mit dem man gemeinsam über Europa nachdenken könnte, sondern allenfalls jemand, mit dem man mal sich vielleicht austauscht, aber jede Form von Kooperation mit einer AfD ist für alle rechten Parteien in Polen wäre politischer Selbstmord, weil sie dadurch natürlich sofort wieder angegriffen werden könnten. Auch wenn sie viele gemeinsame Themen haben im Bereich Kulturpolitik, Gesellschaftspolitik, Vorstellungen vom christlichen und traditionellen Abendland und wie auch immer.
1: Migration.
2: Und Migration natürlich auch, ja. Aber man kommt aufgrund dieser historischen Themen nie zusammen. Jedenfalls nicht jetzt und nicht in den nächsten 10, 20, 30 Jahren.
0: Okay, das ist interessant, weil das ja dann die politischen Lager übergreifend ist. Also Donald Tusk hat sich ja sehr markant geäußert auf so einem Nachrichtendienst zur Wahl in Sachsen-Anhalt und gesagt, jemand, der sich darüber freut, also darüber könnten sich nur Idioten und Verräter, wenn ich das jetzt richtig zitiere, freuen. Ist das aus einer ähnlichen Motivlage, also weil die der falsche Umgang mit der deutschen Geschichte der AfD vorgehalten wird?
2: Also das hat er natürlich an die Adresse der Rechten in Polen gesagt, die sich irgendwie schon insgeheim freuen, dass die liberalen demokratischen Parteien in Deutschland eins aufs Haupt gekriegt haben, die sich aber vielleicht, die sich auch irgendwie freuen darauf, dass so eine populistische rechtsnationale Partei in Deutschland Erfolge hat, aber die das auch nicht so ganz laut sagen können, dass sie jetzt der AfD alles Gute wünschen. Aber diese klammheimliche Freude, die ja auch Donald Trump irgendwie teilt, die hat Tusk jetzt kritisiert.
0: Ja, ich dachte, klammheimliche Freude sagen wir nicht mehr seit der RAF. Aber die Situation, was das betrifft, ist ja dann offenbar in Frankreich ein bisschen anders. Also die Gründe, warum Le Pen nicht sich mit der AfD verbinden will, haben weniger mit der Memorialpolitik oder dem Geschichtsverständnis zu tun, sondern mit anderen Themen.
1: Ja, ganz genau. Also das auch eben, wie vorhin gesagt, weil diese Versöhnungspolitik zwischen Deutschland und Frankreich abgeschlossen ist. Und das hat auch viel übrigens mit kleiner Exkurs der Arbeit mit der Jugendpolitik. Man hat sehr, sehr viel seitens der Politik den Jugendaustausch organisiert, auch mit einer Institution wie das Deutsch-Französische Jugendwerk, 1963 gegründet, um eben den Austausch wirklich auf unterschiedlichen Niveaus in der Gesellschaft bei der Jugend zu fördern. Ich mache die Klammer zu. Die Gründe, warum der Rassemblement National von Marine Le Pen von der AfD sich distanziert, ist, dass diese Partei seit einigen Jahren inzwischen eine Strategie der sogenannten Entteufelung führt. Also man will nicht mehr als Teufel wahrgenommen werden, sondern als, salonfähig und eher so glatt wie möglich. Also man will nicht mehr Angst machen.
0: Und warum? Weil die AfD ja genau, glaube ich, von diesem Angst machen, schüren, noch extremere Dinge sagen, gerade zu profitieren scheint. Und das ist.
1: Ja, also Marine Le Pen war in Frankreich, hat man in der Präsidentschaftswahl zwei Wahlgänge. Also erstmal alle Parteien und dann gibt es eine Stichwahl mit den zwei letzten. Und Marine Le Pen war bis jetzt in den letzten Jahren immer in der Stichwahl. Aber die Partei hat gemerkt, es gibt diese Glasdecke. Man geht nicht mehr, also die Stichwahl ist eigentlich das Ende. Warum? Weil eben die Partei Angst macht. Und um wirklich an die Regierung zu kommen, in so einem System, also das Wahlsystem ist ein anderes in Frankreich. Man braucht wirklich eine Mehrheit, um den Präsident bzw. die Präsidentin stellen zu können. Um diese Mehrheit zu erreichen, dann soll man die Wählerschaft erweitern und eben eher als seriös wirken, als regierungsfähig wirken. Und deswegen gab es mehrere Maßnahmen in den letzten Jahren von dieser Partei, um naja, die rechtsextremen Züge vergessen zu lassen. Natürlich bleiben die Forderungen, also in der Migrationspolitik, in der Kulturpolitik, auch in der Wirtschaftspolitik, das bleibt. Aber das Image soll geglättet werden. Und sich da mit der AfD zu zeigen, das wäre kontraproduktiv. Und deswegen in der letzten europäischen Parlamentswahl vor kurzem, hat auch Le Pen gesagt, wir wollen nicht mehr in der gleichen Fraktion wie die AfD sein. Also das war ganz klar ein Zeichen in Richtung französische Bevölkerung, um zu sagen, nein, es sind die, so mit Bildern, die wir nicht in unserem Lager sehen wollen, und wir sind da andere, wir sind viel salonfähiger. Und die Reaktion auf die Wahl in Sachsen-Anhalt, in Frankreich, fand ich sehr interessant, weil der Rassemblement National hat sich distanziert. In dieser Partei hat man nicht gejubelt, sondern man war eher, naja, man hat sich nicht sehr wohl gefühlt, das konnte man sehen. Man hat Notiz davon genommen. Nur eine Partei hat sich wirklich gefreut, das ist die von Éric Ciotti, das ist eine neue rechtsextreme Partei. Aber im traditionsreichen Rassemblement National, wenn man das so sagen kann, da war der Ton ein anderer. Eher, okay, wie sollen wir jetzt reagieren?
0: Ja, das ist interessant, dass sozusagen aus unterschiedlichen Gründen, wenn man so will, so eine gemeinsame antieuropäische, ethnopluralistische Strategie, also weder in Polen noch in Frankreich, verfolgt wird. Also mir scheint, dass das in Deutschland bei der AfD ein kleines bisschen stärker ausgeprägt ist, also dass man versucht, mit anderen rechten Parteien oder europaskeptischen, europakritischen Parteien zusammenzukommen, aber das stößt nicht so auf Gegenliebe.
2: Naja, aufgrund der deutschen Vergangenheit ist es eben schwer, mit einer Partei zusammenzuarbeiten aus dem Ausland, die man immer wieder mal als Nazis bezeichnen kann oder als Faschisten oder so. Das kann man mit der AfD aus dem Ausland auf jeden Fall, weil man Kontinuitätslinien sieht und die Haltung der AfD zur Erinnerungskultur eben die ist, wie sie ist. Aber was so die europäische Transnationale der Rechten angeht, hat es ja verschiedene Versuche gegeben, die von Viktor Orban ebenso unterstützt wurden wie von der PiS-Regierung in Polen. Es gab verschiedene Treffen, auch in Warschau, noch zur PiS-Zeit, zu denen die unterschiedlichsten Parteien eingeladen wurden und nicht nur Front National, sondern auch die FPÖ aus Österreich, obwohl die ja eigentlich im Bereich Erinnerungskultur kaum eine andere Linie hat als die AfD. Aber es ist halt keine deutsche Partei, sondern eine österreichische. Und da ging das dann irgendwie.
0: Naja. Ich würde gerne noch einen Exkurs zu einem etwas allgemeineren Thema jetzt nochmal machen. Das zielt nicht mehr ins Zentrum vielleicht direkt Ihrer region- oder länderspezifischen Forschung. Aber mich interessiert Ihre Einschätzung zu der längerfristigen Perspektive des Ideals oder der Idee eines offenen Europa. Also gerade, das ist vielleicht jetzt auch für mich persönlich, aber ich denke, das ist eine Perspektive, die in Deutschland relativ stark ausgeprägt ist. Die Vorstellung, dass man mit dem Gedanken eines transnationalen auf Gerechtigkeit durch Verfahren und Checks and Balances, Demokratisierungsprozesse, also dass man im Prinzip in der Europäischen Union, auch ganz konkret in dieser politischen Institution, einen wichtigen Schritt sieht hin zu einer zivilisierteren Weltordnung, in der diese nationalen Abgrenzungen nicht mehr so eine zentrale Rolle spielen. Und deswegen ist das, glaube ich, das ist auch eines der Motive, glaube ich, warum, also mindestens sozusagen vor dem Hintergrund unserer verbrecherischen Geschichte, das ein ideales, attraktives Bild zu sein scheint. Und mich würde interessieren, wie Sie das einschätzen, vielleicht auch mit Blick auf die Länder, für die Sie so stehen, aber auch grundsätzlich. Also glauben Sie daran, dass das europäische Projekt eine Zukunft hat, auch vor allen Dingen vielleicht vor dem Hintergrund, wir sprachen ja schon von dem Scheitern dieses Verfassungsvertrags 2005, Mein Eindruck ist, dass seitdem etwas pragmatischer, nüchterner, weniger großspurig, wenn man so will, über Europa geredet wird. Ich weiß aber gar nicht, ob das gut ist oder schlecht. Und also das würde mich interessieren, wie Sie das sehen, Frau Dennis-Mehl.
1: Ich denke vor allem, dass Europa sich verändert wird in den nächsten Jahren. Also wir reden auch jetzt über weitere Erweiterungsrunden. Was sind die Grenzen Europas? Was sind die Grenzen der EU? Das ist nicht etwas Festes bis jetzt. Also was ist mit Georgien? Was ist mit der Ukraine? Und jedes Mal, wenn die EU eine andere wird geografisch, dann wird sie auch eine andere kulturell und eine andere, was die Verhältnisse, was die Gleichgewichte innerhalb der EU angeht. Also wir haben vorhin über Polen gesprochen. Ja, Polen war da und dann haben sich alles, also die ganze Konstellation hat sich geändert. Eine andere, es sind andere historische Erfahrungen hinzugekommen. Und das finde ich ganz spannend, weil wenn die EU dann noch mehr in Richtung Osten geht, dann sind es auch noch andere Erfahrungen, eine andere Praxis, eine andere Kultur, eine andere oder andere politische Kulturen im Plural. Und das hat natürlich einen Einfluss, wie wir uns wahrnehmen, wie wir uns positionieren und so weiter. Also ich denke, das ist wichtig. Und der zweite Punkt ist, ja, ob ich daran glaube, ja, auf jeden Fall, dass die EU eine Zukunft hat. Ich bin von Natur aus optimistisch und ich will nicht resignieren, weil wir in einer schwierigen Welt leben.
0: Insgesamt ja transnationale Organisationen
1: ja,
0: in Frage gestellt werden.
1: Die werden
0: Putin ohnehin kriegerisch sogar. Trump erfindet einfach neue Institutionen, Friedensräte.
1: Ja. Und deswegen will ich an Europa glauben. Und ich möchte, dass unser Europa ein Ort bleibt, wo wir frei bleiben können, wo auch die Wissensfreiheit auch garantiert ist. Wir sehen, dass sie gefährdet wird in anderen Teilen der Welt. Und ich hoffe, dass es uns Europäern gelingt, das zu sichern, eben weil diese Bedrohungen, weil diese Gefahren um uns herum so groß sind. Und vielleicht sogar wachsen. Und es ist, also ich hoffe wirklich, dass wir dafür dieses Bewusstsein behalten, dass wir so viel Glück haben. Ich habe in den letzten Jahren auch viel über die deutsch-französische Zusammenarbeit und über die europäische Integration im Ausland gesprochen. Auf dem Balkan, in Jerusalem, in China. Und da sieht man, dass der Blick ein ganz anderer ist. Das ist, was Sie Europäer geschafft haben, das ist großartig und das vergessen wir viel zu oft. Das ist selbstverständlich geworden. Naja, und wir meckern. Aber das ist großartig und ich hoffe wirklich, dass wir dieses Bewusstsein haben können und eben um in Zukunft schauen zu können.
2: Ja, kann ich nur unterstreichen eigentlich. Ich habe genau diese Hoffnung an Europa, dass Europa uns positive Dinge zeigt, dass Europa uns optimistisch stimmen kann. Europa ist natürlich ein Ort mit einer Möglichkeit des Pluralismus, der Demokratie, der Entfaltung von persönlichen Freiheiten, wie es das kaum anderswo auf diesem Planeten gibt. Deswegen ist Europa so wertvoll. Aus polnischer Sicht treten die Diskussionen und Debatten über Europa zurzeit ein wenig zurück, weil man erst einmal sieht, was östlich der polnischen Grenze geschieht, in der Ukraine und was Russland alles im Schilde führt. Und diese als immer bedrohlicher und immer gefährlicher wahrgenommene Aktivität Russlands, die ja sich nicht nur auf die Ukraine beschränkt, sondern auch Europa destabilisiert, ist das, worüber ganz Polen zurzeit spricht. Und man sieht, wenn in Europa dann zurzeit die Rolle auch die Schutzfunktion. Europa hat zunächst einmal die Aufgabe, uns zu schützen, Europa zu schützen und dafür zu sorgen, dass die Ukraine ihren Kampf gegen Russland weiterführen kann. Europa muss die Freiheit schützen. Das ist die wichtigste Aufgabe für Europa in dieser Zeit aus polnischer Sicht. Deswegen ist man in Polen auf alles, was in Europa lange dauert, auf Abstimmungsprozesse, die lange dauern, sehr schlecht zu sprechen. Man möchte schlankere Entscheidungsstrukturen und ein rascher agierendes Europa. Da man aber weiß, dass das schwierig umzusetzen ist, ist man erst einmal auch in Warschau, auch unter der liberalen Regierung, ganz zufrieden damit, dass man noch gewisse souveräne Rechte in Polen hat, um auch national und souverän handeln zu können, um nicht immer auf ein grünes Licht aus Brüssel warten zu müssen.
0: Also zwei ganz hoffnungsfrohe Stimmen, wobei zugleich im Raum steht, wir wissen es ja von Ernst Bloch, Hoffnung kann enttäuscht werden. Und insofern bleibt das an dieser Stelle offen. Aber immerhin sehen wir, dass in den genannten Ländern, also kurz im Anschluss an dieses Außenministertreffen oder in dem Zusammenhang gab es nochmal Umfragen in Frankreich, Polen und Deutschland, wonach mehr als 2/3 der Menschen in diesen Bevölkerungen das europäische Projekt unterstützen und wichtig und gut finden. Das europäische Projekt und die EU sind ja vielleicht auch zwei Paar Schuhe. Das muss man ja nicht jedes Mal gleich zusammenlegen. Aber immerhin, wir wollen daran festhalten. Ich danke Ihnen sehr herzlich für dieses interessante Gespräch zu dem Thema, Frau Demesmay aus Bonn und Herr Löw aus Darmstadt. Mein Name ist Helmut Heidt aus dem Bauhausmuseum hier in Weimar. Ganz herzlichen Dank für Ihre Aufmerksamkeit.

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1: Um 21 Uhr mit Matthias Becker. Nach dem Großeinsatz am Luftwaffenstützpunkt Fairford in England gehen die Ermittler nicht von einem geplanten Anschlag aus. Wie die Polizei mitteilte, wurden in den verdächtigen Transportern keine Sprengsätze, sondern größere Mengen Benzin gefunden. In der Nacht zu Sonntag waren in der Nähe des Stützpunktes 5 maskierte Männer festgenommen und später wieder freigelassen worden. Medienberichten zufolge prüfen die Behörden, ob die Männer möglicherweise Treibstoff stehlen wollten. Die AfD in Sachsen-Anhalt hat ihren Zeitplan für die Regierungsübernahme vorgestellt. Fraktionschef Ulrich Siegmund kündigte an, sich im Dezember zum Ministerpräsidenten wählen zu lassen. Bis dahin müssten noch Gespräche in der Fraktion und mit anderen Abgeordneten geführt werden. Auf Details ging Siegmund nicht ein. Um im ersten Wahlgang gewählt zu werden, muss er 3 Stimmen aus anderen Fraktionen erhalten. Die AfD-Fraktion nominierte außerdem den Abgeordneten Tobias Rausch für das Amt des Landtagspräsidenten. Er soll auf der konstituierenden Sitzung in der kommenden Woche gewählt werden. Die Fraktionsvorsitzende der Berliner Linken, Elif Erlab, ist jahrelang Mitglied des Vereins Rote Hilfe gewesen. Die Landespartei bestätigte einen entsprechenden Bericht der Frankfurter Allgemeinen und erklärte, Erlab sei im vergangenen Jahr aus dem Verein ausgetreten. Ihre Mitgliedschaft sei auf ihrer Homepage immer transparent gewesen. Die Rote Hilfe gilt als linksextremistische Unterstützerorganisation und wird vom Berliner Verfassungsschutz beobachtet. Erlab will nach ihrem Wahlsieg regierende Bürgermeisterin werden. Russland will seine Rüstungsausgaben weiter deutlich erhöhen und dafür an anderer Stelle sparen. Nach Regierungsplänen sollen die Militärausgaben 2027 auf umgerechnet rund 178 Milliarden Euro steigen, ein Plus von etwa 27%. Gleichzeitig sind Kürzungen bei Sozialleistungen sowie bei den Etats für Bildung und Gesundheit vorgesehen. Die Regierung begründet den Kurs mit dem Vorrang des Krieges gegen die Ukraine vor anderen Belangen. Kasachstan will seine Öllieferungen nach Deutschland ausweiten. Das hat Präsident Kasym Schomart Tokajew bei einem Treffen mit Bundeskanzler Friedrich Merz angekündigt. Merz betonte das Interesse am kasachischen Öl als wichtigen Ersatz für frühere Lieferungen aus Russland. Details nannte er aber nicht. Das Wetter. In der Nacht locker oder gering bewölkt und trocken, Tiefstwerte 13 bis 4 Grad. Morgen neben Sonne zum Teil auch ausgedehntere Wolken und trockene Höchstwerte in Sachsen 21 bis 24, sonst 23 bis 26 Grad. Teils mäßiger vom Erzgebirge bis zum Elbtal, stark böiger Südostwind. Am Donnerstag in Sachsen und östlich der Saale noch länger heiter. Die Zeit 21.03 Uhr.
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3: Mit Jean-Marc Heukemes und Besuch aus Stuttgart, Hydrogeni und DJ Crypt heute zu Gast bei Jazz Beats, der Sendung für instrumentalen, jazzigen Hip-Hop, Beats und Jazzy Rap. Guten Abend, die Herren.
4: Guten Abend.
5: Hallöchen.
3: Ja, 2 DJs, 2 Produzenten und dann ein neues Album namens 12-Bit Twins, auf dem ihr, ich sage mal so, eure Leidenschaft für Hip-Hop-Beats mit Jazzy-Samples auslebt und zudem noch DJ-Skills dazu bringt. Passt das so für euch?
4: Ja, doch. Also sonst hätten wir es, glaube ich, nicht so gemacht, wie wir es gemacht haben.
3: Ja. Wir hören heute ja exklusiv vor Veröffentlichung rein. Sehr besonders, freue ich mich immer sehr darüber. Wann genau kommt das Album raus?
5: Am 9. Oktober.
3: Das Ganze auf Vinyl?
5: Natürlich über
3: Decibel Records. Und warum Sie dieses Album und die beiden Jungs hier besser kennenlernen müssen, das klären wir bis 22 Uhr und wir hören jetzt erstmal rein. Und ich habe mich, und ich glaube, das habe ich noch nie gemacht, wenn Gäste bei mir mit ihrem neuen Album waren, für euer Intro als ersten Track entschieden.
5: Crazy.
3: Oh. Ja, und ich verrate es jetzt schon mal, zum Ende der Stunde beenden wir das Ganze auch mit dem Outro.
5: Dafür ist es da.
3: Dafür ist es da. Direkt daran noch der Song Understanding. Hydrogeni und DJ Crypt heute meine Gäste bis 22 Uhr.

0: Jules am Mikrofon, Aspelux am Beat. Song heißt Kein Kopf von ihrem neuen Album Fatigue. Gibt es auch auf limitierter Vinyl. Und du, DJ Crypt, hast ja auch schon Cuts für den guten Jules abgeliefert.
1: Mhm, featuring A zu dem SK und Soulmate.
0: Den Song werden wir später auch noch hören. 12-Bit Twins, so heißt euer am 9. Oktober kommendes Album. Und der Titel hat einen guten Grund. Erklärt uns gerne.
1: Naja gut, wir sind beides Liebhaber von analogen 12-Bit-Maschinen und diese gemeinsame Liebe hat uns auf jeden Fall auch zusammengebracht. Schon allein die Ästhetik, wie der Hydrogeni seine Sachen macht, hat mich schon früh fasziniert und hat mich natürlich, als er dann endlich nach Stuttgart gezogen ist, direkt veranlasst, ihn zu akquirieren und gesagt, ey, lass doch mal ein Bierchen trinken. Und bei mir im Studio so die ein oder andere Jazz, Psychrock, sonst was Platte anhören und einfach mal gucken, was wir daraus machen können. Und dann füttern wir die SP1200 und die S59 und so war eigentlich der Anfang, würde ich mal behaupten, oder? Was denkst du, Moritz?
2: Ja, grob gefasst auf jeden Fall. Ich fand es auch sehr spannend, dass es, finde ich, sehr schnell gut harmoniert hat. Also, dass ich bei dir angekommen bin, so weiß ich noch, du hast gekocht. Also gegessen. Ach,
0: das macht DJ Crypt komischerweise immer mit seinen Gästen. Der weiß,
2: immer.
0: Wie es geht,
2: der
0: wie man die Leute
2: so
0: um Finger. So sieht es nämlich aus. Mit Soulfood die Künstler um den Finger wickeln.
2: Und ich weiß sogar noch ungefähr, was es gab. Du hast einen Curry gemacht. Mit so einer Paste. War voll geil. Ja, auf jeden Fall. Und dann sind wir ins Studio und dann ging das irgendwie ziemlich von allein. Ja. So, also wir haben gleich gemerkt, wir sind auf einer Wellenlänge. Wir haben beide das gleiche Verständnis oder Vorstellung, wie ein geiler Hip-Hop-Beat zu klingen hat. Ich glaube, das ist ja immer das Wichtigste, dass man sich da einfach das gleich begegnet. So.
1: Ja, ich denke auch, dass man so einen gemeinsamen Nenner für die zukünftige Ästhetik der Musik, der gemeinsam irgendwie hat.
2: Oder auch allgemein für die ganze Hip-Hop-Kultur. Finde ich, hat man schnell gemerkt, dass wir da genau das gleiche Verständnis haben, was für uns Hip-Hop ist.
1: Absolut, ja.
0: Genau, bei 12-Bit, da geht es um die Sample-Rate. Das dürft ihr auch gerne mal für all diejenigen erklären, die nicht so drinstecken wie ihr.
2: Rumnörden.
0: Ja.
2: Ja, also damals wurden ja die ersten Sampler, ich glaube, die ersten waren vielleicht sogar 8-Bit, ich weiß es gar nicht, aber die ersten namhaften Sampler waren auf 12-Bit-Basis und das war eben die EMU SP12 in der Hip-Hop-Szene, war so das Gerät damals. Für uns ist es wahrscheinlich immer noch das Gerät für diese gewisse Ästhetik, die wir lieben. Ich habe leider keine, aber Tommy, deshalb war ich Stammgast. Und es wird dann auch oft verbunden mit einem Sampler von Akai, einer S59, um quasi die Samplezeit zu erweitern, weil das Besondere in Anführungszeichen ist, dass man halt nur 10 Sekunden Samplezeit hat. Und daraus dann kreativ werden muss.
0: Ja, das ist eine sehr klassische Produktionsweise im Hip-Hop-Bereich. Da gibt es unzählige Alben, die so entstanden sind. Wie seid ihr denn beim Samplesuchen vorgegangen? Welche alten Vinyl mussten eventuell dran glauben?
1: Naja, wir haben erstmal bei mir einfach die Crates durchgehört, durchgecheckt, geschaut, was da ist. Aber auch zwischendurch sind wir auch mal zusammen in den Plattenladen zum gemeinsamen Ding, zum Gucken, ey, guck mal, da habe ich mal noch ein Fable für den Artist und so weiter und könnte man da mal die Drums nochmal irgendwie dann da einspielen. Und ja, im Endeffekt war einfach so, oder jeder hat sogar irgendwie, Moritz hat ein paar Platten mitgebracht. Ja. Ich habe dann schon vorab mal auch einfach mal nebenher ein paar Platten durchgehört, wo ich gedacht habe, oh, da hätte ich mal was gehört, habe mir eine Notiz gemacht, habe es einfach mal beiseite gelegt, bis er dann kam. Dann haben wir zusammen wieder reingehört und dachten, oh ja, okay, hier, da könnte man doch was machen und dann frisch ans Werk.
2: Das ist auch das, was ich vom DJ Crypt gelernt habe. Mach dir Post-its auf deine Sample-Platten, wo du draufschreibst, B3 Drums. Nee, wirklich, mache ich seitdem immer, weil sonst ist so, ich weiß, da ist irgendwas, aber wenn du das dann nicht gleich in die Tat umsetzt, dann kannst du dich irgendwann nicht mehr dran erinnern. Und so, weißt du, guckst durch, Post-it dran, da ist was drauf.
1: Weil sonst, wie er schon sagt, nach 2 Jahren hörst du die Platte wieder an und denkst, die hatte ich doch damals schon mal durch. Aber wo waren jetzt die Drums? Ja. Und dann musste halt, anstatt direkt auf den Track zu skippen zu können, musste das ganze Album nochmal durchhören, um die Drums wieder zu finden. So. Ja. Zum Beispiel. Oder Sample halt.
2: Ja. Und sampletechnisch war eigentlich alles dabei. Ne? Von typisch jazzig, wie beim Track Understanding, ist, finde ich, so typisch der Piano, die Akkorde und so ist so typisch Jazz mit viel Gefühl. Aber wir haben auch Soul-Platten durch. Auch so psychedelisches Zeug.
1: Ja, so 70s Soundtracks auch.
2: Ja, auch. Ja. Also es war wirklich ein bisschen alles dabei, was für uns in den gleichen Vibe passt.
0: Dann genehmigen wir uns doch diesen Vibe nochmal mit zwei folgenden Songs von DJ Crypt und Hydrogeni, und zwar Moby Dick und Pressure.

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1: Jazz Beats spielt Präsident und J-Bass mit Zwiebel und Präsident aus Wuppertal. Der hat ein neues Album in der Hinterhand. Das kommt am 16. Oktober raus, wird heißen Und dann lerne es zu lieben. Und da sind noch weitere sehr jazzige Songs mit drauf. Dementsprechend werde ich mit Ihnen im Oktober hier bei MDR Kultur Bayern 2 und Bremen 2 auch nochmal in dieses Album reinhören. Ich hatte von dir, Crypt, schon vor längerer Zeit erfahren, dass du dich eben mit Hydrogeni immer mal wieder triffst, um am Beats zu schrauben. Wie genau war das, mal abgesehen davon, dass du ihn einfach nur angerufen hast? Weil du hast ja so schön gesagt, ich kannte schon so seinen Sound, ich wusste, wie er arbeitet, deshalb wollte ich mich mit ihm treffen. Nimm uns nochmal so ein bisschen mit auf die Reise, wie ihr beiden so am Ende zusammengekommen seid.
2: Also ursprünglich würde ich mal sagen, waren das immer so Bierlaunen, in denen wir uns dann irgendwie angerufen haben. Also entweder hat er irgendwie einen Livestream in Corona oder, nee, war davor oder ich weiß auch nicht mehr genau. Auf jeden Fall hat er dann eben zu Hause auch einen Livestream oder irgendwie aufgelegt und ich habe dann auch im Studio abgehangen und habe das irgendwie online gesehen, was er da gemacht hat. Und dann war er in Bierlaune und ich, und da habe ich ihn einfach direkt auch noch im Suff angerufen abends. Und da hat man da auch 1, 2, 3 Stunden telefoniert. Und so ging das, sage ich mal, über Monate, weil ich habe seine Mucke eh schon hart gefeiert. Und dann irgendwann hat er verkündet, ja, er zieht nach Stuttgart. Und ich so, ja, okay, dann ist ja jetzt auch wirklich mal Zeit, dass wir uns jetzt mal treffen. Und so war quasi das die Geburtsstunde.
1: Der Start, ja. Ja. Ja. Sollte dann wohl so sein, ne?
3: Ja, ich weiß auch noch, wie du mir, das war nämlich relativ spontan, wo ich das erste Mal da war, bin ich bei der Arbeit aus dem Büro raus, habe gesehen, du hast mir auf Instagram geschrieben, so, ey, wie sieht's aus, hast du heute Bock? Und ich so, ja, okay, ich komme. Jetzt weiß ich noch, dass es ziemlich spontan war. Dann bin ich nur kurz heim, habe meine Sachen. Und das Geile war ja, ich konnte eigentlich zum Crypt laufen, also es war nicht weit. Und dann bin ich dahin. Ja. Ich meine, es gab auch viele Abende, wo wir gar keine Musik gemacht haben, sondern einfach nur gelabert haben.
2: Ja.
3: War aber auch gut, so wie es ist.
2: Absolut.
3: Also ohne Zwang quasi.
2: Also man muss ja auch sagen, ich habe da noch so direkt ein kleine Story aus dem Nähkästchen. Er heißt ja bei mir auch liebevoll Dimo. Also er heißt ja Moritz. Und Dimo ist die Abkürzung für Dinkelacker Moritz, weil der Moritz ja immer gern Dinkelackerbier mitgebracht hat. Und dann war er irgendwann bei mir nur noch der Dimo. Und ja, das fließt natürlich da auch voll mit rein.
3: Ja, absolut.
1: Man merkt auf jeden Fall jetzt ja schon, ne, wenn man euch beiden zuhört, da ist mehr als einfach nur Musik. Da ist auf jeden Fall was entstanden, was gar nicht anders als gut werden konnte. Jetzt lebt ihr beide in Stuttgart. Ich muss es auch ansprechen, weil dieses Jahr auch ein besonderer Termin gefeiert worden ist in Stuttgart. 30 Jahre 0711 Büro und Kolchose wurden gefeiert. Wenn man da so zurückblickt, die massiven Töne, großer Name, die haben damals so ein bisschen den Grundstein gelegt für die, ja, ich sag mal, Professionalisierung der Hip-Hop-Szene. Was bedeutet denn so für euch, gerade für dich, Tommy, du bist in Stuttgart sehr früh sehr groß geworden, auch im Hip-Hop. Was bedeutet denn diese Vergangenheit für dich, so Ende der 90er Jahre, für deine Hip-Hop-Sozialisierung?
2: Gut, ich wohne erst seit 2008 in Stuttgart, aber es sind mittlerweile eben auch 18 Jahre. Klar, der Sound hat auf jeden Fall meinen Weg auch mitgeprägt. Und gerade wenn wir jetzt hier den Bogen spannen mit der SP-1200, die alten Vasi-Beats, die sind natürlich heutzutage immer noch All-Time-Classics, da gibt es gar nichts. Die Produktionen waren zu der Zeit so krass.
3: Also, auf Ami-Niveau.
2: Ja, ja, und aber hat trotzdem so ganz eigenen Sound halt. Ja. Also es war ja damals so, jede Stadt hat irgendwie so ein bisschen seinen Sound gehabt, seinen eigenen. Und Vasi hat halt absolut Stuttgart geprägt zu der Zeit. Also es war unglaublich, was er mit der SP gemacht hat.
1: Genau, einer der vier Mitglieder von den massiven Tönen, Produzent und Rapper. Moritz, du wolltest gerade noch was sagen?
3: Nee, eigentlich nicht. Ach, also das heißt einfach Kopfnicker halt. Das ist schon für mich ein sehr wichtiges deutschsprachiges Album. Obwohl man ja sagen muss, ich bin ja viel jünger. Ich habe das ja alles im Nachgang erst mir reinziehen dürfen. Und selbst da habe ich aber gemerkt, dass es schon für die Zeit einfach was Besonderes war oder ist.
1: Vom Sound her auf jeden
3: Fall.
1: Das muss man so sagen. Genau, im Mai wurde dann ja die 30 Jahre 0711 Family Jam noch auf dem Stuttgarter Schlossplatz gefeiert. Mhm. Da war ja Star-Auflauf der alten Hip-Hop-Helden. Mhm. Ne? Also Tony L war mit dabei, Torch, Cora E, Dendemann, die Beginner, Curse, Sammy Deluxe, das Bo und viele, viele mehr. Und das Schöne ist an diesem Konzert, wenn Sie das interessiert, und auch eine dazugehörige Doku, die den Titel trägt, 0711 Hip-Hop Made in Stuttgart, gibt es in der ARD-Mediathek und in ARD Sounds. Mhm. Ich hoffe, ihr habt schon reingeschaut.
2: Ich habe es ja schon angeschaut, na klar, richtig geil. Und was ich noch ergänzend hinzufügen wollte, ist, dass es halt auch so geil ist, weil Stuttgart ist halt doch auch ein Dorf Und wenn man dann hier mal in der Szene aktiv ist und dann über die ganzen Clubnächte irgendwie dann über die Jahre mit jedem einzelnen von den Kolchose-Artists dann mal aufgelegt hat und auch Freundschaften über die Jahre entstanden sind, es ist halt noch umso schöner, weil es halt doch so prägend war in den jungen Jahren. Und jetzt begegnet man sich auf Augenhöhe und es ist was ganz Besonderes, auf jeden Fall für mich. Also alle irgendwie zu kennen, mit allen down zu sein, und das ist schon auf jeden Fall was Besonderes hier in Stuttgart. Also wie gesagt, das war ja mal Stuttgart auch Hip-Hop-Hauptstadt in Deutschland eine Zeit lang, und es hat sich hier halt auch in der Event-Landschaft breit gemacht, also hat sich bemerkbar gemacht. Man hat hier jedes Wochenende, es war schon too much Hip-Hop irgendwie, aber man konnte, es war alles überall, ging was ab, es war überall voll, es gab geile Events, geile Clubsachen, man ist auch nie irgendwo an einem Abend an einem Ort geblieben, sondern man hat immer so Club-Bar-Hopping gemacht, geguckt, oh, da legt der Homie da auf, da legt der Fuffi auf, da legt der Friction auf, da legt der Emil auf. Und dann ist man halt von Bar oder von Club zu Club getingelt und hat allen Hallo gesagt. Und so war das dann halt im Gegensatz auch so. Wenn ich dann irgendwo aufgelegt habe, kommt halt auch, wenn der Fuffi frei hatte und er war in der Stadt, dann kam er halt auch vorbei und der Emil. Und dann kommen die halt vorbei mit dem Schnäpschen in der Hand, trifft man sich im DJ-Pult, trinkt mal kurz ein, quatscht, und es war, also bis Corona war es so geil in Stuttgart, also Wahnsinn. Jetzt hat sich viel geändert, leider. Viele Bars, Venues, Clubs haben zugemacht. Muss man schauen, wie es jetzt irgendwie weitergeht hier in der Stadt. Aber bis dato, also bis Corona, Wahnsinn, was hier in der Stadt abging.
1: Wir wollen weiter reinhören, und zwar exklusiv vor Veröffentlichung in euer neues Album von Hydrogeni und DJ Crypt. 12 Bit Twins heißt es, kommt ja erst am 9. Oktober raus. Falls ihr noch Erinnerungen an die beiden nächsten Songs habt, haut sie raus, wenn nicht, hören wir sie uns einfach an. Supreme Team und Easy Living.
3: Ich erinnere mich, dass Easy Living ziemlich am Anfang schon entstanden ist. Das war einer der ersten, und es kann sogar sein, dass es vielleicht sogar der ausschlaggebende Song war, wo wir gesagt haben, ey, wir haben jetzt 3-4 Stück, lass mal irgendwie eine EP oder ein Album oder so machen. Genau, ich glaube, das war einer von denen, weil da hat der Vibe auch voll gepasst. Ich weiß noch, sind wir stundenlang im Studio einfach nur gesessen und haben mit dem Kopf genickt.
1: Kopfnicker halt. Hören wir uns an, Supreme Team und Easy Living.

0: So klingt es einmal im Monat hier auf Bayern 2, Bremen 2 und MDR Kultur, wenn es heißt Jazz Beats. Der Rapper A1, Stammgast seit Jahren in meiner Sendung, hat sich mit den beiden Produzenten Confidence und Jay Farrar zusammengetan und ein wirklich sehr schönes, souliges, jazziges Hip-Hop-Album aufgenommen. Gibt es auch auf Vinyl, schön auch in roter Pressung bei Vinyl Digital. Und im Oktober oder vielleicht auch erst im November, ich muss mal gucken, werden wir auf jeden Fall sehr ausführlich in diese Scheibe noch reinhören müssen. Hydrogenium DJ Crypt heute, meine Gäste. Welches Album habt ihr denn zuletzt so richtig gefeiert? Was hat euch da begeistert?
1: Crypt, ich lasse dir den Vortritt.
2: Also ich habe jetzt tatsächlich ganz neu, Schackes neues Album wieder richtig hart gefeiert. Also
0: Sternzeichen Boss,
2: also von Track 1 bis zum letzten Song durchgehendes Brett. Ich bin Hardcore-Schacke-Fan und wieder geile Guests auch und ich bin voll abgeholt. Also das und natürlich mein eigenes Album, DJ Crypt, Tales from the Crypt, wenn ich
1: stimmt,
2: hier mal noch ein bisschen Schleichwerbung mache.
1: Das kann
2: darf.
1: Ich nennen. Das habe ich viel gehört.
2: Ja, genau.
0: Ja, Moritz, was war so dein Highlight zuletzt?
1: DJ Crypt, Tales from the Crypt, hört euch das an. Nee, ist wirklich sehr gut und ich habe es schon ein paar Mal durchgehört, ist mega. Kann man nicht arg viel mehr dazu sagen.
0: Ja, Schacke One auch zuletzt Thema hier in Jazz Beats, wie Hulk Hoden zu Gast war, weil doch tatsächlich Schacke sogar auf diesem Album es geschafft hat, 2-3 Songs aufzunehmen, die hier bei Jazz Beats laufen können. Das hätte ich auch nicht für möglich gehalten.
1: Wow.
0: Ja, das ist deutscher Hip-Hop, hat einfach alles zu bieten. Daher einfach regelmäßig hier einschalten, man wird immer wieder überrascht. Auch ich werde selber teilweise überrascht. Weil wir ja gerade schon mit limitierten Vinylpressungen und farbigen Vinyl es hatten, auch ihr habt euch gemeinsam mit dem Label Decibel was einfallen lassen.
2: Ja, korrekt. Decibel Records, der Moritz hat es eingefädelt, oder?
1: Ja.
2: Wir waren ja auf der Suche nach einem Label, der was unsere Platte eben rausbringen sollte und hatten dann eigentlich ganz ehrlich gesagt schon die Hoffnung aufgegeben.
1: Ja, so ein bisschen. Und das Witzige, Jean-Marc, ist, ich habe mit dem Flo darüber gesprochen, als ich das letzte Mal bei dir war im November.
0: Ah.
1: Ja, und da hat er dann gemeint, so, ey, wenn du mal was hast, so, vielleicht kommen wir mal zusammen. Und dann, als ich zurück war, habe ich mit dem Tommy gesprochen, habe gesagt, hey, warum habe ich nicht schon vorher an Flo gedacht?
2: Stimmt, so. Decibel Records wäre eigentlich auch genau der richtige Hafen für das Projekt.
1: Voll,
2: so.
1: Ja. Deshalb sind wir jetzt auch sehr froh, dass er direkt gesagt
2: Shoutout
1: hat.
2: Shoutout an Flo an dieser Stelle, mega Shoutout,
1: ja, liebe 2.0. Grüße, geiler Typ. Ja, und jetzt sind wir mega happy, auch in welcher Form es erscheint. Also wir waren uns da auch gleich eigentlich zu dritt sehr einig. Also wir haben dann einen Dreier-Call gemacht und ja.
0: Genau, gibt es jetzt als schwarze Pressung, aber eben auch noch als orange-hellblaue Pressung.
2: Ja, orange-hellblau.
1: Ja, ist eher so ein rot-hellblau.
2: Oder sowas.
1: Irgendwas dazwischen wie das Artwork auch so.
0: Genau, das Ganze auch limitiert, also schnell sein, wenn Sie Interesse an dieser Platte haben. Ja, genau, du sagst es so schön. Vergangenes Jahr warst du ja mit Johannes Rontake und Birdie Sanchez bei mir zu Gast. Mit eurem großartigen Album Goldener Schnitt.
1: Genau.
0: Das kann man auch nochmal erwähnen. Auch ein wunderbares Album. Ja, Tommy, du hast gerade schon selber so schön erwähnt, dass du ja auch zuletzt dein Produzentenalbum Tales from the Crypt veröffentlicht hast. Übrigens auch in 2 verschiedenen Vinylvarianten. Auch limitiert, also auch schnell sein, wenn sie daran Interesse haben. Wie wichtig ist es denn für euch beide, eure Musik auf Vinyl zu veröffentlichen?
1: Also für mich eigentlich das Wichtigste. Also ich muss ganz klar sagen, ich bin jetzt kein Hater von Streaming. Ich nutze es auch selber. Ich sehe es aber trotzdem als Fluch und Segen zugleich, so ein bisschen als Künstler. Aber für mich ist ein physischer Tonträger immer das Allerbeste, es wirklich in der Hand halten zu können. Ich glaube, das wird auch fast jeder Künstler wahrscheinlich so unterschreiben, behaupte ich jetzt einfach mal. Genau deshalb ist mir das, vor allem wenn es halt Alben sind, ist mir das schon immer wichtig.
2: Ich finde es auch viel geiler, wenn ich weiß, oh, das Ding, die Platte, die steht einfach bei dem und dem daheim im Regal und der hört die sich mal an. Ja. Ey, gib mir einfach 1000-mal mehr.
1: Und der wird sie sich vielleicht auch in 20 Jahren noch anhören, wenn er durch sein Plattenregal geht. Sagt, oh, da habe ich schon lange nicht mehr reingehört, so wie wir das ja auch machen mit anderen Künstlern. Ist doch mega. Nichts Schöneres.
2: Absolut.
0: Ja, immer greifbar. Egal, was noch auf diesem Planeten passieren wird, Vinyl nimmt man aus dem Regal, legt auf dem Plattenspieler das Ganze und hat eine gute Zeit.
1: Ja.
2: Schön gesagt.
0: Die nächsten beiden Songs eures Albums 12 for Twins, in die wir reinhören, das wären Blow Up the Spud und Sailing Dream.

0: Die Beats, Produzenten und ja lebende Hip-Hop-Legende, muss man sagen, aus Köln, Twit One. Mit seiner Band The Twit One, Two, Three und dem Song Getunnelt und das passende Album von Twit One mit dem Schlagzeuger Niklas Schneider und dem Vibraphonisten Maxim von Koblinski. Das erscheint am 23. Oktober über Melting Pot Music. Klingt auf jeden Fall sehr gut und spannend. Wäre das auch mal was für euch, so eine Idee, mit Musikern zusammen als Band sich an so eine gesamte Albumproduktion zu setzen?
1: Das ist schon ein bisschen ein Traum von mir, tatsächlich. Also eher wirklich als Produzent zu agieren und den Leuten zu sagen, was sie tun sollen. Also nee, das klingt jetzt doof, aber ich glaube, ihr wisst, was ich meine. Quasi so Arrangements so zu machen. Ich hätte da voll Bock drauf. Ich habe mir auch schon ein paar Mal überlegt, ob ich mal so ein Album anfange, so, also wo ich schon den Grundstein lege, irgendwie so mit Drum-Pattern und so. Und dann einfach ganz viele Freunde frage, die Instrumente spielen, so ey, wollt ihr irgendwie da was machen, so ein Hydrogenien-Friends-Album oder irgendwie so.
0: Ja. Kann man ja noch angehen.
1: Ja, vielleicht mache ich es mal. Ja.
0: Tommy, wie sieht das bei dir aus?
2: Ja, prinzipiell auch das ein oder andere Mal auch schon mal tatsächlich so gemacht, aber das war dann vielleicht nur, was weiß ich, da war dann gerade der Homie aus Thailand da und der hatte eine Bekannte aus Amerika da, beide in Stuttgart zur gleichen Zeit und dann ist sie noch mit ins Studio gekommen und sie hat dann auch so ein smoothes, entspanntes Ding, noch einfach so ein paar Layers eingesungen, so, das war ziemlich geil. Oder dann, ja, ein Kumpel, der da mal ein bisschen Gitarre einspielt oder so. Aber so komplettes, durchkonzipiertes Projekt mit vielen Artists, hätte ich auf jeden Fall auch mal Bock drauf, auf jeden Fall. Weil es ist halt geil, wenn du halt wirklich ein Musiker da hast. Ich bin ja jetzt kein ausgebildeter Musiker oder so. Ich chop halt Samples ab und bring die in eine neue Form und spiele dann halt Basslines und vielleicht noch irgendwas dazu, ein paar Melodien. Aber es ist halt, wenn du einen richtig geilen Musiker da hast, dem du dann irgendwie sagst, oh, so die und die Richtung, der gibt dir schon mal was an, so bietet dir schon mal was an und denkst, boah, geil, genau so. Und dann damit als Basis zu arbeiten und dann mit anderen Artists, die das dann noch komplettieren und so, also unglaublich,
0: kann nur geil sein. Ja. Hat Hulk Hoden letztens auch erzählt in dem Interview zu seinem neuen Album Limoux, da war er in einem Writing Camp in Frankreich, in Limoux, dem Ort, auf einem großen Weingut. Und da waren verschiedene Musiker eingeladen und er hat das auch so schön gesagt, da saßen wir Beatnasen und dann kommen da so Musiker rein und auf einmal wird das alles ganz anders und so viel besser, als man dachte, weil die natürlich ganz andere Ideen haben und teilweise studierte Musiker waren.
1: Glaube ich sofort. Und auch das ist ja auch das Verrückte, wenn du mit so richtigen Musikern zusammenarbeitest, die hören ja irgendwie dein Beat und wissen direkt, ah, das ist die und die Tonart, da kann ich das und das spielen und dann geht's halt direkt los und du denkst so, ja, okay, wow, ich habe 2 Tage für die Bassline gebraucht, danke.
0: So. Ja, das stimmt. Ihr seid ja beide auch, also natürlich seid ihr in Hip-Hop verliebt, ihr verbringt viel Zeit mit Hip-Hop. Hip-Hop ist ein großer Teil eures Lebens und vor allem seid ihr ja auch Väter beide. Wie nehmen denn eure Kids das Ganze wahr, was Papa da so mit Hip-Hop macht?
1: Also ich weiß, dass er es sehr interessant findet, wenn ich Schallplatten auflege. Weil er will dann immer Start und Stopp drücken. Das ist voll sein Ding. Aber ich glaube, sonst nimmt er das leider noch gar nicht so wahr, weil er einfach noch zu klein ist. Aber so diese Passion zu Musik auf jeden Fall, das merkt er, weil bei mir gibt es keinen Tag oder fast keine Minute, wenn ich daheim bin und es läuft keine Musik. Also bei mir, ich bin wirklich so einer, ich komme heim und dann lege ich direkt eine Platte auf im Wohnzimmer und dann läuft den ganzen Tag einfach Musik. Manchmal auch ein paar Kinderlieder, muss er auch mal machen, ne?
0: Na klar.
1: Aber das kriegt er schon mit und natürlich Faszination ist dann schon so, oh, Plattenregal und was ist das alles und so. Ja, aber ob er das jetzt auf Hip-Hop bezieht, das glaube ich jetzt noch nicht. Also da fehlt ihm, glaube ich, noch das Bewusstsein.
2: Ja, ja. Ich glaube, dein Junior ist ja auch, wie alt ist dein Junior?
1: Wird im November 2.
2: Ja, und meiner ist jetzt 9 Monate alt. Da kriegt er leider noch nicht so viel mit diesbezüglich. Also wir hören natürlich immer, wenn wir irgendwo im Auto unterwegs sind, hören wir Musik, dann ein paar Kinderlieder für ihn, meine Mucke. Er hört schon auch immer viel Musik und das Krasse ist auch, es gibt schon auch ein paar Lieder, so wenn er irgendwie quengelig ist, dann mache ich das Lied rein, dann funktioniert das noch nicht, aber mache ich ein anderes Lied rein, dann auf einmal fährt er sich runter. So.
1: Viel Bass ist oft das, was Kinder irgendwie geil finden. Mhm. Also habe ich bei meinem gemerkt. So, und ich bin ja auch ein bisschen... Anekdote, ich bin ja auch ein bisschen Reggae-Fan. Mein Sohn findet Peter Tosh ganz arg toll. Was genau daran, weiß ich nicht, aber vielleicht das Bassige oder so, kann ich mir vorstellen.
0: Ja, Naja, ich habe ja einen 5-Jährigen und ich kann euch versprechen, die werden noch sehr viel wahrnehmen und werden sehr viel damit anfangen können, was ihr da tut. Das wird höchst spannend. Also ich war auch überrascht, wie früh mein Sohnemann dann irgendwie realisiert hat, irgendwie der Papa hat da was mit Musik am Hut und wie früh er dann gewisse Dinge auch umgesetzt hat. Mhm. Ich sage nur, er hat mit 2,5 Jahren aus dem Nichts mit Breakdance angefangen und ich habe ihm noch nie was gezeigt. Kein Video, selber nichts. Ich weiß nicht, woher es kam. Und seitdem wird einfach zu Hip-Hop getanzt und Hip-Hop gefeiert. Und wenn wir unterwegs sind, sagt er dann auch immer, Papa, den Song mag ich nicht, nächster. Dann läuft, dann läuft der nächste Song. Oh, der ist gut. Machst du den in meine Playlist? Nein, ich habe nämlich für ihn mittlerweile eine eigene Playlist bei Spotify angelegt. Genau, und dann... Warum welcher Song ihm teilweise gefällt, habe ich noch nicht so ganz realisiert, aber es sind ein paar richtige Kracher dabei. Er hat einen sehr guten Geschmack.
1: Also ich bin auch gespannt, was Produzieren angeht, weil ich habe jetzt seit neuestem ein Schlagzeug bekommen. Also es ist nicht meins, ich gebe dem ein Zuhause quasi. Mhm. Wenn derjenige es wieder will, darf er es natürlich gerne haben. Und das findet mein Sohn ganz arg spannend. Also er geht immer hin und haut da drauf und so. Deshalb bin ich mal gespannt, wenn ich wieder ein richtiges Studio habe, inwiefern er da auch Bock drauf hat, dann auf Tasten zu drücken und so.
0: Ja, das muss man fördern. Ich als 4-Jähriger saß ja auch hinterm Schlagzeug und das nimmt dich so ein. Und das Schöne ist, dass umso jünger Kids generell mit allen Instrumenten anfangen, umso besser, weil die begreifen das ja 10-mal schneller als wir älteren Männer. Das ist wirklich großartig. Ja, ich bin gespannt, was da noch kommt, auch vielleicht mal irgendwann von euren Kindern, ob die vielleicht sogar mal irgendwann mit euch im Studio sitzen und sagen, nee, nächstes Sample, passt nicht, Papa, nicht gut, kannst du nicht gut shoppen, weiter geht's. Das ist schon immer höchst spannend auf jeden Fall. Ja, 12-Bit Twins. Das neue Album der beiden Stuttgarter Produzenten und DJs Hydrogeni und DJ Crypt. Wir konnten heute ja bereits exklusiv vor Veröffentlichung reinhören. Und wenn wir am Anfang der Stunde mit dem Intro eures Albums begonnen haben, dann schließen wir diese Stunde natürlich auch mit dem Outro ab. Ich sage erstmal vielen Dank für euren Besuch.
1: Danke für die Einladung.
2: Vielen lieben Dank für die Zeit und die Einladung.
0: Ja, ab 9. Oktober ist 12-Bit Twins dann überall streambar und natürlich auf Vinyl auch jetzt schon bestellbar. Ich bin Jean-Marc Heukemes. Wir hören uns gleich noch um kurz nach 22 Uhr wieder zu einer weiteren Stunde Jazz Beats, falls Sie später eingeschaltet haben sollten. Die erste Stunde und generell die gesamte Sendung finden Sie natürlich immer in ARD Sounds zum jederzeit Nachhören.

0: Treibstoff stehlen wollten. Die USA erhöhen den Druck auf den Iran und haben neue Sanktionen gegen Personen und Organisationen verhängt. Nach Angaben des US-Finanzministeriums sollen sie Waffenteile für das iranische Verteidigungsministerium beschafft haben. Betroffen sind Unternehmen und Einzelpersonen aus China, Hongkong, Pakistan, Saudi-Arabien und der Türkei. Die USA wollen damit verhindern, dass der Iran seine Waffenprogramme weiter ausbaut. Die AfD in Sachsen-Anhalt hat ihren Zeitplan für die Regierungsübernahme vorgestellt. Fraktionschef Ulrich Siegmund kündigte an, sich im Dezember zum Ministerpräsidenten wählen zu lassen. Bis dahin müssten noch Gespräche in der Fraktion und mit anderen Abgeordneten geführt werden. Auf Details ging Siegmund nicht ein. Um im ersten Wahlgang gewählt zu werden, muss er 3 Stimmen aus anderen Fraktionen erhalten. Die AfD-Fraktion nominierte außerdem den Abgeordneten Tobias Rausch für das Amt des Landtagspräsidenten. Er soll auf der konstituierenden Sitzung in der kommenden Woche gewählt werden. Russland will seine Rüstungsausgaben weiter deutlich erhöhen und dafür an anderer Stelle sparen. Nach Regierungsplänen sollen die Militärausgaben 2027 auf umgerechnet rund 178 Milliarden Euro steigen, ein Plus von etwa 27%. Gleichzeitig sind Kürzungen bei Sozialleistungen sowie bei den Etats für Bildung und Gesundheit vorgesehen. Die Regierung begründet den Kurs mit dem Vorrang des Krieges gegen die Ukraine vor anderen Belangen. Kasachstan will seine Öllieferungen nach Deutschland ausweiten. Das hat Präsident Kasym Schomart Tokajew bei einem Treffen mit Bundeskanzler Friedrich Merz angekündigt. Merz betonte das Interesse am kasachischen Öl als wichtigen Ersatz für frühere Lieferungen aus Russland. Details nannte er nicht. Das Wetter. In der Nacht locker oder gering bewölkt und trocken, Tiefstwerte 13 bis 4 Grad. Morgen neben Sonne zum Teil auch ausgedehntere Wolken und trocken, Höchstwerte in Sachsen 21 bis 24, sonst 23 bis 26 Grad. Teils mäßiger vom Erzgebirge bis zum Elbtal stark böiger Südostwind. Am Donnerstag in Sachsen und östlich der Saale oft noch länger heiter. Das waren die Nachrichten. Es ist 22.03 Uhr.
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2: Nach wie vor mit Jean-Marc Heukemes. Schönen guten Abend noch einmal und wir starten in diese zweite Stunde von Jazz Beats auf MDR Kultur Bremen 2 und Bayern 2 mit Figup Braslewicz und seinem Beitrag zur kommenden OYO 5 Years Compilation. Das ist ein Frankfurter Hip-Hop-Label, das so ja die vergangenen Monate sehr viele Songs aus dem instrumentalen Musikbereich, also dem Jazzy, Hip-Hop, dem Lo-Fi veröffentlicht hat und diese dann gebündelt auf Vinyl erscheinen werden. Zudem hat Hydrogeni, Gast in der ersten Stunde, zusammen mit DJ Crypt noch einen Mix für sie vorbereitet aus Songs seines bisherigen Schaffens. Welche Songs das sind und generell die Playlist zur Sendung heute von Jazz Beats, immer abrufbar in ARD Sounds. Nun aus Berlin, Figup Braslewicz mit Alien Workshop.

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Jazz Beats spielt Jesse James und Hans Hassel mit On My Balcony. Und der nächste Song, den finden Sie nirgends zum Anhören. Also auf jeden Fall nicht da, wo Sie sonst Musik hören wahrscheinlich. Er ist nämlich nicht streambar bei den üblichen Anbietern. Er wurde jetzt kurzfristig mal bei YouTube auf dem Kanal des Karlsruher Produzenten Birdy Sanchez hochgeladen. Er war dieses Jahr auch zu Gast bei Jazz Beats mit Johannes Wontek und Hydrogeni. Ich bin großer Fan seiner Beats und er hat auch den folgenden geliefert, auf dem man wirklich wieder sehr gut hören kann, warum der gute Mann Birdy Sanchez heißt, also warum Jazz in seinem Namen steckt. Mit dabei sind die beiden Rapper, Larches und Bruder Bender, Super Jazzy Song mit dem Titel Besser als wie du.

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1: Frisch raus, Obi und Nalim mit Maxi Cosi. Obi gerne auch mal alles Weitere, was er so zuletzt veröffentlicht hat, sich anhören. Da waren ja auch in den letzten vergangenen Jazzbeat-Sendungen einige Songs schon mit dabei. Und im Oktober habe ich auf jeden Fall auch noch einen weiteren Song von Obi mit in der Playlist. Wie Anfang der Stunde schon angekündigt, gibt es jetzt auf Bayern 2, Bremen 2 und MDR Kultur einen Mix aus Songs von Hydrogeni. Produzent und DJ aus Stuttgart. Er war ja in der ersten Stunde mit DJ Crypt zu Gast und im Oktober veröffentlichen beide ihr neues Album 12-Bit Twins. Und das Schöne ist, er hat mir zum Besuch, also im Vorfeld zum Besuch, noch angeboten, einen kleinen Mix zu schustern. Und der Mann veröffentlicht ja auch mittlerweile seit 10 Jahren Musik, Beats. Richtig tolle Alben hat er schon veröffentlicht. Bin auch großer Fan seiner Jazzy Beats. Und er hat nicht nur Songs mit reingepackt, die er bereits veröffentlicht hat. Es sind auch einige unveröffentlichte Songs mit dabei. Also auch wieder was sehr Exklusives heute hier bei Jazz Beats vom guten Hydrogeni. Welche Songs da in diesem 30-minütigen Mix dabei sind? Einfach ARD Sounds nebenher kurz aufrufen und unter der heutigen Sendung können Sie dann die Playlist und die Songs von Hydrogeni in aller Ruhe nachlesen. Nun viel Spaß mit Hydrogeni in the Mix bei Jazz Beats.

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So muss das klingen bei Jazz Beats. Auf Bremen 2, Bayern 2 und MDR Kultur. Die beiden Hallenser, FKS und The Breed, mit Nicht mehr da. Und beide werden am 27. Oktober meine nächsten Gäste hier bei Jazz Beats sein. Denn beide haben ein gemeinsames Album aufgenommen. Es heißt Scheiße passiert. Kommt auch auf Vinyl raus, über Sicht Exot. Und das Spannende bei dieser Zusammenarbeit ist, dass da auf jeden Fall zwei Generationen aufeinandertreffen. The Breed ist schon sehr lange ein sehr erfolgreicher Produzent und ja, FKS, ein junger, sehr interessanter Rapper, der einiges in seinen Texten zu erzählen hat. Merken Sie sich das Datum. 27. Oktober, die nächste Jazz Beats Sendung um 21 Uhr dann, wie immer mit mir, mit Jean-Marc Heukemes. Ihnen noch einen schönen Abend, viel Spaß natürlich auch mit dem weiteren Programm und der letzte Song passend zum Sound der Sendung. Die Jazz Acrobatics mit Bublin. Machen Sie es gut.

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1: Um 23 Uhr mit Julia Cortis. Trotz aller Sicherheitsbedenken aus der Tech-Branche, US-Präsident Trump lehnt gesetzliche Vorschriften für künstliche Intelligenz weiter ab. Aus seiner Sicht reicht es aus, wenn sich KI-Entwickler selbst überwachen.
2: Nach dem Treffen mit den Chefs der amerikanischen KI-Branche im Weißen Haus sagte Trump wörtlich: Wir dürfen sie nicht ausbremsen. Die USA hätten einen großen Vorsprung vor China

0: nur wahrgenommen, dass Leistungen gestrichen werden. Die SPD fordert strukturelle Reformen. Miersch nannte auch einen Gerechtigkeitsausgleich zwischen privater und gesetzlicher Pflegeversicherung, um die Privatversicherten an den Kosten der Allgemeinheit zu beteiligen. Eine neue OECD-Studie stellt dem Bildungssystem in Deutschland in vielen Bereichen ein gutes Zeugnis aus. Demnach schließen hier 34% der Studienabgänger ein MINT-Fach wie Mathematik ab. Außerdem investiere Deutschland überdurchschnittlich in Kindergärten, Schulen und Hochschulen. Gemessen an der Wirtschaftsleistung sind die Bildungsausgaben aber unter dem OECD-Schnitt. Bildungsministerin Prien zeigt sich mit diesen Zahlen zufrieden. Angesichts der schlechten PISA-Ergebnisse drängt sie aber auch auf frühe Förderung und besseren Unterricht. In Frankreich protestieren Schüler seit mehreren Tagen gegen Lehrermangel und schlechte Ausstattung. Auch Lehrer beteiligten sich an den Aktionen, die teilweise in Gewalt umschlugen. In Lyon wurden Polizisten mit Wurfgeschossen und Feuerwerkskörpern beworfen. An mehr als 80 Gymnasien wurden die Eingänge blockiert oder Blockaden errichtet. Es gab etliche Verletzte. Laut Innenminister Nunez wurden 440 Menschen festgenommen. Das Wetter in Deutschland. Die Nacht ist überall trocken, im Osten und Südosten ist es klar, sonst auch mal wolkig, Tiefstwerte von 17 Grad am Niederrhein bis 2 Grad im Südosten Bayerns. Am Tag in der Osthälfte meist sonnig, in der Westhälfte ziehen dichtere Wolken auf, bis zum Abend bleibt es aber meist noch trocken, Temperaturen 19 Grad an der Ostsee und noch einmal bis 30 Grad im Südwesten. Die Zeit 23.03 Uhr.
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2: Afro Futuristic Jazz und Soul zwischen London, New York und Addis Abeba. Heute hier im Nachtmix in den ARD Late Night Sounds. Kibrom Birhane aus L.A. schickt uns mit analogen Synthesizer Sounds auf eine spirituelle Reise in die Musikwelt seiner Heimat Äthiopien. Das Ghost Funk Orchestra aus New York mischt Latin Soul mit Afrobeat und Psyrock Elementen. Und wir treffen die blinde Soul-Newcomerin Brittany Davis aus Seattle. Mein Name ist Jay Rutledge und hier ist das Ezra Collective aus London. Die Pioniere der britischen Jazzszene haben die Tür aufgestoßen für einen Sound, in dem die Grenzen zwischen Jazz, Hip-Hop, Latin und afrikanischen Einflüssen verschwimmen.

Letztes Jahr gewannen sie die Brit Awards und auf dem Geburtstag von Quincy Jones sind sie auch schon aufgetreten, die Überflieger aus London, das Ezra Collective. Musik von ihrem am 11. September erschienenen Album Here Because of Hopes. Passender Titel für das Quintett um die beiden Brüder TJ und Femi Colioso aus dem Norden Londons kommen sie. Ihre Eltern sind Migranten aus Nigeria. Als Gast auf dem eben gehörten Only Love mit dabei der Produzent und Rapper Passalio, eines der aktuellen Rap-Talente in UK. Seit einigen Jahren fällt er immer wieder durch interessante Kollaborationen auf, zum Beispiel mit den kubanischen Schwestern IB oder eben mit Ghanas Shootingstar Black Sheriff auf seinem letzten Album African Alien. Geboren ist Passalio in Coventry. Seine Eltern kommen ursprünglich aus Gambia. Als er ein Jahr alt war, schickten sie ihn dorthin zurück. Bis er 10 Jahre alt war, hat er bei seiner Großmutter in Gambia gelebt und zog erst dann wieder zurück zu seinen Eltern nach England. Nicht nur in der UK-Jazz-Szene wird auf Afrobeat, Highlife und Latin Sounds zurückgegriffen. Auch die Musik des Ghost Funk Orchestras aus New York bewegt sich irgendwo zwischen Latin Jazz, Afrobeat und Vintage Soul. Die Formation ist allerdings kein Kollektiv, sondern eine Erfindung des Produzenten und Multiinstrumentalisten Seth Applebaum, der am Ghost Funk Orchestra satte Bläser auf Psychedelic Funk, Jazz und Soul-Anleihen prallen lässt.

Das Ghost Funk Orchestra mit ihrer aktuellen Single Ocotillo. In Berlin als Kind eines in Deutschland stationierten US-Soldaten geboren wurde die Bassistin Michelle Ndegocello. Aufgewachsen ist sie dann an der Ostküste der USA in den Südstaaten in Virginia und in Washington D.C. Aber sie lebt und arbeitet schon seit Jahren in New York und gilt als eine der meist respektierten Bassistinnen der USA. Und das nicht nur im Bereich des Jazz. Anfang Oktober erscheint jetzt ihr neues Album Synonym. Und schon die Liste der Gastmusiker zeigt, dass Michelle Ndegocello die Welt nicht nach Musikstilen einteilt, sondern ganz einfach Musikerinnen und Musiker auf ihrem Album versammelt, die sie berühren. Mit dabei so unterschiedliche Stars wie US-Soul-Idol Chaka Khan, Cat Power oder US-Country-Star Brandi Carlile. Wir hören sie mit einem Song eingespielt mit der in London lebenden Sängerin Leanne LaHavas, Don't Look Any Further.

Seine Familie kommt aus Äthiopien, er selbst hat in L.A. Musik studiert. Kibrom Biahane, Pianist, Produzent und Soundtüftler mit einem Faible für analoge Synthesizer. Ich finde es unglaublich, wie seine Musik soulful, rootsig und zugleich sehr artifiziell klingt. Ein im wahrsten Sinne afrofuturistischer Sound, dessen Wurzeln tief in die Vergangenheit reichen, der aber zugleich eine neue Soundwelt erschafft. Mit seinen analogen Synthesizern erkundet er die spirituellen Galaxien seiner Vorfahren.

Der äthiopische Pianist und Produzent Kibrom Birhane, eine kleine Entdeckung für mich. Lisan Bahir hieß der eben gehörte Song, erschien auf seinem letzten Album, das vor knapp einem Jahr herausgekommen ist. Als eine blinde Person, erklärt die Soul-Sängerin Brittany Davis aus Seattle, Washington, hatte ich nie eine visuelle Erfahrung. Ich habe die Welt schon immer durch meine Musik gesehen. Behind the Door heißt ihre neue Single, also Augen schließen und sich mittragen lassen.

Musik vom Debütalbum des brasilianischen Singer-Songwriters Lucas Becerra. Ich sende meine Liebe ins All, heißt es. Ohne Erwartungen und Erfolgsdruck, hat man den Eindruck, lässt Lucas Becerra seine Emotionen und Erlebnisse in Musik aufgehen. Ein Debütalbum, wie man es sich wünscht. Das ist der Nachtmix aus München, hier in den ARD Late Night Sounds von MDR Kultur, Radio Bremen 2 und Bayern 2. Und es verschlägt uns in den Balkan zu einem Projekt zweier Musiker, beziehungsweise einem Musiker und einer Musikerin, die sich vor etwas über 5 Jahren auf dem Konservatorium in Lille in Frankreich kennengelernt haben. Französischer Produzent trifft auf armenische Sängerin. Lada Niva heißt ihre Band, Yasaman heißt ihr neues Album.

Dieser Herr ist immer auf der Suche, Musik von einem, der die archaische Kraft traditioneller Musik kennt und liebt, Raoul Refré. Bekannt geworden durch seine Flamenco-Kollaboration mit Rosalía. Für seine neueste Single arbeitet er mit der jungen galizischen Sängerin Aida zusammen. In ihrer Stimme trage sie das Erbe der galizischen Frauen der letzten Jahrzehnte. Großartig, was der katalanische Gitarrist und Produzent Refré für einen Output hat und wie er immer wieder die magische Essenz aus lokalen Musiktraditionen zieht. Ganz egal, ob das Flamenco, Fado oder die Musik Süditaliens ist. Gegen Ende des heutigen Nachtmixes hier aus dem Funkhaus in München in den ARD Late Night Sounds wird's nochmal historisch. Wir drehen die Zeit zurück in die späten 60er und frühen 70er Jahre und tauchen ein in die Geburtsstunde der modernen Popmusik Westafrikas mit der wunderbaren Compilation Music for a Revolution Volume 1, Guinea Silliphone Recording Label 67 bis 73. Das Orchestra de la Payotte singt den Song La Guinée Musolo, übersetzt Guineas Frau. Aber so, wie das damals in Mode war.

Musik aus Guinea in Westafrika aus den frühen 70er Jahren. Wie viele Bands der damaligen Zeit spielte auch das Orchester de la Payotte, damals einen schwer kubanisch beeinflussten Sound. Während in Westafrika noch Son und Cha-Cha-Cha getanzt wurde, braute sich in New York ein ganz neuer Musikstil zusammen. Unsere letzte Station im Nachtmix hier in den ARD Late Night Sounds ist ein Song, der das Lebensgefühl der Latinos in Nueva York Anfang der 70er Jahre feiert. Un verano en Nueva York, ein Sommer in New York, heißt die berühmte Salsa-Nummer. Sie hält das Lebensgefühl der Latinos in den 70er Jahren in New York fest. Eine Zeit, in der kulturell viel passierte in der Stadt. In East Harlem wurde Salsa geboren. Einige unglaubliche Orchester schufen einen neuen Musikstil, der die Welt eroberte. Ganz vorne mit dabei die Einwanderer aus Puerto Rico. Leute wie Tito Puente, Ray Barreto oder Willie Colon. Eingespielt wurde der Song 1975 von der legendären Salsa-Band El Gran Combo de Puerto Rico. Ach ja, letztes Jahr, also 50 Jahre später, hat Bad Bunny den Song nochmal ausgegraben. So als Erinnerung an bessere Zeiten. Hier das Original. Am Mikrofon verabschiedet sich damit Jay Rutledge.

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1: Um 0 Uhr mit Juliette Groß. Der Bund will etwa 1,35 Milliarden Euro in Bremen und Bremerhaven investieren. Dort sollen bis 2031 Anlagen für die militärische Nutzung durch Bundeswehr und NATO ausgebaut werden. Einzelheiten von Fabian Metzner aus Bremen.
2: Es soll Ziel sein, dass Bremerhaven und auch ein bisschen Bremen zum Einsatzdrehkreuz von Deutschland wird. Das heißt, dort soll es eben so sein in einem militärischen Notfall, dass von da aus sehr viele Soldaten, sehr viele Geräte und auch sehr viel Panzer eben von dem Hafen aus in das Einsatzgebiet kommen. Und das wird eben dadurch gemacht, dass beispielsweise die Hinterlandanbindung besser ausgebaut werden, dass die Kajen dort saniert werden und eben auch, dass Bahnstrecken und Straßen zum Hafen hin deutlich ertüchtigt werden, um eben diese Einsätze möglich zu machen.
1: Trotz Sicherheitsbedenken lehnt US-Präsident Trump gesetzliche Vorschriften für künstliche Intelligenz weiter ab. Aus seiner Sicht reicht es aus, wenn sich KI-Entwickler selbst überwachen. Das machte Trump bei einem Treffen

0: Ziele verfolge, erklärte die Jury. 6 weitere Schulen wurden in Spezialkategorien ausgezeichnet. Der englische Fußballspitzenklub Manchester City ist offiziell wegen schwerwiegender Verstöße gegen Finanzregeln für schuldig befunden worden. Das teilte die Premier League mit. Aus London, Franziska Hoppen.
1: So habe der Premier League-Verein etwa mit kommerziellen Partnern Scheinverträge abgeschlossen, um seine Einnahmen künstlich in die Höhe zu treiben und seine Kosten, um umgerechnet mehr als 1 Milliarde Euro zu senken. Dies sollte den Anschein erwecken, City halte Finanzvorschriften ein. Laut Geschäftsführer der Premier League, Richard Masters, habe City fast ein Jahrzehnt lang, Zitat, systematisch gegen die Regeln der Premier League verstoßen. City hat bis Freitag Zeit, gegen die Entscheidung Berufung einzulegen. Über Sanktionen gegen den Verein wird in einer weiteren Anhörung entschieden. Sie kann Geldstrafen, Punktabzüge und weitere sportliche Sanktionen verhängen.
0: Das waren die Nachrichten. Das Wetter in Deutschland. Teils bewölkt und meist trocken, im Südosten Nebel, Tiefstwerte 19 Grad in Essen bis örtlich 4 Grad in Ostbayern. Tagsüber Wechsel aus Sonne und Wolken, später im Westen Schauer möglich, Höchstwerte 20 bis 30 Grad. Am Donnerstag im Osten meist freundlich. Es ist gleich 0:03 Uhr.
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0: 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Um 1 Uhr mit Juliette Groß. Der Bund will etwa 1,35 Milliarden Euro in Bremen und Bremerhaven investieren. Dort sollen bis 2031 Anlagen für die militärische Nutzung durch Bundeswehr und NATO ausgebaut werden. Einzelheiten von Fabian Metzner aus Bremen.
1: Es soll Ziel sein, dass Bremerhaven und auch ein bisschen Bremen zum Einsatzdrehkreuz von Deutschland wird. Das heißt, dort soll es eben so sein in einem militärischen Notfall, dass von da aus sehr viele Soldaten, sehr viele Geräte und auch sehr viel Panzer eben von dem Hafen aus in das Einsatzgebiet kommen. Und das wird eben dadurch gemacht, dass beispielsweise die Hinterlandanbindung besser ausgebaut werden, dass die Kajen dort saniert werden und eben auch, dass Bahnstrecken und Straßen zum Hafen hin deutlich ertüchtigt werden, um eben diese Einsätze möglich zu machen.
0: Noch immer ist unklar, ob das Kabinett die Pflegereform heute auf den Weg bringen kann. Union und SPD streiten weiter über die künftige Finanzierung der Pflegeversicherung. Aus Berlin Isabel Karras.
2: Die Union ist da eben eher auf der Seite, das so über das System selbst zu regeln. Zunächst eben über die Kürzungen, dann eben bei Empfängerinnen und Empfängern von Pflegeleistungen. Die SPD will wiederum an eine Gruppe ran, die ja von der Union, ich sag mal, traditionell eher geschützt wird. Also das sind dann die Privatversicherten, Beamte, Menschen, die besser verdienen. Und da geht es dann im Kern eher um die Frage, wen belasten wir denn jetzt? Weil irgendwas tun müssen wir ja.
0: Trotz Sicherheitsbedenken lehnt US-Präsident Trump gesetzliche Vorschriften für künstliche Intelligenz weiter ab. Aus seiner Sicht reicht es aus,

0: Deutschland-Ticket. Das Gremium will heute den neuen Preis offiziell festlegen. Maßgeblich ist ein Kostenindex, auf den sich die Verkehrsminister der Länder geeinigt haben. Berücksichtigt werden dabei Personal-, Energie- und Betriebskosten der Verkehrsbranche. Das waren die Nachrichten. Das Wetter in Deutschland. Teils bewölkt und meist trocken, im Südosten Nebel, Tiefstwerte 19 Grad in Essen bis örtlich 4 Grad in Ostbayern. Tagsüber Wechsel aus Sonne und Wolken, später im Westen Schauer möglich, Höchstwerte 20 bis 30 Grad. Am Donnerstag im Osten meist freundlich und trocken, gebietsweise Regen und Gewitter möglich. Es ist 1.03 Uhr.
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1: Um 2 Uhr mit Juliette Groß. Das Bundeskabinett will sich heute mit einem besseren Schutz von Bahnbeschäftigten befassen. Der Gesetzentwurf aus dem Bundesjustizministerium sieht härtere Strafen für Angreifer vor. In schweren Fällen droht eine Haftstrafe von mindestens 1 Jahr. Außerdem berät das Kabinett über den Bericht der Ostbeauftragten Kaiser zum Stand der deutschen Einheit. Ob in der Sitzung heute auch über die Pflegereform beraten wird, ist noch unklar. Trotz Warnungen will US-Präsident Trump die Aufsicht über die KI-Technologie den Entwicklerfirmen überlassen. Eine staatliche Kontrolle lehnt er weiter ab. Aus der Nachrichtenredaktion Petra Mittermeier.
2: Trump ist sich sicher, die Unternehmen kontrollieren sich am besten selber. Der Staat dürfe die Branche nicht ausbremsen. Das machte der US-Präsident nach einem Treffen mit den Chefs der großen US-Tech-Unternehmen in Washington deutlich. Nach seinen Angaben haben die Verantwortlichen eine freiwillige Vereinbarung unterzeichnet, ihre KI-Modelle zu überprüfen, intern und extern. In den vergangenen Monaten waren immer wieder Zwischenfälle bekannt geworden, bei denen sich KI-Agenten selbstständig gemacht hatten und anders vorgingen als von den Entwicklern beabsichtigt.
1: Der Bund will etwa 1,35 Milliarden Euro in Bremen und Bremerhaven investieren. Dort sollen bis 2031 Anlagen für die militärische Nutzung durch Bundeswehr und NATO ausgebaut werden. Einzelheiten von Fabian Metzner aus Bremen.
3: Es soll Ziel sein, dass Bremerhaven und auch ein bisschen Bremen zum Einsatzdrehkreuz von Deutschland wird. Das heißt, dort soll es eben so sein in einem militärischen Notfall, dass von da aus sehr viele Soldaten, sehr viele Geräte und auch sehr viel Panzer eben von dem Hafen aus in das Einsatzgebiet kommen. Und das wird eben dadurch gemacht, dass beispielsweise die Hinterlandanbindung besser ausgebaut werden, dass die Kajen dort saniert werden und eben auch, dass Bahnstrecken und Straßen zum Hafen hin deutlich ertüchtigt werden, um eben diese Einsätze möglich zu machen.
1: Am Hauptstadtflughafen BER soll ein neues System zur Drohnenerkennung künftig für mehr Sicherheit im Luftverkehr sorgen. Wie Bundesverkehrsminister Bilger mitteilte, sollen damit Drohnen im An- und Abflug